0: aber nicht in Lebensgefahr. In Potsdam hat es am Abend Proteste gegen die Räumung eines besetzten Hauses auf der Halbinsel Hermannswerder gegeben. Laut Polizei versammelten sich rund 160 Menschen am Alten Markt. Gestern hatten die Beamten etwa die Hälfte der rund 20 Besetzer aus dem Haus gebracht. Die anderen verließen das Grundstück freiwillig. Sie wollten auf fehlenden bezahlbaren Wohnraum aufmerksam machen. Unionsfraktionschef Spahn spricht sich gegen weitere Erhöhungen bei staatlichen Leistungen aus. Zusätzliche Ausgaben, etwa beim BAföG oder beim Bürgergeld, seien derzeit nicht möglich, sagte Spahn dem Münchner Merkur. Inken Henkel.
1: Die schlechte wirtschaftliche Lage schlage sich nun auch in den Sozialsystemen und im Bundeshaushalt nieder. Man könne nur so viel Geld ausgeben, wie man auch einnehme, meint Spahn. Im Koalitionsvertrag hatten sich Union und SPD unter anderem auf eine große Novelle des BAföGs geeinigt. Die Wohnkostenpauschale beispielsweise sollte auf 440 Euro pro Monat erhöht werden. Noch Ende April hatte das Bundesforschungsministerium mitgeteilt, dass man sich bei der Finanzierung der Erhöhung einig sei.
0: Die EU und Mexiko bauen ihre Wirtschaftsbeziehungen aus. Kommissionschefin von der Leyen und Mexikos Präsidentin Sheinbaum haben in Mexiko-Stadt eine Erweiterung des bestehenden Handelsabkommens unterzeichnet. Dadurch werden auf beiden Seiten fast alle Zölle abgeschafft. Die Vereinbarung gilt als Reaktion auf die Zollpolitik von US-Präsident Trump. Zum Sport. Die deutsche Eishockey-Nationalmannschaft hat bei der WM in der Schweiz den ersten Sieg geholt. Durch ein 6:2 gegen Ungarn wahrt das Team die Chance auf die nächste Runde. Und Alba Berlin hat im Viertelfinal-Playoff der Basketball-Bundesliga in Vechta mit 82:91 verloren. Damit liegt Alba in der Serie mit 1:2 zurück. Soweit die Nachrichten. Das Wetter in der Nacht sternenklar, Tiefstwerte 8 bis 13 Grad. Im Laufe des Tages sonnig, nur wenige Quellwolken bis zu 30 Grad.
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3: Dankeschön. Vielen Dank. Ich freue mich sehr auf die zweite Hälfte dieses Abends. Auch hier hängt wieder alles miteinander zusammen, wie auf wundersame Weise. Ich sage ja immer, dass ich mich freue, aber jetzt umso mehr, weil ich selbst Schlagzeug spiele und mir das schon seit Jahren vornehme, hier auch mal Percussion zu präsentieren in diesem Format. Heute ist das gelungen. Ja. Ich habe es nicht ganz bis zu Ende gedacht, weil es bedeutet natürlich einen komplexen Umbau und die beiden haben mir so ziemlich alles mitgebracht, auf was man da überhaupt hauen kann. Da hinten stehen auch noch Sachen. Und es ist aber wirklich fantastisch. Ich freue mich darauf und begrüße jetzt auf der Bühne Vanessa Porter und Emil Kuyumchuyan.

0: Ja, das ist wirklich ganz toll, dass das geklappt hat. Ich frage euch gleich Sachen zum Programm, aber zuerst mal interessiert mich, wo steht das? Weil ich spiele ja selbst Schlagzeug und diese ganzen Sachen. Es ist unglaublich viel. Wir haben ja ewig gebraucht, überhaupt eine Lösung zu finden, weil das Orchester muss nachher auch wieder. Habt ihr das zu Hause oder wo spielt ihr?
1: Ja, wir haben tatsächlich das alles zu Hause.
0: Okay. Ja. Ja, man muss dazu sagen, die beiden leben zusammen und dann ist das natürlich okay.
1: Also ich kann auch dazu sagen, wir haben auch das Stück so konzipiert, dass wir auch die Instrumente benutzen, die wir schon hatten.
0: Ach so.
1: Also das, wir haben auch ein bisschen recycelt. Also Vanessa hatte zufälligerweise zwei orangene Öltonnen. Wer weiß warum. Und
0: ja, okay. Ja. Okay, und was mich interessiert, das habe ich ja auch die anderen Solisten und Solistinnen gefragt immer. Also hier stehen Drumsets, stehen aber auch klassische Instrumente. Wo kommt ihr her? Kommt ihr aus dem klassischen Schlagwerk hier rein oder andersrum? Oder war alles gleichzeitig da? Oder wie ist das?
2: Ja, also ich bin quasi in einer Schlagzeugerfamilie aufgewachsen. Mein Papa ist Schlagzeuger, hatte eine Schlagzeugschule immer direkt anschließend an unser Wohnzimmer, also ähnlich wie bei uns jetzt zu Hause. Meine Schwester ist Schlagzeugerin und ich bin einfach mit Trommeln und Marimbafon, Vibraphon aufgewachsen. Ich glaube, man kann es nicht anders sagen. Seit klein auf höre ich die Instrumente und spiele ich die auch und so kam das eine zum anderen.
1: Also, mein Vater ist Juwelier und und meine Mutter hat Auto-Ersatzteile verkauft. Aber bei uns hat auch Musik eine sehr große Rolle gespielt. Und also meine Eltern waren sehr große Musikliebhaber und wir haben alles gehört. Von armenischer Kirchengesang, dann Mozart Geigensonate und dann vielleicht Eminem oder so. Deswegen sehr früh habe ich sehr viel gehört und das war für mich wichtig, weil ich auch meine Eltern gesehen habe, dass die auch daran Spaß hatten, glaube ich. Und das war für mich wichtig halt.
0: Großartig. Bei mir war es leider nicht so. Ich musste es auf andere Weise entdecken, aber habe dann auch irgendwie zu den Trommeln gefunden. Aber ich hatte früher im Kinderzimmer so ein Schaumstoffkissen, ein kariertes Schaumstoffschwein, um genau zu sein. Und das, also weil ich hätte auf solchen in der WBS 70 nicht auf Schlagzeugen trommeln können. Und da habe ich mir das zwischen die Knie gepresst, bis das richtig hart war und dann konnte man auch gut drauf üben. Und es hat für die Aufnahmeprüfung gereicht an der Musikhochschule. Ja. Ja, und spielt ihr nicht nur virtuos, sondern was so toll ist an diesem Projekt, was wir gleich hören werden oder Ausschnitte daraus, es gibt auch ein Thema und ich würde das unwahrscheinlich gern mal sehen, weil dazu gehören auch Visuals, die diese Geschichte erzählen. Es fügt sich unglaublich gut zusammen, weil ich hatte schon ein Stück, das wollte ich unbedingt hier in diesen Abend integrieren. Das heißt Pretty von Julia Wolf, unter dem Eindruck von dieser modernen Selbstoptimierung. Man fühlt sich irgendwie selbst manchmal, wenn man das so sieht, also wie so ein wandelndes Mängelexemplar, weil hier und da was fehlt und der Druck ist enorm. Ich habe zu Hause eine kleine Tochter, die das auch schon spürt und es ist ein wichtiges Thema und Julia Wolf hat das fantastisch vertont in diesem Stück Pretty und nun kam ihr und euer neues Projekt heißt Better Me. Hat das auch damit zu tun?
2: Ja, auf jeden Fall. Also zunächst mal war der Gedanke, was zusammen zu machen, weil wir eben auch privat zusammenleben und uns irgendwie nicht mehr gesehen haben und dann gesagt haben, wir müssen jetzt zusammen spielen, damit wir zumindest die Konzerte teilen. Und als nächstes kam der Gedanke, okay, was beschäftigt uns eigentlich? Weil wir wollten eigene Stücke schreiben und eben auch ein Thema finden, wo diese dann ihren Platz finden. Und dann kamen wir eigentlich ziemlich schnell darauf, dass uns beschäftigt, wie du gerade gesagt hast, eben so diese Selbstoptimierung so im Generellen, dass man auch das Gefühl hat, man muss jetzt noch eine neue Sprache lernen, man muss jetzt noch alle Hauptstädte Europas ganz dringend lernen und Gedächtnistraining regelmäßig machen und man muss schlauer werden und man muss lustiger werden und schöner werden und alles werden. Und An sich ist an der Innovation ja gar nichts falsch. Was uns nur beschäftigt hat, ist, dass es eben erst so richtig zählt und für einen selbst spürbar ist, wenn die anderen das sehen. Wenn man das zeigt, wenn man Anerkennung bekommt und Likes und einen Applaus. Und das finden wir problematisch, vor allem auch natürlich in der jüngeren Generation mit diesen ganzen Beauty-Trends. Und ja, da haben wir viele Visuals zu dem Programm, aber versuchen es auch natürlich musikalisch irgendwie wiederzugeben.
0: Ich hoffe, das gibt's bald auf der Bühne. Das Album erscheint auf jeden Fall, das hatte ich vorhin verwechselt, im Mai. Da kann man das alles hören. Jetzt hören wir Ausschnitte daraus, drei Stücke. Ich freue mich darauf, auf Vanessa Porter und Emil Kuyumchuyan.

0: Vanessa Porter und Emil Kulunchuyan. Ganz toll. Leider keine Begegnung heute mit dem Orchester. Dafür haben wir noch ein wunderbares Stück im Programm, was diesen Abend heute abschließen soll. Solange hier umgebaut wird, habe ich jetzt noch das Vergnügen, mit unserem Dirigenten Stefan Maltsev zu sprechen, der hier sicherlich gleich erscheint. Dort ist er. Auf dieses Gespräch habe ich mich nicht vorbereitet, weil wenn man mit Stefan sitzt, dann fliegen die Stunden dahin und man glaubt es kaum, was dort in diesem Leben alles schon vor sich gegangen ist und gerade vor sich geht. Stefan hat gerade einen Roman geschrieben, hat vorher in der Wirtschaft gearbeitet. Davor hast du selbst solche Formate entworfen in Neubrandenburg mit dem Orchester, hast dirigiert, bist Musiker, machst so viele tolle Sachen. Erstmal wunderbar, dass du hier bist und dir zu begegnen im Rahmen dieses Formats. Gefällt es dir bis hierher? Radio 1?
1: Mega.
0: Okay.
1: Ich habe eben da unten gesessen und habe gedacht, wie so ein Kind vorm Eisladen, mehr. Ja. Das ist vielleicht mega, was Sie gemacht haben.
0: Ja, es wird mehr geben von diesem Projekt. Und was ich noch sagen wollte, weil mich unten Orchester und Musikerinnen fragten, ob die improvisieren. Also das ist tatsächlich alles notiert.
1: Ja.
0: Das sind richtige ausgeschriebene Stücke, das ist nicht ein einziger Ton improvisiert. Ja, ja.
1: Aber bei den metrischen Strukturen, was die da beide gemacht haben, das war doch faszinierend, wie das zusammen war, oder? Ja, wo man überhaupt nicht wusste, wie machen die denn das?
0: Aber das frage ich mich bei euch auch immer, wenn ihr hier sitzt, zu 80. Und die Strukturen, die wir gleich hören, sind auch nicht einfach zueinander zu kriegen. Aber was mich jetzt interessiert, solange noch gebaut wird, was ich auch alle anderen gefragt habe, also wie gesagt, du hast ein Buch geschrieben gerade, hast so viele Sachen gemacht. Dirigieren, war das dein erster Wunsch? Es gibt ja so Kinder, die schon vorm Spiegel stehen. Oder hast du ein Instrument? Oder wo kommst du anfänglich her?
1: Also kurz zusammengefasst ist das so. Meine Eltern, beide Musiker gewesen, und zwar absolut Klassik, und zwar nur Klassik. Mein Vater war Geiger in der Berliner Staatskapelle. Ich bin noch zu Ostzeiten in Ost-Berlin aufgewachsen. Und aus irgendeinem blöden Grund hatten die Idee, dass ich statt in den Kindergarten zu gehen, lieber mit meinem Vater auf die Proben gehen soll und da in der Ecke sitzen und malen. Und das war ein Geschenk, ist ja klar. Also so ein kleiner Knirps da mit 5 Jahren. Ich habe da gesessen hinter den Hörnern. Das war toll und habe dann einfach zugehört, zugeguckt und habe dadurch quasi das Leben Musik aus der Perspektive eines Orchesters von hinten kennengelernt, so kann man sagen, ja. Und das ist natürlich spannend, was man da alles sieht. Spannend auch die Dirigenten zu sehen oder so. Ich habe dann ein bisschen später Aufnahmeprüfung gemacht an der Spezialschule für Musik damals in Berlin. Ist jetzt das Karl-Philipp-Emanuel-Bach-Gymnasium. Und der damalige Direktor sagte, kein Witz, naja, für Klavier ist er nicht begabt genug, aber vielleicht kann er ja Kapellmeister werden.
0: Hat geklappt.
1: Irgendwas, aber was mich, keine Ahnung.
0: Aber was mich interessiert, du warst ja dann auch mal zwischen Kapellmeister und hinter den Hörnern malen, Jugendlicher. Hast du irgendwie eine Popmusik gehört oder Rockmusik?
1: Kaum.
0: Oder
1: kaum. Also ich hab Hermann van Veen habe ich gehört, ich habe Andreas Vollenweider gehört, ich habe Mikis Theodorakis gehört und solche Sachen. Also das war schon diese kleine Tür in diese Welt hinein, die da durchaus stattgefunden hat. Aber ich habe als Kind bei der 5. Beethoven-Schallplatte häkeln gelernt. Keine Ahnung warum.
0: Häkeln?
1: Häkeln. Okay. Hab Topflappen gehäkelt und dabei 5. Beethoven gehört. Und irgendwann war es dann nicht mehr 5. Beethoven, sondern 5. Maler. Da musste ich schreiend lachen, weil das so genial ist, wie dieses Stück sich am Ende hochpeitscht und so. Und ich habe gar nicht wirklich drüber nachgedacht, ob das jetzt Klassik ist oder sowas, sondern es war einfach Musik, die mich gepackt hat. Und ein bisschen nach diesem Klassikstudium und der Klassiklernerei habe ich dann, weil ich habe auch Klarinette spielen lernen, so wie du. Du spielst auch Klarinette. Weil dieser Direktor, der hat gesagt, dann muss er aber ein Orchesterinstrument lernen. Wenn er Kapellmeister werden will, wollte ich gar nicht zu der Zeit. Aber na gut, habe ich halt Klarinette genommen, weil mir die Katze in Peter und der Wolf so gut gefallen hat. Und das Klarinette, das weißt du, das ist ja ein Instrument, kann man ja alles mitmachen. Und auf irgendeinem Fest hieß es dann, wer ein Instrument hat, soll es mitbringen, wir machen noch eine Jam-Session. Und das war eigentlich mein Initialding dann mit der Klarinette da. Und dachte ich, ey, ist das geil, ich quietsche hier rum und es passt.
0: Beim Jazz, meinst du?
1: Ja, ja.
0: Okay, das wollen wir jetzt die Jazzmusiker nicht hören lassen. Aber ja, bei mir war es ähnlich. Also mein Kapellmeister hat auch gesagt, also ich wollte Gitarre lernen, du kannst du machen, aber du musst Klarinette lernen, weil das brauche ich im Orchester. Und da habe ich mich auch überreden lassen. Und dann irgendwann hat er das mit der Gitarre vergessen und dann blieb es die Klarinette. Aber sag mal, ein Buch hast du jetzt, also den Roman hast du schon, aber du kommst zurück, du wirst wieder dirigieren, oder? Bist du jetzt ganz weg und wir haben dich hier noch mal verglimmen gesehen.
1: Verglimmen gesehen. Nein, es flammt gerade wieder auf. Aber das ist, also jetzt, du hast es jetzt dreimal angesprochen, also greife ich es jetzt kurz auf. Danke, dass du das machst. Ich hätte selber nie davon angefangen zu sprechen, weil dieses Buch hat noch einen Weg vor sich. Aber die Idee für das Buch hat eigentlich ein bisschen zu tun mit einem Erlebnis, auch mit sowas wie heute Abend. Also diese Art, wie wir gerade hier Musik ernst nehmen, also in jeder Hinsicht, von der Elektronik bis hin zu den klassischen Geigen, die wie ein Mozart klingen, in der heutigen Zeit ist absehbar, dass die Fähigkeit, in Ruhe zuzuhören, einem Ton, der entsteht und wieder verklingt, zunehmend verloren geht durch diese Inflationierung über die ganzen Portale und was es ist. Also bis hin zu sowas, dass man auf Spotify eine Moldau aufrufen kann von Smetana und dann erscheint ein Stück vor 4 Minuten ohne Kommentar. Die Moldau geht 13. Warum? Weil man dort einfach nur noch dieses Thema spielt, was sowieso alle hören wollen. Und dann ist das eben die Moldau. Da geht gerade was kaputt, wo ich angefangen habe zu fantasieren, was wird eigentlich, wenn das noch 50 Jahre so weitergeht, was bleibt dann eigentlich übrig von der Musik? Und in so einem Universum ist ein bisschen die Geschichte, die da entstanden ist.
0: Ja, ganz toll, interessant. Wann erscheint es?
1: Ich habe keine Ahnung.
0: Ja, okay. Gut, das ist ja ganz toll. Das ist ja auch wie Beethoven, ne? Man schreibt es erstmal und legt es in die Schublade und mal sehen. Also, dankeschön, dass du hier bist, Stefan. Das war eine ganz tolle Begegnung.
1: Danke für diese Einladung.
0: Ja, und wir hören ja noch ein Stück. Dann darfst du also auch wieder häkeln, aber so, dass du also hoffentlich bekommen wir alles zusammen. Ich darf jetzt schon mal das Deutsche Symphonieorchester Berlin auf die Bühne bitten, die das natürlich fantastisch machen werden. Und während sie auftreten, nutze ich mal die Gelegenheit, mich zu bedanken beim Ton vor allen Dingen. Das ist eine sehr komplexe Sache bei allen, die hier mitarbeiten auf der Bühne, dass das überhaupt geht mit von Schlagzeug zu Orchester zu Harfe. Das ist wirklich ganz großartig. Stefan Maltzeff kommt gleich zurück, dann kriegt er auch nochmal seinen verdienten Applaus. Vielen Dank zuerst mal auch vor allen Dingen an Radio 1, dass dieses Format dort stattfinden kann und dass Sie das hier unterstützen, diesen ganzen Abend. Dankeschön. Ich danke unserem Partner Digital in Berlin, die auch das immer unwahrscheinlich supporten, dass wir hier auch den Saal vollkriegen mit einer Musik, die man ja vorher gar nicht kennt und wo man sich überraschen lassen muss. Und dass das jedes Mal wieder gelingt, das ist ganz toll. Dankeschön. Ich gehe mal davon aus, dass Sie auch das nächste Stück noch nicht kennen werden. Ich freue mich darauf. Ich bin gespannt, wie es Ihnen gefällt. Es heißt Pretty von Julia Wolf. Das wird das letzte Stück dieses Abends. Vielen Dank fürs Kommen. Mein Name ist Sven Helbig. Ich hoffe, Sie schalten donnerstags mal wieder ein und hören uns zu bei diesen vielen verschiedenen Arten, Musik zu machen oder zu häkeln.

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2: Um 3 Uhr mit Gabriela Kühne. Bundesaußenminister Wadephohl hält die NATO trotz Meinungsverschiedenheiten mit den USA nicht für geschwächt. Die Vereinigten Staaten seien nach wie vor ein verlässlicher Partner, sagte Wadephohl in den ARD-Tagesthemen. Aus der Nachrichtenredaktion Ulf Hilbert.
3: Der Außenminister betonte, das Treffen mit seinen NATO-Kollegen im schwedischen Helsingborg habe gezeigt, dass das Verteidigungsbündnis größer und stärker sei als je zuvor. Es sei eine gute Nachricht, wenn die USA zusätzliche 5000 Soldaten in Polen stationieren wollen. Die Gefahr für Europa gehe von Russland aus, so Wadephohl. Deswegen müsse die NATO vor allem im Osten Präsenz zeigen. Das sei auch gut für Deutschland. Auf dem Außenministertreffen der NATO sind sich die Teilnehmer einig gewesen, dass die Europäer künftig mehr Verantwortung im Verteidigungsbündnis übernehmen müssen.
2: Unionsfraktionschef Spahn hat sich gegen Erhöhungen bei BAföG, Wohngeld, Bürgergeld und Elterngeld ausgesprochen. Ohne Wirtschaftswachstum müsse man schauen, wo gespart werden kann, sagte er dem Münchner Merkur. Im Koalitionsvertrag hatten sich Union und SPD auf eine Novelle des BAföG geeinigt. Die Wohnkostenpauschale sollte von 380 auf 440 Euro im Monat steigen. Noch Ende April hieß es vom Forschungsministerium, dass man sich bei der Finanzierung einig sei. Aktivisten einer Hilfsflotte für den Gazastreifen haben Israel Misshandlungen und sexualisierte Gewalt vorgeworfen. Unter den Verletzten sind nach Angaben des Auswärtigen Amtes auch Deutsche. Das Ministerium forderte Aufklärung. Die israelische Gefängnisbehörde wies die Anschuldigungen der Aktivisten

0: Westen zurück. Am Dienstag hatte die israelische Armee eine internationale Hilfsflotte für Gaza gestoppt. Mehr als 400 Menschen wurden festgenommen und später abgeschoben. In der Relegation zur zweiten Fußball-Bundesliga hat Rot-Weiß Essen das Hinspiel für sich entschieden. Der Drittligist setzte sich vor eigenem Publikum mit 1:0 gegen den Zweitligisten Greuther Fürth durch. Aus der Sportredaktion Jan Wuchner.
1: Eine Stunde lang waren allerdings die Gäste aus Fürth der Führung deutlich näher, trafen unter anderem die Querlatte und hatten weitere gute Tormöglichkeiten. Den Treffer des Abends aber erzielten die Gastgeber. Einen Freistoß aus rund 19 Metern hämmerte Torben Müsel für RWE in der 62. Minute in den rechten Torwinkel. Danach drängten die Essener auf ein weiteres Tor, hatten ihrerseits sehr gute Möglichkeiten. Es blieb am Ende aber beim 1:0 und großem Jubel der restlos begeisterten Essener Fans. Dienstag steigt das Rückspiel in Fürth.
0: Das waren die Nachrichten. Das Wetter in Deutschland. Tagsüber heiter, später zur Nordsee mehr Wolken und einzelne Schauer oder Gewitter. Höchstwerte 25 bis 33 Grad, an den Küsten kühler. Am Pfingstsonntag viel Sonne, in der Mitte und im Osten einzelne Schauer und Gewitter. Die Zeit, es ist 3:03 Uhr.
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3: Einen wunderschönen guten Abend wünsche ich Ihnen.

Nächste Woche würde er 100 Jahre alt werden. Miles Davis haben wir gehört mit Freddy Free Floater. Und damit herzlich willkommen zu Desire auf Radio 1. Ich bin Simon Brauer und ich möchte mit Ihnen im Lauf dieser Sendung so ein bisschen eintauchen in das umfassende und aufregende Leben und auch das umfassende und aufregende Werk des größten Jazz-Trompeters aller Zeiten. Am kommenden Dienstag, am 26. Mai vor 100 Jahren, da wurde Miles Davis geboren. Wir werden einiges von ihm hören, vor allem in der zweiten Stunde der heutigen Ausgabe von Desire. In der ersten Stunde geht es unter anderem um das Debütalbum eines Soul- und Gospel-Sängers, der sich Brother Wallace nennt. Electric Love, so heißt sein erstes Album, das gerade erschienen ist. Und hier ist der Titelsong. Brother Wallace mit Electric Love.

Wallace heißt dieser Mann. Electric Love, der Titelsong seines Debütalbums, das gerade erschienen ist. Brother Wallace, geboren und aufgewachsen in einem kleinen Städtchen namens West Point im US-Bundesstaat Georgia. Der hat schon früh im Kirchenchor gesungen, mit 6 Jahren angefangen Klavier zu spielen, hat dann als Teenager schon einen großen Chor geleitet, angeblich mit 100 Mitgliedern, Sängerinnen und Sängern, und spätestens da war für ihn klar, Musik ist sein Leben, das soll ihn und wird ihn Zeit seines Lebens erfüllen. Und dann ist Brother Wallace erstmal Musiklehrer geworden. Wie er dann doch noch zum Recording Artist wurde, das hören wir gleich nach einem weiteren Song von seinem Debütalbum. Hier ist Brother Wallace mit Top Shotter in Desire auf Radio 1.

britische Soul-Rock-Band The Heavy mit How You Like Me Now gehört in Desire auf Radio 1. Ja, diese Band, die hat einen großen Einfluss gehabt auf die Karriere, auf den Karrierestart von Brother Wallace, von dem wir schon zwei Songs gehört haben. The Heavy war nämlich in den USA unterwegs, war dort im Studio und dann auf der Suche nach Background-Sängern mit Gospel-Erfahrung. Und ein Cousin von Brother Wallace, der hatte irgendwie davon mitbekommen, hatte auch einen Kontakt zu dem Studio und dann irgendwie auch zu The Heavy. Und so kam Brother Wallace dann mit dieser britischen Band zusammen und hat für sie gesungen. Und die waren ganz angetan von ihm und seinem Gesang. Also ging die Zusammenarbeit weiter. Brother Wallace wurde dann gefragt, ob er The Heavy nicht auch bei ein paar Konzerten unterstützen könnte, live mit ihnen auf der Bühne und bei einem Auftritt in der Letterman Show. Da ist er fast aus allen Wolken gefallen. Und die Zusammenarbeit wurde dann noch intensiver, bis der Gitarrist von The Heavy, Dan Taylor, gesagt hat, pass auf, wir nehmen jetzt deine Platte auf. Ich bin dein Produzent und wir gehen in die Real World Studios von Peter Gabriel. Los geht's. Und das Ergebnis, das haben wir jetzt schon in Auszügen gehört, Electric Love, das Debütalbum von Brother Wallace. Und hier ist ein weiterer Song, No God in This Town.

Emmy the Great mit Writer von ihrem Album April aus dem Jahr 2020 gehört hier in Desire auf Radio 1. Und unter ihrem bürgerlichen Namen hat Emmy the Great alias Emma Lee Moss gerade ihr erstes Buch geschrieben, My Cantopop Nights, denn Moss ist in zwei Ländern mit zwei Kulturen aufgewachsen. Geboren in Hongkong mit chinesischer Mutter und britischem Vater, hatte sie da die ersten Kontakte mit Musik, vor allem mit kantonesischer Popmusik. Und dann ging es mit 11 Jahren mit den Eltern nach Großbritannien, wo Emma Lee dann nochmal ganz andere Popmusik für sich entdeckt hat. Und das kann man jetzt nachlesen, ihre musikalischen Erinnerungen in My Cantopop Nights, beziehungsweise ich glaube, es erscheint Anfang Juni, dieses Buch. Ich hoffe, ich kann es mir zulegen und Ihnen dann erzählen, was drinsteht, wenn Sie es nicht selber lesen wollen. Wir hören nochmal Emmy the Great mit einem Lied über eine Wahrsagerin namens Mary. Hier ist Emmy the Great mit Mary.

Brother Wallace mit Me and My Running Shoes von seinem Debütalbum Electric Love, das vor wenigen Tagen erschienen ist. Und morgen, da erscheint noch ein bemerkenswertes Album. Die Band, die heißt The Marlows, kommt aus Surabaya in Indonesien und macht extrem lässige Soulmusik, inspiriert von den späten 60ern, frühen 70ern. Das Ganze dann auch noch oft mit indonesischem Gesang. Und hier ist der Titelsong dieses Albums, The Marlows mit Die Hotel Malibu.

Sie hören Desire auf Radio 1 und The Marlowes mit dem Titelsong ihres neuen Albums, das morgen erscheint. Wir hören gleich noch ein Stück davon. Jetzt auf Englisch gesungen, The Marlowes mit Through the Changes.

Der ewig tiefenentspannte Jeb Loy Nichols mit I Don't Wanna Lose This Love von seinem aktuellen Album This House Is Empty Without You. In der nächsten Stunde soll es ja hier in Desire um den bevorstehenden 100. Geburtstag von Miles Davis gehen. Da hören wir jetzt schon Musik von einem Künstler, der Miles Davis zu seinen großen Vorbildern zählt. Ein kanadischer Musiker namens Joey Omisil. Der Mann spielt diverse Saxophone, Klarinetten, Flöten, Trompeten, Tasteninstrumente und er hat mal gesagt, Miles lehrt uns, furchtlos zu sein, das Unvollkommene zu umarmen und dem Moment zu vertrauen. Und zu Ehren des großen Miles Davis hat dieser Joey Omisil sein neues Album Smiles genannt, also ein Wortspiel aus Smile und Miles. Und es gibt ja auch ein ganzes Album von Miles Davis, das Miles Smiles heißt. Wir hören jetzt aber erstmal Joey Omisil mit einem Stück von diesem Smiles Album. Und zwar Should I Smile zusammen mit Dominique Fissermet.

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3: Joey Omisser zusammen mit Dominic Fils-Aimé und Should I Smile von seinem von Miles Davis inspirierten aktuellen Album Smiles. Noch mehr Miles Davis gibt's dann nach den Nachrichten hier in Desire auf Radio 1. Und bis zu den Nachrichten hören wir noch Musik aus Brasilien. Das ist Tita Lima mit Aconta do Samba. Bis gleich.

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2: Um 4 Uhr mit Gabriela Kühne. Außenminister Wadephul sieht in den USA weiterhin einen verlässlichen NATO-Partner. Dass die USA zusätzliche 5000 Soldaten in Polen stationieren wollen, sei eine gute Nachricht, sagte Wadephul in den ARD-Tagesthemen.
3: Als deutscher Außenminister begrüße ich jeden NATO-Soldaten, der in Polen stationiert ist, der östlich von uns stationiert ist. Die Gefahr für Europa ist bedauerlicherweise Russland. Wir sehen das in dem Aggressionskrieg gegen die Ukraine. Wir sehen das in vielen Maßnahmen gerade der letzten Tage, die offensichtlich auch auf Russland zurückzuführen sind, die das Baltikum betreffen. Und deswegen brauchen wir NATO-Präsenz. Und deswegen, wenn es so eine Aussage gibt, dann ist das eine gute Aussage. Sie stärkt Polen, sie stärkt die Allianz, sie stärkt die NATO und ist auch gut für Deutschland.
2: Mexiko und die Europäische Union haben ein seit langem auf Eis liegendes Freihandelsabkommen unterzeichnet. EU-Kommissionspräsidentin von der Leyen kam dazu in Mexiko-Stadt mit Staatspräsidentin Sheinbaum zusammen. Der neue Vertrag erweitert das bestehende Handelsabkommen aus dem Jahr 2000. Dadurch werden von beiden Seiten zahlreiche Zölle abgeschafft, zum Beispiel bei Dienstleistungen im digitalen Handel oder bei landwirtschaftlichen Produkten. Unionsfraktionschef Spahn hat sich gegen Erhöhungen bei BAföG, Wohngeld, Bürgergeld und Elterngeld ausgesprochen. Ohne Wirtschaftswachstum müsse man schauen, wo gespart werden kann, sagte er dem Münchner Merkur. Im Koalitionsvertrag hatten sich Union und SPD auf eine Novelle des BAföG geeinigt. Die Wohnkostenpauschale sollte von 380 auf 440 Euro im Monat steigen. Noch Ende April hieß es vom Forschungsministerium, dass man sich bei der Finanzierung einig sei. Im kalifornischen Garden Grove südlich von Los Angeles sollen Zehntausende Menschen ihre Häuser verlassen. In einer Flugzeugteilefabrik droht ein Tank mit Chemikalien zu explodieren. Aus Los Angeles, Antje Sieb.
4: In dem Tank befinden sich große Mengen Methylmethacrylat, das zur Herstellung von Kunststoff verwendet wird. Bei einer Explosion des Behälters würden giftige Dämpfe frei werden, die Augen, Atemwege und Haut reizen oder Übelkeit verursachen. Bei hohen Konzentrationen sind auch Lungenschäden nicht

0: ausgeschlossen. Bereits am Donnerstag sei die Temperatur in dem problematischen Tank angestiegen, sagte die Einsatzleitung bei einer Pressekonferenz. Weil Ventile des Tanks nicht funktionieren, könne man nur versuchen, den bereits aufgeblähten Behälter zu kühlen. Jetzt befürchten die Verantwortlichen, dass entweder ein Leck entsteht oder der Tank explodiert und dabei möglicherweise auch benachbarte Tanks beschädigt.
1: Das waren die Nachrichten. Das Wetter in Deutschland. Tagsüber heiter, später zur Nordsee mehr Wolken und einzelne Schauer oder Gewitter. Höchstwerte 25 bis 33 Grad, an den Küsten kühler. Am Pfingstsonntag viel Sonne, in der Mitte und im Osten einzelne Schauer oder Gewitter. Es ist 4.03 Uhr.
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3: Willkommen zurück. Hallo zur zweiten Stunde

Nächste Woche würde er 100 Jahre alt werden. Miles Davis, geboren am 26. Mai 1926, einer der wichtigsten und einflussreichsten Musiker in der Geschichte des Jazz. Wann immer es um Veränderung, um Erneuerung, um Grenzverschiebungen ging, da war Miles ganz vorne mit dabei. Wir haben eben gehört, ein Stück von seinem Album Doo Bop, kurz vor seinem Tod im Jahr 1991 aufgenommen, 1992 veröffentlicht. Miles Beitrag zu Hip-Hop und Acid Jazz. Ja, rund 60 Studioalben hat Miles Davis im Lauf seiner Karriere aufgenommen. Dazu jede Menge Live-Alben, Soundtracks. Also es ist unmöglich, das in einer Sendung unterzubringen. Zumal wir jetzt auch nur noch eine Stunde Desire haben hier auf Radio 1. Aber ein paar Stücke kriegen wir doch rein. Zum Beispiel von seinem Album Miles Smiles aus dem Jahr 1967. Hier ist das Miles Davis Quintet mit Circles.

Das Miles Davis Quintett gehört hier in Desire auf Radio 1 mit Circles, eine Miles Davis Komposition von seinem Album Miles Smiles. Miles Davis hat aber im Lauf seiner Karriere auch immer mal wieder Stücke von anderen gespielt, 1961 zum Beispiel auf seinem Album Someday My Prince Will Come, kennen Sie vielleicht aus dem Disney-Film Schneewittchen und die sieben Zwerge. Und zu der Zeit hatte sich Saxophonist John Coltrane schon verabschiedet von der Band von Miles Davis, der wollte sein eigenes Ding machen. Also war Miles Davis mit seiner Band und einem neuen Saxophonisten im Studio, Hank Mobley, aber kurz davor hat er doch Coltrane noch angerufen, ob er nicht doch vielleicht Lust hätte mitzuspielen. Der hat dann weder zu noch abgesagt und dann ist er am nächsten Tag doch plötzlich und überraschend mitten in der Aufnahmesession aufgetaucht und Schlagzeuger Jimmy Cobb aus der Miles Davis Band, der erinnert sich daran, wie das war und er hat gesagt, das rote Licht brannte, wir waren mitten in einer Nummer, als Train im Studio auftauchte, also John Coltrane, und während wir weiterspielen, setzte er sein Horn zusammen, Miles schrieb ihm die Akkorde auf ein Fetzen Papier, dann setzte er das Horn an und spielte dieses unglaubliche Solo. Und das hören wir jetzt aufgenommen vor 65 Jahren, Miles Davis und später dann auch mit John Coltrane am Saxophon, Someday My Prince Will Come.

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Bette Davis haben wir gehört, geborene Bette Gray Mabry. Und den Nachnamen Davis, den trägt sie, weil sie mit Miles Davis verheiratet war. Zwar nur ein Jahr lang, 1968 bis 69, aber in dieser Zeit hat sie Miles die Augen geöffnet, die Ohren vor allem geöffnet für die aufregende Musik dieser Zeit, psychedelische Rockmusik. Sie war mit Jimi Hendrix befreundet, hat ihn auch mit Miles zusammengebracht und Anfang der 70er, nach der Zeit mit Miles Davis, hat sie dann selber ein paar großartige Funk-Soul-Platten aufgenommen. Ein Stück haben wir gerade gehört, hier in Desire auf Radio 1, von ihrem Debütalbum, das auch ihren Namen trägt, Bette Davis. Und jetzt hören wir Jimi Hendrix, einen Musiker, der Miles Davis sehr beeindruckt hat, mit seiner intensiven Spielweise, seinen Improvisationen und in einer Zeit, in der Miles Davis eigentlich dachte, er hätte den Jazz zumindest durchgespielt, er war ein bisschen unzufrieden und dann kam Jimi Hendrix daher mit seinen verzerrten Sounds und natürlich auch damit, wie erfolgreich er war mit dieser für damalige Zeiten experimentellen und grenzüberschreitenden Musik. Da hat Miles Davis ganz genau hingeschaut und hingehört und wir jetzt auch. Denn hier ist Jimi Hendrix mit The Wind Cries Mary.

Jimi Hendrix mit The Wind Cries Mary. Ja, und der Einfluss von Jimi Hendrix, auch der von Sly Stone auf Miles Davis, der macht sich besonders bemerkbar auf dem Jazz-Rock-Fusion-Album Bitches Brew. Aber schon zwei Alben früher, auf Fie de Kilimanjaro, da verneigt sich Miles Davis vor Jimi Hendrix und auch vor seiner damaligen Frau Betty Davis. Die ist auf dem Cover zu sehen von Fie de Kilimanjaro. Und Miles hat ja auch auf dem Album einen Song gewidmet, der heißt Mademoiselle Mabry, also Miss Mabry. Und der Song, der baut sich auf der Melodie vom eben gehörten Hendrix-Song The Wind Cries Mary. Wir hören ihn mal und vielleicht erkennen und entdecken Sie diese kleine Melodie. Hier ist Miles Davis mit Mademoiselle Mabry.

Miles Davis mit Mademoiselle Mabry, basierend auf der Melodie von The Wind Cries Mary von Jimi Hendrix. Mit diesem Album, da ist Miles Davis langsam eingetaucht in die Fusion von Jazz und Rock, und so richtig drin war er dann mit seinem Album Bitches Brew. E-Piano, E-Gitarren, das war ziemlich neu zu dem Zeitpunkt im Jazz. Wir hören noch bis zu den Nachrichten ein Stück davon, und vielleicht hat ihn diese Stunde, die sei ja, Lust gemacht, mal wieder oder überhaupt mal einzutauchen in den musikalischen Kosmos von Miles Davis. Am kommenden Dienstag würde er 100 Jahre alt werden. Ich bin Simon Brauer, sag vielen Dank fürs Zuhören, und wir hören ein Stück vom Album Bitches Brew. Hier ist Miles Davis mit Spanish Key. Mach's gut. Tschüss.

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2: Um 5 Uhr mit Gabriela Kühne. Außenminister Wadefuhl hält die NATO trotz Meinungsverschiedenheiten mit den USA nicht für geschwächt. Die Vereinigten Staaten seien nach wie vor ein verlässlicher Partner, sagte der CDU-Politiker in den ARD-Tagesthemen. Es sei eine gute Nachricht, wenn die USA zusätzliche 5000 Soldaten in Polen stationieren wollen. Die NATO müsse vor allem im Osten Präsenz zeigen. Auf dem Außenministertreffen der NATO im schwedischen Helsingborg waren die Teilnehmer sich einig, dass die Europäer künftig mehr Verantwortung im Verteidigungsbündnis übernehmen müssen. Unionsfraktionschef Spahn hat sich gegen weitere Erhöhungen bei BAföG, Wohngeld, Bürgergeld und Elterngeld ausgesprochen. Ohne Wirtschaftswachstum müsse man schauen, wo gespart werden kann, sagte er dem Münchner Merkur. Aus der Nachrichtenredaktion Inken Henkel.
3: Die schlechte wirtschaftliche Lage schlage sich nun auch in den Sozialsystemen und im Bundeshaushalt nieder. Man könne nur so viel Geld ausgeben, wie man auch einnehme, meint Spahn. Im Koalitionsvertrag hatten sich Union und SPD unter anderem auf eine große Novelle des BAföGs geeinigt. Die Wohnkostenpauschale beispielsweise sollte auf 440 Euro pro Monat erhöht werden. Noch Ende April hatte das Bundesforschungsministerium mitgeteilt, dass man sich bei der Finanzierung der Erhöhung einig sei.
2: Aktivisten einer Hilfsflotte für den Gazastreifen haben Israel Misshandlungen und sexualisierte Gewalt vorgeworfen. Unter den Verletzten sind nach Angaben des Auswärtigen Amtes auch Deutsche. Das Ministerium forderte Aufklärung. Die israelische Gefängnisbehörde wies die Anschuldigungen der Aktivisten zurück. Am Dienstag hatte die israelische Armee eine internationale Hilfsflotte für Gaza gestoppt. Mehr als 400 Menschen wurden festgenommen und später abgeschoben. In der Relegation zur zweiten Fußball-Bundesliga hat Rot-Weiß Essen das Hinspiel für sich entschieden. Der Drittligist setzte sich vor eigenem Publikum mit 1:0 gegen den Zweitligisten Greuther Fürth durch. Aus der Sportredaktion Jan Wochner.
4: Eine Stunde lang waren allerdings die Gäste aus Fürth der Führung deutlich näher, trafen unter anderem die Querlatte und hatten weitere gute Tormöglichkeiten. Den Treffer des Abends aber erzielten die Gastgeber. Einen Freistoß aus rund 19 Metern hämmert Torben Müsel für RWE in der 62. Minute in den rechten Torwinkel. Danach drängten die Essener auf ein weiteres Tor, hatten ihrerseits sehr gute Möglichkeiten. Es blieb am Ende aber beim 1:0 und großem Jubel der restlos begeisterten Essener Fans. Dienstag steigt das Rückspiel in Fürth.
2: Das waren die Nachrichten. Das Wetter in Deutschland. Tagsüber heiter, später zur Nordsee mehr Wolken und einzelne Schauer oder Gewitter. Höchstwerte 25 bis 33 Grad, an den Küsten kühler. Am Pfingstsonntag viel Sonne, in der Mitte und im Osten einzelne

0: Schauer und Gewitter. Es ist 5.03 Uhr.
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2: Guten Abend und herzlich willkommen zu einem weiteren Kapitel im Leben von Godot, der, das wissen jene, die die Geschichte schon kennen, gerade im Zug nach Norden sitzt. Und wie es eine Zugreise so an sich hat, ist unser irrtümlicher Held dort schon den unterschiedlichsten Leuten in verschiedensten Farben und Formen begegnet. Einer grünen lesenden Frau, einem schweren träumenden Mann und einem kleinen Mädchen und seinem erinnerungslosen Großvater. Sie alle sind irgendwann ausgestiegen, Godot nicht, denn er ist noch lange nicht im Norden. Aber das macht nichts, denn wieder bekommt unser Held Gesellschaft. Guten Tag, sagt der Fremde und lüpft seinen Hut. Sie wollen nach Norden? Das trifft sich gut, denn mit dem Norden

Ach ja, denkt Godot, das ist ein guter Wunsch. Und er freut sich, dass der Mann sich zu ihm setzt. Er kommt ihm so vertraut vor mit dem Hut und der Sonnenbrille, die er auch nicht abnimmt, als es draußen langsam dunkel wird. Und das lässt ihn cool erscheinen, aber irgendwie auch geheimnisvoll und ein bisschen gefährlich. Er sieht aus wie einer, der einen Plan hat, aber den Teufel tut, ihn preiszugeben. Wissen Sie, sagt der Fremde, als könne er die Gedanken unseres Helden lesen, mit den Plänen ist es so eine Sache. Manche macht man lieber im Geheimen, und wenn nichts draus wird, war es immer noch ein guter Traum.

So träumt der Fremde. Godot betrachtet ihn. Er selbst würde ja niemals etwas klauen, nicht mal eine Büroklammer oder so. Aber bei diesem Mann klingt es fast wie eine philosophische Notwendigkeit. Der andere ist mit seinen Gedanken schon wieder woanders. In einer anderen Zeit und bei dem Jungen, der er damals

Tja, so war das damals, sagt der Mann mit dem Hut, der immer lustige Bewegungen macht, wenn er die Stirn runzelt, so als habe er ein Eigenleben. Apropos Eigenleben, sagt der Mann, der mal wieder die Gedanken von Godot erraten hat. Was halten Sie eigentlich so von Wölfen? Wölfe? Na ja, sagt unser Freund, er habe mal einen Wolf gekannt, den gefährlichen Reißwolf. Er seufzt ein bisschen, als er den Namen ausspricht. Ein Wolf, der sehr gefährlich tat, aber dann habe er mit ihm Mikado gespielt. Cool, sagt sein Gegenüber. Er könne sich das gut vorstellen, zumal er selbst auch mal Wolf war. Und das war so.

So erzählt der Mann mit dem Hut und der Sonnenbrille seine Geschichte. Und Godot hört gebannt zu. Und er denkt an die Frauen in seinem Leben, von denen es ja nicht sehr viele gab, wie wir wissen. Nur die eine von früher eigentlich. Und seitdem immer nur die Suche nach einer, die so ist wie sie. Ach, das kenne er, sagt der Fremde und zieht seinen Hut tiefer ins Gesicht. Bei ihm sei es mal die eine und mal die andere gewesen, aber keine wie die andere und jede ganz besonders. Und manche in sehr fremden Gegenden. 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

0: länger, vielleicht auch mal etwas enger. 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
1: Ja, denkt Godot, diese unerreichbaren Mädchen, die unerreichbar bleiben, weil man nicht kann oder nicht darf oder sich vielleicht auch einfach nicht traut, so wie er immer. Ja, liest der Mann gegenüber seine Gedanken, das kenne er gut.

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1: So fährt der Zug weiter und Godot und sein Reisegefährte hängen ihren Gedanken nach. Über das Leben und die Liebe, das Kommen und das Gehen und die große Sehnsucht, die man nicht los wird. Er kenne dann noch eine Geschichte, sagt der Fremde. Und die geht so.

Ja, diese Sehnsucht, oder? Schließt der Fremde seine Erzählung und zieht eine Zigarre aus der Brusttasche seines Zweireihers. Diese Sehnsucht wird man einfach nicht los. Und auch nicht die Einsamkeit nach den wilden Nächten. Davon könne ja auch ein Lied singen.

Der Fremde dreht die Zigarre zwischen seinen Fingern und schaut aus dem Fenster, vor dem die Telegrafenmasten vorbeirasen. Das Leben, sagt er irgendwann, das rennt an einem vorbei wie die Dinger da draußen. Manchmal ist es ein ewiger Refrain und man fragt sich, ob man die Strophen dazwischen verpasst hat. Und irgendwann gibt es nur noch das kürzere Ende der Reise und die Träume bleiben auf der Strecke.

Der Fremde zieht an seiner kalten Zigarre und stößt unsichtbaren Rauch aus. Godot mag die Geschichten des Mannes. Ach, wissen Sie, sagt er, als habe er wieder die Gedanken unseres Helden erraten, im Grunde kenne ich immer nur zwei Geschichten. Die vom Wegwollen und die vom Weggehen. Wir sind ja alle nur Reisende, oder?

0: Und weiter fährt der Zug mit Godot und dem Fremden durch die hereinbrechende Nacht. Und dann spricht der Fremde mit dem Hut von zu häufigen Aufenthalten in Nahtoderholungsgebieten oder wie er sich immer wieder selbst abhanden gekommen sei durch seinen Durchdrehlebensstil und immer wieder von der Einsamkeit.
1: Noch dran.

Das ist eine sehr gute Frage, denkt Godot. Allerdings, sagt der andere, aber wir wollen hier nicht zu viel Trübsal blasen, oder? Der alte Kumpel Hoffnung ist ja schließlich immer noch da. Und das Leben als solches sei schon eine ziemlich coole Erfindung. Und wenn es von vorne beginne, dann wieder alles genauso.

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1: Mit diesen Gedanken des Fremden verlangsamt der Zug seine Fahrt. Zeit zu gehen, sagt der Mann, steckt seine Zigarre wieder in die Brusttasche und rückt seinen Hut zurecht. Und zum allerersten Mal nimmt er die Sonnenbrille ab und schaut Godot in die Augen. Deine Reise geht weiter. Und auch wenn ich hier aussteige, hört meine hier nicht auf. Mach's gut, mein Freund. Man sieht sich.
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2: Um 6 Uhr mit Jonas Ziegler. Die NATO ist nach Einschätzung von Bundesaußenminister Wadephul weiter handlungsfähig und stark. Die USA blieben ein verlässlicher Partner, sagte Wadephul in der ARD. Zuletzt hatte der Truppenabzug der Vereinigten Staaten aus Europa zu Spannungen geführt. Wadephul äußerte sich nach einem Treffen mit seinen NATO-Kollegen im schwedischen Helsingborg. Die Teilnehmer seien sich einig gewesen, dass Europa künftig mehr Verantwortung übernehmen müsse, so der CDU-Politiker. Unionsfraktionschef Spahn ist gegen weitere Erhöhungen bei staatlichen Leistungen. Zusätzliche Ausgaben etwa beim BAföG oder beim Bürgergeld seien derzeit nicht möglich, sagte Spahn dem Münchner Merkur. Inken Henkel.
3: Die schlechte wirtschaftliche Lage schlage sich nun auch in den Sozialsystemen und im Bundeshaushalt nieder. Man könne nur so viel Geld ausgeben, wie man auch einnehme, meint Spahn. Im Koalitionsvertrag hatten sich Union und SPD unter anderem auf eine große Novelle des BAföGs geeinigt. Die Wohnkostenpauschale beispielsweise sollte auf 440 Euro pro Monat erhöht werden. Noch Ende April hatte das Bundesforschungsministerium mitgeteilt, dass man sich bei der Finanzierung der Erhöhung einig sei.
2: Im US-Bundesstaat Kalifornien haben die Behörden zehntausende Menschen aufgefordert, ihre Häuser zu verlassen. In einer Flugzeugteilefabrik in der Stadt Garden Grove droht ein Tank mit Chemikalien zu explodieren. Aus Los Angeles, Antje Sieb.
4: In dem Tank befinden sich große Mengen Methylmethacrylat, das zur Herstellung von Kunststoff verwendet wird. Bei einer Explosion des Behälters würden giftige Dämpfe frei werden, die Augen, Atemwege und Haut reizen oder Übelkeit verursachen. Bei hohen Konzentrationen sind auch Lungenschäden nicht ausgeschlossen. Die Behörden haben im Umkreis des Tanks die Evakuierung angeordnet.
2: In Berlin-Kreuzberg sind am Abend erneut Schüsse gefallen. In der Naunienstraße hat ein Unbekannter kurz vor 21 Uhr auf einen Mann geschossen. Nach Angaben der Polizei wurde das Opfer verletzt, schwebt aber nicht in Lebensgefahr. Rettungskräfte brachten den Mann in ein Krankenhaus. Erst vorgestern hatten unbekannte Täter in Kreuzberg von einem Motorroller aus mehrfach auf ein fahrendes Auto geschossen. Die deutsche Eishockey-Nationalmannschaft hat bei der WM in der Schweiz den ersten Sieg geholt. Durch ein 6:2 gegen Ungarn wahrt das Team die Chance auf die nächste Runde. Alba Berlin hat im Viertelfinal-Playoff der Basketball-Bundesliga in Vechta mit 82:91 verloren. Damit liegt Alba in der Serie 1:2 zurück. Soweit die Nachrichten. 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Das Wetter heute nach Nebelauflösung viel Sonne, tagsüber nur ein paar Quellwolken, aber trocken, 27 bis 30 Grad maximal. Zurzeit in Berlin-Spandau 10 und in Lindenberg in Oder-Spree 15 Grad. Morgen kompakte Quellwolken und nur vereinzelt Schauer, 23 bis 29 Grad. Die Zeit 6:03 Uhr.
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5: In Brandenburg ist es noch ruhig auf den Straßen und zum Stadtverkehr Berlin. In Mitte der Verlauf Stralauer Straße bis Holzmarktstraße ist zwischen Klosterstraße und Lichtenberger Straße nach einem Unfall in beiden Richtungen gesperrt. Und in Tempelhof ist die Attila-Straße an einer Nachtbaustelle in Höhe der Bahnbrücke bis 6 Uhr früh in beiden Richtungen gesperrt. In Kreuzberg findet der Karneval der Kulturen heute statt, und zwar der Kinderkarneval von 12.30 Uhr bis 14 Uhr von Mariannenplatz zum Görlitz. Park. Also auch da

0: damit rechnen, dass die Strecke durch verkleidete Kinder gesperrt ist. Und in Mitte findet zum 20. Mal die Staatsoper für alle statt. Der Boulevard unter den Linden ist von 16 bis 21:30 Uhr zwischen Friedrichstraße und Spandauer Straße voll gesperrt. Außerdem heute noch DFB-Pokalfinale. Das heißt, auch da ist mit viel Verkehr zu rechnen. Und es gibt natürlich auch noch Bauarbeiten bei der S-Bahn. Bis Montag, Betriebsschluss, werden Busse eingesetzt für die S2 zwischen Blankenfelde und Priesterweg und für die S8 und S46 zwischen Königs Wusterhausen und Grünau. Kommen Sie gut an und voran.
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0: Jawohl, guten Morgen. Ich würde sagen, raus aus den Federn. Perfektes Wetter, toller Sonnenaufgang. Also ist schon passiert, aber sieht immer noch gut aus. Und der frühe Vogel fängt den Wurm. An diesem Wochenende gibt sowas von viele Würmer. Karneval der Kulturen gerade schon gehört. DFB-Pokalfinale, Ehrentag des Ehrenamtes nicht zu vergessen. Und Geburtstag des Grundgesetzes. Sowieso langes Pfingstwochenende mit gutem Wetter. Also ultimativer Einstieg in die Badesaison. Hoppi hoppi, im Galoppi. Die ersten habe ich schon gesehen. Mit Kanus auf dem Dach und Fahrrädern hinten drauf. Und lustigerweise stand die Kollegin Caro Corneli eben auch schon hier vorm Studio, weil sie dachte, sie sei heute dran. Aber dann, ey, sowas von entspannt, sagt sie, nö, ist doch gut, geh ich nach Hause, bin ich schon wach. Der Tag ist ja schön. So sieht's aus. Guten Morgen. Dieses Lied kam eben zu kurz als Notnagel, darum jetzt nochmal. Radio 1 liefert die Musik zu diesem Wochenende. Schön, dass Sie dabei sind.
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0: In echt heißt er Joshua Manny. Als Projekt nennt er sich Barry Can't Swim. Aus Edinburgh, aber in London lebend. Hier gemeinsam featuring auf Lynn Kimpton um 6.16 Uhr. Sie hören den schönen Morgen auf Radio 1. Ach, ist das schön.
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0: geile Hybris, oder? Er ist die Love Machine. Die beste, die du kriegen kannst. Im Umkreis von vielen Kilometern. Kurt Hauenstein, Österreicher. War Supermax als Projekt und der Song Love Machine schon 2011 gestorben, der Kurt. Aber solche legendären Songs uns hinterlassen. 6.21 Uhr am Samstagmorgen, im schönen Morgen. Alles wird teurer. Wer soll das noch bezahlen? Das war das Thema gestern in unserer Diskussionssendung Die Weber. Jeden Freitag ab 10 diskutieren wir ja hier mit Ihnen und freuen uns immer sehr, wenn Sie auch ordentlich mitdiskutieren. Radio 1-Hörerin Marlies aus dem Märkischen Viertel zum Beispiel, die war gestern dabei, hat angerufen und erzählt, wie sie durch die gestiegenen Preise ein ganz neues Einkaufsverhalten entwickelt hat.
1: Ich habe bei mir gemerkt, um zu sparen, muss man einfach neue Strategien entwickeln. Also ich habe mir früher zum Beispiel gerne mal so einen kleinen Blumenstrauß gekauft für 5 Euro. Ist nicht mehr drin. Mindestens 8 Euro und aufwärts. Na und was mache ich? Kauf mir eine schöne Rose.
0: Okay. Wir haben außerdem mit Sebastian Dullin gesprochen. Er ist wissenschaftlicher Direktor des Instituts für Makroökonomie und Konjunkturforschung, kurz IMK, in der Hans-Böckler-Stiftung. Und er sagt, dass die weitreichenden Folgen, die diese aktuell hohen Preise zum Beispiel für Benzin und Diesel haben, für viele gar nicht sofort erkennbar sind, aber eben da sind.
2: In Berlin mag man sich jetzt nicht so vorstellen, aber außerhalb von Berlin leben halt viele von diesen Familien dann um die Städte rum, in Vororten oder auf dem Land. Wenn man dann zwei Personen hat, die erwerbstätig sind, kommen da viele Pendelstrecken dazu. Vielleicht hat man Kinder, die man zur Kinderbetreuung bringen muss. Und dann haben diese Haushalte oft auch noch alte Autos, die mehr verbrauchen. Und darum sieht man, dass die eben besonders viel ihres Einkommens dafür ausgeben müssen. Und die sind jetzt besonders belastet.
0: Ja, sparen müssen viele. Und die helfen, also Menschen unterstützen, die wenig haben, die kamen gestern hier im Talk auch zu Wort. Zum Beispiel die Tafeln. Die Vorsitzende der Berliner Tafel, Sabine Wert, die sagt, dass neben den gestiegenen Betriebskosten zum Beispiel auch, was man gar nicht sofort auf dem Schirm hat, etwas anderes zu einem immer größeren Problem wird.
3: Die meisten Firmen haben inzwischen umgestellt auf KI und lassen sich von der KI das Kaufverhalten ihrer Kundschaft generieren und kriegen damit ganz prima raus, was besonders gefragt wird und was gar nicht gefragt wird, und entsprechend wird dann eingekauft. Wir erleben das ja seit Jahren, dass immer wieder Regale leer sind, was wir früher einfach gar nicht kannten. Und das liegt daran, dass da ursprünglich mal Produkte drin lagen, die nicht so gefragt waren, und die werden jetzt einfach nicht mehr geordert.
0: Da denkt man erstmal gar nicht dran. Aber krass, KI optimiert die Ein- und Verkaufabläufe und es bleibt am Ende weniger übrig, was dann an die Tafeln gespendet werden kann. Insofern gut, dass wir mal drüber geredet haben auf Radio 1 in unserer Diskussionssendung. Die Weber können Sie sich auch nochmal komplett nachhören auf radio1.de. Und falls Sie auch mal ein Thema haben, was hier unbedingt diskutiert werden soll, 3 Stunden lang, dann melden Sie sich gerne und schreiben Sie an die Weber@radio1.de.

0: nettes Pferd in dem Lied ist. Erika de Kescher. In Portugal geboren, dänische Sängerin Desillusion um 6:31 Uhr.
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0: Es ist heute sonnig. Tagsüber gibt's nur ein ganz paar, vielleicht Quell- und dünne Schleierwolken, aber es wird trocken bleiben. 27 bis 30 in Berlin bis 29 Grad. Derzeit die Temperaturen in Eiskeller 10, Kreuzberg 14, Potsdam 14 und Brandenburg Havel 13 Grad.
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0: Auf Radio 1 und den muss ich kurz suchen. Wo ist der Verkehr? Da. Auf der A2 Magdeburg Richtung Berlin zwischen Ciesa und Wollin steht ein defektes Fahrzeug. Und zum Stadtverkehr Berlin in Tempelhof ist die Attila-Straße in Höhe der Bahnbrücke wegen Bauarbeiten in beiden Richtungen gesperrt. Außerdem findet in Kreuzberg der Kinderkarneval der Kulturen statt von 12.30 Uhr bis 14 Uhr, also von Marianenplatz zum Görlitzer Park. Kinderumzug und in Mitte heute zum 20. Mal die Staatsoper für alle. Das heißt, da ist auch gesperrt der Boulevard unter den Linden von 16 bis 21.30 Uhr zwischen Friedrichstraße und Spandauer Straße und zwar voll gesperrt. Außerdem im Blick haben das DFB-Pokalfinale sowieso überall in der Stadt wahrscheinlich jede Menge Fans, aber auch erhöhtes Verkehrsaufkommen. Rund um das Olympiastadion ab 14 Uhr ist da schon eine Feier oder Party für alle und das Spiel dann heute Abend ab 20 Uhr, also Staus in der ganzen Zeit. Noch eine Meldung zur S-Bahn. Bis Montag Betriebsschluss werden Busse eingesetzt für die S2 zwischen Blankenfelde und Priesterweg und für die S8 und S46 zwischen Königs Wusterhausen und Grünau.
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0: Jawohl, ja, einen schönen guten Morgen wünsche ich Ihnen um 6.33 Uhr an diesem wirklich verheißungsvollen Pfingstwochenende. Aber vielleicht wird's dem einen oder anderen ja auch zu heiß, dann könnte man ins Kino gehen. Eine der dümmsten Kinowerbungen ist die, wo dieser wahnsinnig agil und lässig wirken sollende Mann in den Schrank mit den Bierflaschen geht und dann in so einer voll crazy Welt landet, wo ihn alle begrüßen und dann kommt er wieder zurück aus diesem Bierschrank und trinkt mit anderen total gut aussehenden Vollhonks sein Bier. Was das soll, keine Ahnung. Warum es immer noch Alkoholwerbung im Kino gibt, auch keine Ahnung. Warum der die ganze Zeit so grenzdebil grinst, keine Ahnung. Aber der Film danach, der ist hoffentlich gut. Gleich gibt's die neuen Tipps von Kino King Knut.

0: Sofa Alice, Heaven Has No Wings. 6:36 Uhr.
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0: Während Heidi Klum ja offenbar gerade oben ohne in Cannes für Aufregung gesorgt hat, ist unser Kinoking beim Filmfest in Cannes, um die wirklich guten Streifen zu sehen. Das Radio 1 Kinomagazin, 12 Uhr mittags, gibt's dann heute auch live aus Cannes. Aber auch für alle hier gebliebenen und jenseits der Crossette gibt's an diesem Donnerstag oder seit diesem Donnerstag ja neuen Stoff im Kino. Zum Beispiel Vivaldi und ich lief bei der Berlinale außer Konkurrenz und ist, so lässt der Titel ja auch vermuten, ein Kostümfilm.
2: Ich mag dieses Genre. Wir sind im Venedig des 18. Jahrhunderts, angelehnt an den Roman Stabat Mater von Tiziano Scarpa, gibt's auch in Deutschland. Die Geschichte natürlich handelt von Antonio Vivaldi, gespielt von Michele Riondino, und er kehrt nach langer Pause in das legendäre Ospedale della Pietà zurück, eben nach Venedig. Und dort werden die jungen Waisenmädchen zu exzellenten Musikerinnen ausgebildet. In der Kirche aber versteckt man ihre aufblühende hinter Gittern, die kann man übrigens noch heute sehen, wenn man da mal hinkommt. Diese Gitter gibt's noch immer. Der renommierte Opernregisseur Giglietto erzählt in seiner ersten Filmregiearbeit mit viel schöner Musik sehr schlüssig und erfrischend die Geschichte einer Emanzipation. Vivaldi entdeckt und fördert nämlich das überragende Talent der 20-jährigen Geigerin Cecilia, die lieber musizieren will, als eine arrangierte Ehe einzugehen. Wir haben den Shootingstar der letzten Berlinale da, Tekla Inzolia. Sie verkörpert diese Heldin hinter Waisenhausmauern mit so großer Widerstandskraft und so natürlichem Charme, dass es eine einzige Freude ist, dir dabei zuzusehen, wie sie sich nicht nur in Vivaldis Herz spielt. Also ein guter Kostümfilm, nicht unbedingt zu nähernder Erzählweise, aber ihm doch zu Herzen gehen.
0: Wertung von Knut, 3 Filmrollen, also solide, aber auch nicht zum auf die Knie gehen für Vivaldi und ich. Eagles of the Republic ist der 2. Film, den Knut vorgestellt hat. Ist der Abschluss einer filmischen Trilogie, und auch wenn der Film letztes Jahr in Cannes lief und leer ausging, sollte man ihn sich anschauen, sagt Knut.
2: Ja, lohnt sich unbedingt, ist auch der Abschluss einer Trilogie. Es ist ein schwedisch-ägyptischer Regisseur, Tariq Saleh, der hat eben 3-mal von Kairo erzählt. Immer ganz verschiedene Geschichten, aber immer mit dem schwedisch-libanesischen Schauspieler Faris Faris in der Hauptrolle. Den kennen viele sicherlich aus den Jussi Adler-Olsen-Filmen. Diesmal spielt er einen ägyptischen Kinogott, George Fahmy, den Pharao der Leinwand, so nennt man ihn. Faris Faris zeigt hier einen wunderbaren, ja, eitlen Gockel, den man schon trotzdem irgendwie auch mag, der sich herumschlägt mit Potenzproblemen und dem die komplizierte politische Lage im Land herzlich egal ist. Doch dann tauchen gefährliche Gerüchte auf. Er sei ein Gegner des Präsidenten. Und deshalb übernimmt er die Rolle des Putsch-Staatschefs Abd al-Fattah al-Sisi in einem furchtbaren Propagandafilm. Und diese Absurditäten der Dreharbeiten, das ist also ein Film im Film auch, sein opportunistisches Winden, aber auch dieser enorme Druck der Diktatur ergeben eine sehenswerte und sehr bittere Satire. Und bei aller Komik wird in diesem Film doch immer die ungeheure Macht des Regimes deutlich. Also hier spielt jemand nicht für Beifall, sondern irgendwann spielt er um sein Leben.
0: Und dafür gibt es 4 Filmrollen für Eagles of the Republic von Knut. Soweit so neu im Kino, genauso wie auch der neue Film von Guy Ritchie seit dieser Woche, In the Grey. Und natürlich vielleicht heute ja auch der richtige Zeitpunkt, um ins Freiluftkino zu gehen. Das Wetter zumindest soll ja halten. Kein bisschen Regen, gutes Wetter, warm. Und heute ab 12 Uhr erfahren Sie alles Neue aus Cannes, denn unser Kinomagazin mit Knut heute live aus Cannes. Da ist ja der Endspurt. Heute Abend gibt's da die goldenen Palmen.
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0: Also ehrlicherweise wird es vermutlich nur eine goldene Palme geben.

Wir sind ja große Sophia Kennedy-Fans bei Radio 1. Normalerweise oder bisher sagen sie hauptsächlich auf Englisch. Aber diese 1 und 2 Liedern, die sie in diesem Jahr veröffentlicht hat auf Deutsch, Schenke mir ein und klingt ja so, als wäre Hilde Knefs Geist in sie gefahren. Toll.

0: Lied ist ja ganz schön. Aber Pfeifen, finde ich, ist wie Pupsen. Man macht's gerne selber, aber für die anderen ist es eine Qual. Okay, Ausnahme die Gorillas, in diesem Fall Orange County um 6:47. Ich kann das Wort nicht mehr hören, aber sie nennen sich nun mal so. Unsere beiden Boomer-Boys, Olli Kalkofe und Olli Welke, die erzählen aus ihrem Leben und von früher und weisen in ihrem Podcast Kalk und Welk ja auch gerne mal auf andere Podcasts hin, so wie in der aktuellen Folge. Und da geht's tatsächlich mal um einen Podcast, der sich mit Fußball beschäftigt. Und dabei fiel Olli Welke, der hat ja eine Sportvergangenheit, dann eine wirklich sehr lustige, wenn auch irgendwie traurige Geschichte aus seiner Vergangenheit als Sportmoderator und Reporter ein.
1: Ich werde dann immer ganz nostalgisch, weil ich ja damals für Sat.1 bei der WM-Vergabe, als wir die gezogen haben, war ich ja in Zürich dabei bei der FIFA, im Pulk der Journalisten, eine der wenigen Male, wo ich so als Reporter wirklich in einem historischen Moment dabei war, war super stolz, weil ich es in dem Gewühl geschafft habe, Franz Beckenbauer zu kriegen, den Vater der WM 2006, und der ist bei mir stehen geblieben, weil er mich kannte, und ich habe 10 Minuten mit dem gesprochen und es war super. Er war wieder charmant und lustig und schlagfertig, und ich dachte so, okay, das ist das beste Interview, das ich je geführt habe. Das ist jetzt, damit habe ich endgültig Fernsehgeschichte geschrieben. Und ich gehe raus, da in Zürich, wo die ganzen Ü-Wagen parken, und sehe, die Crew von meinem Ü-Wagen aus Berlin steht komplett vor dem Ü-Wagen und raucht. Und ich krieg schon so ein Panikgefühl und sag dann, aber ihr habt das eben alles aufgezeichnet mit mir und Beckenbauer. Und dann sagt einer von denen an seiner Zigarette ziehen, das musst du vorher anmelden. Also die waren einfach die ganze Zeit draußen, und ich habe mit mir selber und Franz Beckenbauer geredet, und niemand hat auf Rec gestellt, wie man beim Kassettenrekorder sagen würde.
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5: Gleich gibt's die Nachrichten um 7, aber vorher noch Musik von Koshin. Hada. Es ist 3,5 Minuten vor 7.

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1: Um 7 Uhr mit Jonas Ziegler. Guten Morgen. Die NATO ist nach Einschätzung von Bundesaußenminister Wadefuhl weiter handlungsfähig und stark. Die USA blieben ein verlässlicher Partner, sagte Wadefuhl in der ARD. Zuletzt hatte der Truppenabzug der Vereinigten Staaten aus Europa zu Spannungen geführt. Wadefuhl äußerte sich nach einem Treffen mit seinen NATO-Kollegen im schwedischen Helsingborg. Die Teilnehmer seien sich einig gewesen, dass Europa künftig mehr Verantwortung übernehmen müsse, so der CDU-Politiker. Unionsfraktionschef Spahn ist gegen weitere Erhöhungen bei staatlichen Leistungen. Zusätzliche Ausgaben etwa beim BAföG oder beim Bürgergeld seien derzeit nicht möglich, sagte Spahn dem Münchner Merkur. Inken Henkel.
2: Die schlechte wirtschaftliche Lage schlage sich nun auch in den Sozialsystemen und im Bundeshaushalt nieder. Man könne nur so viel Geld ausgeben, wie man auch einnehme, meint Spahn. Im Koalitionsvertrag hatten sich Union und SPD unter anderem auf eine große Novelle des BAföGs geeinigt. Die Wohnkostenpauschale beispielsweise sollte auf 440 Euro pro Monat erhöht werden. Noch Ende April hatte das Bundesforschungsministerium mitgeteilt, dass man sich bei der Finanzierung der Erhöhung einig sei.
1: Im US-Bundesstaat Kalifornien haben die Behörden zehntausende Menschen aufgefordert, ihre Häuser zu verlassen. In einer Flugzeugteilefabrik in der Stadt Garden Grove droht ein Tank mit Chemikalien zu explodieren. Aus Los Angeles, Antje Sieb.
3: In dem Tank befinden sich große Mengen Methylmethacrylat, das zur Herstellung von Kunststoff verwendet wird. Bei einer Explosion des Behälters würden giftige Dämpfe frei werden, die Augen, Atemwege und Hautreizen oder Übelkeit verursachen. Bei hohen Konzentrationen sind auch Lungenschäden nicht ausgeschlossen. Die Behörden haben im Umkreis des Tanks die Evakuierung angeordnet.
1: In Berlin-Kreuzberg sind am Abend erneut Schüsse gefallen. In der Naunienstraße hat ein Unbekannter kurz vor 21 Uhr auf einen Mann geschossen. Nach Angaben der Polizei wurde das Opfer verletzt, schwebt aber nicht in Lebensgefahr. Rettungskräfte brachten den Mann ins Krankenhaus. Erst vorgestern hatten unbekannte Täter in Kreuzberg von einem Motorroller aus mehrfach auf ein fahrendes Auto geschossen. Die deutsche Eishockey-Nationalmannschaft hat bei der WM in der Schweiz den ersten Sieg geholt. Durch ein 6:2 gegen Ungarn wahrt das Team die Chance auf die nächste Runde. Alba Berlin hat im Viertelfinal-Playoff der Basketball-Bundesliga in Vechta 82:91 verloren. Damit liegt Alba in der Serie 1:2 zurück. Soweit die Nachrichten. 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Das Wetter. Heute nach Nebelauflösung viel Sonne, tagsüber nur ein paar Quellwolken, aber trocken, maximal 27 bis 30 Grad. Zurzeit in Berlin-Dahlem 12 und in Potsdam 13 Grad. Morgen am Pfingstsonntag kompakte Wolkenfelder und nur vereinzelt Schauer, maximal 23 bis 29 Grad. Es ist 7:03 Uhr.
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1: Behinderungen durch defekte Fahrzeuge gibt es in Brandenburg auf der A2 Magdeburg Richtung Berlin zwischen Ceeser und Wollin und auf der A11 Berlin Richtung Stettin zwischen Joachimsthal und Pfingstberg. B167 im Kreis Märkisch-Oderland zwischen dem Abzweig Karlsdorf und Neuhardenberg ist die Bundesstraße nach einem Unfall voll gesperrt. Stadtverkehr Berlin in Kreuzberg zahlreiche Einschränkungen wegen des Karnevals der Kulturen. Gesperrt sind unter anderem Blücher- und Zossener Straße sowie Gitschiner Straße, Tempelhofer und Waterloo-Ufer. Die Sperrungen dauern bis Dienstag früh. Heute findet der Kinderkarneval der Kulturen statt. Von 12.30 Uhr bis 14 Uhr geht's vom Mariannenplatz zum Görlitzer Park. Wegen des Fußballspiels im Olympiastadion heute Abend kommt es vor allem in Charlottenburg und Westend ab dem Nachmittag zu Einschränkungen. Bauarbeiten bei der S-Bahn. Bis Montag Betriebsschluss werden Busse eingesetzt für die S2 zwischen Blankenfelde und Priesterweg und für die S8 und 46 zwischen Königs Wusterhausen und Grünau. Allen unterwegs eine gute Fahrt.
4: Danke, Jonas.

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1: Ich wünsche Ihnen einen schönen guten Morgen. Herzlich willkommen. Öffnen Sie die Arme und begrüßen wir gemeinsam dieses wunderbare Pfingstwochenende und diesen Pfingstsamstag. Und warum nicht heute mal was mit Mutti unternehmen? Dialoge, die verwirrend schön sind. Zwei, ich würde sagen Anfang 20-Jährige. Die eine, also meine Mutter, macht todesviel. Barhopping und so. Die andere, warum gehen wir dann nicht mit deiner Mutter aus? Ja, heute vielleicht.

0: 7:08 ist es.
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0: Und zwar am Samstag, den 23. Mai 2026. Happy Birthday rufen wir zum Beispiel heute dieser Frau zu. Ja.

0: hätten wir auch den ESC gewonnen. Ach ja, damit haben wir ja den ESC gewonnen. Vor 16 Jahren, Lena Meyer-Landrut wird heute 35 Jahre alt. Und Joan Collins im ewigen Gedächtnis als das Biest aus dem Denver-Clan hat gerade erst gezeigt, wie viel Glamour noch in ihr steckt. Bei der Eröffnung der Filmfestspiele in Cannes hat sie allen die Show gestohlen in einem glamourösen Outfit. Einige schrieben, ein geradezu dramatisches Outfit zog alle Blicke auf sich. Die Fotografen riefen minutenlang ihren Namen. Yay! Joan Collins wird heute 94 Jahre alt.
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0: Heute feiert nicht nur das Grundgesetz Geburtstag, heute ist auch der Ehrentag des Ehrenamtes, ausgerufen vom Bundespräsidenten Frank-Walter Steinmeier, um all die Ehrenamtlichen zu feiern, die dieses Land am Laufen halten, die sich engagieren für andere, die sich einsetzen. Denn Demokratie lebe von Menschen, die mitmachen. Und deshalb wurde dieser 23. Mai zum ersten deutschlandweiten Mitmachtag eingebettet in jede Menge Aktionen drumherum und auch heute ganz viele ehrenamtliche Mitmachaktionen im ganzen Land. Ein besonders lautes Danke an alle Ehrenamtlichen.
1: Das ist Berlin.
0: Jawohl, dieses Wochenende ist nämlich wieder Karneval der Kulturen und es wird bunt und laut. Gestern ging es schon los mit dem Fest auf dem Blücherplatz in Kreuzberg. Morgen dann der große bunte Umzug, für den hunderte Gruppen schon seit Monaten trainieren. Das Wetter soll gut werden und heute gibt's auch schon einen Umzug, nämlich den Kinderkarneval. Mehrere tausend Kinder werden erwartet, natürlich auch verkleidet. Es geht aber auch um politische Themen, wie zum Beispiel die Kürzung der Kinder- und Jugendarbeit. Also ein bisschen Demo ist das Ganze auch. Ab 12.30 Uhr geht's los vom Mariannenplatz zum Görlitzer Park und da gibt's dann ein großes Fest.
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0: Mann, es ist so viel los in der Stadt an diesem Wochenende. Heute ja auch noch Pokalfinale Bayern gegen Stuttgart. Es wird Ihnen aufgefallen sein, denn viele Fans sind ja schon seit mindestens gestern in der Stadt in Trikot. Beide Teams bringen nämlich jeweils zehntausende Fans mit. Das zentrale Fanfest der Stuttgarter findet am Alex statt, gestern schon und heute wieder von 10 bis 15 Uhr. Die Bayern haben kein zentrales Fanfest. Das war in den vergangenen Jahren immer am Breitscheidplatz, aber da ist gerade Bauarbeiten. Da sind gerade Bauarbeiten und deswegen sind die Bayern so ein bisschen überall. Im Einkaufszentrum The Place am Potsdamer Platz gibt's einen Pop-Up-Store und so lustige Disziplinen wie bayerischen Dreikampf mit Maßkrugstämmen, Nageln und Bierdeckel fangen. Außerdem gibt es noch einen Aufruf an alle Münchner, sich um 14 Uhr am Theo, also Theodor-Heuss-Platz, zu treffen. Ist ja dann nur noch Fußweg bis zum Olympiastadion. Und am Olympiastadion selbst ist ebenfalls ab 14 Uhr ein allgemeines Fanfest. Also jede Menge los in der Stadt. Seit gestern alle im schönen Nylon-Plastiktrikot. Das heißt, man wird es auch riechen heute Abend ab 20 Uhr dann Anpfiff im Olympiastadion.
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0: Ja, noch ein sportlicher Event. Der fliegenden Ohren nämlich. Heute startet das erste Dackelrennen in Neufahrland bei Potsdam. Egal ob Raketen oder Mini-Dackel, alles ist erlaubt. Es wird in vier Klassen gestartet. Standard, Zwerg, Kaninchen und gemischte Klasse bis 30 cm Schulterhöhe. Die Rennstrecke, zwei Bahnen nebeneinander. Der schnellste oder die schnellsten Dackel in jeder Klasse kommen in die nächste Runde. Strecke 35 Meter lang auf Rasen und es soll Spaß machen. Weiß man ja bei Tieren nicht so ganz, ob die das genauso lustig finden wie Menschen und gerade bei Dackeln denke ich aber, naja, hätten sie keinen Bock, würden sie nicht laufen. Die Startgebühr pro Dackel 10 Euro und er muss einen gültigen Impfausweis dabei haben und mindestens 12 Monate alt sein. Und dann lauf, Dackel, lauf.
1: Leider verschoben.
0: Ja, in den 60ern war ja die Mokka-Milch-Eisbar also legendär und sollte jetzt nach jahrelangem Leerstand heute, an diesem Wochenende wieder eröffnet werden, wurde aber leider verschoben, weil, wie die Mokka-Leute schreiben, trotz vereinter Kräfte und allem Dransetzen haben wir es nicht geschafft, rechtzeitig fertig zu werden. Entschuldigung dafür. Wir öffnen die Türen, wenn die Zeit stimmt und ihr erfahrt es zuerst.
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2: Oh ja, das dürfen Sie auf keinen Fall verpassen am Pfingstmontag, den Radio Day, den sportlichen, mit auch sehr außergewöhnlichen Sportarten, die wir heute auf eine Art schon beginnen. Insofern ein kleiner Vorausblick ans Ende dieser Sendung. Ungefähr 8.40 Uhr reden wir über einen neuen Verein in Berlin. Steine titschen oder wie wir sagen flitschen. Also kennen Sie, ne? Man steht da und flitscht Steine und je öfter der aufditscht, umso besser hat man geflitscht. Ja, gibt's als Vereinssport. Mehr dazu heute im schönen Morgen.

0: Also mich kriegt er jedes Mal. Elton John, your song. So schön, how wonderful life is while you're in the world. Das soll doch mal einer zu einem sagen. Seit mehreren Jahrzehnten, 1969, so will es die Legende, wurde dieser Song in der Küche von Elton Johns Mutter sowohl geschrieben als auch komponiert am Küchentisch. Deswegen haben die Originaltextblätter offensichtlich, so heißt es, auch noch ein paar Eier und Kaffeeflecken. 7:22 Uhr im schönen Morgen auf Radio 1. Der Rechtsruck in Deutschland wird immer noch oft als Ostproblem wahrgenommen. Und um diesem Klischee was entgegenzusetzen, haben sich jetzt 9 Fotografinnen und Fotografen als Netzwerk oder Kollektiv Shift zusammengeschlossen, eben auch, weil ihnen bei ihrer Arbeit immer wieder Vorbehalte und Vorurteile, was dieses Thema betrifft, begegnet sind. Fotografin Paula Marker zum Beispiel hat das bei einer Ausstellung zur NSU-Mordserie in Zeitz in Sachsen-Anhalt erlebt. Ein Mann hat dazu ihr gesagt, er will diese Ausstellung hier nicht mehr haben, weil das immer wieder den Osten problematisieren würde.
1: Meine Gegenfrage war dann eben trotzdem, okay, aber was sollen wir machen, wenn es faktisch passiert ist? Wäre die Alternative, dass man darüber nicht spricht und das verschweigt? Und ich glaube, darauf habe ich keine Antwort und er konnte mir auch keine eindeutige Antwort darauf geben. Aber ich glaube, auf genau diese Stimmen sozusagen trotzdem einzugehen und mit ihnen in einen Diskurs zu gehen, ich glaube, das ist auch Ansatz von uns.
0: Der Fotograf Julius Schien, der geht mit seiner Arbeit genau darauf ein und fotografiert für sein Projekt Rechtes Land alle Orte, an denen seit der Wiedervereinigung Menschen durch rechte Gewalt gestorben sind. Er hat mittlerweile über 100 Orte besucht und seine Fotos machen auch ganz klar geografisch schon alleine, dass rechts kein Ostproblem ist.
2: Weil, wenn du auf die Karte guckst, fast in jeder Region in Deutschland wirst du solche Orte finden. Egal, ob wir jetzt irgendwie hier in Hannover sitzen oder in Hamburg oder in irgendeiner Kleinstadt in Bayern oder in NRW. Überall gibt es solche Orte, wo extrem rechtes Gedankengut zu einer kurzen Zeit die Vorherrschaft hatte über ein Leben.
0: Und deshalb schenkt er mit seinen Fotografien auch jedem Ort die gleiche Aufmerksamkeit. Den ganzen Beitrag, der hier auf Radio 1 schon über das Kollektiv Shift lief, können Sie nochmal nachhören auf radio1.de. Und heute Abend steht auch zumindest die Möglichkeit eines persönlichen Treffens und Austausches am Start. Denn die Fotografinnen und Fotografen sind heute im Fototreff Berlin um 19 Uhr im Sanktstudio in der Mittenwalder Straße in Berlin-Kreuzberg. Und wer mag, kann da natürlich gerne dabei sein.

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8: Ach, Sie sehen es doch selbst, wenn Sie aus dem Fenster gucken. Es wird ein wunderbarer Tag und ein wunderbares Wochenende. Zumindest, wenn man die Sonne mag und sich freut, weil für all die Unternehmungen Sonne doch besser ist als Regen, ist schon klar, die Gartenbesitzer würden sich auch über Regen freuen. Das kann morgen ein bisschen passieren, einzelne Gewitter und Schauer. Heute erstmal nur ein ganz paar dünne Schleierwölkchen vielleicht. Trocken 27 bis 30 in Berlin bis 29 Grad. Derzeit in Eiskeller, also Berlin Spandau 10 Grad, Kreuzberg 14, Potsdam 14 und Brandenburg-Havel 13 Grad.
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8: Auf Radio 1. Behinderungen gibt es durch defekte Fahrzeuge auf der A2 Magdeburg Richtung Berlin zwischen Zieser und Wollin und auf der A11 Berlin Richtung Stettin zwischen Joachimsthal und Pfingstberg. Und zum Stadtverkehr Berlin in Kreuzberg wegen des Karnevals der Kulturen und heute dem Kinderkarneval und dem ganzen Fest rund um den Blücherplatz diverse Einschränkungen gesperrt sind, unter anderem Blücher- und Zossener Straße sowie Gitschiner Straße, Tempelhofer und Waterloo-Ufer. Die Sperrungen dauern bis Dienstag früh. Dann gibt es das DFB-Pokalfinale heute. Das heißt, rund um das Olympiastadion ist auch jede Menge los. Ab 14 Uhr zumindest wollen sich viele München-Fans auch am Theo, also Theodor-Heuss-Platz, treffen. Könnte auch voll werden. Und es gibt Bauarbeiten bei der S-Bahn. Bis Montag Betriebsschluss werden Busse eingesetzt für die S2 zwischen Blankenfelde und Priesterweg und für die S8 und S46 zwischen Königs Wusterhausen und Grünau. Kommen Sie gut an und voran und bleiben Sie fröhlich.
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8: Und ich freue mich, wenn Sie jetzt schon wach und dabei sind. Einen schönen guten Morgen an diesem Samstag.

0: Wer will hinten sitzen bei Lubrigada Backseat, 7:36 Uhr? Ich sag mal so, wer Berlin und Brandenburg liebt, der mag ja vielleicht auch noch mehr Nachrichten, News und Geschichten aus der Region hören. Klar, wir machen Radio 1 auch für und aus der Region, aber wir halten ja extra für Sie auch Fernsehen aus der Region bereit mit jeder Menge Nachrichtensendung. Und Achtung, jetzt kommt ein Hinweis.
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0: 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RBB 24 Berlin und RBB 24 Brandenburg. Beide jeweils 30 Minuten lang Nachrichten, einmal für Berlin und einmal für Brandenburg. Immer montags bis freitags um 21.45 Uhr. Und jetzt am Dienstag nach Pfingsten, da geht's los.
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0: Bisher hatten wir eine Sendung, RBB 24, die späte. Jetzt haben wir zwei Sendungen für noch mehr Geschichten aus Berlin und Brandenburg, damit jedes Bundesland sich ordentlich gewertschätzt fühlt und wir genug Platz haben, um diese vielen guten Sachen, die in diesem Land passieren, auch unterzubringen. Dirk Platt, RBB-Redaktionsleiter für RBB 24 Brandenburg, hat uns auf Radio 1 schon mal erzählt, um welche Themen es gehen wird.
4: Also in Brandenburg und Berlin unterscheidet sich das ein bisschen was, aber unser Auftrag ist und unsere DNA ist in dem Fall Brandenburg und wir werden sehr mit der Brandenburg-Brille auf das Land, aber tatsächlich auch ein bisschen über den Tellerrand hinausschauen. Natürlich schauen wir nach Berlin, weil viele Themen hängen mit Berlin zusammen. Wir sind ein Raum, aber eben nicht nur Berlin. Wir schauen zum Beispiel auch mal auf unsere Kollegen in Sachsen-Anhalt. Auch da sind ja Nachbarn genauso wie die Sachsen und die Mecklenburg-Vorpommern. Aber der Kern ist natürlich Brandenburg.
0: Genau, und das ist ja auch der Sinn dieser zwei neuen Sendungen. Zwei Sendungen für zwei Länder. Das heißt einmal Brandenburg. Berlin kommt demnach in der anderen nicht zu kurz. 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Na, genau, um Berlin aus Sicht und mit der Berlin-Brille und auch ein bisschen um Berlins Nachbarn und so weiter. Also, in der letzten Woche wurde der ganze Sendebetrieb schon mal geprobt.
4: Das ist viel besser geworden, als ich es mir habe vorgestellt und ich bin total glücklich und gespannt, wie es die Zuschauerinnen und Zuschauer sehen.
0: Yay, die Premieren können Sie sich dann angucken. 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

0: Roxy Music. Fand ich immer schon verheißungsvoll, diesen Namen der Band. Dance Away aus dem Jahr 1979. Aber passt auch noch, 2026 und gerade für dieses Wochenende wahnsinnig viel los. In und um Berlin, in Brandenburg, aber auch im Radio.
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2: Hera Lind ist heute zu Gast bei mir in der Hörbar. Sie ist Sängerin und vielfache Bestseller-Autorin. Und ihr habt eine weiße Tischtennisplatte. Wo kommt die denn her?
3: Aus Barcelona. Wirklich, das ist nicht so ein grünes Ding zum Zusammenklappen und in die Garage schieben, sondern das steht da immer.
2: Das sieht so aus, als wenn Udo Jürgens da dran gespielt hätte, so in etwa. Warum, wo kommt die? Und ihr habt die in Barcelona entdeckt und dann die herbringen lassen.
3: Also Engelbert ist wirklich ein bisschen verrückt, was Einrichtung anbelangt, aber im positiven Sinne. Also ich würde sagen, ja, wir sind schon sehr interessant eingerichtet. Unter anderem haben wir diese große, weiße, massive Tischtennisplatte, an der wir auch Weihnachten mit 18 Personen essen.
2: Das ist ein Argument.
3: An der unsere Schreibseminare stattfinden.
2: Mhm, ja, natürlich.
3: Und an der wir uns abends austoben. Und wenn ich sehr schwere Stoffe habe, die zum Beispiel im Zweiten Weltkrieg spielen, Verschleppung nach Sibirien, da hatte ich unfassbare Geschichten, dann holt er mich wirklich mit der Schiffsglocke raus und dann weiß ich so, jetzt muss ich aufhören, sonst kann ich heute Nacht nicht schlafen. Und dann kloppen wir uns die Bälle um die Ohren, wir alten Rentner. Und die ersten drei Sätze gewinnt er immer, weil ich noch nicht mit der Geschichte fertig bin. Und dann merke ich es ganz genau, dann übernehme ich die Führung. Ich war nämlich mal im Tischtennisverein, also ein bisschen kann ich es noch.
2: Weiß er das?
3: Ja, das weiß er. Ist trotzdem so tapfer. Meistens sagt er, muss es heute sein. Und ich sage, heute muss es wirklich dringend sein.
2: Geht er lieber spazieren, als Tischtennis zu spielen?
3: Das hält sich die Waage. Also ich bin immer diejenige, die sagt, komm, jetzt tun wir noch ein bisschen was. Dann freuen wir uns auf die Tagesschau oder auch den Spielfilm danach oder was auch immer.
2: Was ist denn deine Stärke?
3: Vorhand und Rückhand schmettern. Aber Topspin, also früher konnte ich das alles mal. Aber so vor 2 Jahren habe ich sogar noch meine Söhne besiegt. Ich glaube, jetzt versuche ich es nicht mehr, weil jetzt werde ich auch etwas, ich lasse nach.
2: Weiß ich gar nicht, so
3: weißt
2: wirkst du
3: gar
2: nicht,
3: nicht
2: auf mich. Nee.
3: Ich werde bald 70. Ja, vielleicht macht das was mit mir im Kopf.
2: Ja, aber deine Söhne werden ja auch nicht jünger, entschuldige bitte.
3: Na, die sind jetzt voll im Saft.
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7: So, gleich gibt's die Nachrichten um 8 hier auf Radio 1. Und jetzt noch Musik von Django Django. Shake and tremble. Oder auch tanzen.

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1: Um 8 Uhr mit Jonas Ziegler. Bundesaußenminister Wadefuhl sieht die NATO in einem guten Zustand. Trotz immer wieder irritierender Äußerungen aus Washington seien die USA weiter ein verlässlicher Partner, sagte der CDU-Politiker in den ARD-Tagesthemen. Jonas Valentin Weber.
2: Das Verteidigungsbündnis sei größer und stärker als je zuvor, so Wadefuhl mit Blick darauf, dass Schweden und Finnland der NATO erst vor kurzem beigetreten sind. Er begrüßte auch die Ankündigung von US-Präsident Trump, 5000 Soldaten nach Polen zu verlegen. Gerade mit Blick auf Russland sei es wichtig, dass die NATO im Osten Präsenz zeige. Zugleich bereiten sich die Europäer laut Wadefuhl darauf vor, bei möglichen Gesprächen mit Russland eine größere Rolle zu spielen.
1: Bundesfinanzminister Klingbeil zeigt sich bei den anstehenden Reformen offen für Kompromisse. Man sei bereit, aufeinander zuzugehen und Blockaden zu überwinden, sagte der SPD-Chef in der Rheinischen Post. Entscheidend sei, dass die Reformen gerecht gestaltet sind. Bis zur Sommerpause will der Koalitionsausschuss von Union und SPD über zentrale Themen entscheiden. Darunter Steuern, Arbeitsmarkt, Rente und Bürokratieabbau. Die Deutsche Industrie- und Handelskammer senkt ihre Konjunkturprognose für das laufende Jahr. Die Organisation erwartet nur noch ein Wachstum von 0,3%, berichtet die Welt am Sonntag. Dem Blatt liegt vorab die aktuelle Prognose vor. Zum Jahreswechsel war die DIHK noch von 1% Wachstum ausgegangen. Der Krieg im Nahen Osten und die dadurch gestiegenen Energie- und Rohstoffpreise sehe ein Großteil der Betriebe als Geschäftsrisiko. Im US-Bundesstaat Kalifornien haben die Behörden zehntausende Menschen aufgefordert, ihre Häuser zu verlassen. In einer Flugzeugteilefabrik in der Stadt Garden Grove droht ein Tank mit Chemikalien zu explodieren. Aus Los Angeles, Antje Sieb.
3: In dem Tank befinden sich große Mengen Methylmethacrylat, das zur Herstellung von Kunststoff verwendet wird. Bei einer Explosion des Behälters würden giftige Dämpfe frei werden, die Augen, Atemwege und Haut reizen oder Übelkeit verursachen. Bei hohen Konzentrationen sind auch Lungenschäden nicht ausgeschlossen. Die Behörden haben im Umkreis des Tanks die Evakuierung angeordnet.
1: Die deutsche Eishockey-Nationalmannschaft hat bei der WM in der Schweiz den ersten Sieg geholt. Durch ein 6:2 gegen Ungarn wahrt das Team die Chance auf die nächste Runde. Alba Berlin hat im Viertelfinal-Playoff der Basketball-Bundesliga in Vechta mit 82:91 verloren. Soweit die Nachrichten. Weitere Meldungen aus Berlin und Brandenburg auf rbb24.de. Das Wetter. Heute viel Sonne, lediglich ein paar Quellwolken und trocken, maximal 27 bis 30 Grad. Zurzeit in Berlin-Gatow 17 und in Luckenwalde 12 Grad. Mäßiger Wind aus Süd bis Südwest. Morgen Pfingstsonntag kompakte Quellwolken und nur vereinzelt Schauer bei 23 bis 29 Grad. Die Zeit 8:03 Uhr.
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1: A9 Leipzig Richtung Berlin zwischen Kleinmarzins und Niemeck steht ein defektes Fahrzeug auf der rechten Spur. Bitte Vorsicht auf der B109 im Landkreis Uckermark. Zwischen Mittenwalde und Kronhorst läuft ein Hund. Stadtverkehr Berlin in Kreuzberg wird der Karneval der Kulturen gefeiert. Gesperrt sind unter anderem Blücher und Zossener Straße sowie Gitschiner Straße, Tempelhofer und Waterloo-Ufer. Die Sperrungen dauern bis Dienstag früh. Heute findet der Kinderkarneval statt. Von 12.30 Uhr bis 14 Uhr geht's vom Mariannenplatz zum Görlitzer Park. Wegen des Fußballspiels im Olympiastadion heute Abend kommt es vor allem in Charlottenburg und Westend ab dem Nachmittag zu Behinderungen. Und zur S-Bahn Berlin. Bis Montag Betriebsschluss fahren Busse statt Bahnen für die S2 zwischen Blankenfelde und Priesterweg und für die S8 und 46 zwischen Königs Wusterhausen und Grünau. Allen unterwegs gute Fahrt.
4: Danke dir, Jonas.
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4: So sieht's aus. Einen schönen guten Morgen. Ja, wie wird's weitergehen mit der KI? Werden wir sie beherrschen oder sie uns? Wie werden wir uns vor Fakes und Missbrauch schützen? Beziehungsweise wer kann das? Da hat sich jetzt der Papst angeboten. Papst Leo hofft, dass seine erste Enzyklika beim Umgang mit künstlicher Intelligenz nützlich sein wird. So heißt es jetzt aus dem Vatikan. Eine Enzyklika ist ein päpstliches Lehrschreiben. In diesem Fall sein erstes Lehrschreiben wird Pfingstmontag veröffentlicht. Und ob der Papst bei KI helfen kann, gleich Thema.

0: und 9 Minuten am Samstagmorgen. Der Einsatz von künstlicher Intelligenz wird zunehmend zum Sicherheitsproblem und zur Kriegswaffe. KI beschleunigt und automatisiert Cyberangriffe und ermöglicht Desinformation. Aktuell zum Beispiel die Meldung über geleakte Dokumente, die zeigen sollen, dass Russland offenbar an einem Wikipedia-Klon arbeitet, der Desinformation dann in KI-Systeme wie ChatGPT schleusen soll. Und KI und die damit verbundenen Gefahren bereiten auch Papst Leo Sorgen. In seiner Enzyklika, seinem ersten Lehrschreiben, das am Montag, Pfingstmontag, veröffentlicht werden soll, spielt KI eine Hauptrolle. Das Werk trägt sogar den Titel Magnifica Humanitas, über den Schutz des Menschen im Zeitalter der künstlichen Intelligenz.
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0: Schönen guten Morgen, Ulrike.
2: Guten Morgen.
0: Ja, kann uns denn Papst Leo vor den Gefahren der KI schützen?
2: Oh, wäre schön, ne? Wenn er das könnte, würden wir uns, glaube ich, alle wünschen. Aber wir müssen mal von vorne anfangen. Also künstliche Intelligenz ist tatsächlich also eines, wenn nicht gar tatsächlich der Schwerpunkt des Pontifikats von Papst Leo dem 14. Krieg, Frieden, Arbeitsleben, Privat, wenn es um unsere Zukunft geht, Hygiene, Gesundheit, soziale Fragen, aber eben auch Nachrichten. Überall spielt ja KI mit, wissen wir, die Gesellschaft verändert sich rasant und deshalb ist es richtig und wichtig, dass sich auch solche Institutionen wie etwa die Kirchen, die ja sowas wie das ethische Gewissen sind, damit auseinandersetzen und die Entwicklung auch begleiten, also gerade auch mit Blick auf die Arbeitswelt. Wenn einfach der Einzelmensch immer unwichtiger wird, dann hat das schon tatsächlich auch Auswirkungen auf unser Zusammenleben und die Gesellschaft an sich. Wir wissen klar, viel Gutes, Positives mit KI, aber eben auch Gefahren, wenn wir der KI alles und vor allem zu viel anvertrauen oder vertrauen. Ein Jahr ist ja jetzt Papst Leo der 14. im Amt und wir wissen so, die ersten Monate, das erste Dreivierteljahr war es ja ganz schön ruhig um ihn. Da hat er sich, glaube ich, erstmal reingefunden, hat ein paar kleine Reisen gemacht, aber sich noch nicht richtig so groß zu Wort gemeldet. Aber das macht er eben inzwischen sehr häufig, sehr deutlich und sehr klar. Der hat sich ja mit dem US-Präsidenten angelegt. Der bietet den Vatikan auch immer wieder für Friedensgespräche an. Er besucht Menschen am Rande der Gesellschaft, äußert sich eben auch jetzt zu drängenden Fragen der Zeit wie Klima, Umwelt, Migration und jetzt eben auch KI. Nun also sein erstes großes Lehrschreiben, Enzyklika. Noch wissen wir ja nicht wirklich, was drinsteht, aber wir können es schon als so eine Art Grundsatzprogramm oder vielleicht sogar Regierungserklärung seines Pontifikats verstehen. Er hat ja schon von einem Jahr, also ganz zu Beginn seiner Amtszeit, angekündigt, dass er KI als eine der großen Herausforderungen sieht und eben nun Magnifica Humanitas, über den Schutz des Menschen im Zeitalter der künstlichen Intelligenz. Was für ein schöner Titel. Es wird um Frieden gehen, natürlich, das wissen wir schon, und eben auch um den Umgang mit der künstlichen Intelligenz. Wie gesagt, für Leo tatsächlich die große, vor allem auch soziale Frage dieser Zeit. Und was auch ganz besonders ist, er wird diese Enzyklika persönlich vorstellen. Das ist wirklich ein Novum, was aber eben auch zeigt, wie wichtig ihm das Thema ist. Leo ist ein moderner, ein sehr heutiger Papst. Und bei aller Begeisterung über die Möglichkeiten der KI dürfen wir eben auch die ethischen Aspekte nicht vergessen. Und da kommt dann eben der Papst ins Spiel. Er kann uns nicht wirklich vor den Gefahren schützen oder retten. Das ist am Ende Aufgabe von Politik oder von uns allen, wie wir eben KI nutzen. Was der Papst aber kann und jetzt auch tut, auf die ethische Dimension, auf die Probleme hinweisen, wenn etwa in Kriegen die KI, also Maschinen statt Menschen, über Leben und Tod, Zeit und Ort von Militärschlägen entscheiden, wenn Maschinen News bzw. Fake News produzieren und wir selbst gehen ja oft viel zu naiv mit den schönen neuen Möglichkeiten um. Und das eben auch auf Kosten der Menschenwürde. Wenn die Schwächeren vergessen, ethische Maßstäbe, vor allem aber auch das Gewissen, das uns Menschen ausmacht, über Bord geworfen wird, dann hat das wirklich Auswirkungen, auf die wir uns vielleicht heute noch gar nicht so einstellen oder diese uns noch gar nicht vorstellen können. Und deshalb ist KI ein Thema für die Kirche und eben auch für den Papst, der sagt, die Herausforderung der Zeit ist nicht technologischer, sondern anthropologischer Natur. Genau. Der Papst ist ja sowas wie das Weltgewissen. Er kann mahnen, aufklären, uns vor Gefahren nicht schützen, aber eben auf sie hinweisen. Und genau dafür wird er gebraucht. Das macht er jetzt und das ist richtig gut und wichtig. Und noch besser wäre es natürlich, wenn am Ende auch auf ihn gehört würde.
0: Der Samstagskommentar mit Ulrike Bieritz. Danke dir.
1: Gerne. Eins ist klar. Der Kommentar. 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

0: Und in der Tat der totale Zufall, dass direkt nach dem Gespräch über den Papst dieser Song läuft, der ja heißt Leo. Milan Ring, 8:17. Und wenn wir gerade schon so religiös und christlich unterwegs sind, kann man sich ja auch mal an diesem Wochenende wieder fragen, worum ging es denn eigentlich nochmal an Pfingsten? Ich muss jedes Jahr nachschlagen. Ja, da wurde der Heilige Geist über die Jünger ausgeschüttet. Wie auch immer man sich das vorstellen mag. Danach konnten sie in allen Sprachen reden und die christliche Botschaft verbreiten. Sozusagen, wo wir gerade auch schon bei dem Digital-Thema waren, der Grundstein für die Bubble-App. Und ich meine, mehr Geist auszuschütten über Menschen schadet ja auch nie.
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0: Und auch das passt thematisch gut in diese halbe Stunde. Super Space sind Maurice Summen. Kennen Sie von Die Türen und Tom Hessler? Der Assistent. Machen in diesem Fall eben als Super Space zusammen Musik. Super Space Feeling in der House-Version und sind nicht abgeneigt, sich von KI inspirieren zu lassen. Jawohl, ja, es ist 8:23 Uhr. Sie hören den schönen Morgen auf Radio 1 und wenn Sie den schönen Morgen öfter hören, dann kennen Sie natürlich unseren Kollegen Christoph Drösser, der Mann für alles. Und jede Frage, wenn man mal eine hat, kann man ihm die auch schreiben, stimmts@radio1.de und dann gibt's Antworten.
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0: In diesem Fall die Frage, stimmt es? Und sie kommt von Ihnen, von einem Hörer, dass Radiohören besser fürs Gehirn ist als Fernsehen. Ich verstehe die Frage nicht.
2: Fangen wir mal mit dem Fernsehen an. Da sagen schon seit vielen Jahren Studien, wenn man passiv vor der Glotze sitzt und sich stundenlang berieseln lässt, dann ist das nicht gut fürs Gehirn. Die kognitive Leistungsfähigkeit geht zurück. Sogar das Hirnvolumen kann schrumpfen. Wie sieht's mit dem Radiohören aus? Da kommt's ein bisschen drauf an, wie man hört. Früher war Radio ja vor allem ein Begleitmedium. Da hat man vielleicht neben der Hausarbeit ein bisschen Musik spielen lassen. Und da hat das Radio allenfalls Wirkungen auf die Stimmung. Heute aber hören viele Menschen auch Radiosendungen als Podcasts, das heißt mit Stöpseln in den Ohren und mit wirklicher Konzentration auf den Inhalt. Und dazu hat es gerade in den letzten Jahren ein paar Studien gegeben, die sagen, ja, dieses konzentrierte Hören von Inhalten regt die Fantasie an, es fordert uns intellektuell viel mehr als das passive Fernsehen und kann deshalb sogar ein Mittel sein, Alzheimer vorzubeugen. Also klare Vorteile gegenüber dem Fernsehen, wobei man natürlich sagen muss, dass es immer auch auf die Inhalte ankommt, die man konsumiert. Wer zum Beispiel auf dem Bildschirm immer anspruchsvolle, lehrreiche Videos schaut, der verblödet sicherlich weniger als jemand, der sich von morgens bis abends von Soap-Operas berieseln lässt. Aber generell stimmt es tatsächlich, das reine Audiomedium, bei dem man keine Bilder vor der Nase hat, fördert die Fantasie und die Konzentration und ist besser fürs Gehirn als das passive Fernsehen.
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9: Das ist heute sonnig. Es gibt vielleicht hier und da ein paar Quell- oder Schleierwolken, aber eigentlich bleibt es mit blauem Himmel ein wirklich richtiger Sommertag, muss man sagen, heute. 27 bis 30 Grad in Berlin bis 29 Grad. Derzeit in Eiskeller in Berlin-Spandau 13, in Kreuzberg 15, in Potsdam 14 und in Brandenburg-Havel 15 Grad.
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9: Auf Radio 1, auf der A9 Leipzig Richtung Berlin zwischen Kleinmarzehns und Niemeck steht ein defektes Fahrzeug auf der rechten Spur. A10 westlicher Berliner Ring Richtung Dreieck Werder zwischen Leest und Vöben gibt es Behinderung nach einem Unfall. Und in Richtung Dreieck Havelland stockt der Verkehr zwischen Großkreuz und Vöben an einer Baustelle. Das heißt, da nimmt auch der Pfingstverkehr so langsam zu, auch in der Stadt. Also in Berlin müssen Sie mit einigen Behinderungen rechnen, einfach weil so viel los ist. In Kreuzberg, Karneval der Kulturen, da sind gesperrt unter anderem Blücher- und Zossener Straße sowie Gitschiner Straße, Tempelhofer und Waterloo-Ufer. Die Sperrungen dauern bis Dienstag und heute findet außerdem ja auch noch der Kinderkarneval statt. Von 12.30 Uhr bis 14 Uhr vom Mariannenplatz geht's zum Görlitzer Park in Mitte. Findet zum 20. Mal die Staatsoper für alle statt. Das heißt, unter den Linden ist gesperrt von 16 bis 21.30 Uhr. Und zwar zwischen Friedrichstraße und Spandauer Straße. Und dann ist auch noch in Berlin City West das DFB-Pokalfinale im Olympiastadion. Das heißt, da kommt es schon ab dem Nachmittag, weil ein großes Fanfest auch stattfindet. Überall zu Einschränkungen. Bauarbeiten bei der S-Bahn. Bis Montag Betriebsschluss werden Busse eingesetzt für die S2 zwischen Blankenfelde und Priesterweg und für die S8 und S46 zwischen Königs Wusterhausen und Grünau. Kommen Sie gut an.
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9: Ich wünsche Ihnen einen schönen guten Morgen. Und Achtung, jetzt kommt ein Rätsel. Welche Sportart geht's hier?
10: Wir haben das früher als Kinder mal probiert, aber nicht mit diesem Erfolg, ne? Hier war ja einer, der hat das ja einmalig gemacht.
9: Ich sag mal, Sie haben quasi gar keine Hinweise, worum es geht. Deswegen verrate ich es. Steine flitschen oder titschern. Jeder nennt es ja auch ein bisschen anders. Im Englischen Stone Skimming. Meisterschaften gibt es da bereits im September. Zum Beispiel sind Weltmeisterschaften in Schottland. Und in Berlin gibt es jetzt auch den ersten offiziellen deutschen Steinetitscherverein. THC Franziskaner. Trainiert wird in Kreuzberg im Prinzenbad. Und darüber spreche ich gleich mit einem der Athleten.

0: An Musik sieht man ja auch, wie die Zeit vergeht. Die Stone Roses, Fool's Gold, das sehen wir auch schon aus dem Jahr 1989. Um 8.37 Uhr hört man es aber ganz genauso gerne. Es hat bestimmt jeder schon mal gemacht. Man steht an einem See oder einem Gewässer und lässt die Steine flitschen. Wir haben flitschen gesagt. Ich glaube, man kann es auch anders nennen. Mein höchster Flitsch waren 8 Ditches. Aber das Ganze ist ja sehr viel mehr als lustige Urlaubsbeschäftigung. Steine flitschen oder titschern ist eine richtige sportliche Disziplin. Der Rekord der Ditches liegt bei 88 Mal auf Titschen. Und das erste offizielle deutsche Team gibt es in Berlin. Das Ziel haben Sie vor Augen. Im September findet die Weltmeisterschaft in Schottland statt. Und um da teilnehmen zu können, muss jetzt an der Qualifizierung trainiert werden. Und es wird, und zwar an einem neuen Trainingsort im Prinzenbad in Berlin-Kreuzberg, im Nichtschwimmerbecken oder am Nichtschwimmerbecken. Natürlich erst, wenn keine Badegäste mehr da sind. Über Steine flitschen, den Verein und das Ziel Meisterschaft spreche ich jetzt mit Steinetitscher Sebastian Naumann. Schönen guten Morgen.
1: Schönen guten Morgen.
0: Vom THC Franziskaner, was mal früher hieß Tore Hanf Chaos, ein alter Punkverein, wie du sagst. Ihr habt es umformuliert jetzt zu Titscher Hanf und Chaos. Sehr schön. Ihr sagt Titschern, ich sag Flitschen, Steine springen lassen ginge auch noch. Gibt's dafür eigentlich einen offiziellen Begriff?
1: In Deutschland irgendwie noch nicht. Im amerikanisch-englischen Bereich heißt das dann Stone Skipping oder Stone Skimming. Aber wir sagen einfach Titschern, aber jeder andere sagt es, wie er möchte. Und ich glaube, am Ende geht es ja darum, was meinen wir? Und das heißt dann irgendwie Steine ins Wasser springen lassen.
0: Kennt jeder aus dem Urlaub und gerne mit Kindern gemacht. Aber wie wird daraus ein Sport? Also was sind da die Regeln?
1: Da sind wir ja alle auch noch so ein bisschen in der Findung. Aber es ist einfach... Man wirft einen Stein möglichst flach übers Wasser und bei uns ist es so, beim Berlin Titcher Masters, dass man dort die Weite zählt. Und das heißt praktisch ab dem Abwurfpunkt bis da, wo er versinkt, und dazwischen müssen mindestens 3 Sprünge sein. Also 3-mal aufkommen, 2 Sprünge sind es quasi.
0: Okay, wie viel schafft man denn mit 2-mal aufkommen?
1: Das habe ich tatsächlich noch nicht gemessen.
0: Ich glaube, der Rekord liegt bei irgendwas wie 120 Meter, aber das ist mehr als 2-mal aufkommen.
1: Ja, das ist auf jeden Fall weitaus mehr. Also wir haben hier in Berlin, der Rekord liegt bei 85 Meter. Und einige von uns, den haben wir leider nicht selbst gemacht, das war ein Franzose in dem Fall. Wir selbst kommen so, da war glaube ich der beste Wurf irgendwas knapp unter 70.
0: Okay, ich hatte immer gedacht, weil bei uns ging es immer darum, wie oft schafft man, dass es wie oft der Auftitsch das eigentliche Ziel ist, da eine besonders hohe Zahl zu bekommen.
1: Das wird natürlich am Ende recht schwierig zu zählen und da haben wir uns dann irgendwie das selbst nicht so rausnehmen wollen. Und die Weltmeisterschaft in Schottland, die machen das auch ähnlich. Also die machen es eigentlich genauso. Die sagen auch, es geht um die Weite. Das kann man auch dann besser differenzieren, als am Ende dann die einzelnen Skips mitzuzählen. Aber da gibt es verschiedene Wertungen. Zum Beispiel in den USA ist es so, dass sie die Skips zählen, also die Titscherer. Und in Japan ist es dann wieder so, da gibt es auch die B-Note. Also es geht um die Ausführung, die Skips und die Weite. Also die Körperhaltung. Und wir machen es jetzt einfach auf Länge, um das nicht so kompliziert zu machen.
0: Was ist denn die beste Methode eigentlich? Ich meine, da gibt es ja viele Versuche, mit Anlauf oder ohne, von unten aus der Hand oder mit Handgelenk schütteln. Also wie titscht man am besten?
1: Da gibt es ganz verschiedene Techniken. Ich bin auch immer noch am Suchen, muss ich ehrlich gestehen. Ich versuche es aus dem Stand zu machen, weil in Schottland hat man quasi nur einen kleinen Felsen, auf dem man steht. Da ist nichts mit Anlauf. Beim Berlin Titcher Masters haben wir ein Plateau, das ist 2 Meter lang, da kann man ein bisschen so einen kleinen Schritt vorher machen, aber richtig mit Anlauf ist es dann auch nicht so. Ich glaube, die Reihenform ist aus dem Stand, wie im Baseballwerfer, beim Baseballspiel. Aber Anlauf ist natürlich auch völlig in Ordnung und geht manchmal auch besser aus der Hand.
0: Ja. Methode ist das eine, die Hardware, also das Sportgerät, der Stein, das andere. Wie ist denn der perfekte und wo kriegt man den her? Den gibt's ja nicht im Sportgeschäft zu kaufen.
1: Den gibt's nicht im Sportgeschäft, das ist vollkommen richtig. Wir müssen dann immer mal wieder Richtung Ostsee oder Richtung Alpen oder wo man sonst ein kleines Fleckchen kennt, an einem Flusslauf, wo es dann flache Steine gibt, die gut in die Hand passen, die einfach nicht so kantig sind und Gibt es da verschiedene und der eine eignet sich besser und der andere weniger. Und da fangen dann Philosophen an, sich Steine anzuschauen, um dann zu sagen, der ist jetzt besser oder der nicht. Oder es ist halt ein Rechtshänderstein oder ein Linkshänderstein, weil das ist auch immer ganz ideal, wenn eine kleine, ich sag mal, einen kleinen Grip für den Zeigefinger hat, damit man auch eine Rotation auf den Stein bekommt.
0: Ihr trainiert jetzt für die Weltmeisterschaft oder die Meisterschaft in Schottland und habt das bisher so locker an verschiedenen Orten an Seen gemacht, habt jetzt aber eine Koop mit den Bäderbetrieben und dürft im Prinzenbad nach Betriebsschluss, nicht, dass noch einer einen Stein in den Kopf kriegt, da trainieren. Was ist denn der Vorteil davon, dass ihr da im Schwimmbad trainiert?
1: Ja, das Ideale ist daran, dass wir dann nach dem Training, nach dem Werfen, dann einfach ins Becken springen und die Steine wieder rausholen.
0: Ach klar, sonst ist der Stein ja weg am See.
1: Normalerweise ist das ein One-Way-Produkt. Und jetzt machen wir daraus einen Mehrwegstein. da können wir quasi auch auf unsere besten Steine trainieren. Normalerweise hebt man sich die besten Steine dann fürs Turnier auf und sieht die nach dem Einmalwerfen nicht wieder. Und jetzt haben wir quasi 200 Steine, holen wir dann da wieder raus. Und haben dann wieder ein volles Säckchen für das nächste Training.
0: Also das heißt, das ist auch richtig Sport. Ich meine, man muss ja auch noch die Steine schleppen. Also Gewicht heben und Beweglichkeit und Schwimmen.
1: Ja, da kommt viel zusammen. Ja, ist schon fast ein
0: Triathlon auf eine Art, genau. Im September Meisterschaft in Schottland, ihr müsst euch noch qualifizieren. Wie sieht's denn da aus?
1: Also wir qualifizieren uns über das Berlin Teacher Masters, das Turnier in Berlin. Und da haben sich schon einige im letzten Jahr qualifiziert. Für dieses Jahr, unser Ziel ist ja, ins Finale zu kommen. Das heißt, wenn wir da anreisen, das sind circa 10 Leute aus Berlin, die reisen dann dahin, die können auch ganz gut titschern. Und dann geht es darum, 63 Meter zu schaffen, um dann ins Finale zu kommen. Und das ist sozusagen unser Ziel, darauf trainieren wir hin, dass wir endlich mal jemanden aus unserer Region dort im Finale sehen. Das hat bislang noch keiner aus Deutschland geschafft.
0: Braucht ihr noch vielversprechende Athleten? Sprich, kann man noch mitmachen?
1: Da kann man noch mitmachen. Also man kann sich auf jeden Fall für ein Probetraining bei uns melden und dann am 1. Juni, am Montag, ist die nächste Aktion. Da sind wir dann wieder im Prinzenbad und trainieren eine Runde. Badehose mitbringen.
0: Steine titschen oder flitschen oder wie auch immer Sie es nennen, ist kein Spaß, sondern ein richtiger Sport. Mit Meisterschaften und einem eigenen Berliner Team, das hart trainiert und Steine flitscht immer. Haben wir gehört, montags nach Badeschluss im Prinzenbad. Jetzt Pfingstmontag nicht, aber 1. Juni ist dann der nächste Termin. Und darüber gesprochen habe ich mit Sebastian Naumann vom THC, dem Titscher und Hanf Chaos Club Franziskaner. Vielen Dank.
1: Sehr gerne.
0: Viel Erfolg auf jeden Fall euch auch. 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
9: Ich habe neulich zu Experimentier- und Erkenntniszwecken ausprobiert, wie Schnecken laufen oder sich fortbewegen. Die haben einen Bauch, der gleichzeitig ihr Fuß ist und die ziehen immer den hinteren Teil nach vorne, dann den vorderen weiter nach vorne, dann wieder den hinteren nachziehen und so weiter. Also so ein bisschen wie Schnecken-Breakdance. Also lagen wir auf dem Boden und haben das mal ausprobiert. Könnten Sie nachmachen? Und dann erklärt sich nämlich auch, warum Schnecken so langsam sind und so viel schleimen müssen. Man kriegt nämlich sehr schnell aufgeschürfte Knie davon. So, ihr Schneckis, jetzt geht's hier gleich weiter mit Experimenten und weiteren Forschungsergebnissen. Die Profis mit Stefan Karkowski hier gleich nach 9. Da erfahren Sie dann zum Beispiel mehr über die Kulturgeschichte der Kreditkarte. Mein Kredit bei Ihnen ist jetzt aufgebraucht. Ich wünsche Ihnen viel Spaß weiter mit Radio 1. Wir hören uns morgen wieder, wenn Sie mögen, ab 12 Uhr bei den Sonntagsfahrern. Ich bin Patricia Pantel. Tschüss.
10: Hey Jim.

0: NATO erst vor kurzem beigetreten sind. Er begrüßte auch die Ankündigung von US-Präsident Trump, 5000 Soldaten nach Polen zu verlegen. Gerade mit Blick auf Russland sei es wichtig, dass die NATO im Osten Präsenz zeige. Zugleich bereiten sich die Europäer laut Wadefuhl darauf vor, bei möglichen Gesprächen mit Russland eine größere Rolle zu spielen.
1: Bundesfinanzminister Klingbeil zeigt sich bei den anstehenden Reformen offen für Kompromisse. Man sei bereit, aufeinander zuzugehen und Blockaden zu überwinden, sagte der SPD-Chef in der Rheinischen Post. Entscheidend sei, dass die Reformen gerecht gestaltet sind. Bis zur Sommerpause will der Koalitionsausschuss von Union und SPD über zentrale Themen entscheiden. Darunter Steuern, Arbeitsmarkt, Rente und Bürokratieabbau. Die Deutsche Industrie- und Handelskammer senkt ihre Konjunkturprognose für das laufende Jahr. Die Organisation erwartet nur noch ein Wachstum von 0,3%, berichtet die Welt am Sonntag. Zum Jahreswechsel war die DIHK noch von 1% Wachstum ausgegangen. Der Krieg im Nahen Osten und die dadurch gestiegenen Energie- und Rohstoffpreise sehe ein Großteil der Betriebe als Geschäftsrisiko. Im Norden Chinas hat es einen schweren Unfall in einem Kohlebergwerk gegeben. Wie lokale Medien berichten, seien dabei mindestens 82 Menschen gestorben. Weitere Arbeiter werden noch vermisst. Aus Peking Maximilian Seib.
2: Der Unfall ereignete sich in einer Kohlemine nahe der Stadt Zhangji. Gegen 19.30 Uhr kam es in der Mine zu einer Gasexplosion. Laut der staatlichen Nachrichtenagentur Xinhua hätten die Kohlenmonoxidwerte in dem Bergwerk die Grenzwerte überschritten. Die Provinz Shanxi gilt als Chinas wichtigster Standort der Kohleförderung. Immer wieder kommt es dort zu schweren Unfällen in Bergwerken, oft wegen Sicherheitsmängeln.
1: In Berlin-Kreuzberg wird heute der Kinderkarneval der Kulturen gefeiert. Mehrere tausend Kinder werden zu dem Kostümumzug erwartet. Höhepunkt des Karnevals der Kulturen ist der Straßenumzug morgen. Die Co-Leiterin der Veranstaltung Seifert sagt im RBB 24 Inforadio, dass nach Beschwerden im Vorjahr das Müllkonzept verbessert worden sei. Soweit die Nachrichten. Das Wetter heute nach Nebelauflösung, viel Sonne, maximal 27 bis 30 Grad. Zurzeit in Berlin-Steglitz 18 und in Neuruppin 17 Grad. Morgen kompakte Quellwolken und nur vereinzelt Schauer bei maximal 23 bis 29 Grad. Die Zeit 9.03 Uhr.
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1: A10 westlicher Berliner Ring Richtung Dreikafeland zwischen Großkreuz und Vöben stockender Verkehr an einer Baustelle. Es dauert 10 Minuten länger. Stadtverkehr Berlin in Kreuzberg wird der Karneval der Kulturen gefeiert. Gesperrt sind unter anderem Blücher und Zossener Straße sowie Gitschiner Straße, Tempelhofer und Waterloo-Ufer bis Dienstag früh. Heute findet der Kinderkarneval statt. Ab 12.30 Uhr geht's vom Mariannenplatz zum Görlitzer Park. In Mitte findet die Staatsoper für alle statt. Der Boulevard unter den Linden und die Karl-Liebknecht-Straße werden von 16 bis 21.30 Uhr zwischen Friedrichstraße und Spandauer Straße voll gesperrt. Und wegen des Fußballspiels im Olympiastadion kommt es ab dem Nachmittag vor allem in Charlottenburg und Westend zu Einschränkungen. Allen unterwegs eine gute Fahrt.
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5: Guten Morgen.

0: ist ja nicht so, dass wir hier alle Bands on air lassen. Die Bands müssen schon aus Orten kommen mit renommierten Universitäten. Oxford zum Beispiel, da kommt diese Band her, die Glass Animals. Mit Life Itself und damit herzlich willkommen zum RBB Radio 1 Wissenschaftsmagazin. Die Profis am Pfingstsamstag, schön, dass Sie bei uns sind, egal wo Sie hingefahren sind zu Pfingsten, denn ich weiß ja, dass Sie Radio 1 auch immer mitnehmen, zum Beispiel wenn Sie jetzt gerade schön an der Ostsee, an der Nordsee liegen oder wo auch immer Sie Pfingsturlaub machen. Herzlichen Glückwunsch, schön, dass wir dabei sein dürfen hier bei den Profis. Wir haben ein volles Programm heute. Wir reden unter anderem natürlich über Ebola, über den Ebola-Patienten in der Berliner Charité. Und fragen, was machen die eigentlich da mit dem? Wie wird er behandelt? Und wird es irgendwann mal einen Impfstoff geben gegen Ebola? Wir reden über die Geschichte des Bezahlens. Da ist ein Buch erschienen, das Kreditkartenbuch, das uns die Kulturgeschichte der Kreditkarte erzählt. Wir reden über Depressionen und eine überraschende Erkenntnis, nämlich, dass Depressionen zwar die Vorfreude auf etwas reduzieren können, aber offenbar nicht den Genuss an Dingen selbst. Und gleich in einer halben Stunde geht es um die Frage, wie haben sich eigentlich unsere Vorfahren fortbewegt, also die Hominini, liebe Mithominini, also die Menschenaffen, die Menschenähnlichen sozusagen, haben die von vornherein, sind die auf beiden Beinen gegangen oder haben die vielleicht noch längere Zeit gebraucht, mit denen sie ihre Arme noch benutzt haben, um in Bäumen zu klettern? Das ist jetzt erforscht worden. All das hier bei den Profis. Vorher wie immer das Scannerspiel. Und beim Scannerspiel gibt es heute zu gewinnen ein Buch namens Education for Future, Bildung für ein gelingendes Leben. Genau darum geht es. Eine gute Bildung ist entscheidend für die Zukunft. Das ist ein Buch voller nutzbarer Antworten für den Alltag in Familie, Schule und Kindergarten. Wenn Sie das interessiert, bewerben Sie sich jetzt beim Scannerspiel unter 0331 70 99 111.
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0: Das ist Musik aus Frankreich von Meat. Der sich gedacht hat, Meat lässt sich leichter merken als sein wahrer Name Quentin Le Poutre. Können Sie auch. Quentin Le Poutre ist Meat, M-Y-D, Be Someone New. Dieser Titel bei den Profis auf Radio 1. Guten Morgen, Ulf.
1: Ja, guten Morgen.
0: Hallo, Ulf. Na, wie geht's denn
1: ja,
0: so heute?
1: Ja,
0: Ulf, von wo aus rufst du an?
1: Aus Riesa.
0: Aus Riesa, das ist da, wo man nur von Meißner Porzellan isst, richtig?
1: Was haben wir jetzt?
0: Na, also ja,
1: wir frühstücken gerade vom Porzellanteller.
0: Land,
1: Meißner ist, glaube ich nicht.
0: Landkreis Meißen oder nicht, ne, Riesa?
1: Ist Landkreis Meißen, ja. Da kommen die Nudeln her aus Riesa und.
0: Mhm. Ja, das ist ja schön. Ich freue mich natürlich immer sehr über auch Hörer und Hörerinnen aus Sachsen. Was treibt euch zu Radio 1?
1: Ich bin schon seit 1998 Stammhörer. Ich habe auch schon mal mitgespielt im Juni 2019 und gewonnen, ein Buch gewonnen.
0: Hattest du da nicht Geburtstag sogar?
1: Nö. Ich habe immer Oktober. Die Tochter hat die Jugendweihe. Ja,
0: ja, super. Na, das ist doch toll. Freue ich mich sehr. Dann wisst ihr ja genau, wie es hier läuft. Ne? Danke, dass ihr dabei seid. Du hast ja einen Telefonjoker am Frühstückstisch sitzen, ne?
1: Ja.
0: Sehr gut. Ulf, dann weißt du ja, wie es geht. Du als Erster hast es natürlich immer am schwersten, musst drei Fragen überstehen, bevor du dieses schöne Buch vom Gerald Hüther gewinnen kannst. Im Goldmann Verlag erschienen, würde im Buchhandel 22 Euro kosten. Hier kommt Frage Nummer 1.
2: Die richtige Ernährung macht Schmetterlinge attraktiver. Wie attraktiv ein Schmetterlingsweibchen für ein Männchen ist, hängt von seiner Ernährung als Raupe ab. Um das herauszufinden, hat ein japanisches Forschungsteam Raupen auf unterschiedlichen Pflanzen aufgezogen, und zwar auf einer heimischen und einer nicht heimischen Art. Das Ergebnis? Raupen, die sich von der heimischen Art ernährt haben, wirken später attraktiver auf Männchen. Denn die Ernährung verändert vor allem das Aussehen der Flügel, besonders im ultravioletten Bereich.
1: Ich habe keine Ahnung. Ich sag mal, ja, stimmt.
0: Ja, das stimmt und das stimmt. Tja, irre, was man so rausfindet in der Biologie. Ja. Schmetterlinge, die sich als Raupen von einheimischen Pflanzen ernährt haben, sind für Männchen tatsächlich attraktiver. Beobachtet hat das ein Forscherteam der Universität in Osaka in Japan. Und zwar an der bedrohten Schmetterlingsart Fischer's Blue. Ulf, Frage Nummer 2 kommt hier.
1: Okay.
2: Kaffee wirkt nur durch Koffein. Kaffee macht wach, mehr aber offenbar nicht. Ein internationales Forschungsteam hat untersucht, wie Kaffee die Verbindung zwischen Darmbakterien und Gehirn beeinflusst. Ihre Vermutung war, dass sich auch andere Stoffe im Kaffee gesund auf Darm und Stimmung auswirken. Doch die Studie zeigt, nur das im Kaffee enthaltene Koffein hat einen Einfluss auf Körper und Psyche. Entkoffeinierter Kaffee wirkt daher kaum anders als ein Glas Wasser.
0: Also das finde ich mal wirklich eine spannende Frage, weil ich auch dazu übergebe, abends zum Beispiel oder sagen wir mal ganz ehrlich gesagt nach 16 Uhr nur noch entkoffeinierten Kaffee zu trinken. Und da hat mich schon immer mal interessiert, ist der eigentlich genauso gut für mich wie der mit Koffein? Und hier wird behauptet, Kaffee wirkt nur durch Koffein.
1: Schwierig. Machen wir denn jetzt? Kann ich mir gar nicht vorstellen. Ich sag trotzdem, ja, stimmt.
0: Ja, stimmt, ist falsch.
1: Ich hab's doch gewusst.
0: Ulf, du weißt doch das Bauchgefühl.
1: Ja, ne?
0: Dein
1: war richtig.
0: Das Bauchgefühl war richtig. Und ich meine, du hörst jetzt schon so lange zu, seit 1998. Ja. Du weißt, das Bauchgefühl, ne? Trügt nie, aber man macht es dann trotzdem. Der Kopf, Kopf grätscht einem dazwischen. Ja. Aber ich habe mich sehr gefreut, mal wieder mit euch zu telefonieren, lieber Ulf. Grüße nach Riesa.
1: Ja,
0: ne? Bis zum nächsten Mal. Mach's gut.
1: Bis zum nächsten Mal.
0: Jo.
1: Ja, danke. Tschüssi.
0: Tschüss, tschüss.
1: Tschüss.
0: So, dann haben wir hier den Christian. Hallo, Christian.
3: Ja, hallo.
0: Hallo, das klingt, als wärst du bei mir im Studio. Das ist eine sehr schöne Leitung.
3: Ja, toll.
0: Von wo aus rufst du denn an?
3: Aus Cottbus.
0: Gibt's da was Neues in Cottbus?
3: Ja, klar, wir sind, also der Fußballverein ist in die zweite Liga aufgestiegen.
0: Habe ich von gehört. Warst du bei den Feiern dabei? Ich meine, ist ja nicht jeder gleich Fußball begeistert, ne?
3: Ja, bin ich auch nicht. Ich habe jetzt nur vermutet, dass die Frage darauf abzielt. Ich habe das auch nur gehört,
0: okay,
3: wie da gefeiert
0: das,
3: worden ist.
0: Das finde ich immer ganz wichtig. Also ich finde, also ich sage ja immer, in meinem nächsten Leben möchte ich gerne als Fußballfan auf die Welt kommen, weil ich den Eindruck habe, und das meine ich ganz ernst, überhaupt nicht ironisch, weil ich den Eindruck habe, ich verpasse was. Ne? Weil Fußballfans haben so viel Freude an ihrem Sport, sind so begeistert. Immer wenn ich das sehe, denke ich, wow, das hätte ich auch gern. Habe ich leider nicht. Christian, gut, jetzt haben wir geplaudert. Du hast das Glück der dritten Frage, denn danach gibt's schon den Buchpreis. Hier kommt sie.
2: Vögel fürchten sich mehr vor Frauen. Stadtvögel sind misstrauischer gegenüber Frauen als gegenüber Männern. Das zeigt ein Experiment von Forschenden der Universität in Prag. Sie haben dafür die Reaktion von Vögeln beobachtet, denen sich Menschen nähern. Hierzu haben sie ähnlich große und gleich gekleidete Männer und Frauen ausgewählt, die mit Blickkontakt auf die Vögel zugingen. Dabei fiel auf, wenn sich Frauen den Tieren nähern, fliegen sie früher weg als bei Männern.
3: Also, also, da fällt mir gar nichts zu ein, so richtig, was da einen Unterschied machen sollte zwischen Frauen und Männern. Hm. Ich sag mal, das stimmt nicht.
0: Und das stimmt nicht ist falsch. Ja, aber dass Vögel womöglich misogyn sind, frauenfeindlich, weiß man nicht, man könnte das so interpretieren, aber tatsächlich fürchten sich Vögel mehr vor Frauen. Die Forscher haben das in unterschiedlichen europäischen Städten mit verschiedenen Vogelarten getestet. Die Ergebnisse waren immer ähnlich. Und warum Vögel bei Frauen eher wegfliegen, das kann die Forschung bislang nicht erklären, Christian. Von daher war ja deine Intuition eigentlich richtig. Warum sollte das so sein? Das weiß die Wissenschaft nicht. Ich kann nur aus meiner empirischen Erfahrung sagen, ich habe ja dieses Krähenpärchen, was bei mir wohnt, auf der Fensterbank quasi. Das ist immer sehr zutraulich. Die mögen aber auch keinen Augenkontakt. Wenn man auf die zugeht und sie anguckt, das könnte bedrohlich wirken. Am besten weggucken, dann kommen die sehr, sehr nah. Und wenn dann meine Frau in den Raum kommt, dann sind die schon sehr viel nervöser, als wenn ich alleine da bin. Aber ob das nun geschlechterspezifisch ist oder einfach daran liegt, dass sie mich besser kennen, keine Ahnung. Christian, danke, dass du mitgespielt hast.
3: Ja, danke, hat Spaß gemacht.
0: Mach's gut.
3: Tschüss.
0: Tschüss, tschüss. Und dann haben wir einen Abräumer und der heißt Mike.
4: Ja, schönen guten Morgen.
0: Herzlichen Glückwunsch, Mike. Ne, so ist das in diesem Spiel. Der dann in der Leitung wartet, muss gar nichts tun, sondern hat jetzt gewonnen, lieber Mike. Du hast gewonnen Education for Future, Bildung für ein gelingendes Leben von Gerald Hüther und Marcel Heinrich und Mitch Senf im Goldmann Verlag erschienen. 22 Euro, 320 Seiten. Ein Buch über die Frage, wie lernen wir, wie das Leben und Zusammenleben im 21. Jahrhundert wirklich gelingt und was können unsere Bildungseinrichtungen dafür tun? Das könntest du jetzt behalten, aber ich mache dir jetzt noch dieses Angebot, um es dir abzuluxen.
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0: Ne, noch eine Frage, Mike, dann hast du am Ende beides, Buch und Abo oder beides verloren?
4: Ja, wir nehmen noch eine Frage.
0: Hier kommt die Frage.
2: Sexuelle Erregung schärft das Urteilsvermögen. Sexuelle Erregung hilft dabei, besser einzuschätzen, ob das Gegenüber ehrliche romantische Absichten hat. Um das herauszufinden, haben israelische Forschende Studierenden Videos mit und ohne sexuellen Inhalt gezeigt. Im Anschluss sollten die Teilnehmenden mit einer Person chatten, die gemischte romantische Signale sendet. Das Ergebnis ist eindeutig. Sexuell erregte Personen können das romantische Interesse ihres Gegenübers realistischer einschätzen.
4: Das ist ja eine schwierige Frage.
0: Bist du am Googeln, Mike?
4: Nein.
0: Ich habe da eine Tastatur gehört. Ich habe gute Ohren.
4: Nee, das war keine Tastatur, das war keiner in der Nähe. Alles gut.
0: Ja. Sexuelle Erregung schärft das Urteilsvermögen. Da kann man, wenn man ein bisschen scharf ist, ja, kann man mehrdeutige Interaktionen deutlich optimistischer interpretieren, deutlich realistischer interpretieren.
4: Ne? Ich würde sagen, das stimmt nicht.
0: Und damit hast du recht. Ja, es war tatsächlich so, dass die Teilnehmer mehrdeutige Interaktionen deutlich optimistischer interpretiert haben und gedacht haben, die will was von mir, ja, wenn sie selber sexuell erregt waren. Die Erregung verstärkt also die Tendenz zu sehen, was man sehen möchte, und Gesprächspartnerinnen wirken und Partner natürlich auch wirken dadurch attraktiver. Mike, richtig geraten. Herzlichen Glückwunsch.
4: Ja, danke schön.
0: Ich habe noch gar nicht gefragt, von wo aus du uns anrufst.
4: Ja, aus Pritzwalk.
0: Aus Pritzwalk. Dann schöne Grüße nach Pritzwalk, Mike. Danke, dass du bei uns warst.
4: Ja, und frohe Pfingsten.
0: Frohe Pfingsten. Und du weißt ganz wichtig, jetzt nicht auflegen, ne?
4: Nein.
0: Mach's gut. Danke. Tschüss. Ciao.

0: Das ist die neue Musik vom Herrn Antonov, Jack Antonov, der mit seiner Band Bleachers was Neues gemacht hat, The Van. Sonst ist er viel unterwegs im Filmgeschäft, vermutlich auch gerade in Cannes. Da werden wir mehr von hören, natürlich ab 12 Uhr bei Knut in 12 Uhr mittags. Aber hier Jack Antonov, der Produzent, Songwriter, Indie-Popmacher aus New York mit seiner Band Bleachers, The Van. Bei den Profis auf Radio 1. Was gibt's in der nächsten halben Stunde? Wir reden darüber, wie unsere allerältesten Vorfahren sich fortbewegt haben. Die große Frage ist nämlich, ist denn der aufrechte Gang gleichzeitig erfunden worden bei allen damals lebenden menschenartigen Hominiden? Ja, Hominiden. Ich kriege das bis dahin nochmal richtig hin. Oder aber gab es da so Übergangsphasen, in denen die einen vielleicht so gegangen sind und die anderen so? Na, das erfahren wir um kurz nach 9:30 hier auf Radio 1.
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0: 9:30.
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12: Guten Morgen. 18 Grad aktuell in Angermünde, 19 in Frankfurt-Oder und 20 am Müggelsee in Berlin. Der Sommer ist da. Den ganzen Tag heute viel Sonne mit nur ein paar Dekowölkchen, überall trocken bei Höchstwerten zwischen 27 und 30. In Berlin 29 Grad, kommende Nacht dann wolkig, aber meist trocken bei 17 bis 11 Grad. Und morgen mal Sonne, mal Wolken und meist trocken bei 23 bis 29 Grad.
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12: Vorsicht auf der A10 südlicher Berliner Ring Richtung Dreieck Spreeau. Zwischen Genshagen und Rangsdorf liegen Reifenteile auf der rechten und mittleren Spur. A10 westlicher Berliner Ring Richtung Dreieck Havelland. Zwischen Großkreuz und Vöben staut es sich an einer Baustelle. Dort brauchen Sie 20 Minuten länger. Stadtverkehr Berlin in Kreuzberg wird der Karneval der Kulturen gefeiert. Gesperrt sind unter anderem Blücher- und Zossnerstraße sowie Gitschinerstraße, Tempelhofer und Waterloo-Ufer. Die Sperrungen dauern bis Dienstag früh. Heute findet der Kinderkarneval statt. Von 12.30 Uhr bis 14 Uhr geht's vom Mariannenplatz zum Görlitzer Park. In Mitte findet zum 20. Mal die Staatsoper für alle statt. Der Boulevard unter den Linden und die Karl-Liebknecht-Straße werden von 16 bis 21.30 Uhr zwischen Friedrichstraße und Spandauer Straße vollgesperrt. Wegen des DFB-Pokalfinales im Olympiastadion müssen Sie ab Nachmittag vor allem in Charlottenburg und Westend mit Sperrungen und Staus rechnen und Bauarbeiten bei der S-Bahn. Bis Montag früh Betriebsschluss werden Busse eingesetzt für die S2 zwischen Blankenfelde und Priesterweg und für die S8 und 46 zwischen Königs Wusterhausen und Grünau. Wir wünschen gute Fahrt.
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0: Halli, hallo, liebe Bipeden. Wissen Sie, dass Sie ein Bipede sind? Ja, denn Bipeden sind die Zweibeiner, die auf zwei Beinen aufrecht laufen. Vogelstrauß zum Beispiel und auch, hallo, wir Menschen. Und die große Frage ist, wann hat sich das eigentlich entwickelt, der aufrechte Gang? Ging das linear? Also sind alle Menschenarten, damals alle Menschenartigen gleichzeitig auf den aufrechten Gang gekommen? Oder gab es vielleicht welche, die noch länger in den Bäumen saßen, wie die heutigen Affen? Na, da gibt es jetzt neue Erkenntnisse und die werden wir gleich erfahren, hier bei den Profis auf Radio 1. Schön, dass Sie dabei sind.

0: Ich weiß noch, als dieses Album rauskam, das genauso hieß wie dieser Titel Harvest Moon von Neil Young 1992, da hat Neil Young eine neue Generation erreicht. Ne? Also, weil er hat ja da erinnert an sein 1972er Album Harvest, und Harvest Moon hat dann viele Themen nochmal aufgegriffen und auch die Art, wie damals Musik gemacht worden ist. Und ich höre es immer noch gerne, dieses 92er Album Harvest Moon, hier der Titeltrack, Neil Young bei den Profis auf Radio 1. Achten Sie mal drauf, wenn Sie mal wieder interessante Berichte zu sehen kriegen über Roboter, ja, über Androiden, also welche, die auf zwei Beinen gehen. Die meisten gehen noch immer wie Kleinkinder oder wie Senioren, ja, mit einem eher unsicheren, starksiegen Gang. Und daran kann man dann ganz gut sehen, wie hochkomplex der menschliche Geh- und Gleichgewichtsapparat ist. Schwer zu kopieren, weil uns Menschen unglaublich viele Muskelgruppen aufrechthalten. Und das muss man bei Robotern halt alles mit kleinen Motoren entsprechend ausgleichen. Einfacher und stabiler wäre natürlich der Gang auf Händen und Füßen oder auf vier Beinen. Anthropologen haben nun Neues rausgefunden über die Entwicklung des zweibeinigen Gehens. Und zwar ein Team des Max-Planck-Institutes für evolutionäre Anthropologie in Leipzig, gemeinsam mit Forschern der TU Wien. Und bei Max Planck arbeitet auch der Paläoanthropologe Dr. Philipp Gunz. Mit ihm habe ich gestern bereits gesprochen. Guten Morgen, Herr Gunz.
1: Guten Morgen, hallo.
0: Herr Gunz, wenn ich es recht verstanden habe, dann ist das Neue, was Ihre Kollegen da entdeckt haben, dass nicht alle Homini, also alle Menschenartigen, zur gleichen Zeit überwiegend auf zwei Beinen gelaufen sind, richtig?
1: Also was meine Kollegen festgestellt haben, aufgrund von Knochenuntersuchungen von versteinerten Knochen aus einer südafrikanischen Höhle, ist, dass also manche Arten unserer Vorfahren und Verwandten, also man nennt unsere Linie die Hominini, dass die nicht ausschließlich aufrecht gegangen sind, sondern auch noch viel Zeit in den Bäumen verbracht haben. Das heißt, man kann in deren Knochenstruktur noch sehen, dass die viel geklettert sind.
0: Also obwohl sie, wie ich gelernt habe, Bipeden waren, ja, Zweibeiner.
1: Genau.
0: Bipedie, wenn man sagt ja mal ein bisschen Bipedie schadet nie, also die Fortbewegung auf zwei Beinen, das ist also bei unseren frühesten Vorfahren so gewesen, aber sie haben trotzdem die beiden Arme noch genutzt zum Klettern.
1: Genau, und also das ist quasi einer der spannenden Fragen, die da auch in dieser Studie mitbeleuchtet wird, ist, wie viel Zeit haben unsere also nächsten ausgestorbenen Verwandten noch in den Bäumen verbracht? Also man muss wissen, dass alle heute lebenden Menschenaffen, Schimpansen, Gorillas, Orangutans und Bonobos, dass die also zumindest die Nacht immer noch in den Bäumen verbringen, jede Nacht da hinaufklettern, um ein Nest zu bauen. Und möglicherweise haben das auch unsere ausgestorbenen Verwandten noch sehr lange Zeit gemacht.
0: Mhm. Welche Erdbewohner wurden da miteinander verglichen?
1: Also konkret geht es in dieser Studie um Australopithecus africanus und Paranthropus. Und Australopithecus africanus ist eine Art, die man also schon seit über 100 Jahren kennt, und Paranthropus ist eben eine Nebenlinie, die nicht direkt mit uns verwandt ist, die also auch in Südafrika vorkommt, und man kannte die vor allem aus Ost- und Südafrika von Schädelfunden und Zahnfunden. Und man hat die ursprünglich die Nussknackermenschen genannt, weil die so wahnsinnig also ausgeprägte Kaumuskulatur haben. Und von deren Fortbewegung hat man aber bis jetzt nicht viel gewusst.
0: Der Homo sapiens, also wir, hat sich, glaube ich, so um 300.000 vor unserer Zeit entwickelt, richtig?
1: Genau.
0: Und diese beiden bipedischen Vorgänger, wann haben die gelebt, die hier untersucht worden sind?
1: Also die haben vor etwa 2 Millionen Jahren bzw. 1,5 Millionen Jahren in Südafrika gelebt.
0: Und was ist das Fazit dieser Studie, dass sich der aufrechte Gang eben nicht linear entwickelt hat, wie man bisher geglaubt hat?
1: Ja, also das Spannende an der Studie ist, dass also die Menschenaffenarten, die uns also quasi nah verwandt sind, dass die unterschiedlich viel Zeit quasi am Boden und aufrechtgehend also verbracht haben, und dass man sich eben nicht vorstellen kann, dass quasi seinen linearen Verlauf vom Menschenaffen und dem Knöchelgang, für den Schimpansen und Gorillas berühmt sind, zu immer mehr aufrechten Gang beim modernen Menschen gegeben hat, sondern eben auch sehr unterschiedliche, würde ich sagen, Anteile an Anpassungen für ein Leben in den Bäumen noch also zeitweise vorhanden waren.
0: Und was sagt denn der Paläoanthropologe? Halten Sie es für möglich, dass auch dieser aufrechte Gang mal wieder weggeht, weil die Leute merken, das mit dem Gleichgewicht halten ist doch zu unpraktisch, und dann lernen wir alle wieder auf allen Vieren zu laufen?
1: Naja, also mittlerweile hat sich unser Körper ja also massiv umgebaut und es wäre extrem schwierig, also das wieder zurückzubauen. Und wir verwenden natürlich unsere vordere Extremität zu ganz anderen spannenden Dingen, also vor allem zum Werkzeuggebrauch, zur Werkzeugherstellung. Und mittlerweile sind wir von Steinwerkzeugen auf elektronische Technologie umgestiegen. Von dem her sehe ich also keine Rückkehr zum zum vierbeinigen Fortbewegung.
0: Dr. Philipp Gunz, Ihnen herzlichen Dank vom Max-Planck-Institut für evolutionäre Anthropologie in Leipzig. Herr Gunz, danke, dass Sie bei uns waren, bei den Profis auf Radio 1.
1: Vielen Dank.

Das ist das Londoner Duo Jungle, neue Musik, Carry On. Klingt natürlich wie alles, was wir von Jungle kennen, sehr schnell erkennbar. Josh Lloyd Watson und Tom McFarland gemeinsam. Jungle bei den Profis auf Radio 1. Sie wissen wahrscheinlich, dass in der Berliner Charité auf einer Sonderisolierungsstation ein Ebola-Patient liegt, der sich als Arzt in Afrika um Ebola-Patienten gekümmert hat und sich dabei selbst angesteckt hat. Ist das gefährlich? Nein, sagen alle, weil zum einen Sonderisolierungsstation Hochsicherheitsstufe, da kann nichts passieren und Ebola wird auch nicht durch die Luft übertragen, sondern über Körperflüssigkeiten. So nah kommen sie da auf gar keinen Fall ran. Seine Familie ist auch da. Wir wünschen der natürlich alles Gute. Aber wir fragen gleich mal hier bei den Profis in der nächsten halben Stunde, was macht man denn eigentlich, wenn einer mit Ebola eingeliefert wird? Wie wird denn der Patient dort behandelt? Und natürlich auch die Frage, wird es irgendwann mal einen Impfstoff geben gegen Ebola? Wie auch Impfstoffe gegen Covid zum Beispiel. Also Ebola, unser Thema, kurz nach 10, hier bei den Profis auf Radio 1. Und das hier sind Indlingen mit Time, Time, Time.

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2: Kassierer und der Durchbruch des Impressionismus in der alten Nationalgalerie in Mitte. Edgar Degas, Paul Cézanne, Edouard Manet, Claude Monet, Auguste Renoir und Vincent van Gogh. Ihre Werke zeigte der Galerist und Verleger Paul Kassierer um 1900 und war so maßgeblich daran beteiligt, dass man die Werke dieser Künstler auch in Deutschland kennenlernte. Sein Kunstsalon wurde zu einer der wichtigsten Galerien für moderne und zeitgenössische Malerei. Kassierer setzte sich auch für den deutschen Impressionismus ein, unterstützte die Berliner Sezession, der er beitrat, und Künstler wie Max Liebermann, Lovis Corinth und Max Lefaugt. Und er förderte auch Künstler der klassischen Moderne wie Edvard Munch und August Gaul. Die neue Ausstellung zeigt bis Ende September über 100 Werke des Impressionismus und der klassischen Moderne und damit, so heißt es zur Ausstellung, das beeindruckende Engagement Paul Kassierers für die Kunst. Kassierer und der Durchbruch des Impressionismus. Die Ausstellung in der Alten Nationalgalerie auf der Museumsinsel. 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
12: Karneval, Pokalfinale und Startoper für alle sorgen für zahlreiche Verkehrseinschränkungen. Wieder Schüsse in Kreuzberg. Das Wetter, viel Sonne bei 27 bis 30 Grad. Was will man mehr? Mehr dazu gleich aus der Radio 1 Nachrichten- und Service-Redaktion. Bis dahin kommen die Viagra Boys zu uns. Ja, die heißen wirklich so. Mit You Know Too.

0: Zehntausende Fans erwartet werden, die sich schon am Nachmittag an verschiedenen Orten der Stadt versammeln. Der traditionelle Umzug beim Berliner Karneval der Kulturen zieht auch dieses Jahr wieder durch Friedrichshain. Grund ist eine Baustelle auf der Route in Kreuzberg. Letztes Jahr gab es viele Beschwerden von Anwohnern. Da habe man nun nachgebessert, sagte die Co-Leiterin der Veranstaltung Seifert im RBB24 Inforadio.
1: Wir haben doppelt so viele Toiletten aufgestellt als im letzten Jahr. Wir haben ein Mülltrennungskonzept. Wir haben natürlich wahnsinnig viele Reinigungskräfte auf der Straße. Auch die Alba reinigt sofort nach. Danach werden wir einen Cleanup-Day machen. Den haben wir auch letztes Jahr schon gemacht, sodass wir wirklich in jedem Strauch nochmal nach Müll suchen. Es gibt viele Verbesserungen innerhalb dieses Konzeptes. Das kann ich zum jetzigen Zeitpunkt sagen.
0: Anna-Maria Seifert, die Co-Leiterin des Berliner Karnevals der Kulturen. In Kreuzberg sind am Abend erneut Schüsse gefallen. In der Nauninstraße hat ein Unbekannter kurz vor 21 Uhr auf einen Mann geschossen. Laut Polizei wurde das Opfer verletzt, ist aber nicht in Lebensgefahr. Die Hintergründe sind unklar. Erst vorgestern hatten unbekannte Täter in Kreuzberg von einem Motorroller aus mehrfach auf ein fahrendes Auto geschossen. Reifenabrieb, Kunstrasen, Plastikfolien in der Landwirtschaft. Mikroplastik taucht verstärkt auch in Brandenburger Flüssen und Böden auf. Das hat eine Studie der Uni Potsdam ergeben. Als dramatisch beschreiben die Studienleiter die Situation in Brandenburg noch nicht. Trotzdem ist die Entwicklung auch gesundheitlich bedenklich, sagte Professor Sascha Oswald vom Institut für Umweltwissenschaften.
2: Mikroplastik ist in einer Größe, wo sie auch aufgenommen werden kann, also vielleicht über die Lunge, weil es ist auch in der Luft, inzwischen sogar auch im Regen nachgewiesen, aber auch im Magen-Darm-Trakt über die Nahrung. Jetzt ist das Mikroplastik immerhin noch so groß, dass es jetzt überwiegend nicht in den Körper übergeht, also in den Blutkreislauf. Aber aus dem Mikroplastik können noch kleineres Plastik entstehen, sogenanntes Nanoplastik. Und die sind dann so klein, dass sie nachgewiesenermaßen auch in Blut und Gewebe können.
0: Für die Studie wurden Proben in Teltow und Brandenburg an der Havel entnommen. In Deutschland zeichnet sich ein neuer Rekord bei Einbürgerungen ab. Nach Recherchen der Welt am Sonntag erhielten im vergangenen Jahr fast 310.000 Menschen den deutschen Pass. Damit liegt die Zahl über dem bundesweiten Rekordwert von knapp 292.000 Einbürgerungen im Jahr 2024. Die Daten stammen aus 14 Bundesländern, teilweise handelt es sich noch um vorläufige Werte. Wegen eines drohenden Chemieunglücks sollen in der Nähe von Los Angeles im US-Bundesstaat Kalifornien zehntausende Menschen ihre Häuser verlassen und sich in Sicherheit bringen. An einem Chemietank wurde ein Leck entdeckt. Er droht zu explodieren. Antje Sieb.
3: In dem Tank befinden sich große Mengen Methylmethacrylat, das zur Herstellung von Kunststoff verwendet wird. Bei einer Explosion des Behälters würden giftige Dämpfe frei werden, die Augen, Atemwege und Haut reizen oder Übelkeit verursachen. Bei hohen Konzentrationen sind auch Lungenschäden nicht ausgeschlossen. Bereits am Donnerstag sei die Temperatur in dem problematischen Tank angestiegen, sagte die Einsatzleitung bei einer Pressekonferenz. Weil Ventile des Tanks nicht funktionieren, könne man nur versuchen, den bereits aufgeblähten Behälter zu kühlen.
0: Und soweit unsere Radio 1 Nachrichten. Weitere Meldungen bei rbb24.de.
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0: Die Temperaturen in Berlin und Brandenburg aktuell zwischen 18 und 21 Grad. Den ganzen Tag heute viel Sonne, nur wenige Wolken und überall trocken bei 27 bis 30, in Berlin 29 Grad. Kommende Nacht wolkig, aber meist trocken bei 17 bis 11 Grad. Und morgen dann mal Sonne, mal Wolken und meist trocken bei 23 bis 29 Grad.
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0: A10 südlicher Berliner Ring Richtung Dreieck Spreeau zwischen Genshagen und Rangsdorf sind die rechte und mittlere Spur nach einem Unfall blockiert. A10 westlicher Berliner Ring Richtung Dreieck Havelland zwischen Großkreuz und Vöben staut es sich an einer Baustelle mit 20 Minuten Verzögerung. Stadtverkehr Berlin, es ist voll zurzeit auf der A100 Richtung Wedding zwischen Innsbrucker Platz und Schmargendorf und auf der B2 in Malchow Stadt auswärts. In Kreuzberg, wie gesagt, Karneval der Kulturen, gesperrt sind unter anderem Blücher- und Zossener Straße sowie Gitschiner Straße, Tempelhofer und Waterloo-Ufer. Die Sperrungen dauern bis Dienstagmorgen. Heute ist Kinderkarneval. Von 12.30 Uhr bis 14 Uhr geht's vom Marianenplatz zum Görlitzer Park. In Mitte zum 20. Mal Staatsoper für alle. Der Boulevard unter den Linden und die Karl-Liebknecht-Straße werden von 16 Uhr bis 21.30 Uhr zwischen Friedrichshain

0: Friedrichstraße und Spandauer Straße voll gesperrt. Und es gibt Bauarbeiten bei der S-Bahn. Bis Montag Betriebsschluss werden Busse eingesetzt für die S2 zwischen Blankenfelde und Priesterweg und für die S8 und S46 zwischen Königs Wusterhausen und Grünau. Gute Fahrt.
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3: Ja, allein das Einzelschicksal, was wir da verfolgen können auf der Sonderisolierungsstation der Charité, das ist natürlich bewegend. Da liegt also ein Patient, ein 39 Jahre alter Arzt aus den USA, der sich in der Demokratischen Republik Kongo mit Ebola infiziert hat, also einer prinzipiell tödlichen Viruserkrankung. Im Kongo selbst gibt es mittlerweile 750 Verdachtsfälle, fast 180 vermutete Ebola-Todesfälle. Der Arzt aus den USA hat diese Menschen behandelt, hat mit ihnen gearbeitet, sich selber infiziert. Und nun ist er in die Charité ausgeflogen worden, liegt dort auf der Sonderisolierungsstation. Da sind auch die Ehefrau und seine vier Kinder untergebracht, die mit ihm sprechen können. Das geht. Also er ist nicht an intensivmedizinische Maßnahmen angeschlossen, sagt die Charité. Man spricht dort über Sprechanlagen miteinander, kann sich aber sehen durch eine Scheibe. Das ist alles sicherlich sehr belastend. Wir fragen gleich mal nach, wie wird denn ein Ebola-Patient auf einer solchen Station überhaupt behandelt? Was macht man da? Und wie groß sind die Chancen, dass es irgendwann mal einen Impfstoff geben wird gegen Ebola?

0: Also wir spielen das, obwohl wir ja ganz am Anfang des Sommers stehen, diesen Track, der End of Summer heißt, von Tame Impala, um uns daran zu erinnern, wie schnell das schöne Wetter auch mal wieder vorbeigehen kann. Wir sollten jeden Tag genießen. Also schön wird wie heute Tame Impala aus Australien, End of Summer, bei den Profis auf Radio 1. Unlängst erst haben wir uns hier aufklären lassen über das Hunter-Virus, ja, das tragischerweise auf einem Kreuzfahrtschiff Passagiere befallen hatte. Der Hamburger Virologe Jonas Schmidt-Chanasit hatte mir hier erklärt, wie unwahrscheinlich der Ausbruch einer Hunter-Virus-Epidemie in Deutschland sei. Und kaum ist diese Angst vorm Hunter-Virus aus den Schlagzeilen, haben wir plötzlich einen Ebola-Fall in Deutschland. Da ist ein Arzt aus den USA gemeinsam mit Frau und Kindern auf die Sonderisolierstation der Charité verbracht worden. Der Mann hatte sich in der Demokratische Republik Kongo angesteckt bei der Behandlung von Ebola-Patienten und seine Familie ist bislang aber symptomfrei. Ebola gilt als hoch ansteckend, potenziell lebensgefährlich, wie man hochpathogene Patienten behandelt. Das kann uns der Tropenmediziner und Infektologe Professor Dr. Thorsten Feld verraten vom Uniklinikum Düsseldorf. Denn auch dort gibt es eine Sonderisolierstation. Herr Feld, guten Morgen.
1: Guten Morgen, Herr Kakowski.
0: Hatten Sie bei sich auch schon Ebola-Patienten?
1: Nein, hatten wir nicht. Und die Einreise eines Infizierten ist wirklich ja ein außerordentlich seltenes Ereignis. Die letzten Ebola-Patienten waren in Deutschland bei dem großen Ausbruch 2013 bis 2016. Mhm. Und auch die wurden auf Anfrage nach Deutschland geholt für die Therapie, so ähnlich wie das jetzt auch bei dem Ebola-Patienten ist.
0: Wie schützt man sich als Arzt, als behandelndes Personal in so einem Fall? Reicht eine FFP2-Maske wie bei Corona?
1: Auf keinen Fall. Hier ist die höchste Schutzstufe erforderlich. Und hierfür gibt es strenge Vorgaben und die Abläufe werden streng eingeübt. Und dazu gehört ein Gebläse-Ganzkörperschutzanzug, der auch keine unbedeckten Körperteile und Hautpartien freilässt, um eine Kontamination hier wirklich auszuschließen. Und dazu gehört auch noch wirklich eine sehr aufwendige technische Anlage mit Autofilterung, Abfallentsorgung, wirklich sicherstellen kann, dass keine Erregung.
0: Herr Feld, unsere Telefonverbindung ist leider nicht so gut. Wir rufen Sie jetzt sofort nochmal an. Ich würde Sie bitten aufzulegen. Wir gucken mal, ob wir eine bessere Leitung hinkriegen. Ne? Bis gleich.

0: Ja, die Ultrafox-Fans müssen jetzt ganz stark sein. Wir gehen hier mal raus aus Vienna, denn wir haben ihn wieder in der Leitung, den Professor Dr. Thorsten Feld, Infektologen vom Uniklinikum Düsseldorf. Herr Feld, wenn so ein Patient dann auf eine Sonderisolierstation gebracht wird, gibt es da eigentlich bei Ebola fest vorgeschriebene Behandlungsroutinen?
1: Ja, absolut. Die Routinen und die Abläufe sind streng definiert und gut eingeübt und das ist extrem wichtig. Hier geht es allerdings nicht um die spezifische Behandlung erstmal, sondern absolut Vorrang hat ja der Schutz natürlich des Teams und der Bevölkerung. Das heißt also, der Infektionsschutz ist hier im Vordergrund. Mhm. und die Abläufe und auch die Vorgaben für die Stationen, die sind streng definiert.
0: Aber Sie haben ja einen Patienten da, der leidet ja unter bestimmten Symptomen. Welche sind das? Was ist das genau? Es heißt ja auch bei dem Patienten in Berlin, dem 39 Jahre alten Arzt aus den USA, die Krankheitssymptome sind deutlich erkennbar. Was ist das?
1: Ja, was tückisch ist, ist, dass die Erkrankung zunächst mal mit unspezifischen Symptomen beginnt. Das ist abruptes Fieber, das sind Kopf- und Gliederschmerzen, das ist eine Schwäche. Und in dieser Phase ist leider die Erkrankung auch nicht zu unterscheiden von einer Malaria oder einem Typhus oder anderen häufigen Erkrankungen. Und wenn die Erkrankung dann fortschreitet, dann kommt es wirklich zu Symptomen mit Magen-Darm-Beschwerden, Übelkeit, Erbrechen, Durchfällen und dann im Verlauf zu Organversagen, Schock und dann zu Komplikationen mit Blutungen und dann häufig eben auch zum Versterben der Patienten.
0: Und die Medizin möchte das natürlich alles stoppen und verhindern. Wie macht sie das? Wie wird dagegen gearbeitet?
1: Am wichtigsten ist wirklich eine gute supportive Therapie, also eine organunterstützende und körperunterstützende Therapie, also Ausgleich von Elektrolyten, von Flüssigkeit, Behandlung von Koinfektionen, Sauerstoffgabe und wenn es zum Organversagen kommt, dann auch wirklich eine Hämodialyse zum Beispiel oder die Beatmung, das ist dann eine Intensivtherapie. Und damit können wir die Sterblichkeit schon signifikant reduzieren und die Prognose verbessern.
0: Gibt es spezielle Medikamente, die gegen das Ebola-Virus eingesetzt werden?
1: Diese besondere Variante des Bundibugyo-Virus ist ja relativ neu und es gab erst zwei Ausbrüche bis hierher. Das heißt, wir haben leider noch keine spezifische Therapie, so wie wir das für die anderen Ebola-Viren haben.
0: Also
1: es gibt aber experimentelle Ansätze. Hierfür haben wir allerdings nur Tierversuchsdaten und natürlich immer die Frage bei diesen experimentellen Medikamenten, ob sie überhaupt verfügbar wären für einen Einsatz.
0: Also ich höre da jetzt aber raus, der Patient soll möglichst viel trinken oder kriegt vielleicht auch Infusionen mit allem, was er braucht, aber mehr kann man nicht machen.
1: Ja, das klingt wenig, das ist extrem wichtig, weil wir damit Patientinnen und Patienten über die kritische Phase hinwegbringen können und verhindern können, dass sie versterben, bevor sich die Organe wieder erholen und bevor auch das Immunsystem des Körpers dann selber die Viren bekämpft und eliminiert. Mhm. Und das ist enorm wichtig und damit kann man die Prognose erheblich verbessern.
0: Nun wird Ebola über Körperflüssigkeiten übertragen. Das haben wir alle in den letzten Wochen seit Ausbruch der Ebola-Fälle in der Demokratischen Republik Kongo erlebt. Wenn jetzt selbst die eigene Familie des Arztes aus den USA, mit der er ja zusammengewohnt hat, wenn die symptomfrei ist, ja, dann merkt man ja, so wahnsinnig ansteckend ist es gar nicht. Wie kann man sich dann den Ausbruch von Ebola-Epidemien in Afrika erklären?
1: Wichtig ist dabei, und das ist auch etwas Positives, wenn man dem überhaupt etwas abgewinnen kann, dass die Übertragung erst in späten Krankheitsphasen stattfindet. Das heißt, in der Inkubationszeit, solange jemand symptomfrei ist, findet gar keine Übertragung statt. Und bei frühen Symptomen und leichte Erkrankung ist die Übertragung unwahrscheinlich. Aber da ein hoher Prozentsatz der Erkrankten dann auch schwer erkrankt und verstirbt, ist es dann unvermeidlich, dass sie sich auch in Gesundheitseinrichtungen vorstellen oder eben in der Familie gepflegt und versorgt werden. Und dann werden auch wirklich erhebliche Mengen an Viren abgesondert, unter anderem mit Durchfall, Erbrechen, Blut. Und dann ist es schwer, sich zu schützen. Und dann ist das Infektionsrisiko auch wirklich hoch. Das erklärt auch, warum die meisten Infektionen in der Familie stattfinden, bei der Versorgung von Schwererkrankten und in Gesundheitseinrichtungen. Und das ist natürlich besonders kritisch.
0: Sagt der Tropenmediziner und Infektologe Professor Dr. Thorsten Feld vom Uniklinikum Düsseldorf über den Ebola-Fall, der in Berlin auf der Charité liegt, in einer Sonderisolierungsstation. Herr Feld, danke, dass Sie uns das erklärt haben bei den Profis auf Radio 1.
1: Gerne. Vielen Dank.

0: Das war Lady Ray mit Time. Nächste halbe Stunde geht es hier um Epilepsie, eine gar nicht mal so seltene Krankheit. Da gibt's jetzt neue Forschungsergebnisse. In Tierversuchen wurde eine genetisch bedingte Epilepsie behandelbar. Wie die das gemacht haben, die Forscher, das erzählen sie uns selbst um kurz nach 11:30.
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0: 11:30.
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2: 18 Grad aktuell in Grünow bei Prenzlau, 20 Grad in Berlin-Kreuzberg und 22 in Ruhland. Den ganzen Tag heute viel Sonne mit nur ein paar Wölkchen überall trocken. Bei 27 bis 30 in Berlin 29 Grad. Kommende Nacht wolkig, aber meist trocken bei 17 bis 11 Grad. Morgen dann mal Sonne, mal Wolken. Ganz vereinzelt ein paar Tropfen, meist aber trocken. Bei 23 bis 29 Grad.
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2: A10 südlicher Berliner Ring Richtung Dreieck Spreeau zwischen Ludwigsfelde Ost und Rangsdorf staut es sich nach einem Unfall, 20 Minuten Verzögerung. A10 westlicher Berliner Ring Richtung Dreieck Havelland zwischen Großkreuz und Vöben Stau an einer Baustelle, dort 45 Minuten Verzögerung. A11 Berlin Richtung Stettin zwischen Kurin und Pfingstberg staut es sich wegen eines defekten Fahrzeugs, auch dort Verzögerung, dort 30 Minuten plus. B158 Berlin Richtung Bad Freienwalde, es staut sich vor und in Ahrensfelde, 10 Minuten mehr. Stadtverkehr Berlin, Geduld brauchen Sie auf der A100 Richtung Wedding, zwischen Innsbrucker Platz und Schmargendorf, sowie stadtauswärts auf der B2 in Malchow und auf der Prenzlauer Promenade. In Kreuzberg wird der Karneval der Kulturen gefeiert, gesperrt sind unter anderem Blücher- und Zossener Straße sowie Gitschiner Straße, Tempelhofer und Waterloo-Ufer. Die Sperrungen dauern bis Dienstag. Heute findet der Kinderkarneval statt. Ab 12.30 Uhr geht's vom Marianenplatz zum Görlitzer Park. Bauarbeiten bei der S-Bahn. Bis Montag Betriebsschluss werden Busse eingesetzt. Für die S2 zwischen Blankenfelde und Priesterweg und die S8 und S46 zwischen Königs Wusterhausen und Grünau. Gute Fahrt.
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0: Ja, schönen guten Tag. Wir reden über genetisch bedingte Epilepsie. Und die Methode, die Forscher jetzt gefunden haben, sie zumindest bei Mäusen, wenn nicht zu heilen, dann zumindest zu lindern.

0: könnte mir vorstellen, dass es heute noch gut funktioniert, dieser Track hier auf den Tanzflächen, vielleicht bei den großen Open-Air-Raves. Das Juma Sound System sind das, der Trendwörler-Mix von Lee Jin. Und Sie hören das bei den Profis ihrer vormittäglichen Tanzveranstaltung hier, das Radio 1 Wissenschaftsmagazin am Samstagvormittag. Epilepsie, und das wird Sie vielleicht überraschen, Epilepsie ist eine der häufigsten neurologischen Erkrankungen. Ein epileptischer Anfall, sagt Wikipedia, ist eine Folge plötzlich auftretender synchroner elektrischer Entladungen von Nervenzellen im Gehirn, und die führen dann zu ungewollten stereotypen Bewegungs- oder Befindensstörungen. Man kann sich so ungefähr vorstellen, was da passiert. Ursachen gibt es dafür mehrere. Eine davon sind die Gene. Also es gibt da die erblich bedingte Form der Epilepsie, und die Auswirkungen genau dieser erblich bedingten Form konnte ein Forscherteam der Universität Zürich nun in Tierversuchen zumindest lindern. Mehr darüber weiß der Studienautor selbst. Das ist der Genforscher Dr. Lukas Kissling. Herr Kissling, guten Morgen.
1: Ja, guten Morgen, Herr Karkowski.
0: Was ist das für ein Gendefekt, der diese Form der Epilepsie auslöst?
1: Also was wir hier haben, ist eine Mutation, die sich in einem Gen befindet. Das Gen heißt SCN1A. Dieses Gen kodiert für einen Kanal, einen Ionenkanal, der sich in Neuronen befindet. Diese Neuronen, also die Nervenzellen im Gehirn, kommunizieren miteinander über ein Netzwerk. Und wenn dieses Netzwerk, dieses Signal gestört wird, dann kann das zur Überreizung des Gehirns führen und dann zu den epileptischen Anfällen. Mhm. Und in unserem Fall hier ist das eine sehr spezifische Epilepsie. Also diese Mutation löst eine spezifische Epilepsie aus. Und diese nennt sich GAPS Plus.
0: Okay, jetzt haben wir auch die Vornamen, das ist gut. Wird denn dieses defekte Gen immer vererbt, oder ist das ein Glücksspiel, oder ein Pechspiel, ob ich es kriege oder nicht?
1: Also genetische Krankheiten, die Mutationen, können eben vererbt werden oder sie entstehen de novo, also neu. Es kommt auf die Krankheit drauf an, weil je nachdem hat man bekommt immer eine Kopie von dem Vater und eine Kopie von der Mutter unserer DNA, des Erbgutes. Und je nach Krankheit, ob sie dann ausgelöst wird, muss man entweder beide Kopien müssen einen Defekt haben oder halt nur je eine. Also das ist ja, kann ein Glücksspiel sein, muss aber nicht.
0: Wie gefährlich ist das, diese Form der Epilepsie? Ich habe davon eine Abkürzung gelesen namens SUDEP oder SUDEP, S-U-D-E-P. Was heißt das?
1: SUDEP heißt Sudden Death in Epilepsy, also auf Englisch.
0: Plötzlicher Tod.
1: Plötzlicher Tod durch Epilepsie, genau. Das kann passieren bei den vielen Epilepsien. In unserem Fall bei diesem GAPS Plus, was passiert ist, dass die Patienten diese Erkrankung vor allem durch fieberbedingte epileptische Anfälle haben, also schon früh im Kindesalter. Und manche Betroffene können dann auch Anfälle haben ohne das Fieber. Aber die Ausprägung ist sehr unterschiedlich. Also manche Verläufe sind eher mild oder eben andere schwerer, was eben durch SUDEP dann zum Tod führen könnte.
0: Sie haben in Tierversuchen jetzt bei Mäusen eine Methode angewandt namens Prime Editing. Was ist das?
1: Prime Editing, das ist eine Geneditierung. Und das bedeutet, dass wir die DNA gezielt verändern können. Prime Editing ist ein Werkzeug, wo wir sehr präzise eben an einen Ort in der DNA gehen können und dann einzelne Bausteine verändern. Also eben die Mutationen, die sich im Genom befindet, welche dann die Epilepsie auslöst, können wir so wieder korrigieren und dadurch eigentlich die normale Funktion der Nervenzellen herstellen.
0: Ist das das, was wir unter CRISPR-Cas kennen, die Genschere?
1: Ja, genau. Also CRISPR-Cas, die Genschere, ist eigentlich, das Prime Editing basiert auf CRISPR-Cas, wurde aber verändert. Also was wir machen, ist eben nicht mit CRISPR-Cas, also der herkömmlichen Form von CRISPR-Cas, kann man die DNA schneiden. Das wollen wir aber nicht. Das wollen wir wirklich nur einzelne Bausteine austauschen, und dadurch müssen wir die DNA nicht durchtrennen, was natürlich sicherer ist, oder? Dass wir keinen DNA-Bruch haben.
0: Und wie konnten Sie dann, nachdem Sie das gemacht haben, den Erfolg oder Misserfolg dieses Eingriffs dokumentieren und belegen?
1: Unser Hauptziel war also eigentlich, diese fieberbedingten epileptischen Anfälle zu reduzieren. Dies konnten wir dann in Mäusen zeigen, welche diese genetische Grundlage genau gleich haben wie beim Menschen, also die gleiche Mutation. Und diese fieberbedingte epileptische Anfälle konnten wir induzieren, indem dass wir die Körpertemperatur der Mäuse erhöhten. Und was wir sahen, ist dann, in diesen Kontrollmäusen, also unbehandelten Tieren, hatten wir etwa 80% der Tiere bekommen fieberinduzierte epileptische Anfälle. Nach unserer Behandlung, aber mit dem Prime Editor, wurde der Anteil in diesen Mäusen sehr stark reduziert, auf etwa 15%.
0: Darf ich vermuten, dass sich die Ergebnisse nicht direkt auf den Menschen übertragen lassen?
1: Ja, nein, leider noch nicht direkt. Die Studie ist wirklich ein sehr wichtiger präklinischer Schritt. Aber bevor man es etwas an Menschen anwenden kann, braucht es noch weitere Forschungen, wie zum Beispiel die Verabreichung der Gentherapie. In Mäusen kann man sich ja vorstellen, ist das Gehirn anders, also das heißt schon mal viel kleiner als das im Menschen. Mhm. Und dass man das im Menschen dann richtig die Verabreichung gut genug ist, muss man da noch weitere Forschungsschritte machen. Da sind aber sehr viele andere Forschungsgruppen dran.
0: Sagt der Genforscher Dr. Lukas Kissling vom Institut für Pharmakologie und Toxikologie der Universität Zürich. Herr Kissling, danke, dass Sie bei uns waren, bei den Profis auf Radio 1.
1: Danke vielmals.
0: Schönes Wochenende.
1: Schönen Tag.
0: Ihnen auch.
1: Gleichfalls.
0: Tschüss.
1: Tschüss.
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0: Fans erkennen das sofort, das ist Laurie Anderson, die hier spricht. Gemeinsam mit Jean-Michel Jarre. Aus ihrem Album Electronica One, The Time Machine. Rely on me, so heißt dieser Titel.
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0: No, I won't. Sie hören das bei den Profis auf Radio 1. Nächste halbe Stunde geht es hier um etwas, was wir fast täglich haben, machen, tun, nämlich das digitale Bezahlen. Wie hat das eigentlich mal angefangen mit den Kreditkarten? Warum konnte es so mutieren, dass Menschen jetzt vor allem ihre Uhren und ihre Handys irgendwo ranhalten und dann wechselt Geld unsichtbar den Besitzer? Die Geschichte der digitalen und Kreditkartensysteme, die Kulturgeschichte besser gesagt, die lassen wir uns erklären von einem, der darüber ein interessantes Buch geschrieben hat. Um kurz nach 11 hier bei den Profis auf Radio 1. Und das hier ist die neue Single von Madonna. Kennen Sie die noch? Madonna ist hier mit I Feel So Free.

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11: Karneval, Pokalfinale und Staatsoper für alle sorgen für diverse Verkehrseinschränkungen. Berliner Fluchthelfer Hasso Herschel gestorben. Das Wetter. Heute viel Sonne bei 27 bis 30 Grad. Mehr dazu gleich aus der Radio 1 Nachrichten- und Serviceredaktion. Bis dahin hören wir Toro y Moi zu featuring Kenny Beats mit Daria.

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2: In Berlin kommt es heute wegen verschiedener Großveranstaltungen zu Einschränkungen im Straßenverkehr. Die Straße unter den Linden wird ab Nachmittag im Bereich Bebelplatz gesperrt. Grund ist das kostenlose Live-Event der Staatsoper. Am Abend ist DFB-Pokalfinale im Olympiastadion, zu dem zehntausende Fans erwartet werden, die sich schon am Nachmittag an verschiedenen Orten der Stadt versammeln. Und bereits am Mittag beginnt

0: Stein-Albig von der SPD empfiehlt seiner Partei, sich auch auf AfD-tolerierte Minderheitsregierungen einzulassen. Wahrscheinlich wäre es einfacher, wenn, wie in Dänemark, Sozialdemokraten als Erste auch mit Rechtspopulisten bei bestimmten Themen zusammenarbeiten, sagte er der Neuen Osnabrücker Zeitung. Man könne nicht so tun, als sei die AfD die Ausgeburt der Hölle. Eine Zusammenarbeit bedeute nicht, dass man das Gedankengut der Rechtspopulisten teile, so Albig. So weiterzumachen wie bisher berge die Gefahr, dass es die Sozialdemokratie hierzulande bald nicht mehr gebe. Die NATO ist nach Einschätzung von Außenminister Wadefohl weiter handlungsfähig und stark. Die USA blieben ein verlässlicher Partner, so Wadefohl in der ARD. Zuletzt hatte der geplante Truppenabzug der Vereinigten Staaten aus Europa zu Spannungen geführt. Jonas Valentin Weber.
1: Das Verteidigungsbündnis sei größer und stärker als je zuvor, so Wadefohl mit Blick darauf, dass Schweden und Finnland der NATO erst vor kurzem beigetreten sind. Er begrüßte auch die Ankündigung von US-Präsident Trump, 5000 Soldaten nach Polen zu verlegen. Gerade mit Blick auf Russland sei es wichtig, dass die NATO im Osten Präsenz zeige. Zugleich bereiten sich die Europäer laut Wadefohl darauf vor, bei möglichen Gesprächen mit Russland eine größere Rolle zu spielen. Die russischen Verluste im Ukraine-Krieg seien riesig. Deshalb wachse auch in Moskau die Bereitschaft zu verhandeln.
0: In Deutschland zeichnet sich ein neuer Rekord bei Einbürgerungen ab. Nach Recherchen der Welt am Sonntag erhielten im vergangenen Jahr fast 310.000 Menschen den deutschen Pass. Nils Hansen.
2: Das wären knapp 18.000 ausgestellte Pässe mehr als im bisherigen Rekordjahr 2024. Die Daten dafür kommen aus 14 Bundesländern und sind teilweise noch vorläufig. Viele Kommunen berichten, dass ihre Einbürgerungszahlen aktuell zurückgehen. Sie bereiten sich allerdings auf die nächste größere Welle vor, diesmal vor allem von Menschen aus der Ukraine.
0: Einer der bekanntesten Berliner Fluchthelfer ist tot. Hasso Herschel ist gestern in der Nähe von Melzow in der Uckermark im Alter von 91 Jahren verstorben. Martin Beer.
3: Herschel war nach dem Volksaufstand von 1953 in der DDR jahrelang inhaftiert und floh im Oktober 1961 selbst nach West-Berlin. In den folgenden 10 Jahren verhalf der gebürtige Dresdner rund 1000 Menschen zur Flucht aus der DDR. Legendär wurde sein Engagement beim Bau des spektakulären Tunnel 29 im Jahr 1962, durch den er unter anderem seine Schwester und deren kleine Tochter rettete. Später schleuste er Flüchtlinge auch in umgebauten Autos und über Transitrouten in den Westen.
0: Und soweit die Radio 1 Nachrichten. 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
0: 18 Grad jetzt in Grünow bei Prenzlau, 20 in Berlin-Kreuzberg und 22 in Ruhland. Den ganzen Tag heute viel Sonne, nur ein paar Wolken und überall trocken bei 27 bis 30 in Berlin, 29 Grad. Kommende Nacht wolkig, aber meist trocken bei 17 bis 11 Grad und morgen mal Sonne, mal Wolken und meist trocken bei 23 bis 29 Grad.
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0: A10 westlicher Berliner Ring Richtung Dreieck Havelland. Zwischen Leest und Potsdam Nord liegt ein totes Reh auf der linken Spur. A10 südlicher Berliner Ring Richtung Dreieck Spreeau. Zwischen Ludwigsfelde Ost und Rangsdorf gibt es Stau nach einem Unfall. Dort brauchen Sie 20 Minuten länger. A10 westlicher Berliner Ring Richtung Dreieck Havelland. Zwischen Großkreuz und Vöben staut es sich wegen Bauarbeiten. Dort dauert es eine Dreiviertelstunde länger. A11 Berlin Richtung Stettin. Zwischen Kurin und Pfingstberg staut es sich wegen eines defekten Fahrzeugs eine halbe Stunde plus. Und B158 Berlin Richtung Bad Freienwalde, Stau und vor und in Ahrensfelde 10 Minuten. Stadtverkehr Berlin, 10 bis 15 Minuten mehr brauchen Sie auf der A100 Richtung Wedding zwischen Innsbrucker Platz und Schmargendorf, sowie stadtauswärts auf der B2 zwischen Weißensee und Malchow und auf der Prenzlauer Promenade. In Kreuzberg wird Karneval der Kulturen gefeiert. Gesperrt sind unter anderem Blücher- und Zossener Straße sowie Gitschiner Straße, Tempelhofer und Waterloo-Ufer. Heute findet der Kinderkarneval statt. Von 12.30 Uhr an geht's von Marianenplatz zum Görlitzer Park. Bauarbeiten bei der S-Bahn. Bis Montag Betriebsschluss werden Busse eingesetzt für die S2 zwischen Blankenfelde und Priesterweg und für die S8 und die S46 zwischen Königs Wusterhausen und Grünau. Wir wünschen gute Fahrt.
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6: Ja, hallo, liebe Bargeldzahler.

Klar, falls Sie sich angesprochen fühlen, weil Sie immer noch vorwiegend mit Bargeld zahlen, also tatsächlich mit Euro-Münzen und Scheinen, kann ich sagen, Ihre Gattung stirbt so langsam aus, oder? Es wird immer seltener, dass Menschen tatsächlich in ihr Portemonnaie greifen und Münzen abzählen an der Kasse, denn immer häufiger wird die Karte zum Einsatz gebracht und darüber hinaus natürlich auch das Smartphone oder die Smartwatch, mit denen einfach bezahlt werden kann. Wann hat das eigentlich alles mal angefangen mit den Kreditkarten, mit dem bargeldlosen Bezahlen? Wann ging das los und warum? Da gibt's jetzt ein schönes Buch drüber, eine Kulturgeschichte der Kreditkarte. Und das lassen wir uns gleich mal vorstellen vom Autor selbst. Das hier ist Skinny Palembe featuring Beth Orton mit einem Song von Leonard Cohen.

0: Musik aus Seattle von Damien Girardo, Silver Timothy, so heißt dieser Track. Schon 2014 rausgekommen, das Album hieß Brothers and Sisters of the Eternal Sun. Sie hören das bei den Profis auf Radio 1. Und weil Sie ja immer aufmerksam auch Nachrichten hören und uns vor allen Dingen auch zuhören hier im Radio, wissen Sie wahrscheinlich, dass in letzter Zeit wieder viel diskutiert wurde über die böse Trinkgeldtaste. Ja, auf Kartenlesegeräten, auch beim Szenebäcker vor meiner Haustür. Da kaufst du ein Brot für 8 Euro das Kilo, schlupp, und das Gerät fragt frech, wollen Sie nicht noch 15% freiwillig obendrauf legen? Wofür? Ja, ich meine, ich bin ja eher oldschool und zahle mit Karte. Viele nehmen mittlerweile ihr Smartphone oder die Smartwatch und Kleingeld, das kramt kaum noch jemand raus. Wie fing das eigentlich mal an mit dem Zahlen per Kreditkarte? Das können Sie jetzt nachlesen im Kreditkartenbuch des habilitierten Kultur- und Medienwissenschaftlers Dr. Sebastian Giesmann von der Uni Siegen. Guten Morgen, Herr Giesmann. Muss ich noch mal kurz nachgucken.
1: Ja, hallo. Guten Morgen, Herr Karkowski.
0: Die Kulturgeschichte der Kreditkarte. Lassen Sie mich raten, erfunden haben es die US-Amerikaner?
1: Ja, es ist und bleibt eine sehr amerikanische Angelegenheit. Wir können ganz weit zurückgehen ins 19. Jahrhundert zu kleinen Credit Reports. Aber wenn man es mal auf den Punkt bringen will, ist es die Zeit nach dem Zweiten Weltkrieg, wo auch die ersten Digitalrechner schon verfügbar sind. Diners Club 1950, essen gehen und die Bezahlung dabei aufschieben, ist der Anfang. Und das ist eine ziemlich exklusive Angelegenheit zunächst. Und Mitte der 1960er Jahre ändert sich dann was. Die Kreditkarte wird eigentlich zum Massenprodukt, zu dem, was wir auch heute noch nutzen, mit den Firmen, die dann später Mastercard und Visa werden. Und dann richtet sie sich eigentlich wirklich an alle, wird wild postalisch ausgeschickt. Und wir kennen das so ein bisschen mit den neueren Digitalmärkten. Es war eigentlich von Anfang an so ein Rennen darum, den Markt zu gewinnen. Am Ende sind jetzt zwei große Anbieter übrig geblieben. Das Buch erzählt auch diese Geschichte von Mastercard und Visa als eine Globalisierungsgeschichte, denn das war der nächste Schritt.
0: Ja, aber warum hat denn den Amerikanern ihr Dollar nicht mehr ausgereicht als Zahlungsmittel? Was für eine Idee steckt überhaupt hinter der Kreditkarte?
1: Die Idee ist die des schnellen, kleinen, verfügbaren Kredits und auch einer großen Mobilität. Also das muss man sich irgendwie nach dem Zweiten Weltkrieg schon so vorstellen, dass Bargeld in den USA, der Dollar, schon das universellste Zahlungsmittel war, aber sowas wie einen Banktransfer, Überweisung zwischen Bundesstaaten sehr, sehr schwierig war. Und in dem Punkt ist die Kreditkarte tatsächlich etwas gewesen, was das mobile Bezahlen in großen Räumen schnell ermöglicht hat. Und man merkt schon daran, das ist eine Idee, die kann man gut globalisieren. Und das ist tatsächlich passiert.
0: Aber so eine Rolle Dollarbündel dabei zu haben, das sah ja doch auch immer ganz schick aus, ne?
1: Ja, aber es geht natürlich auch um Prestige, ne? Also um die Demonstration von sozialem Status. Am Anfang, wie gesagt, die Exklusivität, Diners Club, American Express, dann die Entstehung von Firmen, die eigentlich eine Mittelschicht adressieren und zugleich auch darauf setzen, dass man die Unterschichten mit hereinholen kann und dann vielleicht auch von den Schulden nochmal extra profitiert.
0: Was waren dann die nächsten Schritte? Also Kreditkarte war quasi der Anfang. Was waren die nächsten Schritte auf der Entwicklung hin zu dem, was wir heute haben, dem Zahlen mit Smartphone oder mit der Smartwatch?
1: Genau, also Visa und Mastercard benennen sich so erst in den 1970er Jahren. Bei Visa merkt man, da steckt auch schon so eine Passportfunktion mit dahinter im Namen. Und dann sind die Märkte im Grunde genommen weltweit gebaut worden, auch in Europa. Und eine technische Dimension, die das fast von Anfang an hatte, war, dass die Verrechnungen zu komplex wurden, um auf Papier nur zu passieren. Das heißt, ab 1970 gibt es sowas wie eine erste Digitalisierung, das ist der Magnetstreifen auf der Kreditkarte. Die Chips, die wir heute noch haben, die werden in Europa erfunden. Das ist ein Standard, der in den 1990er Jahren groß wird, wo die Kreditkarte dann auch Teil des Internets wird. Sie ist vorher schon da, das ist ein Riesenvorteil. Es gibt kein wirkliches Bezahlsystem, das irgendwie im Internet so kleine Zahlungen ermöglicht hätte von Anfang an. Aber die Kreditkarte ist genau an diesen Punkt gekommen. Und dann haben wir im Grunde genommen sowas wie eine dritte Digitalisierung des Bezahlens mit mobilem Geld, Mobile Money, mit den Handys, den Nokia-Handys, vor allem in Afrika ab den Mitte der 2000er Jahre. Und das, wo mein Buch im Grunde genommen so einen Schnitt macht, 2014 ist der Moment, wo Apple Pay eingeführt wird in den USA, aber auch in China WeChat Pay, wo also die Mobilisierung des Bezahlens die Karten auch schon virtualisiert hat. Ne? Wir haben die heute meistens in den Wallets.
0: Hier in Europa zahlt man mit PayPal, Apple Pay, Visa, Mastercard, American Express, alles US-amerikanische Firmen. Und wenn nun jemand sagt, ich vertraue diesem System nicht, hat ja der Präsident unlängst selbst entschieden, alle Mitglieder seiner Familie sind ab sofort immun vor jeglicher Steuerfahndung. Hallo, gibt es gar keine europäischen Alternativen, auf die ich beim bargeldlosen Zahlen umsteigen könnte? Gab es da nicht mal die Eurocard?
1: Ja, und die EC-Karte und den Eurocheck. Also ich erzähle das in einem Kapitel, den Aufstieg und Fall auch. Der Aufstieg ab 1968, es gab eine westeuropäische Kreditkarte, die Eurocard, die war absolut wettbewerbsfähig. Aber der Markenname, auch die Infrastrukturen, die Rechte sind 2003 von Mastercard gekauft worden. Das heißt, wenn wir jetzt sagen, wir benutzen unsere EC-Karte, gehört das tatsächlich Mastercard. Und das muss man erstmal ganz nüchtern sagen. Die Frage nach den Alternativen steht im Moment wirklich im Vordergrund, weil die geopolitischen Herausforderungen so groß sind. Das betrifft den erratischen Trump, wo man immer irgendwie eine nächste Executive Order erwarten kann. Das betrifft aber auch Russland, das sich unabhängig gemacht hat mit dem eigenen Bezahlsystem, mir. Und dann gibt es noch die eigentlich dominanten Player aus China, Alipay, WeChat Pay. Und Europa ist da sowas wie eine Provinz des digitalen Bezahlens geworden, könnte man schon sagen. Aber es gibt tatsächlich zwei Hoffnungen.
0: Nämlich?
1: Zum einen im Moment auch recht präsent in der Öffentlichkeit, den Vero. Den muss man sich so ein bisschen vorstellen wie eine Eurocard 2.0. Also auch alle Banken müssen zusammenarbeiten, aber um das überhaupt zu ermöglichen innerhalb von Europa. Das Vorbild dabei ist aber eher PayPal. Das heißt, Vero ist dann eine Bezahl-App, mit der wir im Grunde genommen von Konto zu Konto direkt uns Gelder überweisen können, aber auch online bezahlen können sollen. Das wäre eine privatwirtschaftliche Alternative, die im Moment durchaus auch an Fahrt gewinnt. Mhm. Mir ein Stück weit wichtiger ist tatsächlich die öffentliche Alternative. Wir haben nämlich in den ganzen Digitalisierungen des Bezahlens immer die Privatwirtschaft ganz vorne gehabt. Und das macht was mit vor allem mit dem Bargeld.
0: Und dann sollten wir vielleicht am besten mal einen zweiten Termin vereinbaren, in dem wir dann auch über die europäische digitale Zentralbankwährung reden können. Dafür plädieren Sie am Ende Ihres Buches. Und ich sage an dieser Stelle herzlichen Dank dem habilitierten Kultur- und Medienwissenschaftler Dr. Sebastian Giesmann von der Uni Siegen. Sein Buch heißt Das Kreditkartenbuch und ist erschienen im Kulturverlag Katmos Berlin. Herr Giesmann, danke, dass Sie bei uns waren, bei den Profis auf Radio 1.
1: Ja, sehr gerne. Und ab demnächst mit digitalem Euro.
0: Frohe Pfingsten.
1: Frohe Pfingsten.

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0: Das ist Musik aus Australien von Klo, der Titel Still Here. Sie hören das bei den Profis auf Radio 1, wo wir in der nächsten halben Stunde mal wieder einen neuen Begriff lernen. Also ich kannte den zumindest nicht. Und zwar heißt der Anhedonie, der Verlust der Fähigkeit, Freude, Lust oder Vergnügen zu empfinden. Ja, und was das genau bedeutet, erfahren wir um kurz nach 11:30 hier auf Radio 1.
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0: 11:30.
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6: 19 Grad aktuell in Grünow bei Prenzlau, 22 in Berlin-Wannsee und 25 in Guteborn. Den ganzen Tag heute viel Sonne mit nur ein paar Wolken, überall trocken bei 27 bis 30 in Berlin 29 Grad. In der kommenden Nacht wolkig, aber meist trocken bei 17 bis 11 Grad und morgen mal Sonne, mal Wolken und meist trocken bei 23 bis 29 Grad.
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6: A9 Berlin Richtung Leipzig. Zwischen Belitz und Brück liegen Fahrzeugteile auf der rechten und mittleren Spur. A10 westlicher Berliner Ring Richtung Dreieckhaveland. Zwischen Großkreuz und Vöben staut es sich wegen Bauarbeiten. Dort 45 Minuten Verzögerung. Und Vorsicht im weiteren Verlauf. Zwischen Leest und Potsdam Nord liegt ein totes Reh auf der linken Spur. A11 Berlin Richtung Stettin. Zwischen Korin und Pfingstberg gibt es Stau wegen eines defekten Fahrzeugs. Dort eine halbe Stunde plus. A115 Dreieck Nutetal Richtung Berlin. Zwischen Potsdam-Babelsberg und Kreuz-Zehlendorf staut es sich an einer Baustelle. Dort brauchen Sie 20 Minuten mehr. Stadtverkehr Berlin, etwas voller ist es auf der A100 Richtung Wedding. Zwischen Innsbrucker Platz und Schmargendorf sowie stadtauswärts auf der B2 zwischen Weißensee und Malchow und auf der Prenzlauer Promenade. In Kreuzberg wird der Karneval der Kulturen gefeiert. Gesperrt sind unter anderem Blücher- und Zossener Straße sowie Gitschener Straße, Tempelhofer und Waterloo-Ufer. Wir wünschen Ihnen gute Fahrt.
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0: Hallihallo.

0: Kann sein, dass Sie die Version von Jay-Z besser kennen oder von Beyoncé oder von Seal. Ja. Wishing on a Star. Aber das hier ist das Original aus dem Jahr 1978 von Rolls Royce aus den USA. Sehr schöne Nummer. Bei den Profis auf Radio 1. Die Psychologie gehört bekanntermaßen zu den Wissenschaften, die gerne Experimente machen mit Menschen, weil beim Erforschen des menschlichen Erlebens und Verhaltens nicht viel kaputt machen kann, wer sich an bestimmte Regeln hält. Der Vorteil, Ergebnisse sind schnell verfügbar und leicht verständlich, wie diese Schlagzeile hier der Uni Tübingen. Da steht, Depression drückt die Vorfreude, nicht den Genuss. Da geht es um die neue Studie der Neuro- und Verhaltenswissenschaftlerin Corinna Schulz. Sie ist Doktorandin an der Klinik für Psychiatrie und Psychotherapie an den Unikliniken Bonn und Tübingen. Frau Schulz, guten Tag.
1: Ja, hallo, schönen guten Tag.
0: Wer jetzt nur die Überschrift liest, weiß nun also, depressive Menschen können sich nicht so sehr auf etwas freuen wie gesunde, aber sie können genauso genießen, wenn es denn dann soweit ist, richtig?
1: Das war zumindest eins der Hauptergebnisse in unserer Studie, wo wir Essensbelohnungen untersucht haben, bei Teilnehmern mit Depressionen, genau.
0: Wie haben Sie das rausgefunden?
1: Also uns hat interessiert der Verlust von Interesse oder Freude. Das ist eins dieser Kernsymptome der Depression, auch Anhedonie genannt. Und was wir gemacht haben quasi ist, wir haben Leute mit und ohne Depressionen gesagt oder gefragt, ob sie zu uns ins Labor kommen, die dann eine Zeit lang nichts gegessen haben, die waren nüchtern und sind dann zu uns gekommen. Wir haben auch Blut abgenommen und dann haben wir ihnen quasi verschiedene Essensbelohnungen gezeigt. Erstmal ganz unaufgeregt auf dem Bildschirm, also nur ein Bild von Essensbelohnungen, und sie haben dann gesagt, wie sehr würden Sie diese Essensbelohnung jetzt haben wollen? Wie sehr würden Sie sie wahrscheinlich genießen würden? Und dann später haben wir die Essensbelohnung direkt vor Ihnen hingestellt und dann nochmal gefragt, wie sehr würden Sie die jetzt haben wollen? Wie sehr würden Sie die genießen wollen? Und später durften Sie die dann auch essen, also mal probieren, mehrmals auch das Ganze in ein paar Runden. Und wir haben immer wieder gefragt, wie sehr wollen Sie die Belohnung denn jetzt haben? Und wie sehr schmeckt sie Ihnen jetzt gerade? Und so sind wir eben langsam von dieser Vorfreudephase zu hin so einer konsumatorischen Phase gelangt, also der Genusskomponente. Da haben wir eben festgestellt, dass sie diese Vorfreude quasi, dass Patienten mit Depressionen eher gesagt haben, ach ja, so sehr will ich diese Belohnung gar nicht erhalten. Und dann aber später, als sie dann gegessen wurde oder vor ihnen stand, gesagt wurde, ach, die ist ja doch besser, als ich eigentlich dachte.
0: Anhedonie, der Verlust der Fähigkeit, Freude, Lust oder Vergnügen zu empfinden. Wie kommt es zu sowas? Was sind da die Ursachen?
1: Ja, das ist eine sehr gute Frage. Die Anhedonie ist erstmal auch schwer zu definieren. Also Sie haben ja schon gesagt, Verlust von Interesse oder Freude, das war genauso ein Thema, mit dem wir uns beschäftigt haben. Was heißt das denn überhaupt? Und wie es dazu kommt, das ist schwer zu beantworten, glaube ich, mit einer einfachen Aussage. Die Frage fängt schon eigentlich dabei an, was ist das überhaupt und wie definiert man das überhaupt? Und da sind wir uns in der Forschung noch ein bisschen uneinig, würde ich mal sagen. Oder es entwickelt sich gerade dahin, dass man sagt, das ist auch viel, hat das mit Motivation zu tun. Und ob das jetzt zum Beispiel bei Depressionen dann sich auch verstärkt quasi, müssen wir noch herausfinden.
0: Nun haben Sie also schon herausgefunden, Menschen mit Anhedonie sind eben doch lust- und freudefähig. Was ihnen fehlt, ist einzig dieses, mir läuft das Wasser im Mund zusammengefühl und ich möchte das. Wie lässt sich nun diese Erkenntnis für die Therapie verwenden?
1: Ja, da sind wir Forschenden natürlich immer ein bisschen zurückhaltend, das direkt anzuwenden. Aber genau, also eine Sache vielleicht, die man sagen könnte, ist, dass vielleicht es helfen kann, auch was in der Therapie auch teilweise gemacht wird, zu sagen, dass man Belohnungen verfügbarer macht im Alltag. Also dass man versucht, so diese Hürde, überhaupt die Belohnungen zur Verfügung zu haben, versucht zu verringern. Also dass man sie schon direkt vor sich hat, direkt verfügbar hat und dann eben auch in den Genuss kommen kann.
0: Mehr Schokolade auf dem Fernsehtisch.
1: Ja, hoffentlich auch ein paar andere Dinge, aber.
0: Dann sage ich herzlichen Dank für diese Erkenntnisse der Neuro- und Verhaltenswissenschaftlerin Corinna Schulz. Sie ist Doktorandin an der Klinik für Psychiatrie und Psychotherapie an den Unikliniken Bonn und Tübingen. Frau Schulz, danke, dass Sie bei uns waren, bei den Profis.
1: Ja, vielen Dank.
0: Freuen Sie sich auf das Pfingstwochenende.
1: Ich freue mich sehr. Sehr gut. Die Vorfreude ist intakt.
0: Sie sind nicht anhedonisch.
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1: Möwen haben eingebaute Salzfilter. Viele Meeresvögel wie Möwen können problemlos salziges Wasser trinken. Das funktioniert dank der Nasen bzw. Salzdrüsen, die über ihren Augen liegen. Denn damit können die Möwen überflüssiges Salz aus ihrem Blut filtern. Das wird dann zusammen mit einem Sekret aus den Nasenlöchern am Schnabel abgegeben.

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8: Die Schlagzeilen der 12 Uhr Nachrichten. Karneval, Pokalfinale und Staatsoper sorgen für etliche Verkehrsbeeinschränkungen. Wieder Schüsse in Berlin und das Wetter, viel Sonne bei 27 bis 30 Grad. Mehr dazu gleich aus der Radio 1 Nachrichten und Service Redaktion. Und da kommt der wunderbare Knut Elstermann live aus Cannes vom Filmfestival. Ich bin Stefan Karkowski, das waren die Profis. 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Ja, und wir hören uns dann wieder.

0: 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Nachrichten mit Alexandra Nestmann. Wer in Berlin unterwegs ist, muss wegen verschiedener Großveranstaltungen heute mit etlichen Einschränkungen im Straßenverkehr rechnen. Die Straße unter den Linden wird ab Nachmittag im Bereich des Bebelplatzes gesperrt. Grund ist das kostenlose Live-Event der Staatsoper. Am Abend ist DFB-Pokalfinale im Olympiastadion, zu dem zehntausende Fans erwartet werden, die sich schon ab Nachmittag an verschiedenen Orten der Stadt versammeln. Und schon jetzt am Mittag beginnt beim Karneval der Kulturen der Kinderkarneval. Britta Notnagel.
1: Der traditionelle Kostümumzug wird diesmal zur bunten Demo. Die Teilnehmenden wollen unter anderem auf die Unterfinanzierung und die Kürzungen der Kinder- und Jugendarbeit, der Jugendkultur und auf fehlende Räume für junge Leute in der Stadt aufmerksam machen. Los geht es um 12 Uhr mit einer Kundgebung am Mariannenplatz. Dort sollen vor allem Kinder

0: täglich Schüsse. Erst vorgestern haben Täter ebenfalls in Kreuzberg mehrfach auf ein fahrendes Auto geschossen. Auch in diesem Fall sind die Tatverdächtigen noch nicht ermittelt.
1: Reifenabrieb, Kunstrasen, Plastikfolien in der Landwirtschaft. Mikroplastik taucht verstärkt auch in Brandenburger Flüssen und Böden auf. Das hat eine Studie der Uni Potsdam ergeben. Als dramatisch beschreiben die Studienleiter die Situation in Brandenburg noch nicht. Trotzdem ist die Entwicklung auch gesundheitlich bedenklich, sagte Professor Sascha Oswald vom Institut für Umweltwissenschaften.
2: Mikroplastik ist in einer Größe, wo sie auch aufgenommen werden kann, also vielleicht über die Lunge, weil es ist auch in der Luft, inzwischen sogar auch im Regen nachgewiesen, aber auch im Magen-Darm-Trakt über die Nahrung. Jetzt ist das Mikroplastik immerhin noch so groß, dass es jetzt überwiegend nicht in den Körper übergeht, also in den Blutkreislauf. Aber aus dem Mikroplastik können noch kleineres Plastik entstehen, sogenanntes Nanoplastik. Und die sind dann so klein, dass sie nachgewiesenermaßen auch in Blut und Gewebe können.
1: Für die Studie wurden Proben in Teltow und Brandenburg an der Havel entnommen. Der ukrainische Präsident Selenskyj lehnt einen deutschen Vorschlag für eine assoziierte EU-Mitgliedschaft seines Landes ab. Das sei ungerecht, denn dann habe die Ukraine kein Stimmrecht, das schreibt Selenskyj in einem Brief an die EU-Spitze. Bundeskanzler Merz hatte vorgeschlagen, der Ukraine als Zwischenschritt eine Teilnahme an EU-Treffen ohne Stimmrecht zu erlauben. Selenskyj schreibt, die Ukraine verteidige Europa und verdiene daher eine faire Behandlung und gleiche Rechte. Wegen eines drohenden Chemieunglücks sollen in der Nähe von Los Angeles im US-Bundesstaat Kalifornien zehntausende Menschen ihre Häuser verlassen und sich in Sicherheit bringen. An einem Chemietank wurde ein Leck entdeckt, er droht zu explodieren. Antje Sieb.
3: In dem Tank befinden sich große Mengen Methylmethacrylat, das zur Herstellung von Kunststoff verwendet wird. Bei einer Explosion des Behälters würden giftige Dämpfe frei werden, die Augen, Atemwege und Hautreizen oder Übelkeit verursachen. Bei hohen Konzentrationen sind auch Lungenschäden nicht ausgeschlossen. Bereits am Donnerstag sei die Temperatur in dem problematischen Tank angestiegen, sagte die Einsatzleitung bei einer Pressekonferenz. Weil Ventile des Tanks nicht funktionieren, könne man nur versuchen, den bereits aufgeblähten Behälter zu kühlen.
1: Und soweit die Radio 1 Nachrichten. Weitere Meldungen bei rbb24.de.
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1: 19 Grad in Grünow bei Prenzlau, 22 in Berlin-Wannsee und 25 in Guteborn. Der Sommer ist da. Den ganzen Tag heute viel Sonne mit nur ein paar Dekowölkchen, überall trocken. Bei 27 bis 30 in Berlin 29 Grad. Morgen ein paar Grad weniger, ein paar Wolken mehr, aber ebenfalls trocken.
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1: A10 westlicher Berliner Ring Richtung Dreieck Havelland zwischen Großkreuz und Vöben Stau wegen Bauarbeiten. Dort dauert es eine Dreiviertelstunde länger. A11 Berlin Richtung Stettin. Zwischen Joachimsthal und Pfingstberg befindet sich eine ungesicherte Unfallstelle auf der linken Spur. A13 Berlin Richtung Dresden. Zwischen Schönefelder Kreuz und Rago staut es sich nach einem Unfall dort 10 Minuten plus. A115 Dreieck Notetal Richtung Berlin. Zwischen Potsdam-Babelsberg und Kreuz Zehlendorf staut es sich an einer Baustelle dort 20 Minuten. Stadtverkehr Berlin, etwas voller ist es auf der A100 Richtung Wedding zwischen Innsbrucker Platz und Dreieck Funkturm und auf der B2 in Malchow stadtauswärts. Wie eben gehört, in Kreuzberg wird der Karneval der Kulturen gefeiert. Gesperrt sind unter anderem Blücher- und Zossener Straße sowie Gitschiner Straße, Tempelhofer und Waterloo-Ufer. Wir wünschen gute Fahrt.
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5: Ja, und liebe Anke, es ist schon wieder soweit. Also das Festival ist vorbei. Es ging vorbei wie ein Rausch. Nicht? Wenn es anfängt, denkt man immer, mein Gott, ey, jetzt so 12 Tage und viele, viele Filme. Und wie wird es am Ende sein? Jetzt ist es schon wieder vorbei. Und Anke, wie ist es am Ende bei dir so?
6: Ja, ich bin ja tiefenentspannt. Also zumindest in meiner Vorstellung, weil Cannes überrascht mich ja immer wieder. Und es gibt ja überall diese Länderpavillons, die uns eigentlich die Sicht aufs Meer versperren. Und ich habe mir mal das Programm angeschaut des Amerikanischen. Da geht es viel um neue Produktionsformen, um KI. Aber es gibt morgens auch Yoga. Und ich habe mir dann morgens immer vorgestellt, ich bin beim Yoga. Deshalb sitze ich jetzt hier so tiefenentspannt mit dir, Knut.
5: Also du musst es gar nicht machen. Die Vorstellung allein reicht schon dafür, dass du dann entspannt bist, Anke. Und wir melden uns also noch einmal hier aus Cannes. 2 Stunden sind wir live vor Ort. Vieles hat sich verändert. Das große Hollywood-Kino ist nicht da. Selbst Barbara Streisand, auf die wir uns sehr, sehr gefreut haben, also die wollte doch hierher kommen für ihre Ehrenauszeichnung, für ihr Lebenswerk, ist krank geworden.

0: Knieoperation kommt also auch nicht. Wieder ein Gesicht weniger. Hollywood ist im Prinzip nicht präsent gewesen in diesem Jahr. Also zum Beispiel haben wir doch früher hier so am Rande mal so den neuen Star Trek Film gesehen. Oder wir haben gesehen Indiana Jones. Das macht ja auch mal so Spaß außerhalb des Wettbewerbs. Dieses Jahr dachte ich ja, dass der neue Star Wars kommt, aber auch nicht.
1: Ja, oder der neue Spielberg. Aber Hollywood sagt sich eben, kann es ja doch eher das US-amerikanische Autorenkino. Venedig ist vielleicht ein bisschen näher noch an den Oktober-Starttermin dran. Und wenn du dann hier einen Verriss hast, dann ist es eben auch für eine Hollywood-Produktion scheiße. Und deshalb, also wie letztes Jahr zum Beispiel Eddington von Ari Aster, der nicht so gut ankam. Und das hat man dann auch bei der Kinoauswertung gemerkt. Und deshalb, ja, würde ich mal sagen, Sparflamme in Hollywood.
0: Aber der neue Star Wars, der läuft natürlich schon in Deutschland und wir werden über diesen Film auch reden im Verlauf dieser zwei Stunden. Ganz klar, freuen uns aber auf Gespräche mit Valeska Griesebach zum Beispiel. Für mich eine Favoritin übrigens für die Palme aus Deutschland. Und mit Christian Friedl auch haben wir gesprochen, der ja den Deutschen Filmpreis dann moderiert in der kommenden Woche. Also viele spannende Gäste, interessante Filme, über die wir in den kommenden zwei Stunden reden wollen. Hier aus Cannes.

0: Radio 1 zur Vormittags, das Filmmagazin. Also wir sind noch einmal hier in Cannes auf unserem Stammplatz angekommen, kann man sagen. Diese schöne Terrasse, wo die Leute auch herkommen. Man kann auch mal sagen, eine rauchen oder einen Kaffee trinken. Und man kann schön runterschauen auf die Croisette. Apropos Rauchen, Anke, ist dir auch aufgefallen, dass wahnsinnig viel geraucht wurde in den Filmen? Also viel, viel mehr als in den Vorjahren. Es vergeht kaum ein Film, wo nicht Leute irgendwann mal die Zigarette zücken oder eine Zigarette anbieten. Also mir ist das richtig aufgefallen.
1: Ja, aber es sieht dann nie so besonders sexy aus oder genüsslich, sondern man hat häufig das Gefühl, die Zigarette ist der letzte Halt. So ist mir das ergangen. Also
0: könnte man eine ganze Geschichte drüber erzählen, Anke. Was mir auch aufgefallen ist, und das ist natürlich viel wichtiger, weil es inhaltlich hochinteressant ist, es war ein sehr queeres Festival. Also in mehreren Sektionen, aber eben auch im Wettbewerb liefen ganz viele queere Filme, ganz deutliche Geschichten, aber manchmal auch so als Nebenstrang, dass dann plötzlich sich zwei Männer oder zwei Frauen verlieben, die jetzt gar nicht im Fokus der Geschichte stehen. Also das fand ich schon auffällig. Und diese Beiläufigkeit hat mir dann auch gut gefallen übrigens.
1: Ja, eigentlich ist das doch nur die richtige Entwicklung, oder dass wir uns über alles nicht... Warum? Also es ist doch so, es ist auch in unserem Bekanntenkreis so, dass wir Frauen haben, die mit Frauen zusammen sind, Männer, die mit Männern zusammen sind. Also warum diese Selbstverständlichkeit, dieses gelebte Leben nicht einfach auch als solches auf der Leinwand zeigen? Aber es gibt dann natürlich doch wieder Filme... die es thematisieren, und zwar aus ganz unterschiedlichen Gründen. Da könnten wir jetzt mal anfangen mit The Man I Love von Ira Sachs. Da geht es eben, ja, New York der 80er Jahre. Es ist so in der Kunstgesangsszene, Off-Broadway, würde ich mal sagen. Und ein junger Mann namens Jimmy will eben noch mal eine große Aufführung machen. Und wir bekommen ziemlich schnell mit, dass er AIDS hat. Das wird aber nie ausgesprochen. Und es spielt eben auch in den Anfängen, wo so keiner so richtig den Begriff davon hatte, welches Ausmaß das auch hat. Und er hat dann auch noch eine Liebesgeschichte mit einem anderen, der sich auch darauf einlässt, so relativ, obwohl er gewarnt wird, dass es gefährlich sein könnte. Und diese Stimmung, diesen Zeitgeist damals noch mal einzufangen und zu zeigen, welches Leben damit auch verändert wurde, das hat mir eigentlich ganz gut gefallen.
0: Also Ira Sachs, eigentlich Stammgast in Berlin, Panorama-Stammgast, wäre auch so ein Teddy-Kandidat übrigens, wenn der Film in Berlin gelaufen wäre. Rami Malek spielt diese Figur ganz tragisch, ganz zerrissen, wäre für mich übrigens vielleicht auch sogar ein Kandidat für den Darstellerpreis. Und jetzt, wir werden nachher am Schluss der Sendung natürlich dann unsere Palme hier vergeben. Aber ein Film zum Beispiel müsste, wie ich finde, unbedingt ins Rennen hinein. Der hatte ja 20 Minuten Standing Ovations, auch eine queere Geschichte. Die schwarze Kugel aus Spanien von Javier Calvo und Javier Ambrosi, und der erzählt eine Geschichte aus dem spanischen Bürgerkrieg, aber immer aus heutiger Sicht. Also da recherchiert jemand auch die Geschichte seines Großvaters, und Anke, in dieser Liebesgeschichte, großes spanisches Melodram, spielt ihm auch der große Dichter Federico García Lorca eine Rolle. Also es ist eine fiktive Geschichte, aber es geht um seine letzte große Liebe und vielleicht sogar sein letztes großes Werk.
1: Ja, er ist ja auch schwul gewesen, darum geht es, und es gibt in diesem Handlungsstrang auch immer eine Fiktion, das bekommt man ziemlich schnell mit. Das ist eben dieses Manuskript, was nie veröffentlicht wurde, was ein Stückeschreiber aus unserer Gegenwart, der findet das auf einmal, und dadurch die Geschichte seines Großvaters, der schon auch im Faschismus, im Spanischen eine Art Mitläufer war. Und dann hat Penélope Cruz eben so einen großartigen Auftritt, wo sie sagt, Travestie macht die Toren zu allen möglichen Freiheiten auf und Krieg ist das Gegenteil. Und sie sagt das, und die Travestie kann auf der Bühne vielleicht viel ausleben, aber diese jungen Männer können natürlich im spanischen Faschismus ihre Homosexualität nicht ausleben, ganz anders als der Stückeschreiber in der Gegenwart. Und deshalb kann er da eben auch so rangehen und in diese Geschichte nochmal reingehen und sich auch wirklich nochmal mit der Repression, die sein Großvater erlitten hat. Und er trifft dann ja auch nochmal auf einen früheren Freund von ihm, die sich damals in den 50ern höchstwahrscheinlich immer heimlich im Pornokino getroffen haben. Und diese drei Handlungsstränge haben ja alle auch noch mal eine andere Optik. Also vielleicht deshalb auch die 20 Minuten Applaus?
0: Vielleicht auch deshalb, aber ich denke, die Leute waren wirklich berührt, weil der Film hat eben auch eine schöne Emotionalität. Er hat diese Vielschichtigkeit, die du ja gerade so schön beschrieben hast. Und ich fand eben auch, was ich so wichtig finde, nochmal zu sagen, diese Wunden auch in Spanien sind ja längst nicht verheilt. Also es geht ja nochmal um die Aufarbeitung der Franco-Zeit, der Diktatur. Und das in die Gegenwart hineinzuholen, finde ich, ist diesem Film hervorragend gelungen. Kann man sich wirklich freuen. Der wird da ganz sicher auch nach Deutschland mal kommen. Also La Bola Negra, die schwarze Kugel. Was es damit auf sich hat, erklären wir jetzt nicht, es dauert zu lange, aber es hat auch was mit einem Billardspiel irgendwie zu tun oder offenbar oder so ein Casino, so ein Club ist das. Aber egal. Also mich hat der Film sehr beeindruckt, Anke, und bleiben wir ruhig noch bei diesem Thema, das wir jetzt beschrieben haben. Es gab da einen Film, auf den ich auch sehr viel gesetzt habe, Lukas Dong, großer Star natürlich aus Belgien. Das war Coward, auch eine schwule Liebesgeschichte. Da sind wir aber im Ersten Weltkrieg und ich muss sagen, die Liebesgeschichte sehr schön erzählt. Zwei Soldaten eben, die nicht an die Front wollen und müssen, sondern diesen Kabarett haben. Man hört den Hintergrund jetzt, wurde wieder ausgerufen. Offenbar ist ein großes Defilé. Die Leute gehen, ja, man sieht es auch schon, die gehen jetzt also rein in den Palast und da wird immer aufgerufen, wer gerade kommt und man hört auch ein bisschen Musik im Hintergrund, Anke. Wir bleiben aber bei unserem Film, also bei Coward. Erinnert sehr an Jean Renoir, an die große Illusion. Da gibt es ja auch so Szenen, wo dann die Soldaten so Frauensachen anziehen und plötzlich alle verstummen, weil so eine weibliche Schönheit durchschimmert. So einen Augenblick gibt's ja auch.
1: Ja, hier geht's eben auch um Travestie. Es geht um eine Theatertruppe, die versucht eben an der Front in den Schützengräben nochmal so ein bisschen, ja, für Ablenkung zu sorgen. Und diese Männer werden dann auch teilweise als Feiglinge angesehen, weil sie ja eben nicht kämpfen müssen. Und dem Regisseur Lukas Dont geht es, glaube ich, so um zwei Sachen. Einmal den kämpfenden Körper an der Front zu zeigen und im Gegensatz dann wieder den liebenden Körper. Aber natürlich auch hier wieder das Thema, dass diese Liebe nicht gelebt werden durfte. Also da haben wir so eine ähnliche Geschichte, zweimal Travestie, aber trotzdem ganz unterschiedliche Filme.
0: Auch sehr melodramatisch erzählt. Mir war es manchmal, gerade am Anfang, etwas zu viel Hochglanz. Also die Bilder vom Krieg, das sah alles durchaus auch ganz gut aus, bei allem Grauen, was da gezeigt wurde. Aber es ist eben eingebettet in dieses milde Licht des Melodrams.
1: Ja, vielleicht ist es auch ein bisschen so, dass die Kamera zu verliebt in die beiden Soldaten ist, dass man gar nicht mehr so spürt die Spannung, die zwischen denen ist, weil die Kamera schon so eine Spannung zu den Protagonisten aufbaut. Das war mir so ein bisschen zu viel eine Doppelung.
0: Gute Beobachtung. Wir sprachen also jetzt über den Film Coward. Wir könnten dieses Thema noch lange fortsetzen, Anke, reden aber natürlich nachher nochmal darüber, welche Filme, da haben wir jetzt längst noch nicht alle genannt, für uns dann heute Abend unbedingt eine Chance haben sollten. Werden wir gleich bereden.

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1: Gerade 1:12 Uhr mittags, das Filmmagazin, und wir wollen jetzt zurück in eine weit, weit entfernte Galaxis reisen und diesmal wirklich wieder fürs Kino gemacht. Mit The Mandalorian und Grogu kehren zwei der populärsten Figuren aus dem Star Wars Kosmos auf die große Leinwand zurück. Nach Jahren, in denen das Universum vor allem im Streaming stattgefunden hat, ist das so etwas wie eine Art Richtungscheck. Also kann diese Geschichte auch im Kino noch bestehen? Anna Wollner, die ich herzlich grüße, hat den Film gesehen und mit dem Mandalorian gesprochen, mit Pedro Pascal. Anna, wenn man nicht jede Folge der Serie gesehen hat, kommt man jetzt überhaupt mit rein? Also erklär uns doch erstmal, worum es da geht.
2: Hallo, lieber Knut. Ja, man kommt schon rein, aber der Film setzt ziemlich selbstverständlich voraus, dass man diese Welt kennt. Im Kern, da knüpft er eigentlich direkt an die Serie an. Das Imperium ist zwar offiziell besiegt, aber seine Reste kämpfen überall weiter, während die neue Republik versucht, sowas wie Ordnung wiederherzustellen. Mittendrin sind Din Djarin, also dieser ehemalige Kopfgeldjäger, der längst eher Beschützer ist, und Grogu, dieses kleine, machtsensitive Wesen. Die meisten kennen den als Baby-Yoda. Und der Film folgt den beiden von Auftrag zu Auftrag, und das hat fast sowas von einem Weltraumwestern, nur dass es eben weniger um eine große Mission geht, als um diese Reise der beiden Figuren durch eine Welt, die noch im Umbruch ist.
1: Funktioniert denn genau das, wovon du sprichst? Also diese Beziehung auch auf der großen Leinwand?
2: Ja, und das ist ganz klar die größte Stärke des Films. Regisseur Jon Favreau, der bleibt damit sehr nah an dem, was die Serie stark gemacht hat, die er ja auch gemacht hat. Diese Mischung aus Abenteuer, Humor und Herz. Vor allem auch diese ungewöhnliche Eltern-Kind-Dynamik, die nicht selbstverständlich beginnt, sondern sich langsam entwickelt hat, wie Mandalorian-Darsteller Pedro Pascal mir im Interview erzählt hat.
3: Such an intimidating character in silhouette, this person.
4: Diese einschüchternde Figur, diese Silhouette, ein Mensch, der sich buchstäblich komplett von der Welt abschirmt, von Kopf bis Fuß in Beskar-Rüstung. Dann ist da dieses verletzliche Wesen, das ihn gewissermaßen sofort daran erinnert, dass unter all dieser Rüstung eben doch ein Mensch steckt. Es gibt ja kaum etwas Komplexeres als das Verhältnis zwischen Eltern und Kind. Wie es wächst, sich vertieft, Konflikte hervorbringt, sich verschiebt, neue Bedürfnisse entstehen lässt. Am Ende ist das etwas zutiefst Menschliches, an das man andocken kann. Und zugleich voller Überraschungen, weil es eben im Star Wars-Universum erzählt wird, unter der Vision von Jon Favreau.
2: Diese Dynamik zwischen dem wortkargen Krieger und diesem Kind, das ihn verändert, trägt wirklich viel. Gerade in den ruhigen Momenten merkt man, wie gut das funktioniert, auch weil Grogu ja ohne Sprache auskommt und trotzdem eine unglaubliche Präsenz hat. Wenn der Film sich auf die Beziehung der beiden konzentriert, dann hat er wirklich eine emotionale Klarheit, die vielen großen Blockbustern gerade fehlt. Man schaut den beiden wirklich gerne zu. Das ist fast schon klassisches Erzählkino, reduziert, sehr auf die Figuren konzentriert.
1: Und trotzdem, Anna, ich kenne dich lange genug, du klingst für mich etwas zurückhaltend. Wo hakt das für dich?
2: Ja, vor allem in der Dramaturgie. Der Film, der traut sich erstaunlich wenig. Statt eine wirklich zugespitzte Kinogeschichte zu erzählen, reiht er eher einzelne Missionen aneinander. Das fühlt sich dann oft an wie mehrere Serienepisoden, die man einfach zusammengefügt hat. Das ist nicht per se schlecht. Gerade Fans werden das mögen, weil sie Zeit mit diesen Figuren verbringen wollen. Aber mir hat dieser große erzählerische Bogen gefehlt, dieses Gefühl, jetzt passiert hier wirklich was, das über sich selbst hinausweist. Es ist sehr solide, sehr unterhaltsam, aber ein bisschen zu sicher, ein bisschen zu sehr im Bekannten verhaftet.
1: Jetzt ist ja, Anna, wie wir alle wissen, Star Wars immer auch ein Spektakel. Sieht es denn wenigstens nach großem Kino aus, was da präsentiert wird?
2: Ja, das schon. Visuell ist es genau das, was man erwartet. Es ist opulent, es ist detailreich, mit einem sehr klaren Gespür für dieses Star Wars Welt. Man merkt den Aufwand, der da drin steckt, auch in den Designs, in den Schauplätzen. Dazu kommt mit Sigourney Weaver eine neue Figur, die punktuell frischen Wind reinbringt, gerade weil sie diese militärische Perspektive der neuen Republik stärker verkörpert. Aber genau da liegt auch so eine Art, ja, Widerspruch, und der ist interessant. Es sieht aus wie großes Kino, es fühlt sich aber oft kleiner an, intimer, episodischer. Das kann man mögen. Ich finde nur, man sollte wissen, dass man hier kein komplett neues Kapitel bekommt, sondern eher eine sehr gut gemachte Verlängerung dessen, was die Serie eh schon erzählt hat.
1: Also doch eher was für Fans als für Neueinsteiger?
2: Für Fans auf jeden Fall. Die bekommen genau das, was sie wollen. Vielleicht sogar einer etwas edleren Form. Für alle anderen ist es ein solider Einstieg, aber keiner, der das Star Wars-Universum neu definiert. Also eher so ein vertrauter Ausflug als wirklich ein cineastischer Aufbruch.
1: Anna, ich danke dir ganz herzlich. The Mandalorian and Grogu ist also seit Donnerstag in den deutschen Kinos zu sehen. Vielen Dank und liebe Grüße nach Potsdam. We'll be right back.

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7: Wir hatten in diesem Jahr auffällig viele Filme hier in Cannes im Programm über zeitgeschichtliche Stoffe, also über Rückblicke auf die jüngere Vergangenheit im 20. Jahrhundert. Filme wie Die schwarze Kugel, ein ganz großes Kinomelodram aus Spanien über den spanischen Bürgerkrieg, oder ein Blick auf den Ersten Weltkrieg, auch eine berührende queere Liebesgeschichte. Coward heißt der Film von Lucas Dong. Diese Filme sind ja sehr oft auch Selbstbefragungen der heutigen Gesellschaft, also auch sehr aktuelle Stoffe. De Gaulle aus Frankreich über den großen General oder ebenfalls aus Frankreich, das allerdings ein Film im Wettbewerb. Moulin ist ein Film über den großen Helden der Resistance in Frankreich. Über diesen Film wollen wir gleich reden, weil interessanterweise gibt es von Laszlo Németh, also von dem Regisseur von Moulin, auch einen aktuellen Film ganz normal bei uns im Kino zu sehen. Und dann ein Mann hier bei uns zu Gast, der gehört zu den Stammgästen in Cannes, viele, viele Jahre war hier, der renommierte Filmhistoriker Rainer Rother. Und er hat jetzt ein Buch geschrieben über das Erbe des Nationalsozialismus. Also wie soll man mit diesen Filmen umgehen? Und in diesem Buch plädiert er für eine neue Herangehensweise, für neue Methoden im Umgang mit diesem ja sehr düsteren Erbe der Nazizeit. Auch das werden wir gleich bereden im Verlauf dieser halben Stunde hier aus Cannes.

0: Radio 1, 12 Uhr mittags, das Filmmagazin. Bei mir jetzt ein Mann, für den es kann auch ein sehr vertrauter Ort. Er war viele, viele Jahre hier. Wir kennen ihn bestens natürlich. Bei der Berlinale war er zuständig für die Retrospektive. Langjähriger Direktor der Deutschen Kinemathek, renommierter Filmwissenschaftler, Filmhistoriker. Und gerade in dieser Eigenschaft kann ich jetzt mit ihm sprechen, mit Rainer Roth. Erstmal hallo, Rainer.
1: Hallo, Knut. Vielen Dank.
0: Was verbindest du mit Cannes eigentlich für Erinnerungen?
1: Ja, tolle Filme, muss ich sagen, und Stress, weil Cannes ist wirklich ein Festival, wo man also nicht immer gut behandelt wird, sag ich mal.
0: Ja, das ist wirklich das weltgrößte und irgendwie auch sehr stolze Festival, das mal vorsichtig auszudrücken. Wir wollen aber reden über dein neues Buch. Du hast natürlich schon sehr, sehr viele Bücher veröffentlicht, gerade eben zum Film des Nationalsozialismus, hast intensiv über Leni Riefenstahl gearbeitet, hast jetzt ein Buch herausgebracht, Muster der Propaganda, Filme des Nationalsozialismus, bei der Bundeszentrale für politische Bildung erschienen, von dem ich denke, dass es für viele Diskussionen sorgen wird, und das willst du ja auch, vielleicht einen neuen Zugang, einen neuen Zugriff, einen neuen Umgang auch mit diesem Erbe des Nationalsozialismus, mit den Filmen. Du hast dir 4 Filme vorgenommen, analysierst die sehr, sehr genau. Bevor wir über die einzelnen Punkte reden in diesem, wie ich finde, sehr spannenden Buch, die Grundfrage, warum muss man sich überhaupt mit diesem Erbe beschäftigen? Warum soll ich mich beschäftigen mit dem, was die Nationalsozialisten an Filmen hinterlassen haben?
1: Also das ist eine Frage, die jetzt wahrscheinlich einfacher zu beantworten ist, als, sage ich mal, vor 5 Jahren, weil vor 5 Jahren hätte ich nicht gedacht, dass diese Muster, die die Nationalsozialisten für die Propaganda entworfen haben, entwickelt haben, nochmal wiederkommen. Aber man merkt natürlich mittlerweile auch in der politischen Diskussion mit Fake News und Umschreiben der Geschichte, Umdeuten auch der gesellschaftlichen Verhältnisse, dass da etwas kommt, was jedenfalls nicht den Nationalsozialismus wiederholt, das überhaupt nicht, aber die Muster der Argumentationen wiederholt. Und das Interessante bei diesen Filmen, die ich ausgesucht habe, ist, dass sie sehr erfolgreich waren. Also dieses Klischee, die Leute sind ins Kino gegangen und wollten sich unterhalten, aber die NS-Propaganda, da ist niemand reingegangen, stimmt überhaupt nicht.
0: Genauso wenig, auch das habe ich dein Buch jetzt entnommen, dass ich mit viel Spannung gelesen habe, stimmt so dieses Klischee zu sagen, auf der einen Seite ist die ganz schlimme Propaganda, klar, und auf der anderen Seite ist eben die ja irgendwie konsumierbare Unterhaltungsware. Also die Grenzen, die sind nicht so strikt zu ziehen?
1: Nein, sind sie nicht. Also wenn Propaganda tatsächlich erfolgreich sein will, dann muss es eben auch da funktionieren, wo sie gebracht wird. Und sie wurde ins Kino gebracht. Das heißt, diese Filme mussten als Filme auch überzeugen. Sie mussten Kinopublikum gewinnen. Und dem Kinopublikum gewinnt man nicht, indem man auf es einhämmert, sondern indem man bestimmte Genre-Traditionen aufgreift, indem man bestimmte Stars hat, indem man auf eine bestimmte Art und Weise erzählt, also das Publikum auch mitnimmt und einlädt und damit dann auch erfolgreich die Botschaften an das Publikum bringt.
0: Also dazu gehört einer deiner analysierten Filme, Urlaub auf Ehrenwort. Da geht es ja im Prinzip um den Ersten Weltkrieg, um eine Truppe, die eben dann doch zur Sache steht, die hält dazu und wie das an die Front fährt. Also das ist so ein Film, wo man merkt, da wird auch im Gewand des Historischen letztlich etwas verhandelt, was die Nationalsozialisten wollten, nämlich durchhalten bis zum letzten Mann, bis zum letzten Kriegstag.
1: Ja, und das ist ein Film, der an die Erfahrungen der Bevölkerung anknüpft, weil er nicht verheimlicht, dass es den Steckrübenwinter gab, dass es sexuelle Not gab, weil die Männer alle weg waren und so, dass es auch Kommunisten und USPDler gab, die den Krieg beenden wollten. Das wird alles verhandelt, aber auf eine Art und Weise, die dem Zuschauer dann am Ende die Botschaft tatsächlich nahebringt, die wir müssen alle zusammenhalten, die Kameradschaft ist das Wichtigste, das Pflichtgefühl bringt uns zurück an die Front, auch im Oktober 1918, als der Krieg eigentlich schon längst verloren war.
0: Also es sind Filme dabei insgesamt, also wie gesagt, 4, Triumph des Willens, ganz offensichtlich natürlich Propaganda von Leni Riefenstahl, Hitlerjunge Quecks, vielleicht so der erste wirkliche Nazi-Film mit seiner Ideologie, Der Herrscher, wo es auch um den Führerkult geht. Warum hast du dich gerade für diese 4 Filme entschieden und erzählst von denen sehr analytisch, sehr genau?
1: Es sollten 4 sehr unterschiedliche Formen sein, und bei Hitlerjunge Quecks ist es eben so, das ist der Film, der einerseits nochmal an die sogenannte Zeit der Bewegung, die Kampfzeit anknüpft, aber vor allem sich bemüht, die Linken auch als noch zu gewinnende Klientel zu behandeln. Und Triumph des Willens, klar, Führerkult, aber reagiert eben auf den Röhmputsch und muss jetzt erstmal die Bestätigung bringen, dass das Volk den Führer liebt. Der Herrscher ist ein Melodram. Das fand ich sehr interessant. Veit Harlan entwickelt das ja in den späteren Jahren auch weiter und geht mit großen Gefühlen eigentlich auch um. Und Urlaub auf Ehrenwort ist ein episodischer Film und damit auch international was vollkommen Neues. Und diese 4 verschiedenen Formen zu 4 verschiedenen Zeiten auch, das sind ja auch schon Etappen innerhalb des Nationalsozialismus, die haben mich interessiert.
0: Genau, und diese Etappe interessiert mich auch nochmal, weil 33 bis 38, da ist erstmal Schluss bei dir. Vielleicht folgen auch nochmal andere Bände, andere Analysen. Es ist wirklich unglaublich gründlich und erstaunlich, was du da alles zusammengetragen hast zu den einzelnen Filmen, die Hintergründe. Absolut lesenswert. Aber warum ist 38 bei dir Schluss?
1: 38 ist sozusagen die Verstaatlichung der Filmindustrie abgeschlossen. Das heißt, das System des nationalsozialistischen Kinos ist etabliert. Und ab 1938 aufwärts funktioniert dann das Kino auch in gewisser Hinsicht anders. Erstens gibt es diese Formen, die etabliert sind. Zweitens gibt es sozusagen dann Staatsauftragsfilme. Das wird vor allem in der Kriegszeit extrem wichtig. 39, 40, 41, 42, da kommen die ganz großen Propagandafilme. Und deswegen ist das eine Zäsur, die ich gesetzt habe. Also dieses berühmte Buch von Borislav Drevniak, der deutsche Film, der macht genau das Gleiche. Für den ist auch 1938 das Jahr, in dem sozusagen eine neue Etappe beginnt.
0: Jetzt haben wir am Anfang ja schon gesprochen, warum soll man sich damit beschäftigen? Ich würde das nochmal abrunden und fragen, wie soll man sich damit beschäftigen? Zum einen hat man ein Buch, aber du trittst ja auch ein für eine, ich würde das mal nennen, neue Sichtbarkeit der Filme, also vielleicht sogar für eine kritische Edition, eine DVD-Box oder so, wo man natürlich vielleicht erstmal zurückschreckt und die Verführbarkeit nach wie vor befürchtet. Es gibt ja auch eine Liste der sogenannten Vorbehaltsfilme, da gehst du auch nicht ran, diese Liste existiert und die wird auch so weiter genutzt, aber warum trittst du so ein, sag mal, für einen offeneren Umgang, so würde ich es vielleicht nennen?
1: Ja, Fritz Stern, der Historiker, hat es ja schon, ich glaube, im Jahr 2002 gesagt, die Filme sind da. Also man kann jeden dieser Filme ohne Probleme sehen. Einige sind auf DVD erschienen. Alle sind irgendwo im Internet und übrigens auch in guten Fassungen zu sehen. Aber sie sind nie kontextualisiert. Und das ist genau das Problem. Also man wehrt immer ab und sagt, wir sollen uns mit diesen Filmen nicht beschäftigen. Ich finde, dass man sich mit ihnen beschäftigen sollte und zwar auf eine vernünftige Art und Weise. Und deswegen ist diese Idee, dass es also dieses Buch gibt, dem das kontextualisiert wird. Aber wünschenswert wäre eigentlich, dass es auch eine kontextualisierte Edition der Filme selber gibt. Und das ist etwas, was gerade in der Bundeszentrale noch weiter betrieben wird.
0: Jetzt auch in Absprache mit dem Zentralrat der Juden und dem Zentralrat der Sinti und Roma. Also es ist wichtig, dass natürlich diese Stimmen dann auch vernommen werden.
1: Ja, das waren auch ganz wichtige Diskussionen, die wir geführt haben. Auch für mich sehr lehrreiche Diskussionen. Und dann ist es natürlich auch so, dass man sagen muss, in den letzten 5 Jahren hat sich auch wirklich was verändert, gesellschaftlich. Also der zunehmende Antisemitismus, das schiebt man nicht beiseite, sondern das bezieht man in seine Reflexionen dann auch mit ein.
0: Also insofern auch ein ganz wichtiger Schritt hin, vielleicht zu einer neuen, offenen, natürlich immer kritischen Auseinandersetzung mit dem Erbe des Nationalsozialismus. Muster der Propaganda, Filme des Nationalsozialismus von Rainer Rothe, ein Buch, das übrigens ganz hervorragend gestaltet ist. Also das ist hervorragend auch von der grafischen Seite her gelungen. Kostet nur 7,50 Euro zu beziehen, auch nur bei der Bundeszentrale für politische Bildung. Kommt auch noch ein bisschen Porto rauf, aber an sich ist das eher so eine Schutzgebühr. Das ist kein Preis für dieses eindrucksvolle Buch von Rainer Rothe, bei dem ich mich herzlich bedanke für dieses Gespräch. Dankeschön.
1: Danke dir, Knut. So take

0: Radio 1 zur Vormittags, das Filmmagazin aus der Festivalstadt Cannes. Und mein lieber Kollege Jörg Taschenmann, unser Spezialist für das französische Kino vor allem, lässt sich auch dieses Festival nicht entgehen. Schön, dass du da bist. Hallo.
1: Ich grüße dich, Knut. Freut mich, dich hier zu sehen.
0: Und du bist natürlich auch der Spezialist für das osteuropäische, ganz besonders für das ungarische Kino, denn du hast ja Film studiert in Budapest, sprichst perfekt Ungarisch. Und deshalb war ich sehr, sehr dankbar, dass du bereit warst zu reden über einen Mann, der derzeit sehr präsent ist. Bei uns zum einen im Kino mit einem Film, der ganz normal, ganz aktuell da läuft. Dieser Film Andor Hirsch erzählt von einem Jungen, einem Überlebenden des Zweiten Weltkrieges und des Holocaust. Es geht um seine Konflikte, um seine Erfahrungen innerhalb der kommunistischen Repression nach der Niederschlagung des Volksaufstandes 1956. Also historisch ein sehr komplexer Film, der läuft gerade bei uns im Kino, werden wir drüber reden. Zum anderen gab es eben hier seinen großen Aufstieg 2015, müssen wir alles etwas sortieren, das war damals der Film Son of Soul, also der Versuch, uns mit hineinzunehmen in die Todesfabrik Auschwitz. Ganz erschütterndes Werk, dafür gab es später den Oscar und jetzt wiederum ist er hier ganz aktuell im Wettbewerb vertreten mit seinem neuen Film Moulin, über den werden wir auch reden. Also es gibt einiges zu besprechen. Lass uns vielleicht anfangen mit dem aktuellen Film, also mit dem Film, den die Leute auch gleich heute, wenn sie es wollen, am Wochenende bei uns im Kino sehen können in Deutschland. Er spielt eben 1957, ein Jahr nach dem Volksaufstand, Andor Hirsch. Und es ist die Geschichte eines Waisenjungen, so heißt er wohl auch im Original. Wer ist dieser Junge?
1: Also der ist Andor Hirsch und der ist Jude. Wir sehen ihn am Anfang, wie er als kleiner Junge aus einem jüdischen Waisenheim 1948 von seiner Mutter abgeholt wird. Die Mutter kannte den gar nicht. Und nun muss er versuchen, irgendwie mit dieser Mutter klarzukommen, die ihn sehr, sehr jung bekommen hat. Wir erfahren, dass sie sich versteckt hat, dass sie von einem ungarischen Mann versteckt wurde. Und dieser Mann taucht wieder auf. Und das ist ein Schlachter. Der heißt Berend. Das ist so ein ganz grobschlächtiger Mann. Den spielt übrigens der französische Schauspieler Gadbois, den haben wir gerade als Jean Valjean gesehen. Ich glaube, da haben wir uns gerade darüber unterhalten. Also Grégory Gadbois spielt, ich habe phonetisch Ungarisch gelernt für diesen Film. Und für diesen Jungen bricht irgendwie alles zusammen. Er ist Andor Hirsch. Sein Vater ist ein Jude, der in den Lagern geblieben ist, von dem er irgendwie immer noch hofft, dass er zurückkommt. Er geht immer in den Heizungskeller und redet mit diesem Vater. Also das ist für ihn ein absolutes Trauma und er will absolut ein jüdisches Kind bleiben.
0: Jetzt wissen wir, dass dieser Regisseur, also jetzt inzwischen, ja, kennen wir ja drei Filme von ihm, ja, großer Ästhet ist, um das mal so auszudrücken. Also er sucht immer nach neuen filmischen Mitteln. Er ist auch verblüffend, finde ich dann, wenn er seine Filme erzählt, weil man sowas in der Regel dann auch noch nicht gesehen, übrigens auch noch nicht gehört hat. Das ist ganz wichtig, über ihn die Tonspur. Wie ist es hier?
1: Also hier hat er wieder mit seinem Stammkameramann Matthias Erdély zusammengearbeitet. Das ist noch ein Film in 4:3, aber auch auf 35 mm. Und ich fand ihn ästhetisch wirklich total gelungen. Weil man sieht dieses verwundete Budapest, man sieht diese kaputte Stadt. Es ist auch kein reines Sepia. Es ist schon Farbe, aber eben ja mit ausgeblichenen Farben teilweise. Aber eben nicht nur. Und deswegen fand ich den ästhetischen ganz, ganz großen Wurf, weil ich fand, hier spielt Inhalt und Ästhetik, haben sich hier wirklich sehr, sehr gut getroffen. Das war eigentlich schon in Son of Soul der Fall. Also fand ich das schon mal sehr, sehr gelungen.
0: Also bei Son of Soul war es vielleicht so, dass meine Leute nochmal erklären, dass man ja nicht wirklich sieht, was in dieser Todesfabrik passiert, sondern man hört es eben. Und das war besonders schrecklich, das zu hören. Das bringt uns jetzt zum nächsten Film, über den wir von ihm reden wollen, der mich hier ganz aktuell gelaufen ist im Wettbewerb Moulin, ist aber eine rein französische Geschichte. Und zwar die Geschichte eines, muss man auch ganz klar sagen, französischen Nationalhelden. Also jede Stadt hat irgendwie eine Moulin-Straße, um an diesen ja wirklich mutigen Mann zu erinnern.
1: Ja, also die bleiben wir ganz kurz bei der historischen Figur. Also Jean Moulin ist 1943 von de Gaulle geschickt worden nach Frankreich, um die französische Résistance zu einen, dass sie sozusagen die kommunistischen, die sozialistischen, aber eben auch die nationalen Kämpfer der Résistance alle sozusagen unter einem Hut sozusagen bleiben. Und er ist also abgesprungen, das sehen wir auch am Anfang des Films, und er wird kurz darauf verhaftet und landet dann eben in den Fängen des Schlechters von Lyon, Klaus Barbie. Und jetzt zu den beiden Hauptdarstellern, also Gilles Lelouch spielt diesen Jean Moulin, das ist ein Riesenstar in Frankreich, und Lars Eidinger spielt eben diesen Klaus Barbie.
0: Und ich muss dazu sagen, also Lelouch ist überragend, finde ich. Also das war der Punkt an dem Film, der mich absolut überzeugt hat, wie er diesen Mann spielt. Einerseits auch voller Angst, das ist auch ganz klar. Er ist in einer furchtbaren Lage dann und weiß, es kann zu Ende gehen, es wird auch zu Ende gehen. Wird er schweigen oder nicht? Das ist ja die große Frage. Auf der anderen Seite haben wir den ebenfalls hochgeschätzten Lars Eidinger als Barbie. Und da habe ich das erste Problem mit diesem Film. So sehr ich ihn bewundere, ich finde, er spielt hier eine Abziehfigur. Also es ist ein Horrorbild, es ist ja auch ein Horrorfilm im gewissen Sinne. Ich will es vielleicht auch gar nicht sehen, auch noch so ein Punkt. Ich kenne ja den großen großartigen Dokumentarfilm von Marcel Ophüls, Hotel Terminus. Da wird mir alles gesagt über Barbie. Brauche ich überhaupt dieses Bild, dieses skizzenhafte und eben leider auch sehr flache Bild, das Lars Eidinger hier zeichnen muss?
1: Ist gut, dass du den Film erwähnst. Weil es gibt auch noch einen anderen Film, der hier sehr wichtig ist, und das ist Armee im Schatten von Jean-Pierre Melville. Ja. Das ist ein sehr düsterer Film über die Résistance, wo sie sich alle verraten, wo andere alle sterben, wo man sich dann wirklich fragt, hat es sich überhaupt gelohnt? Und diese Gestapo scheint so allmächtig, das ist auch hier so. Ich gebe dir recht, dass ich fand diesen Film 1 Stunde 40 lang richtig überzeugend, und dann die letzte halbe Stunde, dann wird's wirklich so brutal, dann wird's wirklich Horror, und da sage ich auch, das muss ich nicht sehen, das ist nicht nötig, da macht sich der Film meiner Meinung nach auch vieles kaputt, und die Figur von Lars Eidinger, der Klaus Barbie, ist fast zu intellektuell für mich, so wie Eidinger ihn anlegt. Der spricht perfekt Französisch, er quält Moulin, indem er ihn zwingt, mit einer Frau zu tanzen. Also da scheint immer noch so eine gewisse Bildung. Ich glaube, der Mann war viel primitiver. Und von daher verstehe ich, dass man da Probleme mit hat. Und ich finde es auch schade, dass Lasse Nemes, der, wie gesagt, in Son of Soul es noch geschafft hat, nichts zu zeigen und alles über die Tonspur zu machen, sich diesmal irgendwie bemüßigt fühlte, zu viel einfach zu zeigen. Und damit macht er sich viel kaputt. Und wenn wir jetzt von beiden Filmen schon reden, Andor Hirsch ist wirklich der bessere Film. Das ist der Film, wo ich finde, hat er alles richtig gemacht. Das ist für mich sogar noch besser als Son of Soul, ehrlich gesagt, weil er vielleicht auch sein emotionalster Film ist. Und dieser neue Film jetzt, Moulin, den er in Breitwand zum ersten Mal gedreht hat, da merkt man so ein bisschen, er musste einerseits ein bisschen konventioneller werden, trotzdem ist der noch großartig, was die Kamera angeht, was die Farben angeht, das Schattenspiel angeht. Aber wie gesagt, er hat sich dann zu sehr auf so eine Horrorgeschichte letztendlich angelegt, also so Nazi-Horror. Und das ist ein bisschen schade, weil er ja viele spannende Themen anspricht, nämlich, wie verhält man sich unter Folter? Kann man wirklich so ein Held sein? Weil er ihn ja, das ist das Gute an dem Film, er heroisiert eigentlich Moulin nicht.
0: Jörg, ich könnte dir nicht mehr zustimmen, bin vollkommen deiner Meinung, also er hat genau die gleichen Gefühle. Vielleicht war meine Geduld beim Ansehen nicht ganz so lange wie bei dir, nicht 1 Stunde 40 Minuten. Bei mir war vorher schon irgendwie Schluss, aber ich verstehe natürlich auch dann, dass du als Kenner eben auch seines Kinos, des Kinos von Laszlo Nemes, dann noch etwas mehr Geduld hast beim Anschauen. Dank dir ganz herzlich. Wir sprachen also zum einen über den Film, der hier im Wettbewerb läuft, und wir werden sehen, wie die Jury dann entscheidet, Moulin, und zum anderen über den Film, der jetzt ganz normal in Deutschland läuft im Kino, nämlich Andor Hirsch, 2 Filme von Laszlo Nemes. Dir ganz herzlichen Dank und noch ein, ja, lang ist es ja nicht mehr, ein schönes Wochenende in Cannes. Danke.
1: Wünsche ich dir auch. Tschüss.

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9: mit Alexandra Nestmann. Nach neuen Schüssen in Berlin auf offener Straße ermittelt jetzt eine Sondereinheit, die sich um organisierte Kriminalität und Schutzgelderpressungen kümmert. Das gab die Polizei bekannt. Nach einem Schuss auf einen 25-Jährigen am Abend in Kreuzberg ist der Täter weiter auf der Flucht. Die beiden hatten sich demnach auf dem Gehweg in der Naunienstraße gestritten, dann zog einer eine Waffe. Der Angeschossene kam schwer verletzt ins Krankenhaus. Erst am Tag zuvor waren ebenfalls in Kreuzberg Schüsse gefallen. Der frühere Ministerpräsident von Schleswig-Holstein, Albig, von der SPD, empfiehlt seiner Partei, sich auch auf AfD-tolerierte Minderheitsregierungen einzulassen. Wahrscheinlich wäre es einfacher, wenn wie in Dänemark Sozialdemokraten als Erste auch mit Rechtspopulisten bei bestimmten Themen zusammenarbeiten, sagte Albig der Neuen Osnabrücker Zeitung. Man könne nicht so tun, als sei die AfD die Ausgeburt der Hölle. Eine Zusammenarbeit bedeutet nicht, dass man das Gedankengut der Rechtspopulisten teile. So weiterzumachen wie bisher berge die Gefahr, dass es die Sozialdemokratie hierzulande bald nicht mehr gebe, so Albig. Zum heutigen Tag des Grundgesetzes appelliert Bundespräsident Steinmeier an die Menschen in Deutschland, sich aktiv für die Demokratie einzusetzen. Diese brauche Menschen, die sich einmischen. Lissy Kaufmann.
10: Die freiheitliche demokratische Ordnung lebe vom Beitrag jedes Einzelnen und vom Engagement in der Gesellschaft, so Steinmeier. Das Grundgesetz ist heute vor 77 Jahren verkündet worden. Steinmeier hat den Jahrestag zum Ehrentag ernannt. Deutschlandweit gibt es Mitmachaktionen, die für das Ehrenamt werben sollen.
9: Angesichts des Krieges im Nahen Osten senkt die Industrie- und Handelskammer ihre Konjunkturprognose. Die DIHK geht jetzt nur noch von einem Wachstum des Bruttoinlandsprodukts von 0,3%

0: Lage so schlecht wie zuletzt während der Corona-Pandemie.
1: In Berlin-Kreuzberg hat der Kinderkarneval begonnen. Danach gibt es im Görlitzer Park ein großes Familienfest. Britta Notnagel.
2: Der traditionelle Kostümumzug wird diesmal zur bunten Demo. Die Teilnehmenden wollen unter anderem auf die Unterfinanzierung und die Kürzungen der Kinder- und Jugendarbeit, der Jugendkultur und auf fehlende Räume für junge Leute in der Stadt aufmerksam machen. Dort sollen vor allem Kinder und Jugendliche die Möglichkeit bekommen, ihre Wünsche und Forderungen zu äußern.
1: Und soweit die Radio 1 Nachrichten. 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Wetter. 21 bis 26 Grad aktuell in Berlin und Brandenburg. Den ganzen Tag heute viel Sonnenschein, nur ein paar Wolken und überall trocken bei 27 bis 30. In Berlin 29 Grad. Kommende Nacht dann ein paar Wolken, aber meist trocken bei 17 bis 11 Grad. Und morgen dann mal Sonne, mal Wolken. Kaum ein paar Tropfen, sondern meist trocken bei 23 bis 29 Grad. Verkehr. A9 Berlin Richtung Leipzig zwischen Niemeck und Kleinmarzehns. 4 Kilometer Stau wegen eines defekten Fahrzeugs. Dort brauchen Sie 30 Minuten länger. A10 westlicher Berliner Ring Richtung Dreieckhaffeland. Zwischen Großkreuz und Vöben staut es sich wegen Bauarbeiten. Dort brauchen Sie eine Stunde mehr. A24 Berlin Richtung Hamburg zwischen Neuruppin und Herzsprung gibt es 7 Kilometer Stau nach einem Unfall, dort eine Dreiviertelstunde plus. A115 Dreieck Nutetal Richtung Berlin zwischen Potsdam-Babelsberg und Kreuz-Zehlendorf staut es sich an einer Baustelle, dort 20 Minuten. Stadtverkehr Berlin, etwas voller ist es auf der A100 Richtung Wedding zwischen Innsbrucker Platz und Dreieck Funkturm und auf der B2 in Malchow stadtauswärts. In Kreuzberg wird der Karneval der Kulturen gefeiert. Gesperrt sind unter anderem Blücher- und Zossnerstraße sowie Gitschinerstraße, Tempelhofer und Waterloo-Ufer. Und wegen des DFB-Pokalfinales im Olympiastadion müssen Sie ab dem Nachmittag vor allem in Charlottenburg und Westend mit Sperrungen und Staus rechnen. Wir wünschen gute Fahrt.
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4: So, liebe Anke, jetzt sind wir ja schon in der zweiten Runde. Eine Stunde haben wir noch Zeit hier in Cannes auf unserer schönen Terrasse, können runterschauen auf die Croisette und sehen all die Menschenmassen, die hier zum Palais pilgern, in der Hoffnung, da vielleicht auch noch ein paar Stars zu sehen, Anke. Und ich erinnere mich genau daran, im vergangenen Jahr war es ja hier so eine Art Durchbruch für das deutsche Kino mit In die Sonne schauen. Eine wunderbare Premiere. Die Franzosen sind ja auch einfach mal ein tolles Publikum, die so viel Wärme und Begeisterung dann den Filmemachern schenken. Mit diesem Film, ja, es hat sich eine Tür geöffnet und in diesem Jahr gab es sehr viele deutsche Filme. Nicht nur im Wettbewerb, auch in anderen Reihen haben wir uns sehr darüber gefreut. Und In die Sonne schauen, die ich gerade erwähnt habe, Anke, ist ja einer der großen Favoriten. Kommenden Freitag ist es in Berlin soweit?
5: Ja, da ist der Deutsche Filmpreis. Und wo ich hier gerade den roten Teppich sehe, bin ich natürlich gespannt, wer da alles über den roten Teppich läuft. Aber wir wissen ja auf alle Fälle, dass Christian Friedel mit dabei ist, der Moderator. Und der hatte doch einst seinen Durchbruch auch hier in Cannes. Und zwar als Hauptdarsteller von Das weiße Band von Michael Haneke, der damals auch dann den Deutschen Filmpreis gewonnen hat. Nicht nur die Goldene Palme. Und der wird durch den Abend moderieren, wo wir uns ja dann hoffentlich nach Cannes wiedersehen, Knut.
4: Auf jeden Fall, lieber Anke. Und er wird jetzt auch gleich mal erzählen, wie er sich darauf vorbereitet, also erneut zu moderieren, warum er den Job jetzt nochmal angetreten hat. Viel Lob gab es im vergangenen Jahr völlig zu Recht. Und nicht nur In die Sonne schauen ist ein Favorit, auch Die Lücke, diese entsetzliche Lücke und natürlich Gelbe Briefe. Das sind also die drei Filme. Ich denke mal, darunter wird sich dann entscheiden. Also dieses Feld dann wird sicherlich den Preisträger, die Preisträgerin dann auch liefern. Aber gleich im Gespräch Christian Friedel.

0: Radio 1 zwar vormittags, das Filmmagazin. Wir reden natürlich nicht nur über Cannes, aber wir reden jetzt gleich mit einem Mann, der Cannes sehr gut kennt und sehr, sehr liebt, glaube ich. Denn es war ein Ort seines ganz großen Triumphes. Zone of Interest lief hier mit ihm und war ein Film, der dann internationalen Riesenerfolg hatte. Er ist ohnehin inzwischen auch ein internationaler Star, nicht zuletzt durch White Lotus. Also wir kennen ihn natürlich bestens als Schauspieler, schon im Weißen Band haben wir ihn bewundert, als Theaterschauspieler auch. Aber ich rede jetzt mit ihm eigentlich über eine Arbeit, die ist im Prinzip das, was wir hier auch so täglich machen, nämlich moderieren. Christian Friedl nämlich wird den Deutschen Filmpreis moderieren. Am kommenden Freitag ist es soweit und ich freue mich erstmal sehr, dass wir darüber reden können. Hallo Christian.
1: Hallo Knut, schön, dass ich da sein darf.
0: Christian, du hast das ja auch schon mal gemacht, das ist ja nicht das erste Mal. Also hat es dir beim ersten Mal offenbar so viel Spaß gemacht, dass du gesagt hast, doch, das kriege ich nochmal hin.
1: Also es hat sehr viel Spaß gemacht, es war eine Herausforderung, weil es sind ein paar Dinge passiert, die nicht geplant waren und da musste ich drauf reagieren und das war eine Herausforderung, aber es hat so viel Spaß gemacht, ich hatte meine Band dabei und es war eine gute Stimmung und die Akademie war zufrieden und dann dachte ich so, ach komm, ich wurde nochmal gefragt, warum nicht?
0: Warum nicht? Was waren denn so Dinge, auf die man reagieren muss? Ich meine, ihr habt ein Buch, muss man schon klar sagen, das ist ja jetzt nicht total spontan, was da passiert, das wird alles vorher geprobt und geschrieben und dann passiert eben trotzdem mal, das Leben strömt hinein.
1: Also ein Punkt, der uns alle überrascht hat, war der Tod von Margot Friedländer. Und wir haben das hinter der Bühne mitbekommen. Es wurde geplant, wie ich das in die Moderation einbaue. Und dann hat auch Igor Levit das mitbekommen und hat dann spontan ist von seiner Rede abgewichen und hat dann erstmal über den Tod, über den Verlust und aber auch über die politische Situation in Deutschland gesprochen. Und das musste man auffangen. Und da gab es natürlich dann, weil man nicht wusste, Igor war so ergriffen auch davon, man wusste nicht, in welche Richtung das geht. Und das sprengt jetzt den totalen Rahmen. Und da musste ich reagieren und musste dann ihn abmoderieren und mich bei ihm bedanken und war selber auch extrem ergriffen, weil ich bin ja jetzt kein professioneller Moderator. Ich versuche da, möglichst menschlich durch den Arm zu führen als eine Art Conferencier. Und da musste ich wirklich mit persönlichen Worten improvisieren, vom Buch abweichen. Und das war schon eine Herausforderung, wo ich so merkte, oh, das kann eben auch passieren.
0: War übrigens wirklich ein sehr berührender Moment, den ich auch nicht vergessen habe, gehörte zu den absoluten Höhepunkten, finde ich auch in der Geschichte des Deutschen Filmpreises, dann ihn zu reagieren und nicht abgezirkelt das Programm abzuspulen. Auf der anderen Seite ist moderieren ja auch nicht das, was die Leute auch zu denken, dass man so eins zu eins man selbst ist. Das ist wie beim Schauspielen. Also man muss schon klar sagen, da steht dann schon auch eine Figur. Im gewissen Sinne ist es auch ein Spiel, finde ich immer.
1: Es ist ein Spiel und es gab ja einen Moment mit Wolf Biermann, wo es danach Diskussionen gab, ob er sehr einsichtig über den Israel-Gaza-Konflikt, er hat ja auch den Tod von Margot Friedländer aufgenommen und da wurde mir dann im Nachhinein von einigen Stimmen vorgeworfen, nicht persönlich darauf reagiert zu haben. Ich muss dazu sagen, ich habe das im Hintergrund, ist so viel los, du kriegst auch nicht jeden Moment mit, aber trotzdem merkst du, dass deine Stimme, dass die Leute denken, das ist alles das, was du auch sagst, aber es ist ja auch eine Form von Rolle, dieses Konferenciers halt, der den Arm zusammenhält und versucht, die Leute zu unterhalten und den deutschen Film zu preisen.
0: Was du gerade ansprichst, ist natürlich im Augenblick sowieso ein großes Problem. Das haben wir bei der Berlinale erlebt. Soll man reagieren auf bestimmte Äußerungen, soll man es nicht? Wie greift man das auf? Ich persönlich bin der Meinung, man muss auch Dinge aushalten können. Mhm. Also auch wenn es einem nicht gefällt und wenn es einem nicht passt, man kann sich dazu auch irgendwie äußern in irgendeiner Form, aber vielleicht müssen wir das auch tatsächlich wieder lernen, dass es eben unterschiedliche Haltungen gibt, gerade in so aufgeladenen Zeiten.
1: Ich meine, Demokratie lebt ja davon, dass es unterschiedliche Meinungen gibt und Demokratie ist nicht nur schwarz-weiß denken und ich bin da absolut deiner Meinung, man muss das aushalten können. Ich fand das bei der Berlinale auch toll, wie Desiree reagiert hat, das war auch außerordentlich. Man merkte, dass sie auch sehr emotionalisiert hat und ich finde, diese ganzen Debatten, die ja gerade auch geführt werden, sind eben auch so voller Emotionen und manche suchen diese Bühne und denken, das ist jetzt der Moment, wo ich etwas sagen darf und kann und gerade in der Kunst, in der Demokratie muss man eben manche Dinge auch mal stehen lassen beziehungsweise auch aushalten und natürlich das Gespräch suchen, aber du kannst in so einer Preisverleihung eigentlich ist das nicht der Rahmen für eine politische Debatte.
0: Sehe ich ganz genauso. Und vor allem, was so schade ist, und das werden wir jetzt aber auch tun, nämlich es wird ja kaum über Filme geredet. Also auch bei der Berlinale war es ja so, dass eben die politische Debatte zugedeckt hat, dass es ein künstlerisches Filmfestival ist. Nun haben wir also Filme, die ausgezeichnet werden, und wir haben Künstler und Künstlerinnen. Und ich würde mal sagen, es ist ein enorm tolles Jahr. Also ich nehme mal nur zwei Filme, die so zu den Favoriten gehören. Diese Lücke, die entsetzliche Lücke und natürlich In die Sonne schauen, das sind auch Publikumsmagneten, so unterschiedlich wie sie sind. Also wie siehst du selber das Filmjahr? Du weißt ja nur auch schon ungefähr, was da so passieren wird auf der Bühne. Natürlich die Preise kennst du nicht.
1: Ich kenne die Preise nicht, aber ich bin sehr glücklich über dieses Filmjahr, weil ich manchmal sehr schade finde, dass die Filme, die dann für den Filmpreis nominiert werden, selten auch Publikumserfolge waren, beziehungsweise auch in dem Unterhaltungssektor, in dem die Lücke ja durchaus spielen kann, der übrigens auch ein absoluter Herzensfilm ist, weil das auch eine persönliche Brücke gibt. Ich als Schauspielschüler an der Otto-Falkenberg-Schule dort studiert, auch einen Verlust gehabt im zweiten Jahr. Mein Vater ist gestorben. Da gibt's so Sachen, wo ich so merke, wow, da hat mich sehr viel angesprochen und ist sehr, sehr schön umgesetzt worden. Und ich finde diese Mischung aus Kunst, visionärem Film wie In die Sonne schauen, das ist ja ein wirklich, wirklich filmischer, also der nimmt den Film mit all seinen Mitteln, ganz großartige Kameraerzähltechnik, bricht auch mal das erzählerische Spektrum auf, und das finde ich ganz toll, und dann eben etwas Unterhaltsames wie Die Lücke daneben, also es, und etwas sehr Politisches wie Gelbe Briefe, also man hat wirklich eine tolle, tolle Bandbreite, und das finde ich toll, dass sich das diesmal so zeigt.
0: Die Spannung wird sehr groß sein, wer denn das Rennen macht, denn meistens ist ja doch so, dass die Akademie überhaupt so bei Abstimmung immer ganz gern alles auf einen Film wirft. Ich hoffe, dass das in diesem Jahr nicht so sein wird.
1: Das hoffe ich auch extrem. Ich habe ja selber darunter mal leiden müssen, als ich für Elsa nominiert war und Victoria alle Preise, wirklich alle Preise abgeräumt hat und Elsa gar keinen. Und das finde ich manchmal so ein bisschen, da wird zu wenig abgewogen. So, das fände ich auch mal gut, wenn da ein bisschen mehr in den Gewerken und so geguckt wird.
0: Hatten wir beim Europäischen Filmpreis, da hat In die Sonne schauen nur den Preis bekommen fürs beste Kostüm. Was heißt nur, hochverdient, ganz toll. Aber trotzdem war ich da schon etwas enttäuscht. Ja. Mal sehen, wie es dann also wird bei der Preisverleihung in der nächsten Woche. Wir reden auch gleich weiter. Christian Friedel moderiert nämlich die Zeremonie.

0: Christian Friedl moderiert am kommenden Freitag den Deutschen Filmpreis in Berlin. Zum zweiten Mal macht er das schon, der beliebte Schauspieler. Und Christian, natürlich will jeder dann wissen, wie du dich dann so vorbereitest. Also klar, man hat so ein Textbuch, habe ich ja schon gesagt. Man weiß schon so ungefähr, was passiert. Aber vieles weiß man auch nicht. Also wie läuft das dann bei dir?
1: Also ich finde gut, dass man so eine Struktur hat. Mein Fokus liegt ja, sag ich mal, im Entertainment-Bereich diesmal, also weil ich meine Band dabei habe. Es gibt wieder einen Song, den wir komponiert haben für die Eröffnung. Dieses Jahr haben wir uns als Überschrift für den Filmpreis das Wir genommen. Also im letzten Jahr war uns wichtig, den deutschen Film zu feiern und wirklich auch zu zelebrieren. Und in diesem Jahr ist sozusagen das Gemeinschaftliche, also auch das Film eben nicht nur die Schauspielerei ist, sondern eben auch aus vielen Gewerken besteht. Und dieses Wir zu feiern in einer Zeit, wo es sehr viel um das Ich geht, das ist uns wichtig als Überschrift. Und deswegen lade ich mir für jeweilige Nummern, die ich habe, auch Gäste ein und freue mich, dass wir vieles gemeinsam machen dieses Jahr. Und das ist natürlich der Großteil, der Hauptteil der Vorbereitung. Und dann versuche ich sozusagen mir Namen, das kennst du ja, du bist da aber auch am Meister drin, Namen und Zusammenhänge so zu merken, dass ich eigentlich relativ frei moderieren kann und nicht zu viel auf die Karten oder auf den Teleprompter gucken muss.
0: Und wichtig ist natürlich, dass man die Beziehung herstellt zum Publikum. Und ich finde ja immer, man merkt das auch sofort. Ne? Du merkst das so innerhalb von ein paar Minuten, ob die Sache gut läuft oder nicht. Ne?
1: Absolut. Und wenn, deswegen ist diese Eröffnung auch so wichtig. Also wie geht man den Abend? Das ist ja auch ein altes Theatergesetz, dass man sagt, der Anfang und das Ende eines Theaterabends sind wichtig, weil wie lockst du die Leute rein und wie, mit was gehen sie nach Hause? Alles mittendrin ist Potenzial oder auch nicht, aber und deswegen ist, glaube ich, ganz wichtig, wie geht man rein in den Abend und ja, und dann spürst du schon, und wenn du die Leute dann hast, das war im letzten Jahr, merkte ich, dass das sehr gut läuft und die Leute sehr dankbar waren, dass man sagt, da ist jemand, der unterhält uns, aber der nimmt sich auch ein bisschen zurück und feiert wirklich auch die, um die es an dem Abend geht.
0: Vielleicht auch durchaus das Gefühl, es sind eben viele Künstler, Künstlerinnen da, es ist einer von uns, wollen wir nicht vergessen, ist schon ein wichtiger Punkt.
1: Das ist auch ein wichtiger Punkt und ich glaube, deswegen ist auch wichtig, dass man auch nicht so tut, als ob man ein Late-Night-Moderator ist und so alles aus dem Händchen schüttelt und so kopiert, was man so erwartet, wie ein Moderator zu sein hat, sondern dass man versucht, ja, bei sich zu bleiben.
0: Christian, jetzt habe ich so selbstverständlich gesagt, Cannes ist ein wichtiger Ort für dich und ich bin einfach davon ausgegangen durch den Riesenerfolg. Wie ist das?
1: Cannes ist ein absolut, fing damals 2009 mit das Weiße Band an, war dann gleich mit der Goldenen Palme prämiert. Dann hatte ich Amour Fou, hatte dort Premiere, Jessica Hausner mit Sandra auch zusammen, dann The Zone of Interest. Also es ist für mich ein Festival. Ich mag das sehr, ich mochte die Atmosphäre da und ich alles, was dort sozusagen mit dem Festival in Verbindung war, an Filmen, war für mich auch wie so ein wichtiger Schritt auch in meiner bisherigen Karriere und deswegen verbinde ich sehr, sehr viel mit diesem Festival.
0: Und wie geht das jetzt weiter mit dir? Also was passiert jetzt gerade aktuell? Du hast die Band erwähnt, mit der Band hast du ja sehr interessante Projekte auch gemacht, auch sehr multimediale, wenn man so will. Film, Theater, das ist eine ganze Menge, was du so zu stemmen hast und hoffentlich weiter stemmst.
1: Ja, ich muss manchmal gucken, wie ich das alles miteinander verbinde. Ich habe jetzt gerade in Indien meinen ersten Actionfilm gedreht und muss wirklich sagen, das war einer der schönsten Drehs, die ich bislang hatte, weil es einfach sehr ganz andere Gesetzmäßigkeiten gibt bei so einem Actionfilm und sehr über den Körper geht und die Situationen ein bisschen anders sind. Und darauf freue ich mich sehr. Der wird nächstes Jahr in die Kinos kommen, weltweit. Und dann bereiten wir gerade mit der Band unser alljährliches Festival. Das ist am 4.7. in Dresden. Da laden wir auch unterschiedliche Künstler ein und Künstlerinnen und Bands und feiern den ganzen Tag zusammen Musik und gemeinschaftliches, schönes Zusammensein. Und dann kommen jetzt auch in diesem Jahr viele Filme. Ein Film, der vielleicht auch auf einem gute Chancen für ein Filmfestival vielleicht in Venedig hat, wir müssen mal alle Daumen drücken, ist der Film The Idiots. Das ist ein Film mit Amy Lou Wood und Johnny Flynn in den Hauptrollen, ist ein Film über Dostojewski. Die Regisseure ist Michael Englert und Malgorzata Czumowska.
0: Sehr bekannte Frau, auch bei der Berlinale sehr oft gewesen. Ne?
1: Genau, und das ist ein sehr irrer Film, auf den ich sehr gespannt bin, über Dostojewski, wie der Idiot entstanden ist. Und ich spiele dort seinen Widersacher Turgenev. Eine sehr lustige, bizarre Rolle. Wiki Krebs ist auch dabei. Und das könnte ein guter Kandidat sein, vielleicht für ein Filmfestival. Dann kommt in diesem Jahr noch Corpus Delicti raus. Habe ich eine...
0: Nach Juli C?
1: Ja, nach Juli C, genau. Lena Stahl hat das... hat Regie geführt und der Film hat, glaube ich, am 1. Oktober Kinopremiere in Deutschland. Und die finale Staffel von Babylon Berlin steht an im Herbst. Also es steht einiges an ja, ich bin sehr gespannt, wie das Jahr noch so weitergeht.
0: Es wird ein Christian Friedel-Jahr, das merke ich schon. Es beginnt jetzt quasi mit dem Deutschen Filmpreis, wo wir dich also erleben werden. Am kommenden Freitag um 19 Uhr wird es live auch übertragen. Und zwar in der ARD Mediathek als Livestream. Und im Fernsehen können Sie am selben Abend dann noch die Preisverleihung sehen. 22.20 Uhr im ersten Christian Friedel erleben Sie dort als Moderator, und Sie haben es gehört, dann faktisch jeder Monat jetzt mit einem neuen Christian Friedel Projekt in irgendeiner Form. Für all diese Dinge wünsche ich natürlich sehr viel Erfolg. Schön, dass wir reden konnten. Danke, Christian.
1: Ich danke dir sehr.

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8: Und zum Schluss wollen wir das tun, was wir besonders lieben, zum Ende eines Festivals gleich hier mit Anke wild spekulieren darüber, wer bekommt die Goldene Palme, wer bekommt die anderen Preise. Eine Kandidatin haben wir allerdings hier noch im Gespräch, nämlich Valeska Griesebach aus Berlin. Sie schickte ihren neuen Film hier ins Rennen in Cannes nach 9 Jahren. Vor 9 Jahren war sie schon mal hier mit Western, jetzt mit Das geträumte Abenteuer. Und welche Abenteuer die Menschen in ihrem Film in Bulgarien erleben, das erzählt sie uns gleich selbst.

0: 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Jetzt haben wir also noch die Gelegenheit, über einen Favoriten zu reden. Einen Film, bei dem ich denke, dass die Jury daran nicht vorbei kann. Zum einen ist sie hier sehr beliebt und sehr bekannt in Cannes mit Western. Damals vor 9 Jahren war das also wirklich schon, hat sie ja, wie ich finde, auch Filmgeschichte geschrieben. Einen östlichen Western hat sie inszeniert. Mit all dem, was dazugehört zu einem Western, aber gleichzeitig sehr gegenwärtig. Und im gewissen Sinne schließt der neue Film jetzt 9 Jahre später auch daran an. Also sowohl was die Ästhetik als auch die Figuren betrifft. Ich freue mich erstmal sehr, dass wir die Zeit und Gelegenheit haben, zu reden über das geträumte Abenteuer, deutscher Wettbewerbsbeitrag von Valeska Riesebach. Hallo Valeska, schön, dich mal wieder zu sehen.
1: Hallo, mich freut es aber auch ganz doll, dich wieder zu sehen.
0: Jetzt ist das ein Film, der spielt so im Borderland, irgendwie so Grenzgebiet. Wir sind nahe der Türkei in Bulgarien. Und das ist ja schon mal ein Setting, wo alles möglich ist, dachte ich mir. Also da ist ein großer Freiraum da. Auch im Western sind das ja immer so die unbestimmten Gebiete. Und ich denke mir, deshalb bist du da wieder hingegangen und erzählst deshalb eine solche Geschichte, in der ja auch irgendwie alles möglich ist und keine Figur wirklich festgelegt ist.
1: Ja, die Grenze hat mich angezogen, eben zum einen, weil die auch ein Genre für sich ist. Also auch so ein abenteuerlicher Raum von Handel, Schmuggel, Flucht, man kann sich verstecken, also man kennt das aus Büchern und aus Filmen und gleichzeitig dann eben auch als ganz konkreter und auch zeitgenössischer Ort. Aber es war auch während meiner Recherche, da wir immer ja viel und lange recherchiert haben, war das so ein Orientierungspunkt. Wir sind immer an der Grenze entlang gereist und dann sind wir halt irgendwann in Zwillingrad gelandet, das ist so eine kleine verschlafene Grenzstadt. Daneben ist der Grenzübergang Kapitan Andreevo. Und weil diese Recherche und dieser Film eben auch viel mit blinden Flecken meinerseits zu tun hat, habe ich auch da wieder einen blinden Fleck gefunden und verstanden, aha, das ist der größte Grenzübergang Europas, der zweitgrößte der Welt. Also alles, was aus dem Nahen Osten der Türkei nach Europa reinkommt und wieder rausgeht, läuft über diesen Punkt und ist natürlich auch politisch, ökonomisch, strategisch ein ganz, ganz wichtiger Punkt. Aber wir sind da hängen geblieben wegen der tollen Frauen in Zwillingrad. Also wir haben wirklich... Das sind natürlich auch immer so Sachen, die man nicht planen kann. Assoziative Begegnungen, plötzlich empfiehlt einem jemand, jemanden zu treffen. Aber das war sehr eindrücklich überhaupt, also auch sehr berührend, diese Leute kennenzulernen, die in der Nähe der Grenze aufgewachsen sind. Erst während des Sozialismus, Kommunismus und dann eben auch nach der Wende, als da wirklich das dicke Geschäft abgelaufen ist und die Leute da in Plastiktüten die Dollars rumtransportiert haben. Und natürlich diese Prägung einfach, oder dass man auch groß geworden ist mit der Grenze und verständlicherweise vielleicht auch ein kleines Stück vom Kuchen abhaben möchte.
0: Und eine dieser tollen Frauen ist die Hauptfigur Vetka, also diese Archäologin, finde ich auch schon mal sehr interessant, dass sie in der Vergangenheit gräbt. Das ist ihr Beruf, also sie musste erst mal schauen, was ist da noch. Gleichzeitig gräbt sie aber auch in der jüngeren Vergangenheit, in ihrer eigenen nämlich, weil sie ja auch zurückkehrt. Sie kennt das ja da alles. Also was für eine interessante, ich würde sagen, weibliche Westernfigur ist das ja irgendwie auch, die da hinkommt. Erstmal eine tolle Schauspielerin, ja. Ist aber wie immer bei dir gar keine Schauspielerin.
1: Ja, sie ist keine Schauspielerin. Es war ein großes Glück, dass wir sie gefunden haben. Sie ist eigentlich ursprünglich Geologin, hat dann jahrelang, als es schwierig war, geologische Projekte zu finanzieren, Managerin von großen Casinos. Und ich hätte mir auch, glaube ich, am Schreibtisch die Figur der Archäologin nicht ausgedacht. Das wäre mir fast zu klischeehaft gewesen. Es hat sich auch wieder eher durch mein Geschenk, dass mich plötzlich ein Freund an die türkische Grenze gebracht hat. Da gab es wirklich Ausgrabungen. Es gab eine Gruppe, es gab eine Archäologin, die geleitet hat. Und da hat es mich immer sehr berührt, dass Menschen da durch alle Schichten hinweg an einem Ort zusammen sind, verbunden durch dieses Interesse an dem, was da in der Erde steckt. Und ich fand auch sozusagen für diese Frauenfigur, die ja auch in ein Abenteuer reingeht und auch mit ihrer eigenen Geschichte konfrontiert wird. Ich fand diesen archäologischen Blick fürs Detail und dass man guckt, dass man wirklich guckt, das fand ich für ihre Figur ganz, ganz wesentlich.
0: Also die Frau, die Nicht-Schauspielerin, heißt Diana Radewa und ich muss wirklich sagen, die haut einen um. Also sie ist ja keine junge Frau mehr, man sieht da auch eine Geschichte, die sie schon hinter sich hat. Man sieht, dass sie auch, wie du sagst, einen genauen Blick hat und man fragt sie auch lange, wohin geht sie eigentlich? Also versucht sie da auch vielleicht in diese Mafia-Geschäfte so mit einzusteigen sogar, ist ein sehr kriminelles Milieu oder auch nicht? Am Schluss, wenn man nicht verraten, aber hat es auch was von einer großen weiblichen Selbstermächtigung, hat mich sehr berührt, kann man glaube ich schon sagen, um was zu beraten, aber vielleicht kannst du uns wirklich nochmal was sagen, wie arbeitet man mit einer Frau, die noch nie vor der Kamera gespielt hat und jetzt plötzlich so eine tolle, differenzierte Figur dahinstellt?
1: Ich glaube wirklich, dass das ist natürlich auch unsere Zusammenarbeit, aber ich glaube, es ist ganz wesentlich ihre Entscheidung und auch ihr Wunsch und auch ihre Hingabe. Sie hat neulich in einem Interview fürs bulgarische Fernsehen wurde sie gefragt, wie das war. Und hat sie gesagt, ja, ich hatte das Gefühl, ich habe immer schon gespielt Und ich bin da reingegangen und wieder rausgegangen in die Rolle. Und man sieht es auch wirklich auf dem ungeschnittenen Filmmaterial. Es ist wirklich einfach, während man dreht, kriegt man das manchmal gar nicht so mit und ist so gestresst und auf seine Sache fokussiert. Aber es ist einfach hohe Konzentration gesehen und wie sie auch mit dieser Rolle und dieser Figur interagiert hat. Also so, ich glaube, sie ist einfach, also für mich ist sie wirklich mein Star in diesem Film und sie ist ein Star, also ganz ehrlich.
0: Star-Qualitäten ja. Und ich bin ein Riesenfan von ihr. Sag mal einen schönen Gruß, wenn du sie siehst, dass wir alle wirklich sehr beeindruckt waren. Ein anderer Schauspieler, nämlich Suleiman Letikov, ja. Den kennen wir schon. Das ist wiederum jetzt ein Kreis, der sich schließt. Also ja. Er war ja schon im Film davor zu sehen.
1: Genau, Suleiman Letikov war im Film davor zu sehen. Wir sind ein Paar. Also ist mein auch
0: wir sind wirklichen Leben.
1: Im wirklichen Leben, genau. Also wir haben eine private Partnerschaft, aber wir haben eben auch wir arbeiten zusammen. Und das ist total schön. Also es berührt mich auch, dass wir dann nach einem Film plötzlich wieder den nächsten machen. Und er hat auch einen dramaturgisch beratenden Titel im Abspann, so, weil er schon auch wesentlich war in den Gesprächen über diese Geschichte oder auch jemand, der uns da sehr geholfen hat. Und es war auch schön zu sehen, mit welcher Selbstverständlichkeit er dann wieder sozusagen da am Start war, ne? Und dann plötzlich auch so vor der Kamera sich bewegt hat. Und es wäre auch mein Traum da, weil da so ein tolles Ensemble entstanden ist. Also ich glaube, ich muss noch mal was in Bulgarien machen. Also da auch dieses Wiederzusammenarbeiten ist was sehr, sehr, finde ich, Aufregendes. Ja.
0: Jetzt hättest du dankenswerterweise auch schon mal privat ein bisschen erklärt, wie diese Zusammenarbeit zustande kommt und diese Liebe auch zu Bulgarien. Das spürt man nämlich in jedem Bild des Films. Auf der anderen Seite ist es ein deutscher Wettbewerbsbeitrag. Es wird ausschließlich bulgarisch gesprochen. Es sind ausschließlich bulgarische Figuren. Bei Western gab es ja noch die Deutschen, die dann so rumhingen und auch nicht so richtig wussten, was sie da eigentlich sollen. Aber jetzt ist es wirklich ja doch eher ein bulgarischer Film, finde ich.
1: Ja, das hat mich auch mit echten Skrupeln erfüllt. Also deswegen war auch die Recherche lang, weil ich immer wieder gedacht habe, was mache ich da als deutsche Regisseurin? Wem gehört welche Geschichte? Wer erzählt über wen, also auch so Hoheitsverhältnisse, aber dann eigentlich immer vor Ort hat sich das aufgelöst und auch, dass ich gedacht habe, ich muss ja nicht alles wissen, also Filme machen hat ja auch mit Nichtwissen zu tun und also dieser Gedanke der Kollaboration und ich habe natürlich Bulgarisch gelernt, aber ich bin dann trotzdem auch sehr limitiert, also das ist dann, ich brauche da Unterstützung, immer wenn es dann richtig kompliziert und interessant wird, aber es war im Sinne von Regie führen zum Teil auf Bulgarisch auch toll, wenn man natürlich wie so in so einem direkten, irgendwie eigenartig direkten Kontakt dann auch ist. So.
0: Eine Frage zum Titel natürlich, wirst du wahrscheinlich oft gefragt, weil das geträumte Abenteuer klingt wunderbar und es ist ja auch sehr abenteuerlich. Das sind auch gefahrvolle Situationen, die sich da bringt. Diese Männer sind nicht zimperlich, diese Verbrecher, muss man schon so sagen. Nicht? Aber auf der anderen Seite, und das fasziniert mich ja bei dir immer, es ist ganz realistisch. Also es hat auch was von einem Dokumentarfilm und auf der anderen Seite ist es sehr atmosphärisch und es gibt tatsächlich Szenen, gerade diese nächtlichen Situationen, die haben für mich was wirklich von einem Traum. Also es geht bei dir hier wieder zusammen.
1: Genau, der Titel ist so an mir kleben geblieben. Ich habe mir immer gefragt, wie viel Traum habe ich denn da jetzt eigentlich, haben wir denn da eigentlich geschafft? Aber es war schon sozusagen, weil der Film natürlich schon auch mit einer Frauenfigur in einem eher männlichen Genre zu tun hat. Und die faszinieren mich halt auch, weil die so viel erzählen über Gesellschaft, Geschlechter und ich eben auch als Mädchen ganz viel mit diesen Genres groß geworden bin, ne, vorm Fernseher. Und das war manchmal auch, also sich in diesen Genres so zu Hause zu fühlen und gleichzeitig aber auch ein bisschen fremd da drin zu sein, hatte manchmal auch so was eigenartig Geträumtes. Und ich glaube, das war auch so sozusagen mein erstes Bild, dass ich immer das Genre gesehen habe und eine Frau macht so einen Schritt da rein. Und dann hat sich das irgendwie auch verbunden vielleicht auch mit dieser Nachwendezeit, die natürlich auch so eine Zeit voller Erwartungen, Träume von, weiß ich, eben Demokratie, Kapitalismus, Leute, die gesagt haben, wir haben alle davon geträumt, Millionäre zu werden, in der Garage ein Geschäft aufgemacht. Und gleichzeitig ist es natürlich eine extrem ambivalente Zeit, mit ganz viel Verlust ist zu rechnen, ne? So und auch einen ganz schönen Sturz manchmal. Also nicht alle Träume sind in Erfüllung gegangen. Und deswegen war der Titel dann plötzlich doch irgendwie so irgendwie ganz richtig.
0: Ja. Damit hättest du sehr schön nochmal diese besondere Atmosphäre auch des Films beschrieben, wo eben vieles in der Schwebe ist, vieles noch nicht beantwortet ist, viele Fragen einfach auch gar nicht mehr gestellt werden. All das wurde diesem Film erzählt. Das lange Warten hat sich gelohnt. 9 Jahre, jetzt ist also ihr neuer Film da. Das geträumte Abenteuer lief im Wettbewerb eben hier in Cannes. Heute Abend werden wir sehen, wie die Jury über dieses große Nachwende-Epos, so würde ich es wirklich auch bezeichnen, denkt, ob sie diesen Film berücksichtigt. Ich würde mich sehr darüber freuen. Wann kommt er ins Kino?
1: Ich kann leider noch gar keine Antwort darauf geben. Ich weiß nur, wann er in Frankreich ins Kino kommt, am 15. Juli. Aber ich weiß noch nicht, wann er in Deutschland ins Kino kommt.
0: Alessia, ich danke dir sehr herzlich und schöne letzte Stunden hier in Cannes.
1: Vielen, vielen Dank. Es war ganz toll, mit dir zu sprechen.

0: 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Jetzt also schon die letzte Runde, liebe Anke. Die Sendung ist gleich zu Ende und wir müssen jetzt mal wieder Farbe bekennen. Das machen wir immer sehr gern. Heute Abend sitzen wir dann und schauen uns die Preisverleihung an. Nicht im großen Saal, wo man sich ja so schick herausputzen muss, sondern wir sind in einem anderen Kino, wo das dann gestreamt wird und wo es auch sehr viel lustiger zugeht und man so schöne Kommentare liefern kann. Freue ich mich auch schon drauf auf heute Abend und ich bin natürlich wahnsinnig gespannt, weil ich muss dir sagen, es war für mich ein guter Arthouse-Jahrgang, so im besten Sinne des Wortes. Also gab viele Filme, über die man lange reden konnte, die einen beschäftigt haben, wenige, über die man sich geärgert hat. Aber dass ich jetzt sage, so der Favorit, der Kracher, wie wir es auch schon hatten in den vergangenen Jahren, da kann die Jury nicht dran vorbei, bin ich jetzt etwas unbestimmt und etwas verzagt.
1: Ja, ich muss ja, glaube ich, zugeben, anders als du hatte ich nicht so einen guten Wettbewerb. Ich habe mich häufig doch auch unterfordert gefühlt. Ich habe mich häufig gefragt, warum erzählt mir der oder die Regisseurin denn jetzt eigentlich den Film? Und wo ich so eine Ausnahme wirklich richtig erfunden habe, wo ich gedacht habe, der will uns auch was aus unserer Gegenwart erzählen. Das ist der neue Film von Christian Mungiu, dem Rumänen, Fjord. Und zwar spielt er in Norwegen. Es geht um ein rumänisches Ehepaar mit 5 Kindern, die da hinziehen. Die werden erstmal total gut aufgenommen in der Gemeinschaft. Und dann hat die Kinder spielen mit den Nachbarkindern. Und dann entdeckt eine Lehrerin einen blauen Flecken auf der Schulter der Tochter. Und auf einmal geht es Schlag auf Schlag. Das Jugendamt kommt, die kriegen ihre 5 Kinder weggenommen, auch den kleinen Säugling. Und im Prozess wird alles gegen sie verwendet, dass sie eben christlich sind, tief religiös, dass sie noch ein traditionelles Denken haben, dass sie aus Rumänien kommen. Sie werden einfach zum Fremden auch an sich. Und ich finde, dieser Film, natürlich fragen wir uns, ja, warum müssen die Kinder 5-mal am Tag beten? Warum dürfen sie keine Handys haben? Aber er zeigt uns eigentlich auch, dass wir selbst uns nicht von der Stelle bewegen. Dass wir ja versuchen, gar nicht andere Leute zu integrieren, sondern wir ziehen direkt wieder die Grenzen hoch. Und deshalb fand ich im Film schon bemerkenswert aktuell.
0: Ich fand das eine richtig große Tragödie, weil man letztlich ja auf beiden Seiten etwas steht. Einerseits finde ich es ja auch gut, dass die Behörden dann eingreifen, dass sie wachsam sind, dass man aufpasst. Auf der anderen Seite versteht man auch die Familie, die aus einer anderen Tradition kommen und auch große Schwierigkeiten haben. Also ich finde den Film auch hervorragend, weil er einen so förmlich zerreißt. Wäre übrigens auch für einen Darstellerpreis interessant. Renate Reinzwe spielt hervorragend, nimmt sich sehr zurück. Sebastian Stan, den ich kaum erkannt habe übrigens, mit Glatze und dem Bart, spielt eben auch diesen sehr strengen Mann, der aber seine Kinder offenbar auch liebt. Also das ist wirklich Schauspieler hervorragend und gar nicht einfach irgendwie, finde ich. Der Film stellt sich nicht einfach auf irgendeine Seite, fand ich hervorragend. Manchmal gehen der Filme auch so etwas geraten in Vergessenheit, weil sie am Anfang waren. Vaterland wollen wir nicht vergessen. Ein ganz strenger, formal auch hochinteressanter Film. Eben Hans Zischler und Sandra Hüller sind also hier Thomas Mann und die Tochter unterwegs zu Erika Mann, reisen in die beiden Deutschländer gewissermaßen und das ist ein, wie ich finde, sehr intensives Nachdenken darüber, was ist Heimat überhaupt, welche Kompromisse kann man eingehen, kehrt man wieder zurück nach all diesen Erfahrungen des Exils in die Heimat, ist das überhaupt möglich?
1: Ja, das ist ganz bemerkenswert. Es gab ja unheimlich viele Filme, die hier im Ersten, Zweiten Weltkrieg spielen und da reiht sich natürlich Vaterland jetzt auch sehr gut ein, der übrigens hier die Favoriten Liste bei den KritikerInnen aus aller Welt anführt, weil er fährt ja durch ein zerstörtes Deutschland und die Kamera fragt sich mit uns, was sind das für Leute gewesen damals, Täter, Mitläufer oder doch Menschen, die aufgestanden sind. Und ich finde in unseren rechtsgerichteten populistischen Zeiten ist ganz interessant, dass die Kamera sich jetzt eben im Faschismus umschaut, also auch gerade in Frankreich immer wieder, und aber auch überhaupt sich europäische Gewaltgeschichte anschaut.
0: Anke, also auch den Film habe ich auf meiner Liste ganz weit oben. Auch da wäre darstellerisch zum Beispiel was möglich, weil die beiden machen das ja hervorragend. Also historische Figuren zu spielen und sich trotzdem so eine Freiheit zu leisten, die auch neu zu erfinden. Also das ist eine große Leistung, finde ich. Ich würde auch noch einen Film mit irgendwie die Waagschale werfen, der vielleicht auch etwas in Vergessenheit geraten ist, nämlich Paper Tiger. Das ist ein typischer James Gray, also Familiengeschichte. Wir sind in den 80er Jahren, jüdischer Hintergrund der Familie in New York. Und es ist auch eine Geschichte darüber, darüber, wie die Stadt sich verändert. Plötzlich hat die Russenmafia das Sagen und ganz naiv stolpern da auch diese beiden hinein, diese beiden Brüder, in der Hoffnung, man könnte ja da seinen Schneid machen. Irren sich aber kräftig. Sehr, sehr spannend. Also eine ganz anrührende Liebesgeschichte. Scarlett Johansson spielt die Mutter jetzt mit so einer tollen Dauerwelle. Hat mich auch sehr beeindruckt.
1: Ja, aber es ist ja ganz bemerkenswert. Also wir haben gerade über den Ersten, Zweiten Weltkrieg, Nachkriegszeit gesprochen und jetzt sind wir am Ende des Kalten Krieges. Und Paper Tiger macht genau die Geschichte auf, was nach dem Fall der Sowjetrepublik, wo Russland hingegangen ist, wo sie mafiöse Strukturen wie in Little Odessa in New York dann auf einmal gegen die italienische Mafia nochmal viel brachialer aufgemacht haben. Also da reiht sich der Film doch auch ein in diese Zeitreise dieses Festivals.
0: Also ich finde, dass wir eine ganze Menge Filme haben, über die man noch reden könnte. Das geträumte Abenteuer bei Leska Griesebach hatten wir ja gerade im Gespräch. Also auch das wäre für mich ein Favorit. Aber ich lege mich jetzt fest, einmal muss man es ja endlich tun. Für mich wäre es wirklich Die schwarze Kugel, über die wir am Anfang der Sendung ja gesprochen haben, aus Spanien. Ein Film, der alles richtig macht, der auch tolle Bilder hat, eine packende Geschichte hat, sehr politisch ist, sehr aufwühlend, der sogar einen eigenen Humor noch hat in dieser tragischen, schwulen Liebesgeschichte. Also das ist meine goldene Palme.
1: Ja, der bemerkenswerteste Film, und das meine ich jetzt wirklich so, den ich gesehen habe, ist Notre Salut von Emmanuel Maré. Und da geht es eben auch wieder Frankreich während der Kriegszeit und um Mitläufertum, um einen Mann, der in der Bürokratie arbeitet und der immer wieder doch sagt, ja, lieber gebe ich euch die Juden und die Jüdinnen und behalte meine Franzosen. Also der ist sehr lang, der Film, der ist ziemlich abgedreht mit Popsongs wiederum, aber ich habe noch nie so einen Mitläufer gesehen, der im Gesicht eine permanente Leere hat, wo man überhaupt nicht versteht, was diesen Mann eigentlich in seinem Leben bewegt.
0: Da würde ich eigentlich auch eher auf den Darsteller gehen, nämlich auf Swan Arthaud, den kennen wir aus Anatomie eines Falls, aber der Anwalt. Hier spielt er wirklich hervorragend einen Opportunisten reinsten Wassers und das macht er sehr, sehr gut, gebe ich dir recht. Beste Darstellerin, habe ich ja schon gesagt, Renate Reinz oder Sandra Hüller, könnte ich mir auch vorstellen, weil das eine ganz tolle Studie ist, finde ich, ein tolles Porträt von Erika Mann. Wir werden heute Abend mehr wissen, was passiert. Es könnte auch der Beitrag des russischen Regisseurs Sergei Es könnte auch der Beitrag des russischen Regisseurs sein, Andrei Svyazintsev, der ja so eine Art Innenansicht gibt, einer völlig verkommenen, runtergekommenen, moralisch verwahrlosten Gesellschaft, der aktuellen russischen Gesellschaft im Film Minotaur. Heute Abend, lieber Anke, werden wir es wissen. Ich danke dir erstmal ganz herzlich, war wieder ein Vergnügen mit dir.
1: Gut, Knut, bis bald. Ich freue mich auf den Deutschen Filmpreis mit dir.
0: Und ich freue mich erstmal auf heute Abend, wenn wir dann zusehen, was die Jury so entschieden hat, wer die Palme bekommt. Dies war's mit 12 Uhr mittags aus Cannes, aus der Festivalstadt. Weiter geht es dann gleich aus Babelsberg mit dem Weekender und mit Simon Brauer. Viel Vergnügen dabei und tschüss aus Cannes.
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1: Um 14 Uhr mit Alexandra Nestmann.
2: Nach 9 Schüssen in Berlin auf offener Straße ermittelt jetzt eine Sondereinheit, die sich um organisierte Kriminalität und Schutzgelderpressungen kümmert. Das gab die Polizei bekannt. Nach einem Schuss auf einen 25-Jährigen in Kreuzberg am Abend ist der Täter weiter auf der Flucht. Die beiden hatten sich demnach auf dem Gehweg in der Naulinstraße gestritten, dann zog einer eine Waffe. Der Angeschossene kam schwer verletzt ins Krankenhaus. Erst am Tag zuvor waren ebenfalls in Kreuzberg Schüsse gefallen. In einem Wald in Berlin-Pankow hat ein Mann eine große Menge Weltkriegsmunition gefunden, Gesamtgewicht fast 1,5 Tonnen. Es handelt sich, laut Polizei, um 59 unverschossene Granaten sowjetischer Bauarbeit. Sie lagen im Boden in einem Waldstück an der Wildbergstraße. Dort war demnach gestern Vormittag ein Spaziergänger mit einer Metallsonde unterwegs, die anschlug. Die Polizei hat alle Granaten freigelegt. Sie sollen nun auf dem Sprengplatz Grunewald vernichtet werden. Papst Leo hat Unternehmen kritisiert, die mit illegaler Müllentsorgung die Umwelt verseuchen und damit schwindelerregende Gewinne machen. Leo äußerte sich in Acerra nahe Neapel. Die Region wird auch Land der Feuer genannt wegen illegaler Giftmüllverbrennungen durch die Mafia. Der Europäische Gerichtshof für Menschenrechte hatte Italien im vergangenen Jahr verurteilt, weil es das Leben der Bürger in Kampanien nicht geschützt hat. Anna Giordano.
3: Es ist ein Besuch mit Symbolkraft, ein Zeichen gegen Umweltkriminalität und das organisierte Verbrechen. Zugleich kritisierte er ein Wirtschaftsmodell, das nur Wachstum und Geld nacheifere, dabei aber Abfall, Verschwendung und Gift hinterlasse. Wörtlich sagte der Papst, lernen wir also auf andere Weise reich zu sein, aufmerksamer für Beziehungen, entschlossener im Einsatz für das Gemeinwohl. In der Region verbrennt die Mafia seit Jahrzehnten illegal giftigen Industriemüll, was unter anderem zu vermehrten Krebserkrankungen in der Bevölkerung führt.
2: Der ukrainische Präsident Selenskyj lehnt einen deutschen Vorschlag für eine assoziierte EU-Mitgliedschaft seines Landes ab. Das sei ungerecht, denn dann habe die Ukraine kein Stimmrecht, schreibt Selenskyj in einem Brief an die EU-Spitze. Bundeskanzler Merz hatte vorgeschlagen, der Ukraine als Zwischenschritt eine Teilnahme an EU-Treffen ohne Stimmrecht zu erlauben. Selenskyj schreibt, die Ukraine verteidige Europa und verdiene daher eine faire Behandlung und gleiche Rechte. Zum heutigen

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1: 23 bis 27 Grad aktuell in Berlin und Brandenburg. Den ganzen Tag heute viel Sonne mit nur ein paar Wolken. Überall trocken bei 27 bis 30. In Berlin 29 Grad. Kommende Nacht dann Wolken, aber trocken bei 17 bis 11 Grad. Und morgen mal Sonne, mal Wolken und ebenfalls meist trocken bei 23 bis 29 Grad.
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1: A9 Berlin Richtung Leipzig zwischen Niemeck und Kleinmarzehns gibt's 5 Kilometer Stau wegen eines defekten Fahrzeugs. Dort müssen Sie 30 Minuten zusätzlich einplanen. A9 Leipzig Richtung Berlin zwischen Köselitz und Niemeck gibt es Stau und stockenden Verkehr im Baustellenbereich, 30 Minuten Verzögerung. A10 westlicher Berliner Ring Richtung Dreieck Havelland zwischen Großkreuz und Vöben staut es sich wegen Bauarbeiten. Dort 45 Minuten Verzögerung. A12 Berlin Richtung Frankfurt-Oder zwischen Fürstenwalder Ost und Briesen 4 Kilometer Stau nach einem Unfall. Dort eine Dreiviertelstunde länger. A115 Dreieck Nutetal Richtung Berlin zwischen Potsdam-Babelsberg und Kreuz-Zehlendorf staut es sich 20 Minuten an einer Baustelle. Stadtverkehr Berlin in Kreuzberg wird der Karneval der Kulturen gefeiert. Heute ist Kinderkarneval. Gesperrt sind unter anderem Blücher- und Zossnerstraße sowie Gitschinerstraße, Tempelhofer und Waterloo-Ufer. Und wegen des DFB-Pokalfinals im Olympiastadion müssen Sie ab Nachmittag vor allem in Charlottenburg und Westend mit Sperrungen und Staus rechnen. Aktuell ist zur S-Bahn. Wegen der Reparatur an einem Signal am Hackeschen Markt und Alexanderplatz kommt es auf den Linien S3, 5, 7 und 9 zu Verspätungen und Ausfällen. Wir wünschen gute Fahrt.
2: Vielen Dank.
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2: Einen schönen guten Tag wünsche ich Ihnen.

0: So, Mikro ist an, es kann losgehen. Herzlich willkommen zum Weekender auf Radio 1, heute mit mir, mit Simon Brauer. Und wir haben mal wieder eine vollgepackte Sendung für Sie vorbereitet. Wir schalten zum Karneval der Kulturen. Vielleicht sind Sie ja da schon unterwegs. Wir schalten auch zum Pfingstrock Open Air nach Herzberg, das da heute und morgen stattfindet, präsentiert von Radio 1. Aber Sie müssen natürlich nicht nur passiv am Radio hängen und sich berieseln lassen. Sie können auch aktiv werden. Sie können anrufen und mitspielen. Jetzt noch nicht, bitte. Erst wenn es dann soweit ist im Lauf der Sendung. Ich sag Ihnen, wenn es soweit ist. Und dann gibt's wieder wertvolle Tickets zu gewinnen, unter anderem für die Konzerte von Jack White und Fat Freddy's Drop, die alle Anfang Juni stattfinden. Schön, dass Sie dabei sind. Wir hören Musik von Ray and Christian zusammen mit Texas. Der Song heißt The Hush.
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0: Sie hören den Weekender auf Radio 1 und Rain Christian zusammen mit Texas. The Hush. Und jetzt spulen wir ein bisschen zurück in dieser musikalischen Woche, die hinter uns liegt.
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0: 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Die Plätze, die finden Sie auf radio1.de, können sich gerne mal anmelden und dahin kommen. Und am vergangenen Mittwoch hatten wir eine Band namens Dusk Saffron zu Gast. Und die Bandgeschichte, könnte man sagen, beginnt zusammengefasst wie ein Witz. Also treffen sich zwei Musiker aus Russland, ein Ire und eine Australierin. Also genau genommen haben sich Dave, Arseni, Konstantin und Lucy in einer Facebook-Gruppe getroffen. Das gibt's noch, funktioniert offenbar auch, um da eine Band zu gründen. Eine Gruppe, die Musiker und Musikerinnen in Berlin zusammenbringt. Und zwar, die da auf der Suche nach einer Band sind. Und die Sängerin und Gitarristin von Dusk Saffron, Lucy zum Beispiel, die hatte vor, nach Berlin zu ziehen und hat dann eben diese Facebook-Gruppe gefunden.
2: I was looking on that Facebook-Page and literally the first post was Dave's post looking for like another guitarist, and it was, I listened to the music and loved it, and it was all the same kind of music I loved, and I was just like, yes, please.
0: Also Lucy von Dusk Saffron sagt, der erste Post auf dieser Facebook-Seite war von ihrem jetzigen Frontmann Dave, und die Musik, die er da aufgenommen hat und gepostet hat, das war genau ihr Ding. Also haben sie gleich ein erstes Mal zusammen geprobt nach ihrer Ankunft in Berlin, einen Tag danach, und dann am selben Wochenende hatten sie schon ihren ersten Auftritt. Und der Musikstil, der alle vier verbindet, der heißt Shoegaze, haben Sie vielleicht schon mal gehört. Und Dave beschreibt das nochmal.
3: We all love Shoegaze music, yeah. In particular, and I guess it's like the freedom that it offers, the walls and the textures of sound, and I guess in our own way we're all very introverted people, and shoegaze kind of allows you to hide behind this sound a little bit, you know, and it suits the people we are.
0: Dave Carey von Dusk Saffron hat es erklärt. Shoegaze, also so eine Art Subgenre des Alternative Rock, ist bekannt für diesen Wall of Sound, also übersteuerte Gitarren, volle Effekte. Und für ihn der Reiz, dann die Effektgeräte auch immer im Blick zu halten, also den Kopf immer nach unten zu senken und auf die Schuhspitzen zu gucken, vermeintlich, oder eben auf die Gitarreneffektpedale. Daher der Name Shoegaze, also auf die Schuhe starren. Und Dave sagt, dieses Introvertierte, was eben so Shoegaze-Musikern und Musikerinnen nachgesagt wird, weil sie eben immer nach unten gucken, das trifft ganz zu auf die Persönlichkeiten in der Band. Aber er würde sich auch viel lieber hinter dieser Wall of Sound verstecken. Und wie das dann klingt, das hören wir jetzt. Dusk Saffron haben nämlich auch einen Song gespielt im Bikini von Radio 1, ein Stück von ihrer Debüt-EP, die heißt A Little Death. Davon hören wir einen Song, der heißt Sinking Ship.

Das Saffron mit Sinking Ship. Live gespielt und live aufgenommen im Bikini Berlin in unserem Studio 1 von Radio 1. Und das gesamte Interview, das die Band dort gegeben hat und alle 4 Songs von Dusk Saffron, die können Sie nachhören auf Radio 1 natürlich. Sie hören den Weekender auf Radio 1 und jetzt eine Band namens Innenräume mit ihrem Song Im Gegenlicht.

0: Baxter Dury mit Mr. W4.
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0: Einen schönen Samstagnachmittag wünsche ich Ihnen und ich wünsche mir auch, dass wir gleich zusammen spielen.
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0: Sie hören den Weekend auf Radio 1 und das war Public Service Broadcasting mit Everest. In knapp 2 Wochen, da kommt ein Mann nach Berlin, den ich live immer ganz umwerfend finde. Also zumindest habe ich noch kein schlechtes Konzert gesehen von Jack White. Egal ob mit den White Stripes, als Schlagzeuger bei The Dead Weather, mit den Raconteurs oder auch solo. Der Mann liebt den Lärm, er liebt Überraschungen, er liebt die Rockmusik, er liebt aber auch seine Fans und deshalb spielt er dann auch gerne die Hits aus all seinen unterschiedlichsten Bands, in denen er gespielt hat und auch noch spielt. Jack White ist bald live in Berlin, nämlich am 4. 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
0: Und das funktioniert folgendermaßen, unser Covermix. Also wir haben einen Originalsong mit einer Coverversion gemixt und wir wollen alles von Ihnen wissen. Nämlich, wie heißt der Song, von wem ist das Original und von wem ist die Coverversion, und die spiele ich Ihnen jetzt mal vor.

Nicht so ganz einfach finde ich das heute, unser Covermix, aber es geht ja auch um wertvolle Karten. Also ich möchte von Ihnen wissen, wie heißt der Song, den wir gerade gehört haben? Wie heißt der Originalinterpret oder die Interpretin? Und wer singt die Coverversion? Wenn Sie das wissen, dann rufen Sie bitte an unter 0331 70 99 111. Und während Sie das tun, hören wir den Mann, der uns hier gleich bald in Berlin besuchen wird und für den Sie die Karten gewinnen können. Hier ist Jack White.

0: Allein diesen Song würde ich schon mal gerne live sehen. Und dann wäre es für mich schon ein tolles Konzert mit Jack White. Neuer Song von ihm, God and the Broken Ribs, gehört hier im Weekend auf Radio 1. Dein Jack White kommt am 4. Juni nach Berlin in die ausverkaufte Columbia-Halle. Präsentiert von Radio 1. Und wenn Sie dahin wollen, dann gibt's jetzt vielleicht Karten für Sie.
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0: Genau, hören wir gleich nochmal, was wir uns gleich hier zusammen gebastelt haben, was Sie erraten wollen und sollen. Und einige von Ihnen haben angerufen. Wir gehen mal hier rein. Martina ist am Telefon. Hallo, guten Tag.
2: Ja, hallo.
0: Hallo Martina. Haben Sie eine Ahnung? Also sonst hätten Sie ja wahrscheinlich nicht angerufen. Wer sich da zusammen gemixt hat? Wollen Sie gleich mal einen Tipp abgeben oder sollen wir es nochmal hören zusammen?
2: Ich gebe gleich mal einen Tipp ab.
0: Na dann bitte.
2: Also ich tippe auf Kate Bush, ist auf jeden Fall einmal, und Dream of Sheep.
0: Nein, der Songtitel, nee, der ist es leider nicht. Okay, vielen Dank, Martina. Tut mir leid, tschüss. Jo. Ich glaube, wir hören es einfach nochmal.

0: Also Kate Bush wissen wir schon mal, haben wir erfahren. Aber wer ist die zweite Stimme und wie heißt der Song? René ist am Telefon. Hallo René.
1: Ja, hallo.
0: Was ist Ihr Tipp?
1: Ja, also auf jeden Fall, ich kenne es eigentlich auch nur in der Version, das ist von Jane Birkin.
0: Ja, richtig.
1: Und Mother's Dance for Comfort ist der Song.
0: Wunderbar, René, herzlichen Glückwunsch.
1: Ja, danke.
0: Ich dachte, also mir wäre es zu schwer gewesen, aber ich habe zum Glück die Lösung hier vor mir. Herzlichen Glückwunsch. Und Sie kannten zuerst die Jane Birkin-Version?
1: Ja, ich kenne die nur. Ich kenne die von Kate Bush.
0: Ah, okay. Gut, also dann für alle, die das auch noch nicht wussten, spielen wir nämlich jetzt gleich noch die Kate Bush-Version. Die ist im Jahr 1985, ja, also deutlich älter als die von Jane Birkin. Die ist ja von 2006. Und ich hoffe, Sie haben Zeit am 4. Juni, also Donnerstag, in knapp 2 Wochen. Und dann können Sie zu Jack White gehen in die Columbia-Halle.
1: Ich werde Zeit haben.
0: Ja, wunderbar. Dann wünsche ich Ihnen viel Spaß. Bleiben Sie bitte am Telefon, damit wir noch alles aufschreiben können. Und ja, cool. Danke fürs Mitmachen. Dann hören wir jetzt gemeinsam Kate Bush und Mother Stands for Comfort. Danke, René. Schönes Wochenende.
1: Ja, danke. Ja.

0: Der Sänger und Frontmann von Hot Chip auf Solopfaden, Alexis Taylor, haben wir gehört. Wobei, so ganz alleine wollte er dann doch nicht sein. Er hat sich noch als Gastsängerin Lola Kirk dazu gehört. Die beiden haben wir zusammen gehört mit Out of Phase hier im Weekender auf Radio 1.
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2: Kassierer und der Durchbruch des Impressionismus in der Alten Nationalgalerie in Mitte. Edgar Degas, Paul Cézanne, Edouard Manet, Claude Monet, Auguste Renoir und Vincent van Gogh. Ihre Werke zeigte der Galerist und Verleger Paul Kassierer um 1900 und war so maßgeblich daran beteiligt, dass man die Werke dieser Künstler auch in Deutschland kennenlernte. Sein Kunstsalon wurde zu einer der wichtigsten Galerien für moderne und zeitgenössische Malerei. Kassierer setzte sich auch für den deutschen Impressionismus ein, unterstützte die Berliner Sezession, der er beitrat, und Künstler wie Max Liebermann, Lovis Corinth und Max Lefogt. Und er förderte auch Künstler der klassischen Moderne wie Edvard Munch und August Gaul. Die neue Ausstellung zeigt bis Ende September über 100 Werke des Impressionismus und der klassischen Moderne und damit, so heißt es zur Ausstellung, das beeindruckende Engagement Paul Kassierers für die Kunst. Kassierer und der Durchbruch des Impressionismus. Die Ausstellung in der Alten Nationalgalerie auf der Museumsinsel. 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

0: Der Working Man's Club mit Circumference und damit ist es 15 Uhr.
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2: Frankreich verbietet dem israelischen Sicherheitsminister Ben-Gvir die Einreise. Außenminister Barrot begründete das bei X mit unbeschreiblichen Handlungen gegenüber französischen und europäischen Bürgern. Zusammen mit Italien fordert Frankreich die Europäische Union zu Sanktionen gegen Ben-Gvir auf. Hintergrund: Aktivisten der Gaza-Hilfsflottille werfen Israel-Misshandlungen und sexuelle Gewalt vor. 8 Deutsche, die auch von der israelischen Marine festgesetzt wurden, waren gestern verletzt in Istanbul eingetroffen und werden dort versorgt. Für seinen Vorstoß, die Brandmauer zur AfD zu überdenken, bekommt der frühere schleswig-holsteinische SPD-Ministerpräsident Albig scharfe Kritik aus seiner Partei. Der Berliner SPD-Chef und Spitzenkandidat für die Wahl im September Krach sagte der Bild, die AfD stehe im absoluten Widerspruch zu allem, wofür die SPD seit Jahrzehnten arbeite. Alles daran ist falsch und verheerend, so auch Nordrhein-Westfalens SPD-Fraktionschef Ott. Albig hatte gesagt, so weiterzumachen wie bisher berge die Gefahr, dass es die Sozialdemokratie hierzulande bald nicht mehr gebe. Papst Leo hat Unternehmen kritisiert, die mit illegaler Müllentsorgung die Umwelt verseuchen und damit schwindelerregende Gewinne machen. Leo äußerte sich in Acerra nahe Neapel. Die Region wird auch Land der Feuer genannt wegen illegaler Giftmüllverbrennungen durch die Mafia. Der Europäische Gerichtshof für Menschenrechte verurteilte Italien im vergangenen Jahr, weil es das Leben der Bürger in Kampanien nicht geschützt hat. Anna Giordano.
3: Es ist ein Besuch mit Symbolkraft, ein Zeichen gegen Umweltkriminalität und das organisierte Verbrechen. Zugleich kritisierte er ein Wirtschaftsmodell, das nur Wachstum und Geld nacheifere, dabei aber Abfallverschwendung und Gift hinterlasse. Wörtlich sagte der Papst, lernen wir also auf andere Weise reich zu sein, aufmerksamer für Beziehungen, entschlossener im Einsatz für das Gemeinwohl. In der Region verbrennt die Mafia seit Jahrzehnten illegal giftigen Industriemüll, was unter anderem zu vermehrten Krebserkrankungen in der Bevölkerung führt.
2: Wegen eines drohenden Chemieunglücks sollen in der Nähe von Los Angeles im US-Bundesstaat Kalifornien Zehntausende Menschen ihre Häuser verlassen und sich in Sicherheit bringen. An einem Chemietank wurde ein Leck entdeckt. Er droht zu explodieren. Antje Sieb.
4: In dem Tank befinden sich große Mengen Methylmethacrylat, das zur Herstellung von Kunststoff verwendet wird. Bei einer Explosion des Behälters würden giftige Dämpfe frei werden, die Augen, Atemwege und Haut reizen oder Übelkeit verursachen. Bei hohen Konzentrationen sind auch Lungenschäden nicht ausgeschlossen. Bereits am Donnerstag sei die Temperatur in dem problematischen Tank angestiegen, sagte die Einsatzleitung bei einer Pressekonferenz. Weil Ventile des Tanks nicht funktionieren, könne man nur versuchen, den bereits aufgeblähten Behälter zu kühlen.
2: In einem Wald in Berlin-Pankow hat ein Spaziergänger mit einer Metallsonde eine große Menge Weltkriegsmunition gefunden, Gesamtgewicht fast 1,5 Tonnen. Es handelt sich um 59 unverschossene Granaten sowjetischer Bauarbeit. Sie lagen im Boden in einem Waldstück an der Wildbergstraße. Die Polizei

0: in Kreuzberg Schüsse gefallen. Und soweit unsere Radio 1 Nachrichten. 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
0: 23 bis 26 Grad aktuell in Berlin und Brandenburg. Bis zum Abend viel Sonne, kaum Wolken und trocken bei maximal 30 Grad. Kommende Nacht wolkig, aber meist trocken bei 17 bis 11 Grad. Und morgen mehr Wolken, aber trotzdem überwiegend freundlich. Hier und da aber auch mal ein kurzer Regenguss bei 23 bis 30 Grad.
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0: A9 Berlin Richtung Leipzig. Zwischen Niemegk und Kleinmarzehns gibt es 5 Kilometer Stau. Dort steht ein defektes Fahrzeug. A9 Leipzig Richtung Berlin. Zwischen Köselitz und Niemegk gibt es Stau und stockenden Verkehr im Baustellenbereich. Dort brauchen Sie 20 Minuten mehr. A10 westlicher Berliner Ring Richtung Dreieck-Havelland. Zwischen Großkreuz und Vöben staut es sich wegen Bauarbeiten etwa eine halbe Stunde Verzögerung. Probleme gibt es auf der A12 Berlin Richtung Frankfurt-Oder zwischen Fürstenwalde-Ost und Briesen. 4 Kilometer Stau nach einem schweren Unfall. Dort eine Stunde Verzögerung. Bitte umfahren Sie den Bereich, wenn möglich. A115 Dreieck Nuttetal Richtung Berlin. Zwischen Potsdam-Babelsberg und Kreuz-Zehlendorf staut es sich an einer Baustelle. Dort 10 Minuten. Stadtverkehr Berlin, es ist ziemlich voll zurzeit auf der A100 in Richtung Wedding vor der Baustelle Schmargendorf und stadtauswärts auf der B2 vor Malchow. Britz, der Bukower Damm ist zwischen Steinträgerweg und Bauhüttenweg stadtauswärts gesperrt. Dort ist die Feuerwehr im Einsatz. Und wegen des DFB-Pokalfinals im Olympiastadion müssen Sie vor allem in Charlottenburg und Westend mit Sperrungen und Staus rechnen. Wir wünschen gute Fahrt.
2: Dankeschön.
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2: Einen schönen guten Tag wünsche ich Ihnen. Sie haben es gerade spätestens in unseren Verkehrsnachrichten gehört. Es ist jede Menge los in Berlin. Der Karneval der Kulturen, das DFB-Pokalfinale, Staatsoper für alle unter den Linden. Aber es lohnt sich auch mal nach Brandenburg zu schauen an diesem Pfingstwochenende. Und das tun wir gleich nach Musik von Natalie Bergman. Gunslinger heißt der Song.

0: Kasia mit Love Drunk. Sie sind den Weekender auf Radio 1. Ja, und schöner hätte man sich das Wetter für dieses Pfingstwochenende ja gar nicht wünschen können. Perfekter Start für die Open-Air-Saison und da ist Radio 1 natürlich dabei. Heute und morgen findet im Botanischen Garten in Herzberg im Elbe-Elster-Kreis wieder das Pfingstrock-Festival statt, präsentiert von Radio 1 8 Bands an 2 Tagen. Und eine davon, eine dieser Bands, ist die Berliner Band Agatha Is Dead. Und die kennen Sie möglich aus dem Radio 1-Programm. Die Band war schon ein paar Mal bei uns zu Gast, aber auch vor kurzem beim großen South by Southwest Festival in Texas. Und vor wenigen Tagen hat die Band eine ausverkaufte Show im Lido in Berlin-Kreuzberg gespielt. Und kurz bevor es zum Soundcheck geht, spreche ich jetzt mit der Agatha Is Dead-Sängerin Lilly. Hallo Lilly.
1: Hallo, schön, dass ich da sein darf.
0: Schön, dass du da bist und das oder für uns da bist. Ja, genau, dass du für uns da bist in Herzberg, in diesem wunderschönen Ort im Botanischen Garten zwischen Sumpfzypressen und Tränenkiefern. Wie weit bist du denn schon eingetaucht da in die Botanik?
1: Recht wenig. Also ich sitze hier gerade an einem Wasser. Ja. Hab aber bisher noch nicht sonderlich viel von der Botanik gesehen, aber es sieht sehr schön aus. Es riecht auch sehr gut.
0: Also du hast dich noch nicht so richtig rumgetrieben auf dem Festivalgelände?
1: Also ich war in der Villa, die wurde uns gezeigt, die ist wunderschön, direkt hier neben der Bühne. Und ansonsten saß ich bisher auch nur vor der Bühne. Ich weiß auch nicht, wie weit der Botanische Garten um mich herum noch geht, aber es sieht alles sehr idyllisch aus.
0: Okay, also aber vielleicht kannst du uns trotzdem ein kleines bisschen mal mitnehmen. Da, wo du jetzt sitzt oder diese Villa, in der du schon warst, wie war das da drin? Was hat man erlebt? Ich habe auch gesehen, man muss über eine kleine Brücke gehen, um reinzukommen auf das Gelände. Ist das richtig?
1: Ich sehe eine kleine Brücke, über die sind wir auf jeden Fall nicht ins Gelände gekommen. Aber das liegt auch daran, dass wir mit dem Auto hintenrum ranfahren mussten, um natürlich unsere Sachen abzulegen. Aber ich sehe eine kleine Brücke, ich sehe auch einen kleinen Fluss. Mhm. Da sitze ich daneben. Und ansonsten ist es hier sehr schnuckelig. Also Bierbänke aufgebaut, schon die ersten Getränke und Essbuden, die hier auch zwischen den Bäumen und den diversen Pflanzen irgendwie stehen.
0: Ist es denn euer erstes Konzert in diesem Jahr jetzt unter freiem Himmel?
1: Das tatsächlich schon, ja. Ja. Beziehungsweise, also South by Southwest in Texas war auch unter freiem Himmel eine Show. Ja. Aber das ist jetzt die unter freiem Himmel Show in Deutschland dieses Jahr.
0: Okay, und was ist denn daran anders für euch jetzt als bei einem Clubkonzert, außer dass es womöglich heute Abend noch hell sein wird, wenn ihr auf der Bühne seid?
1: Was ist der Anlass?
0: Nee, was ist anders? Also so, beim anders. Clubshow und Open-Air-Festival.
1: Die Atmosphäre ist natürlich eine ganz andere, wenn man unter freiem Himmel ist und auch später, wenn es dann langsam dunkel wird, aber immer noch warm ist. Ich meine, das Wetter ist auch perfekt heute für so eine Situation. Ich weiß nicht, es ist einfach eine komplett andere Atmosphäre, ob man jetzt mit der eigenen Fanbase in einer Clubshow in irgendeinem Club spielt oder ob man vor vielen verschiedenen Menschen bei einem Festival die Bühne teilen darf.
0: Also geht ihr dann schon mit einer anderen Erwartung oder auch einer anderen Einstellung da auf die Bühne, also beim Festival im Vergleich zu einer Clubshow?
1: Ich denke, es ist andere Erwartungen auf jeden Fall, aber nicht im Sinne von, dass ich jetzt genau sagen könnte, das erwarten wir, was wir jetzt daraus ziehen, sondern es ist einfach ein ganz anderes Grundgefühl. Und dadurch, dass wir hier mit vielen verschiedenen anderen Acts auch die Bühne teilen, ist das Publikum auch nochmal diverser musikalisch unterwegs, nehme ich an.
0: Habt ihr denn so ein Ritual euch schon angewöhnt, antrainiert oder hat es sich einfach so ergeben, bevor ihr dann auf die Bühne geht, egal ob Festivalbühne oder im Club?
1: Gruppenkuscheln ist immer angesagt.
0: Ah ja, und dann gibt's Krawall danach.
1: Möglicherweise.
0: Möglicherweise. Den musikalischen meine ich natürlich. Also gleich genau. Ist Soundcheck, 16 Uhr. Und wie ist das bei euch? Muss bei so einem Soundcheck alles perfekt sein, damit ihr euch dann für den Abend, für die richtige Show wirklich wohlfühlt auf der Bühne? Oder ist es so, dass ihr denkt, ach, besser, wenn es so ein bisschen klappert, besser beim Soundcheck als später beim richtigen Konzert?
1: Also ich glaube, das Wichtigste für uns ist immer, dass die Generalprobe auf jeden Fall ganz schlimm klappern muss.
0: Ja.
1: Dann fühlt man sich innerlich ein bisschen beruhigt. Beim Soundcheck ist es natürlich besser, wenn der Soundcheck die kleinen Probleme, die noch existieren, aufweist, dass man dann daran noch irgendwie arbeiten kann, als wenn ein Soundcheck perfekt läuft und plötzlich dann bei der Show irgendwas schiefläuft. Also wenn was schieflaufen wird, dann lieber beim Soundcheck.
0: Okay, heute beginnt das Herzberg-Festival in Herzberg im Elbe-Elster-Kreis, präsentiert von Radio 1, etwa 90 Autominuten südlich von Berlin, und mit dabei unter anderem Agatha Is Dead. Und ich bedanke mich herzlich bei Sängerin Lilly, dass sie noch kurz vor dem Soundcheck Zeit für uns hatte. Vielen Dank dir, Grüße an den Rest der Band, viel Spaß heute Abend. Und wir hören jetzt natürlich noch einen Song von euch. Hier ist Agatha Is Dead mit Kind Regards. Danke, Lilly, tschüss.
1: Dankeschön, ciao, ciao.

0: Auch nach 25 Jahren noch ein schöner Song. In the Waiting Line haben wir gehört von Zero Seven.
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0: Herzlich willkommen. Schön, dass Sie dabei sind. Das ist Edward Sharp zusammen mit seinen Magnetic Zeros und dem 40-Day-Dream.

0: Das war Sophie Reuer, eine Musikerin mit einer interessanten Lebensgeschichte, in USA geboren, als Tochter einer Österreicherin und eines Iraners. Als sie dann 12 Jahre alt war, ist es von den USA zurückgegangen nach Wien mit ihrer Familie. Dort hat sie klassische Geige studiert, ist dann wieder zurück in die USA, um dort im Musikbusiness zu arbeiten, beim Label Stone's Throw, also dem Zuhause unter anderem von May Hawthorne und Ello Black. Und da hat Sophie Reuer jetzt auch ihre eigene Musik schon veröffentlicht. Das war ein ganz neuer Song von ihr. Cowboy Mouth gehört hier im Weekender auf Radio 1. Ja, und wenn Sie schon vor der Tür waren, haben Sie es bestimmt gemerkt, wenn Sie unsere Nachrichten gehört haben, ist es Ihnen auch schon aufgefallen. Es ist richtig schön warm draußen und mit diesen steigenden Temperaturen steigen auch die Zahlen der Festivals und der Open Airs. Und hier im Weekender machen wir ja gerne mal so eine kleine Reise, was denn am Wochenende alles so los ist. Beim Pfingstrock in Herzberg, da waren wir schon, und später spreche ich noch mit einer der Macherinnen des Karnevals der Kulturen, der ja gerade in Berlin-Kreuzberg zum 30. Mal stattfindet. Aber was ist sonst noch so los?
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0: Wir bleiben mal im Sendegebiet. Da gibt es das Pfingstspektakulum Oranienburg, ein Folkrock- und Mittelalter-Rockfestival, bei dem steht vor allem die Atmosphäre im Mittelpunkt. Also es gibt einen großen Mittelaltermarkt mit Handwerk, Tavernen, Ritterkämpfen, Feuershows, und dann sind Szenegrößen auf der Bühne wie Schandmaul, Feuerschwanz und eine Band, die da natürlich auch nicht fehlen darf. Corvus Corax. Können Sie erleben an diesem Wochenende beim Pfingstspektakulum in Oranienburg. Und von diesen mittelalterlichen Klängen geht's zum Elektrosound. Diesen Sprung machen wir jetzt, wenn es nach Schiffsweiler geht. Da findet das Tropical Mountain Festival statt. Im Saarland auf einer Alm. Überschaubare 4000 Besucherinnen und Besucher können dorthin gehen, tanzen zu Elektro und House. Und zu den Acts, die da auf der Bühne und an den Reglern stehen, gehören Nena Prolab, Glockenbach und dieser Künstler hier. Alle Farben.

So wird es also klingen beim Tropical Mountain Festival an diesem Wochenende. Und zum Schluss geht's noch auf die Insel, genauer gesagt nach England, in den Hatfield Park. Hatfield, eine kleine Insel in einer Grafschaft nördlich von London mit gerade mal knapp über 30.000 Einwohnern. Aber seit ziemlich genau 20 Jahren findet dort jedes Jahr das Slam Dunk Festival statt. Da geht's aber wenig um Basketball, sondern eher musikalisch um Dreier und mehrere Punkte, also eine Mischung aus Punk, Rock, Pop, Punk und Punkrock und Pop-Punk, alles gemischt. Im Line-Up stehen da große Namen wie Sublime zum Beispiel, wieder vereint mit neuem Sänger, Dashboard Confessional, Good Charlotte und auch diese Band hier, Goldfinger, die wir jetzt mit einem Klassiker hören. Goldfinger, Superman, heute in England beim Slam Dunk Festival.

sind den Weekender auf Radio 1. Und die letzten Töne von Curtis Mayfield und Move On Up. Und das ist neue Musik von Jill Scott. Pressure von ihrem aktuellen Album To Whom It May Concern.

Just Got mit Pressure von ihrem aktuellen Album To Whom This May Concern. Und sie kommt für ein einziges Deutschlandkonzert nach Berlin. Am 6. Oktober ist es soweit. Jill Scott live im Tempodrom. Präsentiert natürlich von Radio 1. Sie hören den Weekender und hier Boy and Bear mit Tripping Over Time.

0: von Judith Nicol.
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0: GMT mit Electric Feel. Und damit ist es 16 Uhr.
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2: Im Berliner Olympiastadion steht am Abend das DFB-Pokalfinale zwischen Bayern München und dem VfB Stuttgart an. Anpfiff ist 20 Uhr. Zehntausende Bayern- und Stuttgart-Fans sind bereits in der Stadt unterwegs. Die Bayern-Anhänger stimmen sich am Theodor-Heuss-Platz auf das Spiel ein, die Stuttgart-Anhänger am Alexanderplatz. Vor allem in Charlottenburg und Westend gibt es aktuell Sperrungen und Staus. Zusätzliche Einschränkungen gibt es durch zwei weitere Großveranstaltungen, Staatsoper für alle auf dem Boulevard unter den Linden und den Karneval der Kulturen. Für seinen Vorstoß, die Brandmauer zur AfD zu überdenken, bekommt der frühere schleswig-holsteinische SPD-Ministerpräsident Albig scharfe Kritik aus seiner Partei. Der Berliner SPD-Chef und Spitzenkandidat für die Wahl im September Krach sagte der Bild, die AfD stehe im absoluten Widerspruch zu allem, wofür die SPD seit Jahrzehnten arbeite. Alles daran ist falsch und verheerend, so auch Nordrhein-Westfalens SPD-Fraktionschef Ott. Albig hatte gesagt, so weiterzumachen wie bisher berge die Gefahr, dass es die Sozialdemokratie hierzulande bald nicht mehr gebe. Frankreich verbietet dem israelischen Sicherheitsminister Ben-Gvir die Einreise. Außenminister Barrot begründete das bei X mit unbeschreiblichen Handlungen gegenüber französischen und europäischen Bürgern. Zusammen mit Italien fordert Frankreich die Europäische Union zu Sanktionen gegen Ben-Gvir auf. Sven Weingärtner.
3: Ein erniedrigendes Video hatte zuvor für Empörung gesorgt. Darauf zu sehen sind gefangen genommene Aktivisten, gefesselt und auf Knien, während der Minister eine israelische Flagge schwenkt. Das Video löste international eine Welle der Entrüstung aus. Neben Frankreich äußerten Deutschland, Italien und Spanien sowie die EU und die USA scharfe Kritik. Mehrere Staaten bestellten ihre israelischen Botschafter ein.
2: Der ukrainische Präsident Selenskyj lehnt den deutschen Vorschlag für eine assoziierte EU-Mitgliedschaft seines Landes ab. Das sei ungerecht, denn dann habe die Ukraine kein Stimmrecht, schreibt Selenskyj in einem Brief an die EU-Spitze. Bundeskanzler Merz hatte vorgeschlagen, der Ukraine als Zwischenschritt eine Teilnahme an EU-Treffen ohne Stimmrecht zu erlauben. Selenskyj schreibt, die Ukraine verteidige Europa und verdiene daher eine faire Behandlung und gleiche Rechte. Bei einer Großdemonstration in Madrid haben zehntausende Menschen den Rücktritt des spanischen Ministerpräsidenten Sanchez gefordert. Eine kleine Gruppe von Demonstranten versuchte dabei, die Absperrungen rund um den Wohnsitz des sozialistischen Regierungschefs zu durchbrechen. Mehrere Maskierte wurden festgenommen. An dem Protestmarsch nahmen auch führende Vertreter der oppositionellen Volkspartei PP und der rechtsextremen Vox teil. Hintergrund der Proteste sind mehrere Korruptionsskandale. In einer Tram in Althohenschönhausen haben Jugendliche Reizgas versprüht. Laut Polizei wurden mehrere Menschen verletzt. Betroffen war demnach die Linie M5. Anschließend flüchteten die Täter an der Haltestelle Gehrenseestraße. Nach Angaben des Straßenbahnfahrers klagten 5 Fahrgäste über Reizungen der Atemwege. Die Polizei ermittelt wegen des Verdachts der gefährlichen Körperverletzung. Und soweit unsere Radio 1 Nachrichten. 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
2: 23 bis 26 Grad aktuell in Berlin und Brandenburg. Bis zum Abend viel Sonne.

0: 12, Berlin Richtung Frankfurt Oder zwischen Fürstenwalde Ost und Briesen. 4 Kilometer Stau nach einem schweren Unfall, 45 Minuten Verzögerung. Umfahren Sie den Bereich, wenn möglich. Die B101 Bad Liebenwerder Richtung Trebbin ist zwischen dem Abzweig nach Rothstein und Beutersitz nach einem Unfall in beiden Richtungen gesperrt. Stadtverkehr Berlin, es ist voll auf der A100 in Richtung Wedding vor der Baustelle Schmargendorf und stadtauswärts auf der B2 vor Malchow. Wie eben gehört, wegen des DFB-Pokalfinals im Olympiastadion kommt es aktuell vor allem in Charlottenburg und Westend zu Sperrungen und Staus, besonders auf der Masurenallee, dem Kaiserdamm und der Reichsstraße. Und aktuell ist zur S-Bahn wegen eines technischen Defekts an einem Bahnübergang in Schönfließ kommt es auf der Linie S8 zu Verspätungen und Ausfällen. Wir wünschen gute Fahrt.
1: Vielen Dank.
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1: Hallo, herzlich willkommen. In dieser halben Stunde gibt's wieder was zu gewinnen, und zwar Freikarten für eins der schönsten Freiluftfestivals, die es meiner Meinung nach gibt, hier in Berlin. Das Citadel Music Festival geht wieder los, und dazu gibt's in dieser halben Stunde ein paar Karten fürs Eröffnungskonzert.

0: Ein israelisches Duo, bestehend aus dem Multiinstrumentalisten Kutiman und dem Sänger Elran Dekel. Wir haben ihren Song Hope gehört, der ist immer noch ziemlich frisch und neu auf der Radio 1 Playlist. Und jetzt will ich Sie mitnehmen nach Neuseeland, denn da ist eine Band zu Hause, die Sie als Radio 1 Hörerinnen und Hörer vermutlich kennen und hoffentlich ebenso schätzen wie ich, Fat Freddy's Drop nämlich. Und dieses Dub-Reggae-Elektro-Kollektiv, das macht sich demnächst wieder auf den Weg nach Berlin, in die Stadt, die sie Home Away From Home nennen, wie mir die Band mal im Interview erzählt hat, um eben hier zum einen den 20. Geburtstag ihres Debütalbums zu feiern, Based on a True Story, und zum anderen, um das diesjährige Citadel Music Festival zu eröffnen. Am Freitag, am 5. Juni ist es soweit, also in genau 13 Tagen, Fat Freddy's Drop, präsentiert von Radio 1 beim Citadel Music Festival in der Zitadelle Spandau. Und wenn Sie dabei sein wollen, könnten Sie jetzt unter Umständen ein paar Freikarten gewinnen, denn wir spielen
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0: Genau, Bastard Pop, das bedeutet, wir haben zwei Songs wild ineinander gemixt und wollen von Ihnen alle vier Zutaten hören. Also beide Songtitel und beide Interpreten oder Interpretinnen. Und wenn Sie das jetzt hören und wissen, dann können Sie gerne anrufen. Aber erstmal hören wir uns den heutigen Bastard Pop an zusammen.

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1: Ja, das könnte lösbar sein, unser Bastard-Pop-Rätsel von heute. Und während Sie überlegen und hier anrufen unter 0331 70 99 111, hören wir die Band, für die es dann Karten zu gewinnen gibt. Fat Freddy's Drop hier mit Special Edition.

0: Straub mit Special Edition am 5. Juni. Ist es soweit, dass die Band live in Berlin eröffnet das Citadel Music Festival, präsentiert von Radio 1.
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0: Genau, weil nur dann gibt's die Freikarten zu gewinnen, wenn Sie erkennen, was welche beiden Songs und welche Interpreten sich in unserem heutigen Bastard Pop verstecken. So klingt das.

0: Und hier blinken alle Leitungen. Ich greife mal hier rein. Hallo, hier ist Radio 1. Wer ist denn da? Ist da Fritzi?
1: Ja, hier ist Fritzi, hallo.
0: Ach, wie schön. Hallo.
1: Hallo.
0: Dann lassen Sie doch mal hören, was haben wir hier alles verbraten in diesem Bastard-Pop?
1: Also ich würde sagen Lou Reed und Walking on the Wild Side.
0: Ja.
1: Und Adele's Rolling into Deep.
0: Absolut richtig, Fritzi. Herzlichen Glückwunsch. Ich hoffe, Sie haben Zeit am Freitag, am ersten Freitag im Juni. Da geht's los in 13 Tagen Fat Freddy's Drop in der Zitadelle Spandau. Haben Sie die Band schon mal gesehen?
1: Mehrfach schon.
0: Dann wissen Sie.
1: Das ist immer ein Erlebnis. Ich kann es nur empfehlen.
0: Ja, genau das wollte ich auch sagen. Und dann werden wir uns da möglicherweise sehen. Dann bitte dranbleiben. Wir schreiben noch alles auf, damit Sie da auch an die Tickets kommen. Und dann wünsche ich Ihnen viel Spaß beim Konzert und jetzt erstmal noch ein schönes Wochenende.
1: Vielen Dank.
0: Danke fürs Mitmachen. Tschüss.
1: Danke, tschüss.

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0: Hallo zusammen, schön, dass Sie dabei sind. Einen schönen Samstagnachmittag wünsche ich Ihnen. Wir werden gleich mal erfahren, was so los ist beim Karneval der Kulturen. Gestern ging es ja los mit dem Straßenfest am Blücherplatz. Und auch wenn das Wetter passt und dort hoffentlich alle gute Laune haben, den Macherinnen und Machern ist möglicherweise nicht unbedingt nach Feiern zumute, aber das besprechen wir gleich.
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Neues Projekt der norwegischen Musikerin Aurora zusammen mit Tom Rowlands von den Chemical Brothers. Und aus ihren beiden Namen ist der neue Bandname entstanden. Tom und Aurora macht Tomora. Haben wir gehört mit The Thing hier im Weekender auf Radio 1. Das ist Wet Leg mit Pokémon.

0: Rufus Wainwright besingt den Tiergarten hier im Weekend auf Radio 1. Und vom Tiergarten geht's jetzt nach Berlin-Kreuzberg, denn dort findet gerade zum 30. Mal der Karneval der Kulturen statt. Das Straßenfest am Blücherplatz, das ist seit gestern eröffnet. Und ja, es ist das Jubiläumsjahr mit dem großen Straßenfest. Freitag ging's los, geht bis Montag, Höhepunkt dann der Umzug am Sonntag durch Friedrichshain. Aber so richtig war möglicherweise den Macherinnen und Machern des Karnevals der Kulturen gar nicht so nach Feiern zumute, weil bis vor wenigen Tagen haben trotz Jubiläum rund 75.000 Euro in der Festivalkasse gefehlt. Und gestern ging's aber trotzdem los. Ich spreche mit einer der Macherinnen, Anna-Maria Seifert. Hallo, schönen guten Tag.
1: Schönen guten Tag.
0: Da hört man schon, es ist einiges los im Hintergrund. Wo sind Sie gerade unterwegs, mittendrin beim Straßenfest?
1: Im Prozess bin ich gerade, wo wir auch unseren Merch verkaufen. Ja. Und würden uns doch nicht freuen, wenn der ein oder andere kommt.
0: Okay, also wie viele Menschen sind jetzt schon unterwegs gerade beim...
1: Das kann ich aktuell noch gar nicht so sagen, einschätzen, aber es ist schön voll. Also man kommt noch durch, aber die Leute ja, stecken sich so durch, essen, trinken, genießen das Leben.
0: Also Wetter passt ja, Leute sind offenbar auch schon da. Können Sie dann in solchen Momenten kurz die Geldsorgen vergessen oder sind die immer da?
1: Na, wir haben gestern und auch heute schon aktive Spendentouren gemacht sozusagen und adressieren das auch, dass uns natürlich auch Geld fehlt. Aber ein Stück weit natürlich genießen wir es auch. Karneval ist ein wunderschönes Event, also eine wunderschöne Zusammenkunft von Menschen und das ist jedes Mal wieder schön.
0: Also wie lief das denn gestern ab mit der Spendensammlung und auch heute schon? Gehen da wirklich Mitarbeiterinnen und Mitarbeiter von Ihnen mit so einem Klingelbeutel rum oder mit einer Spendendose?
1: Genau, also wir gehen mit einer Spendendose durch. Ich bin gestern auch mit so einem Mikrofon sozusagen über das Stadtfest und habe Spenden eingeworben, habe kurz adressiert, um was es geht. Und dann hat der ein oder andere natürlich den einen oder anderen Euro locker gemacht oder auch schon mal einen 100-Euro-Schein reingelegt. Und das war schon sehr süß. Also, oh. Das ist natürlich sehr, sehr dankbar.
0: Das heißt, Sie kommen da noch richtig ins Gespräch mit den Besucherinnen und Besuchern. Und was ist so da die Reaktion? Also ist den meisten schon dran gelegen, den Karneval zu retten? Oder denken Sie, ich brauche doch das Geld für meine ganzen Caipirinhas?
1: Jetzt verstehe ich, habe Sie total verstanden. Also hier bricht leider ab und an auch ein bisschen das Netz zusammen.
0: Ja.
1: Ich müsste Sie bitten, das doch mal zu wiederholen.
0: Das mache ich gerne. Hier auf am anderen Ende der Leitung knackt's und ruckelt's auch gewaltig. Ich wollte wissen, ob die Menschen denn gern bereit sind, Geld für die Karnevalrettung auszugeben oder ob sie das Geld für die ganzen Caipirinhas brauchen.
1: Ich verstehe leider gar nicht.
0: Na gut, was können wir denn dann noch besprechen? Ich versuch's nochmal. Was ist denn so, wenn man jetzt da noch hinkommt zum Straßenfest, beim Karneval der Kulturen, was ist das Wichtigste? Ja? Hören Sie mich jetzt?
1: Ich kann ganz schwer hören.
0: Es ist ganz schwer zu hören.
1: Ich versuche mal den Standort zu wechseln. Ich versuche mal den Standort zu wechseln. Ich gehe mal in die Küche.
0: In die Küche.
1: Versuche da nochmal.
0: Da ist es immer gut. Jetzt für mich klingt's jetzt hier gerade besser. Sind live dabei, wie wir beim Straßenfest eine bessere Verbindung suchen. Ah ja, ich höre Stimmen im Hintergrund, die kann ich auf jeden Fall verstehen. Anna-Maria Seifert, können Sie mich auch verstehen? Okay, ja, ist nicht weiter schlimm, wir hören jedenfalls die Verbindung ist nicht so gut, weil eben schon sehr viele Menschen da sind. Das Straßenfest beim Karneval der Kulturen können Sie besuchen. Jetzt jeden Tag bis 23 Uhr. Der Umzug startet dann am Sonntag und den können Sie auch im rbb-Fernsehen sehen. Wir übertragen das Ganze live ab 14.15 Uhr. Frau Seifert, ich wünsche Ihnen jedenfalls viel Kraft für dieses Wochenende. Vielen Dank fürs Gespräch oder zumindest den Versuch. Und wenn Sie hingehen zum Straßenfest, denken Sie an Sonnenschutz und reichlich Wasser und vielleicht auch ein paar Ohrstöpsel. Handy können Sie möglicherweise zu Hause lassen. Wir hören einen Menschen, der morgen dort zu sehen ist und auch zu hören ist. Kingsley Q tritt morgen auf beim Karneval der Kulturen. Hören wir hier mit By Your Side.

Kingsley Q haben wir gehört mit By Your Side und morgen tritt er auf beim Karneval der Kulturen, beim Straßenfest am Blücherplatz auf der Sound Avenue Mainstage und zwar um 17.50 Uhr legt er los. Sie hören den Weekend auf Radio 1 und hier ist Katie J. Pearson mit Talk of a Town.

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1: 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Sie hat ein Gespür dafür zu sehen, was Menschen sich wünschen, sieht ihre Sehnsüchte, ihre Ängste. 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

0: Man kann sie regelmäßig als DJ im Berghain hören oder eben hier bei uns bei Radio 1. Evelyn Emerson war das mit Jupiter and Mars.
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0: Um 17 Uhr mit Alexandra Nestmann.
2: Im Berliner Olympiastadion steht am Abend das DFB-Pokalfinale zwischen Bayern München und dem VfB Stuttgart an. Anpfiff ist 20 Uhr. Zehntausende Bayern- und Stuttgart-Fans sind bereits in der Stadt unterwegs. Die Bayern-Anhänger stimmen sich am Theodor-Heuss-Platz auf das Spiel ein, die Stuttgart-Anhänger am Alexanderplatz. Vor allem in Charlottenburg und Westend gibt es aktuell Sperrungen und Staus. Zusätzliche Einschränkungen gibt es durch zwei weitere Großveranstaltungen, die Staatsoper für alle auf dem Boulevard unter den Linden und den Karneval der Kulturen. Frankreich verbietet dem israelischen Sicherheitsminister Ben-Gvir die Einreise. Außenminister Barrot begründet das bei X mit unbeschreiblichen Handlungen gegenüber französischen und europäischen Bürgern. Zusammen mit Italien fordert Frankreich die Europäische Union zu Sanktionen gegen Ben-Gvir auf. Sven Weingärtner.
3: Ein erniedrigendes Video hatte zuvor für Empörung gesorgt. Darauf zu sehen sind gefangen genommene Aktivisten, gefesselt und auf Knien, während der Minister eine israelische Flagge schwenkt. Das Video löste international eine Welle der Entrüstung aus. Neben Frankreich äußerten Deutschland, Italien und Spanien sowie die EU und die USA scharfe Kritik. Mehrere Staaten bestellten ihre israelischen Botschafter ein.
2: Für seinen Vorstoß, die Brandmauer zur AfD zu überdenken, bekommt der frühere schleswig-holsteinische SPD-Ministerpräsident Albich scharfe Kritik aus seiner Partei. Der Berliner SPD-Chef und Spitzenkandidat für die Wahl im September Krach sagte der Bild, die AfD stehe im absoluten Widerspruch zu allem, wofür die SPD seit Jahrzehnten arbeite. Alles daran ist falsch und verheerend, so Nordrhein-Westfalens SPD-Fraktionschef Ott. Albich hatte gesagt, so weiterzumachen wie bisher berge die Gefahr, dass es die Sozialdemokratie hierzulande bald nicht mehr gebe. Zum ersten Mal seit 6 Jahren erhöht der ADAC die Jahresbeiträge. Abhängig von der gewählten Mitgliedschaft sollen die Beiträge für Einzelmitglieder ab Januar um 10 bis 35 Euro steigen. Das wurde auf der Hauptversammlung beschlossen. Grund dafür seien höhere Kosten für Energie, Personal, Ersatzteile sowie Abschlepp- und Werkstattleistungen, hieß es. Im vergangenen Jahr verzeichnete der Autoclub demnach einen Verlust von 17 Millionen Euro. In China sind bei einer Gasexplosion in einer Kohlemine mindestens 90 Menschen ums Leben gekommen. Staatsmedien berichten, dass noch Menschen in der Mine in der nordchinesischen Provinz Shaanxi eingeschlossen sein könnten. Hunderte Rettungskräfte sind dort im Einsatz. Die meisten Patienten, die derzeit in den umliegenden Krankenhäusern behandelt werden, haben Schäden durch Giftgas. In Cannes wird am Abend die Goldene Palme verliehen und das Filmfestival geht zu Ende. Unter den 22 Filmen im Wettbewerb sind auch 3 deutschsprachige. Gegen 21 Uhr steht fest, wer den Preis gewinnt. Bettina Dunkel.
4: Noch immer hoch im Kurs steht der frühe Kritikerliebling Vaterland, ein Thomas Mann Road Movie mit Hans Zischler und Sandra Hüller in den Hauptrollen. Aber selbst am letzten Wettbewerbstag traf man noch Journalisten, die sagten, sie hätten noch immer keinen Anwärter für den Hauptpreis gesehen, was auch daran liegen könnte, dass der Wettbewerb dieses Jahr sehr gedämpft wirkte. Filme, die die ganze Magie des Kinos feiern, also auch auf opulente Bilder und emotionale Inszenierung setzten, waren rar. Hier stach der spanische Beitrag La Bola Negra hervor, eine epische Hommage an den im spanischen Bürgerkrieg ermordeten Schriftsteller Federico Garcia Lorca. Noch weit gegenwärtiger und gesellschaftskritischer ist Minotaurus von Andrei Sviagintsev. Der im französischen Exil lebende Russe erzählt von einer Unternehmerfamilie, die als Spiegelbild der russischen Gesellschaft fungiert. Der Krieg gegen die Ukraine ist präsent, wird aber ausgeblendet.
2: Und soweit unsere Radio 1 Nachrichten. 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
2: Bis zum Abend viel Sonne, kaum Wolken und trocken bei maximal 30 Grad. In der kommenden Nacht dann wolkig, aber trocken bei 17 bis 11 Grad. Und morgen mehr Wolken, aber trotzdem überwiegend freundlich. Hier und da auch mal ein kurzer Regenguss bei 23 bis 30 Grad.
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2: A10 westlicher Berliner Ring Richtung Dreieck Havelland. Zwischen Dreieck Werder und Großkreuz steht ein defektes Fahrzeug auf der rechten Spur. A10 westlicher Berliner Ring Richtung Dreieck Havelland. Zwischen Großkreuz und Vöben staut es B40 wegen Bauarbeiten. Dort brauchen sie 10 Minuten länger. B5 Nauen Richtung Kyritz. Zwischen Bredow und Nauen steht ein defektes Auto auf der rechten Spur. Stadtverkehr Berlin. Wegen des DFB-Pokalfinals im Olympiastadion kommt es rund ums Stadiongelände zu Sperrungen und Staus. In Mitte findet die

0: Gute Fahrt.
1: Vielen Dank.
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1: Hallo, herzlich willkommen. Eine Stunde haben wir noch zusammen. Und in der schauen wir nochmal zurück auf ein großes Medienereignis dieser Woche.

0: Seribi mit Even in the Quiet gehört hier im Weekender auf Radio 1.
1: Welcome, welcome one and all to the Late Show. I'm your host Stephen Colbert.
0: Ja, so klang sie, die allerletzte Begrüßung von Stephen Colbert nach 1800 Ausgaben seiner Late Show. Und damit ging diese Woche eine Fernsehära zu Ende. Der US-Sender CBS hatte schon im vergangenen Sommer ja angekündigt, dass The Late Show with Stephen Colbert in diesem Mai, also Ende Mai 26, enden werde. Offiziell handelt es sich dabei um eine rein finanzielle Entscheidung angesichts der harten Konkurrenz im Late-Night-Fernsehgeschäft. Inoffiziell wollen CBS und der Medienkonzern Paramount aber wohl eher bei US-Präsident Trump nicht in Ungnade fallen, denn Stephen Colbert war einer der lautesten Trump-Kritiker im US-Fernsehen. Und unser USA-Korrespondent Martin Gansemeyer, der hat sich mit Colberts Abschied und auch dieser letzten Sendung ausführlich beschäftigt. Wie war sie denn genau, diese letzte Show von Stephen Colbert?
2: Am Ende wurden Stephen Colbert, seine Mitstreiter und die gesamte Deko von einem gigantischen schwarzen Loch verschluckt. Doch damit die Ära Colbert nicht ganz so traurig endete, sangen ihm Paul McCartney, Elvis Costello und John Batiste zum Abschied noch den Beatles-Klassiker Hello Goodbye. Paul McCartney war auch der Überraschungsgast der letzten Sendung. Da war ja vorher gerätselt worden, wer das sein könnte. Es war sogar gesagt worden, ob das vielleicht der Papst ist, weil Colbert ja solch ein engagierter Katholik ist. Aber es war dann Paul McCartney. Das passte insofern gut, weil Paul McCartney 1964 an gleicher Stelle in dem Gebäude, das heute das Ed Sullivan Theater ist, damals seinen ersten Auftritt in der Ed Sullivan Show hatte. Zu Donald Trump gab es übrigens in der letzten Show nur eine indirekte Anspielung, ansonsten wurde er nicht genannt. Paul McCartney schilderte, dass er Amerika immer als Land der Freiheit und als größte Demokratie wahrgenommen habe und fügte dann hinzu, hoffentlich ist es das immer noch.
0: US-Präsident Trump, der hatte ja schon gedroht, der Late-Night-Talker Jimmy Kimmel vom Sender ABC ist als nächster dran. Müssen denn jetzt alle Comedians in den USA Angst haben vor Trumps Rache?
2: Comedians in den USA sind von Natur aus furchtlos. Sie werden sich von Trumps Drohungen nicht einschüchtern lassen, davon bin ich überzeugt. Comedy und Witze über die Mächtigen, das gehört irgendwie zur DNA Amerikas dazu. Wovor man aber tatsächlich Angst haben muss, das ist die Haltung vieler Konzernmanager, denen die Sender gehören. Traditionsreiche Sendungen oder Qualitätsjournalismus sind denen ziemlich egal, Hauptsache die Börsenkurse ihrer Konzerne steigen. Traditionsreiche klassische Fernsehsender wie CBS, NBC und ABC, die werden immer mehr als lästige Kostenverursacher und als Auslaufmodell gesehen. Und wenn die Konzernmanager die Zustimmung der Trump-Regierung für eine geplante Unternehmensfusion brauchen, dann sind leider viele bereit, Trumps Forderungen weit entgegenzukommen.
0: Für Stephen Colbert ist jetzt also Schluss. Nach 11 Jahren Late Show ist schon bekannt, was er denn zukünftig machen will.
2: Stephen Colbert will sich jetzt erst einmal einen alten Traum erfüllen. Er ist ein großer Fan von Tolkiens Herr der Ringe und er hat immer schon mit dem Gedanken gespielt, ein Drehbuch für einen neuen Herr der Ringe-Film zu schreiben. Das will er jetzt in diesem Sommer tun. Mittelfristig will er aber weiter Comedy machen, wahrscheinlich als Podcast, so wie es auch Conan O'Brien tut. Er wird seinen Fans also auf jeden Fall weiter erhalten bleiben.
0: Sagt unser USA-Korrespondent Martin Gansemeyer zum Abschied von Stephen Colbert, der ja, wie wir gehört haben, auch ein Neuanfang sein wird. Und dazu passt natürlich der Song, den ihm Paul McCartney dann am Ende der Show gesungen hat, nämlich Hello, Goodbye.

Die Zweitband des Black Keys Gitarristen und Sänger Stan Auerbach, das waren The Arcs mit Keep on Dreaming hier im Weekender auf Radio 1. Die Arcs gibt's auch schon seit 2015. Die nächste Band ist noch nicht ganz so alt, haben sich 2023 erst gegründet. Neue, junge Band aus Berlin, ein Duo, das sich Elfi nennt, bestehend aus der Namensgeberin Elfi Wildgrube und Fabian Melfort. Ihre Debüt-EP ist vor nicht allzu langer Zeit erschienen, heißt Emo Deluxe und hier ist ein Stück davon am Cottbusser Damm. Hier ist Elfi.

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2: Genau so ist es. Hallo zusammen, schön, dass Sie dabei sind.

Ja, da staune ich immer noch über diese Zusammenarbeit. Massive Attack zusammen mit Tom Waits und Boots on the Ground und höchstwahrscheinlich, wahrscheinlich zu 99,999% werden Massive Attack am 7. Juni in der Zitadelle Spandau ohne Tom Waits auftreten. Aber trotzdem wird es ein toller Abend werden mit der Trip-Hop-Legende Massive Attack am 7. Juni in der Zitadelle, präsentiert von Radio 1. Hier ist Musik aus Frankreich von UFOs. Der Song dazu heißt UFO.

0: Forward.
1: Ja, an dieser Stelle im Weekender schauen wir immer nach vorne, forward sozusagen, und heute also auf das, was musikalisch in der kommenden Woche vor uns liegt. Und jetzt ist das mal ein Ausblick in eigener Sache. Übermorgen schon am Pfingstmontag hören Sie hier auf Radio 1 unseren Radio Day höher, schneller, breiter. Alles rund ums Thema Breitensport, und auch da wird es um Musik gehen, um sportliche Musik, denn ich werde da das Vergnügen haben, Ihnen von 19 bis 21 Uhr Sportmusik vorzuspielen. Also keine, die uns jetzt antreiben soll bei einem Workout, bei einem Training, sondern Songs, in denen tatsächlich Sportarten besungen werden oder die zumindest im Text oder im Songtitel auftauchen. Ich habe davor vor, nicht allzu streng da auf die Inhalte zu gucken, und ich habe auch vor, die großen Fußballhymnen nicht zu spielen. Also es könnte am Montag zum Beispiel so klingen. Möglicherweise mein liebster Sportsong. Können sich vielleicht nicht alle so reinfühlen, aber es gibt ja noch andere Lieder über Breitensport, über schöne Sportarten, den hier zum Beispiel. I like slam.

Curtis Blow rappt übers Basketballspielen. Und er ist ja nicht der Einzige, der dem Basketball einen Song widmet. Und nicht fehlen darf natürlich eine Band aus Bayern, die so gut wie jede Sportart schon besungen hat.

0: Die Sportfreunde Stiller hier mit Wellenreiten. Die sind dann am Montag im Laufe des Tages auch schon mal hier im Interview zu hören auf Radio 1 und Sänger und Gitarrist Peter Brugger erklärt, wie denn diese Verbindung von Sport und Musik zusammenkommt, weil er hat ja mit seiner Band Lieder über Hockey geschrieben, Basketball, Tischtennis, Tennis, Fußball natürlich. Unendlich viele Fußballsongs. Das ist, glaube ich, ein Alleinstellungsmerkmal dieser Band. Und vermutlich werde auch ich an ein, zwei Songs von den Sportfreunden nicht vorbeikommen am Montagabend. Aber es gibt daneben noch Lieder übers Speerwerfen, über Basketball, Tennis, Hockey, über den Marathon. Und das alles können Sie dann hören von 19 bis 21 Uhr Montagabend bei Höher, Schneller, Breiter, unserem sportlichen Radio Day hier auf Radio 1. Wir hören auch jetzt schon einen Song in dem es sportlich zugeht, zumindest ist das die Rahmenhandlung, eine Liebesgeschichte, die sich auf einem Trainingsplatz für die Leichtathletik zugetragen hat. J.J. Jerome 87 mit Track and Field.
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Die Propellerheads aus England zusammen mit Shirley Bassey und History Repeating gehört im Weekender hier auf Radio 1. Ja, und weil wir alle wissen, dass sich die Geschichte wiederholt, wissen Sie auch, dass es hier gleich die 18 Uhr Nachrichten gibt und danach das Medienmagazin folgt, moderiert von meiner Kollegin Theresa Sickert. Und ich nutze schon mal diese Stelle, um Danke zu sagen und um mich zu verabschieden. Simon Brauer, mein Name. Wir hören uns, wenn Sie wollen, am Montagabend bei unserem Radio Day höher, schneller, breiter wieder, wenn es um sportliche Musik geht, von 19 bis 21 Uhr. Und jetzt wünsche ich Ihnen aber erstmal noch ein schönes Wochenende. Machen Sie es gut, bis zum nächsten Mal. Und wir hören noch die Tuva Band mit I'm Safely Passing in Time. Machen Sie es gut. Tschüss.

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1: Um 18 Uhr mit Christian Findt. Guten Abend. Nach dem umstrittenen Vorgehen der gegen Gaza-Aktivisten untersagt Frankreich dem rechtsextremen israelischen Sicherheitsminister Ben-Gvir die Einreise. Das teilte der französische Außenminister Barrot mit. Zugleich forderte er Sanktionen auf EU-Ebene gegen Ben-Gvir. Sven Weingärtner berichtet.
2: Barrot begründete den Schritt mit Ben-Gvirs unbeschreiblichen Handlungen gegenüber französischen und europäischen Bürgern, die Teil einer Gaza-Hilfsflotte gewesen sind. Ein erniedrigendes Video hatte zuvor für Empörung gesorgt. Darauf zu sehen sind gefangen genommene Aktivisten, gefesselt und auf Knien, während der Minister eine israelische Flagge schwenkt. Das Video löste international eine Welle der Entrüstung aus.
1: Nach dem Ebola-Ausbruch im Ostkongo meldet das Nachbarland Uganda 3 neue bestätigte Infektionen mit dem lebensbedrohlichen Virus. Damit gibt es in Uganda laut Gesundheitsministerium nun 5 bestätigte Fälle. In der Demokratischen Republik Kongo gibt es nach WHO-Angaben fast 750 Verdachtsfälle und knapp 180 mutmaßliche Todesfälle. Die WHO geht davon aus, dass die tatsächliche Zahl deutlich höher liegt. Bundesinnenminister Dobrindt hat beim Sudetendeutschen Tag in Tschechien zur Versöhnung aufgerufen. Es gehe nicht darum, Schuld gegeneinander aufzurechnen oder geschichtliche Zusammenhänge zu relativieren, sagte er vor 1300 Menschen. Aus Brünn, Irene Essmann.
3: Der CSU-Politiker reagierte damit indirekt auf die Erklärung der Regierungsfraktionen im tschechischen Parlament, die sich ausdrücklich gegen einen Sudetendeutschen Tag in Brünn gestellt hatten. Dobrindt beschwor in seiner Rede dagegen die gemeinsame europäische Identität und dankte den Initiativen in Tschechien, die sich für Versöhnung einsetzten. Das Motto des 76. Sudetendeutschen Tages an diesem Wochenende lautet: Alles Leben ist Begegnung. Morgen wird Bayerns Ministerpräsident Markus Söder in Brünn erwartet.
1: Im brandenburgischen Landkreis Teltow-Fleming ist die Feuerwehr im Großeinsatz. Zwischen Trebin und Ludwigsfelde brennt eine Böschung am Bahndamm. Seit Stunden bekämpft die Feuerwehr Glutnester auf mehreren Kilometern. Sie versucht zu verhindern, dass die Flammen auf einen angrenzenden Wald übergreifen. Auslöser des Feuers soll ein vorbeifahrender Zug gewesen sein. Wegen des Brandes ist die Bahnstrecke Berlin-Halle komplett gesperrt. Soweit die Nachrichten. 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Das Wetter. Bis zum Abend neben ein paar Quellwolken weiterhin viel Sonne und überall trocken bei Temperaturen bis 30 Grad. Zurzeit in Berlin-Kreuzberg 28 Grad und 25 Grad in Grünow. Morgen Pfingstsonntag gibt's kompakte Quellwolken und nur vereinzelt Schauer bei Temperaturen von 23 bis 30 Grad. Pfingstmontag dann durchweg sonnig bei 25 bis 29 Grad. Am Dienstag nach sonnigem Beginn von Nordwesten einige Quellwolken, aber weitgehend trocken. Nur vereinzelt gibt es ein paar kurze Schauer, die Temperaturen dann 24 bis 29 Grad.
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1: Vorsicht bitte auf der A2 Berlin Richtung Magdeburg. Zwischen Wollin und Cäsar steht ein Fahrzeug auf der rechten Spur. Vorsicht auch auf der A2 Magdeburg Richtung Berlin. Zwischen Cäsar und Wollin gibt es Behinderung durch eine ungesicherte Unfallstelle. A10 östlicher Berliner Ring Richtung Dreieck-Spreeau. Zwischen Freienbrink und dem Dreieck-Spreeau ist die Autobahn nach einem Unfall gesperrt. Bitte bilden Sie dort eine Rettungsgasse. Im Stadtverkehr Berlin bitte Vorsicht auf der 111 Richtung Oranienburg. In der Ausfahrt Eichborn-Damm steht ein Fahrzeug auf der rechten Spur und wegen des DFB-Pokalfinals im Olympiastadion kommt es nur rund um das Stadiongelände zu Sperrungen und Staus. In Mitte findet zum 20. Mal die Staatsoper für alle statt. Der Boulevard unter den Linden und die Karl-Liebknecht-Straße sind bis 21.30 Uhr zwischen Friedrichstraße und Spandauer Straße voll gesperrt. Und aktuelles zur Fernbahn: Wegen eines Böschungsbrandes ist die Strecke zwischen Jüterbock und Ludwigsfelde derzeit gesperrt. Gute Fahrt.
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4: Ja, herzlich willkommen auch von mir an euch alle zum Opening Panel der diesjährigen Republika 2026 mit dem Claim Never Gonna Give You Up.
5: Die Moderatorin und Science-Fiction-Expertin Isabella Herrmann eröffnet das erste Panel der Republika, die in diesem Jahr unter dem Motto Never Gonna Give You Up stattgefunden hat. Die digitale Gesellschaftskonferenz rief dazu auf, nicht aufzugeben angesichts der multiplen Krisen in unserer Welt. Wir schauen heute darauf, was das für den krisengebeutelten Journalismus bedeutet. Tauchen Sie also mit mir in der nächsten Stunde ein in die spannendsten Panels zu diesem Thema auf der Republika 2026.

0: You Keep Me, Break Me Down hier im Medienmagazin bei Radio 1 mit einer Sendung zur Republika. KI, KI, KI. Künstliche Intelligenz ist ein Mega-Hype und auch hier im Medienmagazin haben wir in diesem Jahr schon oft über das Wohl und Wehe von KI im Journalismus gesprochen. Und auch in der Branche kann man sehen, Stellen für KI-Manager werden ausgeschrieben, KI-Fortbildung für Mitarbeitende angeboten. Das Thema ist überall präsent. Die Hoffnung, mehr Effizienz und mehr Kapazitäten auch für große Recherchen. Doch ist das wirklich so? Maria Exner leitet seit 2022 als Intendantin das Innovationszentrum Publix, ein Haus für gemeinwohlorientierte Medien- und Non-Profit-Organisationen. Und ihr Talk auf der Republika war, warum KI die Medienkrise nicht lösen wird. Sie sagt, KI erscheint im Journalismus oft als Versprechen, schneller, billiger, besser. Und deshalb wollte ich von ihr wissen, warum sind diese Hoffnungen aus ihrer Sicht so verführerisch, gerade in einer Branche unter Druck?
1: Der journalistische Teil der Medienbranche sucht natürlich nach Einsparpotenzial, ja. Also wir haben das sozusagen Wegbrechen von größeren Teilen der Werbeerlöse immer noch nicht kompensiert. Redaktionelle Arbeit ist teuer. Und deswegen ist es für mich auch überhaupt nicht verwunderlich, dass man jetzt in dieser Branche sehr, sehr stark versucht, mit KI eigentlich Prozesse zu automatisieren, die sonst sehr viel menschliche Arbeitskraft und Geld kosten.
0: Trotzdem sagen Sie ja, das sind falsche Hoffnungen, die man sich damit macht und haben das mit Ihrem Vortrag auch untermauert. Welche Erkenntnisse aus der Forschung, aber auch aus der Praxis haben Sie zuletzt am meisten überrascht?
1: Also mich hat überrascht, wie eindeutig eigentlich jetzt schon das Bild ist von Forschern, die im Prinzip mit so einer Art anthropologischer Brille, also oder die Ethnographen beobachten, was in Redaktionen passiert, wenn KI-Tools eingeführt werden im redaktionellen Prozess, also die wirklich sich daneben setzen und gucken, was machen die Kolleginnen und Kollegen da, dass die jetzt eigentlich schon klar sagen können, dass sich diese Idee von die KI übernimmt Routinetätigkeiten und dafür wird dann Raum frei für das, was wir alle in dieser Branche wollen, nämlich mehr genuine Recherche zu machen, dass sich dieses Versprechen nicht einlöst, weil rund um den Einsatz dieser Technologie sehr viel vorbereitende menschliche Arbeit gemacht werden muss und sehr viel nachprüfende menschliche Arbeit gemacht werden muss. Das heißt, KI quetscht sich da so rein in den redaktionellen Prozess, kann auch Dinge, die ein Mensch so schnell nicht könnte, zum Beispiel große Datensätze, analysieren. Aber es braucht rundherum sehr, sehr viel routinemäßige Überprüfung und mehr Freiraum für kreative, genuine journalistische Arbeit wird dadurch eben nicht.
0: Glauben Sie, dass der Einsatz von KI in Redaktionen die Medienkrise sogar weiter verschärfen könnte? Und wenn das so ist, woran genau machen Sie das fest?
1: Also ich glaube zumindest, dass wir sehen, dass, sagen wir mal, eine der Hauptprobleme, nämlich, dass wir es mit einem gehörigen Misstrauen, gerade in journalistische Inhalte, zu tun haben inzwischen, dass, wenn jetzt Redaktionen rausgehen und sagen, dieser Teil unseres Programms ist KI generiert worden, dass sich dann sozusagen zwei Effekte überlagern. Also zu dem eh schon bestehenden Misstrauen kommt jetzt noch das Misstrauen gegenüber KI generierten Inhalten mit dazu, was im Endeffekt nicht dazu führen wird, dass wir das, was eigentlich für alle Medien die wichtigste Währung ist, nämlich eine Bindung und eine vertrauensvolle Bindung zu ihrem Publikum wirklich erreichen können. Also da glaube ich, muss man extrem vorsichtig sein, weil auch Transparenzhinweise, das zeigt eine Initiative aus Schweden, da haben sich mehrere Publisher zusammengetan und mal ausgewertet, was ihre Transparenzhinweise rund um KI generierte Inhalte oder Einsatz von KI eigentlich machen und die zeigen, selbst diese Transparenzhinweise führen eher dazu, dass

0: die Leute verwirrt sind und falsche Annahmen darüber haben, wo genau im redaktionellen Prozess KI.
1: Also Vertrauen ist ein großes Thema, wenn es um das Thema KI geht, weil eben der Einsatz von KI auch Vertrauen kosten kann. Was würde denn wiederum Medien eigentlich helfen, wenn es nicht KI ist, um eben Vertrauen wieder zu gewinnen?
0: Ja, es gibt ja diesen schönen englischen Ausspruch, how the sausage gets made. Also Journalismus muss echt erklären, wie das, was wir tun, eigentlich gemacht wird. Ja, wie viel menschliche Arbeitskraft auch da drin steht. Also wie eine Nachricht, egal aus einem Kriegs- und Krisengebiet oder auch aus einem anderen Teil Deutschlands, eigentlich zu den Menschen kommt. Das ist etwas, was sich Menschen auch, wenn man sie befragt, wirklich auch klar wünschen. Ja, mehr Einblick zu bekommen, mehr erklärt zu bekommen, mitgenommen zu werden. Und das ist was, das kann die KI wirklich nicht leisten.
1: Sie haben die Idee eines KI-News-Agenten aufgebracht, wo also mehrere Redaktionen oder Medienhäuser sich zusammenpacken, um dann dort, wenn Menschen über KI ihre Antworten suchen, einen anzubieten, wo man gemeinsam sozusagen die News dann anbietet. Sind wir jetzt im KI-Zeitalter an einem Punkt angekommen, wo wir also viel stärker in Synergien anstatt in Konkurrenz denken müssen? Weil normalerweise würde ich behaupten, möchte natürlich ein Spiegel beispielsweise gerne die Schlagzeile haben, schneller als die Zeit, schneller als die Welt, wer auch immer. Das widerspricht ja eigentlich so ein bisschen dieser Logik, gemeinsame Sache an der Stelle zu machen.
0: Das ist ein super relevanter Punkt. Und ich glaube, das ist wirklich der große die große Veränderung, die vor der journalistischen Medienbranche steht. Nicht ein Einheitsbrei, also dass die Marken verschwinden, dass auch redaktionelle Haltung verschwindet, die total wichtig ist. Also es ist total wichtig, dass wir ein konservativeres, ein liberaleres und vielleicht auch ein dezidiert linkes Medium in Deutschland haben. Aber dort, wo es Sinn macht, zum Beispiel eben zu sagen, bei Nachrichteninhalten geben wir alle unsere Inhalte in einen Topf, so dass wir eine Infrastruktur schaffen, die zum Beispiel Schülerinnen und Schüler sinnvoll durch ihren Alltag begleiten kann. Aber auch ältere Menschen, ja, und auch Menschen erreichen kann. Darum geht's uns bei Publics ja ganz stark, wenn wir über gemeinwohlorientierte Öffentlichkeit reden. Menschen erreichen können, die eben auch sozioökonomisch gar nicht in der Lage sind, ein Spiegel-Abo abzuschließen, ja, die das nie machen werden, die aber trotzdem einen Anspruch haben in der Demokratie auf geprüfte, wahrheitsgetreue und unabhängig recherchierte Informationen. Und um solche Angebote zu schaffen, kann es nur über Kooperationen gehen. Und wir sind involviert in einem Projekt, das nennt sich Beyond News. Das machen wir eben unter anderem mit der dpa. Astrid Meyer hatte diese Idee gestern hier auf der Republika aufgebracht, die stellvertretende Chefredakteurin. Und die alle Führungskräfte, die da engagiert sind, sagen, die Bedrohungen, die durch diese massenhafte Verbreitung von KI-Anwendungen auf uns zukommen, werden wir nur gemeinsam abwenden können und lösen können. Also da nehme ich schon in der Medienbranche tatsächlich auch eine Offenheit wahr, stark in diese Richtung zu denken und zu arbeiten.
1: Maria Exner, Journalistin und Intendantin von Publics, darüber, warum KI aus ihrer Sicht die Medienkrise nicht lösen wird. Wir sprechen gleich mit der Journalistin Edda Öztürk. Sie hätte eine Idee, wer den Journalismus retten könnte. Die Arbeiterkinder. Aber bis dahin können Sie erstmal noch eine kleine Runde tanzen mit Totally Enormous Instinct, Dinosaurs, What in the Snow.

0: aber die Radio 1 Musikredaktion wieder ganze Arbeit geleistet. So schöne Musik hier bei uns im Medienmagazin. The Haunted Youth, Emo Song. Wir sind immer noch auf der Republika unterwegs. Street Credibility statt Elfenbeinturm. Wie ArbeiterInnen Kinder den Journalismus retten. So hieß die Session der Schwestern Edda und Sarah Öztürk, die gemeinsam das migrantische Kollektiv für Journalismus und Social Media MiKRASS gegründet haben. In der Beschreibung zu dem Talk hieß es, die Vertrauenskrise im Journalismus lässt sich nicht wegprompten. Zeit, sie zurückzugewinnen mit Skills jenseits von KI, Hype und Studium. Das hat mich neugierig gemacht und ich habe Edda Öztürk auf der Republika zum Interview getroffen. Der Claim ihrer Session war ja, wie ArbeiterInnen Kinder den Journalismus retten. Also wollte ich natürlich wissen, wie retten sie ihn denn?
1: Danke für das Interview und danke, dass ihr das Thema sichtbar macht. Ich bin auch froh, dass wir das Thema hier auf der Republika setzen können, zusammen mit einem anderen Panel, zwei Sessions immerhin, die das Thema bedienen. Wir können den Journalismus retten oder halt nicht, weil wir sind viel zu wenige. Es braucht mehr von uns. Natürlich ist das mit den Augenzwinkern gemeint. Den Journalismus, der muss sich erstmal selber retten und das schaffen wir nur in Solidarität. Das heißt, es geht nicht nur um Arbeiterkids, es geht um Unterrepräsentation von Menschen mit Behinderung, Menschen mit Migrationsgeschichte, queere Menschen. Das sind alles Menschen, die in den Redaktionen in der Unterzahl sind. Und ich meine, gemeinsam können wir den Journalismus retten, wenn er sich dann retten lässt.
0: Wenn wir bei den ArbeiterkinderInnen mal bleiben, was zeichnet die denn jetzt so besonders aus? Was bringen die vielleicht für andere Fähigkeiten mit, für besondere Fähigkeiten, die im Moment zumindest in den Medien eher runterrepräsentiert sind, wenn nicht sogar vielleicht fehlen?
1: Also da gibt's Soft Skills und es gibt Hard Skills. Wenn man sich die Krisen in den Medien anschaut, schau, wir haben 72% der Jugendlichen in Deutschland vertrauen JournalistInnen nicht mehr. Das ist eine riesengroße Vertrauenskrise und Menschen mit die Arbeiterkinder zum Beispiel haben Skills wie zum Beispiel Code Switching oder Empathie. Also es gibt wenig Studien, aber die Studien, die es gibt, zeigen, dass Arbeiterkids einfach auch mehr Empathie hatten. Und Arbeiterkids sehe ich an der Schnittstelle zwischen diesem elitären Elfenbeinturm und der Straße, den Leuten mit echten Sorgen, also nicht mit echten Sorgen, aber mit anderen Sorgen, mit Sorgen, die den Elfenbeinturm gar nicht erreichen. Also können Arbeiterkids mit ihren Skills, aber auch mit den Hard Skills wie Code Switching, die ja immer relevanter werden, weil guck dir die Gesellschaft an, die wird immer diverser und die Armut wächst. Das sind alles Sorgen, die sind beim ARD-Tagesschau gar nicht präsent oder nicht so präsent in der Sprache, in der Form, mit den Menschen vor der Kamera, hinter der Kamera, diese Themen alltagsnah bringen können. Also kurz gesagt, Arbeiterkids bringen Empathie, bringen Soft Skills, weil sie immer auf anderen bauen mussten, aber Hard Skills auch mit der Nähe zum Publikum und das sollte honoriert werden.
0: Vielleicht müssen wir einmal kurz Code-Switching erklären, was eigentlich so viel bedeutet, dass man also zwischen unterschiedlichen kulturellen Codes sozusagen hin und her wandern kann. Also man weiß sozusagen, sich vielleicht im ArbeiterInnen-Milieu zu bewegen, man weiß aber eben auch, wie man sich dann in einem Medienhaus zu bewegen hat, oder? Auch ein Stück weit?
1: Ja, es geht nicht nur um, also es geht genau wie du gesagt hast, um kulturelle Codes und das Switchen zwischen unterschiedlichen Lebensrealitäten. Und du kannst das Interview, du hast jetzt gerade auch Tamam gesagt, das erste Mal hast du mir gesagt. Und wenn du jetzt zum Beispiel in eine Community gehst, die von Armut betroffen ist und Tamam sagst oder mit einem türkischen oder kurdischen Menschen redest, dann boundet das sofort und dann hast du den Zugang zu diesen Menschen geschaffen. Wir haben das gerade ganz praktisch erlebt und alle, die gerade Tamam verstanden haben, steigen jetzt erstmal anders ein in diesen Dialog und damit erreichst du halt Leute. Und Code Switching ist genau das, was du gesagt hast. Der Switch zwischen unterschiedlichen Realitäten, ob es kulturell ist und es bringt halt auch eine Feinfühligkeit mit, die viele Menschen gar nicht lernen können, weil sie nicht von dort sind. Das sind so unsichtbare Sachen, die gar nicht so in Worte zu fassen sind. Das heißt, wenn du ankommst und merkst, dass die Protagonistin zum Beispiel aufgeregt ist, dass du erstmal vielleicht, wenn du Türkisch kannst, auf Türkisch mit ihr redest, um zu sagen so, meine Schwester, mach dir keine Sorgen. Und dann hast du ganz anderes Interview, als wenn du reinkommst und diese Codes nichts beherrschst und dann einfach nur abfragst, das wäre so ein Frage-Antwort-Katalog. Das heißt, du brauchst Menschen zu Themen, die mit Menschen so reden, wie Menschen untereinander normal auch reden. Genau, das ist...
0: Tamam. Okay. Eigentlich sollten ja alle Redaktionen schon längst wissen, ich glaube, die meisten wissen das auch, ich glaube, die Umsetzung ist eher so die Frage, dass also Menschen mit Migrationshintergrund, Menschen eben aus dem Arbeitermilieu fehlen und ganz dringend eigentlich in den Redaktionen gebraucht werden. Was würdest du sagen, wenn man das wirklich ernst nimmt, wie verändern sich dann die Themen und die Geschichten, wenn wir eben diese Menschen stärker in den Journalismus einbetten, sie umarmen?
1: Die Themen verändern sich gar nicht. Wir haben die gleichen Themen. die Perspektiven verändern sich und dadurch holt man mehr Menschen ab. Man sagt immer, ja, Edda, du hast Migrationsthemen, du machst jetzt mal die Migrat-Themen. Du redest über Rassismus, das ist absoluter Bullshit. Ich kann auch über Klima reden, über Vermögenssteuern, aber aus meiner Perspektive und das ist der Mehrwert.
0: Ihr habt ein Kollektiv gegründet, Migras, also eine Mischung aus Migras und eben krass, sozusagen, dass ihr krasse Menschen mit Migrationshintergrund seid, die auch eben krasse Sachen machen können, sozusagen. Was sind eure Themen? Gibt es da einen speziellen Themenzuschnitt oder, so wie du gerade gesagt hast, wollt ihr schon eigentlich auch alle Themen bedienen, nur eben aus einer speziellen Perspektive?
1: Richtig, also wir wollen eine breite Themenpalette aufsetzen aus unseren Perspektiven, weil die fehlen. Zum Beispiel wollen wir über Armut reden, über Altersarmut, Kinderarmut. Wir wollen über Radikalisierung auf TikTok reden. Wir wollen über Fleisch reden. Wir wollen über rechte Gewalt natürlich reden, weil diese Themen halt auch oft untergehen. Aber aus unseren Perspektiven, da muss man ja auch wieder im Plural reden.
0: Zwei kleine Fragen habe ich noch. Und zwar zum einen hast du etwas gesagt, was mich auch zum Nachdenken gebracht hat. Das war Save Your Energy, werd Influencer. Und ich habe mich gefragt, ist das wirklich der richtige Weg? Ich verstehe den Angang, weil man als Mensch eben vielleicht auch mit Migrationsgeschichte denkt, okay, warum muss ich diese ganzen Kämpfe kämpfen? Dann mache ich es doch alleine. Aber brauchen wir nicht, um echte Veränderungen zu erwirken, ein Zusammen, dass also es doch eher viel stärker ein Zusammenwachsen eben in den Redaktionen geben muss von Menschen mit eben den unterschiedlichsten Perspektiven?
1: Ja, ich hätte vielleicht sagen sollen, werd doch NewsfluencerInnen, weil davon gibt's viel zu wenige in Deutschland. In Großbritannien gibt's zum Beispiel ein Beispielprojekt, wo öffentlich-rechtliche Medien InfluencerInnen schulen in Programmen, die 3 Monate dauern und ihnen die basic journalistischen Skills beibringen, wie Faktenchecken, Quellenüberprüfung und so weiter. Und das ist ein total cooles Projekt, weil dadurch die Influencer, die bringen ja schon eine Crowd mit und haben sich Vertrauen hart erarbeitet, aber achten halt nicht so auf diese journalistische Qualität. Und auf der anderen Seite haben wir öffentlich Rechtliche, die Relevanzverlust haben, weil der Medienmarkt halt fragmentiert ist. Und dann lass sie doch einfach zusammenkommen in Programmen und sie nachhaltig auch zu fördern und einzuspeisen in die Strategien und nicht einfach nur einen Vertrag zu machen, wie Funk das ja gerne macht, bei Menschen und ihnen nicht einfach kurzfristige Verträge geben, um sie dann wieder loszuwerden.
0: Ihr habt nämlich auch ein paar Tipps präsentiert für Medienhäuser, was die so gezielt anders machen könnten. Was wären deine Top 3 Empfehlungen?
1: Ganz banal, wie du es gesagt hast, sagt Tamam, lernt kurz aus dem Arabischen, sagt meine Achs, Freund auf Arabisch heißt das. In der Redaktion tatsächlich, lockert eure Stimmung auf, aber wenn du mich jetzt strukturell fragst, braucht es gezielt Anwerbung für Arbeiterkids, niedrigschwellig. Macht eine WhatsApp-Gruppe vielleicht einfach, dass man kein PDF runterladen muss oder erarbeiten muss. Geht auf die Straße, ihr hört interessante Geschichten von Jugendlichen, nehmt sie einfach mit. Quereinsteigerinnen, die sonst niemals auf diesen Beruf gekommen wären, weil Journalismus in meiner Realität damals noch nicht mal in meinen Träumen erschienen ist. Also zieht die Leute mit, die ihr interessant findet. Guckt auf, ihr seid eh die ganze Zeit auf Instagram und TikTok. Fragt die Leute, habt ihr Bock auf ein Volo? Einfach so und schaut, was passiert. Ich glaube, es wird passieren sehr spannende Sachen.
0: Die Journalistin Edda Öztürk darüber, wie Arbeiter, Kinder und migrantische Perspektiven den Journalismus bereichern und aus der Vertrauenskrise führen können. Denn das Vertrauen in Medien hierzulande schwindet und das zeigt auch eine ganz aktuelle Studie, die auf der Republika vorgestellt wurde. Mit der Autorin der Studie sprechen wir gleich. The Fix. Less cities, more moving people.

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1: Ja, Uckermark und mehr als früher und mit Freude, aber eben auch kein Wegducken vom öffentlichen Leben. Und wenn ich eine Einladung bekomme, kann ich nicht alle annehmen, aber manchmal komme ich eben.
2: Wir freuen uns, dass Sie bei uns Ja gesagt haben. Der Westdeutsche Rundfunk kümmert sich um Europa. Dem WDR ist Europa näher.
1: Das weiß ich noch aus meiner Amtszeit. Da können wir einen ganzen Werbeblock jetzt machen. Früher war das im Auswärtigen Amt. Jetzt ist es dann mit der Republika zusammen. Ja. Warum das?
2: Damit so viele Leute, so viele junge Gesichter, die Sie hier blicken,
1: stimmt,
2: Kontakt mit Ihnen bekommen.
1: Super,
2: und nicht nur die Ministerialdirektoren und Mitarbeiter des Öffentlich-Rechtlichen.
1: Guter Move.
2: Aber wer...
3: Ja, Republika, guter Move. Das machen wir hier auch im Medienmagazin. Angela Merkel war auch zu Gast bei der Republika, der heimliche Star. Der Andrang war groß bei Angela Merkel beim WDR Europaforum. Wir kümmern uns jetzt aber gleich um ein paar Hidden Champions, die aber trotzdem Wichtiges zu berichten haben, wie zum Beispiel Anna Lob darüber, wie Menschen heute über Medien denken. Nach einem Song und dann hören wir uns wieder. Polisa, Karl-Heinz.

0: Polisa mit Call-Lines hier bei Radio 1. Sie hören das Medienmagazin von der Republika. Vertrauen in Qualitätsmedien und Journalismus ist zentral für den gesellschaftlichen Zusammenhalt, aber dieses Vertrauen bröckelt. Die gemeinnützige Organisation More in Common hat im Spätsommer 2025 über 2000 Menschen in Deutschland gefragt, wie sie über Journalismus und Medien in Deutschland denken und die Ergebnisse auf der Republika vorgestellt. Und die sind alarmierend. 87% der Menschen finden es wichtig, dass es unabhängigen Journalismus gibt. 50% finden die meisten Journalistinnen berichten auch unabhängig, aber die anderen 50% sagen, sie würden gezielt in die Irre geführt. Von Anna Lob, der Autorin der Studie, wollte ich wissen, gilt das über alle gesellschaftlichen Schichten hinweg oder gibt es bestimmte Typen, wo eine Medienskepsis besonders verbreitet ist?
1: Ja, vielen Dank für die Frage. Das ist, glaube ich, eine sehr relevante Frage, denn tatsächlich ist es so, dass das nicht über alle gesellschaftlichen Gruppen gleich verteilt ist. Wir sehen große Unterschiede, je nachdem, ja, welche sozusagen Grundhaltung, welchen Blick Menschen auf Gesellschaft ganz allgemein haben, wie ihr Grundvertrauen auch in unsere Gesellschaft, aber auch in ihre Mitmenschen ist. Und was wir da eben beobachten, ist, dass es gerade die Segmente sind, die ohnehin schon schlechter eingebunden sind in unsere Gesellschaft, die das Gefühl haben, dass ja, sie oft überhört werden, übersehen werden. Das ist gerade diese Menschen, wir nennen sie das unsichtbare Drittel. Diese Menschen sind, die sich eben schlechter eingebunden fühlen und aber auch Menschen aus einem Segment, die wir die Wütenden nennen, also Menschen, die sehr unzufrieden sind mit dem Status quo unserer Gesellschaft, die sich eigentlich ja ein ganz anderes System auch für unser Land wünschen. Und da ist eben dieses Zweifel, dieses Misstrauen auch in Medien besonders stark verbreitet.
0: Auch den öffentlich-rechtlichen Medien wird nicht mehr so vertraut, wie es mal war. Wobei man auch sagen muss, also dass die Tagesschau beispielsweise immer noch ein sehr hohes Vertrauen genießt. Aber insgesamt muss man sagen, erleben wir da also eher einen negativen Trend. 60% sagen in ihrer Umfrage, also dass sie eben den öffentlich-rechtlichen nicht mehr so sehr vertrauen, wie sie es mal getan haben. Geben Sie auch Gründe dafür an?
1: Also wenn wir Menschen fragen, quasi auch nach Gründen, warum sie vielleicht auch Medien vertrauen oder auch misstrauen, dann benennen viele Menschen tatsächlich die Corona-Pandemie als auch einen Moment in den letzten Jahren, wo sie eben viel Vertrauen verloren haben. Was, glaube ich, ganz spannend ist, weil was man ja gesehen hat zum Beginn der Pandemie, was dass viele Menschen sich eigentlich Qualitätsmedien zugewendet haben, dort eben nach Orientierung gesucht haben, nach zuverlässigen Informationen zu dem, was in dieser Krise passiert. Aber das scheint sich im Laufe der Zeit eben verändert zu haben, gedreht zu haben, durch natürlich sicherlich auch immer zugespitztere Debatten, das Gefühl, dass es ja wenig Nuancen gibt, dass man sich auf eine Seite schlagen muss. Und das ist sicherlich was auch das Vertrauen von Menschen in Medien eben auch beeinflusst hat. Ja.
0: Vertrauen wird auch immer wieder im Zusammenhang mit KI debattiert, weil natürlich eben generierte Inhalte ein nicht so hohes Vertrauen genießen unter Umständen, eben als wenn ein Mensch sozusagen nochmal Fakten geprüft hat, Informationen geprüft hat. Wie gehen die Befragten damit um, also mit KI-Inhalten, die ihnen im Internet präsentiert werden?
1: Ja, das ist sehr interessant, weil wir in unserer Befragung eben festgestellt haben, dass erstmal so um die 40% das Gefühl haben, sie können eigentlich ganz gut selber unterscheiden zwischen KI-generierten Inhalten und nicht KI-generierten Inhalten. Wenn man dann fragt, wie ist es mit anderen Menschen, dann ist es noch so ungefähr die Hälfte davon, die sagt, ja, andere Menschen können das. Und wenn man dann aber fragt, jetzt mit Blick auf Medien und Journalismus, haben Sie denn das Gefühl, dass lieber Sie selber sozusagen überprüfen, ob das KI ist oder nicht oder ob das Medienhäuser für Sie machen sollen, sagt eine Mehrheit von 58%, dass sie lieber selber untersuchen, ob es sich um den KI-Inhalt handelt, als dass sie sich auf die Einordnung von Journalismus verlassen. Und das finde ich total spannend, weil Menschen eben durchaus auch selbstkritisch sagen, ich fühle mich eigentlich nicht so sicher damit. Also es sind 40% sind keine Mehrheit, die das Gefühl haben, dass sie da sicher sind. Aber trotzdem mache ich es lieber selber, als dass ich Journalistinnen vertraue. Und ich glaube, darüber muss man auf jeden Fall sprechen und genauer verstehen, auch woran das liegt.
0: Woran machen denn Menschen eine gute Berichterstattung fest?
1: Ja, also ich glaube, für Menschen gibt es so verschiedene Dinge, die sie sich eigentlich von Journalismus erwarten. Und unsere Studie sagt da so im Wesentlichen drei Elemente, die total wichtig sind. Das eine ist Orientierung. Also es ist eine Berichterstattung, die sozusagen mir hilft, das, was in der Welt passiert, besser zu verstehen. Dabei ist es aber eben vielen Menschen, auch gerade aus dem unsichtbaren Drittel, aber auch eigentlich Menschen allgemein total wichtig, dass sie nicht das Gefühl haben, dass Journalismus zu dieser ganzen Informationsflut und Desorientierung und den vielen Meinungen, die es überall gibt, da noch was draufsetzt, indem sozusagen Journalismus selber noch die ganze Zeit Meinungen raushaut, sondern Menschen wünschen sich da eigentlich eher, dass sozusagen Hintergrundinformationen bereitgestellt werden, Dinge klar aufgezeigt werden, die passieren, auch Fehlverhalten vor allem von mächtigen Akteuren aufgedeckt wird und so eben Orientierung gegeben wird. Der zweite Aspekt ist der Aspekt von Abbildung, den Menschen sich wünschen. Also Menschen wollen sich mit ihrer Lebensrealität, mit ihrer Lebenswelt auch wiederfinden in Medien. Und auch da zeigt unsere Studie, dass das eben ganz viele nicht tun. Also es sind etwas über 50%, die generell dieses Gefühl haben, dass ihre eigene Perspektive wiedergespiegelt wird in medialer Berichterstattung. Und gerade eben im unsichtbaren Drittel, da ist es nur eine Minderheit, die dieses Gefühl hat. Also wirklich die Frage von, wie kann ich eigentlich Lebensrealitäten abbilden und darüber berichten, was Menschen wirklich bewegt, die Themen, die für Menschen auch relevant sind. Das ist was, was ja in unserer Forschung auch immer wieder rauskommt. Und das ist auch spannend, weil eben Menschen auch in Fokusgruppen sagen, dass es halt nicht unbedingt die großen Themen sind, wie jetzt Außenpolitik oder so, sondern wirklich dieses Lokale, hier wird ein Mieter abgezockt, hier wird irgendwie, was ist eigentlich in Nahrungsmitteln genau drin und so. Das sind Themen, die Menschen bewegen, weil sie ihren Alltag betreffen und wo sie sich auch mehr Einordnung von Journalismus wünschen. Und der dritte Aspekt ist eben die Moderation. Also Journalismus soll durchaus ein Ermöglicher auch von Diskurs, von Streitfähigkeit, von Debatten sein. Nicht unbedingt selber immer aktiv daran teilhaben, aber eben diese Räume bereitstellen und dadurch auch Menschen mit unterschiedlichen Perspektiven, mit nuancierten Perspektiven auch zusammenbringen und eben so ein gesellschaftliches Gespräch sozusagen moderieren. Das sind Dinge, die Menschen wichtig sind und woran sie auch erkennen, dass Journalismus auch für sie gemacht wird sozusagen.
2: Ja, Perspektivenvielfalt, also ein großes Thema. Medienforscherin Anna Lob von More & Common über ihre Studie zu Medienvertrauen in Deutschland.

0: Loma, hier bei Radio 1 mit Going Out. Ja, und wenn man keine Lust auf Ausgehen hat, dann kann man zum Beispiel einen Podcast hören. 20 Millionen Menschen tun das in Deutschland auch regelmäßig und die Nachfrage steigt. Doch wer sind denn eigentlich die Macherinnen und Macher, die immer mehr Menschen in Deutschland mit ihren Hörgeschichten begeistern? Dr. Vera Katzenberger ist Juniorprofessorin an der Universität Leipzig und forscht zu digitalem, datenbasiertem Journalismus und wollte diese Frage auf den Punkt bringen. Mit der bislang größten Befragung von knapp 1500 Podcastenden in Deutschland hat sie auf der Republika gezeigt, wer eben die Macherinnen hinter dem Mikrofon sind, was sie antreibt und wie ihre Vorstellungen von Storytelling, Publikum und Community ihre Arbeit prägen. Ich habe Vera Katzenberger nach ihrer Session zum Interview getroffen und gefragt, wer sind Sie denn nun, die Macherinnen der Podcast-Branche?
1: Ja, wir haben eine groß angelegte Studie durchgeführt. Wir haben eine Befragung gemacht, in der wir Podcasterinnen und Podcaster aus dem deutschsprachigen Raum eingeladen haben und verschiedene Fragen gestellt haben. Unsere Daten zeigen ganz klar, dass der durchschnittliche Podcaster im deutschsprachigen Raum männlich, mittelalt und hoch bis sogar akademisch gebildet ist. Die Diversität, die sich viele also von Podcasts als Medium sprechen, sehen wir zumindest, wenn wir uns die Soziodemografie der Podcasterinnen und Podcaster anschauen, noch nicht in großem Umfang.
0: Eigentlich sind die Einstiegshürden in die Podcast-Szene relativ gering. Also man braucht verhältnismäßig wenig Equipment, das auch nicht so wahnsinnig viel kostet, also im Vergleich vielleicht zu anderen eben Produktionen. Und dann könnte man meinen, es hätte doch eigentlich genau dazu führen können, dass es eben ein diverseres Bild an Menschen gibt, die eben Podcasts machen. Wie erklären Sie sich das, dass dann eben doch vor allen Dingen viele weiße akademische Männer Podcasts machen in Deutschland?
1: Also die Produktion von einem Podcast ist heute ja wirklich sehr einfach, sehr niedrigschwellig möglich. Man braucht häufig eigentlich nur noch ein eigenes Smartphone, ein Mikrofon. Es gibt entsprechende Apps, auch das Hosting ist ja wirklich schon standardisiert und sehr vereinfacht möglich. Trotzdem muss man sich natürlich mit dem technischen Equipment befassen. Das mag viele Personen abschrecken, wirklich so einen Podcast zu starten und dann auch langfristig über Jahre hinweg am Ball zu bleiben. Es ist auch so, das sehen wir in unseren Daten, dass die meisten Podcasterinnen und Podcaster kein Geld mit ihren Inhalten verdienen. Die verbreiten ihre Formate wirklich aus einer Freude an dem Podcast, aus einer Begeisterung für ihr Thema. Und all das, wenn sich das finanziell nicht trägt, das ist natürlich eine Challenge. Und ansonsten ist Podcasten natürlich ein sehr zeitaufwendiges Unterfangen. Also da fließt viel Energie rein, es fließen viele Nerven rein. Die Kapazitäten muss man natürlich erstmal frei machen und da sehen wir ja in den Gesamtstatistiken, dass Frauen nach wie vor mehr Care-Arbeit erbringen, häufiger in der Familienarbeit involviert sind, in Teilzeit sind, auch häufiger weniger verdienen als Männer und das ist natürlich was sich dann auch in dem Medium widerspiegelt. Man braucht einfach den Freiraum und die Kapazität, um so einen Podcast zu bespielen und unter Umständen ist das eben was bei Männern mehr vorhanden ist als bei Frauen.
0: Und haben Sie das Thema Finanzierung auch schon angesprochen, haben gesagt, die meisten machen das dann doch eben als Hobby. Also es gibt keine Finanzierung dafür, man stemmt das eben auf eigene Kosten. Aber es gibt natürlich auch Podcasts, die damit Geld verdienen oder die mit ihrem journalistischen Produkt oder ihrem auch Unterhaltungsprodukt Geld verdienen. Wie ist so im Schnitt die Finanzierung? Also wie finanzieren sich Podcasts in Deutschland?
1: Also wir haben uns ja die Perspektive der Podcasterinnen und Podcaster angeschaut und in der Breite ist es so, dass die meisten Content-Creator kein Geld mit ihren Inhalten verdienen. Natürlich gibt es da Ausreißer nach oben und viele Podcasterinnen und Podcaster, die ein solides Geschäftsmodell draus machen konnten. Was wir viel sehen im Podcast-Bereich sind klassische Ads natürlich, Native-Ads, auch Ads, die sehr gerne von den Podcasterinnen und Podcastern selber eingesprochen sind. Das stellt dann natürlich Fragen im Hinblick auf die Trennung von redaktionellen Inhalten und werblichen Inhalten. Die Landesmedienanstalten in Deutschland mahnen bei Podcasts auch immer wieder an, dass diese Trennung zwischen werblichen Inhalten und redaktionellen Inhalten nicht sauber durchgehalten wird. Was wir im Podcast-Bereich auch viel sehen, sind Community-basierte Finanzierungsmodelle. Das sind dann Möglichkeiten, wo sich Hörerinnen und Hörer durch freiwillige Spenden beteiligen, wo Hörerinnen und Hörer auch Mitglieder in der Community werden können und durch einen Mitgliedschaftsbeitrag den Content quasi finanziell auch unterstützen. Und im journalistischen Bereich ist es tatsächlich so, dass Podcasts heute eines der erfolgreichsten Modelle für viele Verlage sind. Verlage platzieren ihre Podcasts dann gerne hinter den Paywalls und locken quasi potenzielle Nutzerinnen und Nutzer durch ihre spannenden Podcasts hinter die Paywall. Und da sehen wir, dass da wirklich eine sehr hohe Conversion Rate ist und viele Hörerinnen und Hörer dann wegen dem Podcast auch sich dazu entscheiden, ein Abo-Modell bei einem Verlag, ein Plus-Modell bei einem Verlag abzuschließen.
0: Das sind natürlich dann professionelle journalistische Podcasts und journalistische Produkte, aber es gibt eben auch viele, wie Sie ja auch bereits gesagt haben, Podcaster, die das einfach so machen. Das bedeutet, die Podcasterinnen und Podcaster übernehmen oft auch journalistische Funktionen, um da letztlich eine journalistische Ausbildung oder Sozialisation zu haben. Sehen Sie darin eher eine Chance, um dann eben doch mehr Perspektiven, mehr Vielfalt zu haben? Oder sehen Sie dort eher Risiken, die entstehen für die Qualität oder eben auch für journalistische Standards?
1: Wir haben in unserer Umfrage auch erhoben, wie die Podcasterinnen und Podcaster auf klassische Qualitätskriterien und Qualitätsstandards, wie sie im professionellen Journalismus üblich sind, schauen. Und da waren die Ergebnisse sehr erfreulich, weil sie gezeigt haben, dass den meisten Podcasterinnen und Podcastern auch aus der Indie-Szene typische Qualitätsstandards wie Authentizität, aber auch Objektivität, Multiperspektivität durchaus wichtig sind. Also wir sehen, dass hier eine hohe Sensibilität ist. Und insgesamt können Podcasts natürlich dazu beitragen, dass sich viele Menschen mit ihren Meinungen raustrauen und sich in den Diskurs einmischen. Das ist erfreulich. Es hat natürlich aber auch immer eine Schlagseite und bringt auch immer die Gefahr mit, dass durch fehlendes Gatekeeping, fehlende redaktionelle Checks, fehlende Verifikation auch falsche oder problematische Inhalte so ihren Weg in unsere gesellschaftliche Debatte finden können.
0: Vera Katzenberger von der Uni Leipzig über die Macherinnen und Macher der Podcast-Branche. Und wir gehören ja auch dazu, denn diese Sendung gibt es auch als Podcast bei ARD Sounds. Wenn Sie also vielleicht nicht alles hören konnten, dann hören Sie doch gerne unseren Podcast. Denn das Medienmagazin neigt sich dem Ende entgegen. Hier geht es gleich weiter mit der Tanzhalle. Wir hören uns im Radio und sehen uns im Netz. Machen Sie es gut.

0: Soweit die Nachrichten, weitere Meldungen aus Berlin und Brandenburg auf rbb24.de. Das Wetter bis zum Abend, neben ein paar Quellwolken weiterhin viel Sonne bei 26 bis 30 Grad. Morgen kompakte Quellwolken und nur vereinzelt Schauer bei 23 bis 30 Grad. 19.03 Uhr.
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0: A2 Magdeburg Richtung Berlin. Zwischen Cesa und Wollin gibt es Behinderungen nach einem Unfall. Auf der rechten Spur sind Flüssigkeiten ausgelaufen. Vorsicht auf der A10 östlicher Berliner Ring Richtung Dreieck-Barnim. Zwischen Hellersdorf und Marzahn ist die rechte Spur gesperrt. Dort steht ein defektes Fahrzeug. A10 östlicher Berliner Ring Richtung Dreieck-Spreeau. Zwischen Freienbrink und Dreieck-Spreeau ist nach einem Unfall nur eine Spur frei. Es gibt Stau, da brauchen Sie 20 Minuten mehr. Und B87 Herzberg Richtung Luckau zwischen Wüstermarke und Langengrassau gibt es Behinderungen nach einem Unfall. Im Stadtverkehr Berlin-Oberschöneweide, die Straße an der Wuhlheide ist stadteinwärts zwischen Spindlersfelder Straße und Straße zum FEZ nach einem Unfall gesperrt. Und wegen des DFB-Pokalfinals im Olympiastadion kommt es noch rund um das Stadiongelände zu Sperrungen und Staus. Gute Fahrt.
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2: Hallo, herzlich willkommen und uns allen einen schönen Samstagabend.

0: Song Heat Wave starten wir in diesen Samstagabend hier auf Radio 1, diesen richtig schön schon sommerlichen Samstagabend, nachdem der Mai in den letzten Wochen sich, was die Temperaturen angeht, ja schon eher so ein bisschen aprilwetterlich gegeben hat. Das waren in den 60s Martha Reeves and the Vandellas. Und ich hoffe, Sie haben die Hitze des heutigen Pfingstsonnabends bisher gut vertragen und vor allem jetzt in diesem Moment noch genug Aufwallungskapazitäten, um den Dancefloor vor Ihrem Empfangsgerät tanzbereit zu machen, ihn eventuell noch frei zu räumen von vielleicht Sonnenliegen und von DFB-Fernsehern oder von stolperfalligen Kühlboxen und eventuell von Grillrosten. Denn wenn Sie Lust drauf haben, bewegen wir uns an dieser Stelle wieder tanzmusikalisch gemeinsam in die Saturday Night und das heute mal passend zum Sonnenschein mit ganz besonders vielen coolen, heißen Songs und Tracks mit extra viel Vitamin D Gehalt. Wer sich hier auskennt, weiß Bescheid. Vitamin D wie Dance und wie jetzt auch mit diesem Track. Nämlich einer sehr, sehr sonnigen Version des alten Jazz-Klassikers Summertime.
1: Genau.
0: Mein Name ist Annika Line Trost und ich freue mich, dass Sie dabei sind. Und wir hier wieder

fusselnder Vokal, Akrobatik und Tanz meteorologisch natürlich sowas von schon mal passend und überhaupt ideal für den heutigen Sonnenschein. Der alte Jazzklassiker Summertime war das hier gerade in einer Up-Tempo-Version des Dancefloor-Beschallungsexperten Smooth auf Radio 1 hier gerade in der Tanzhalle. Und in der geht's heute wie immer samstags an dieser Stelle tanzmusikalisch mal mehr und mal bewusst auch weniger smooth in den Samstagabend, denn wir bewegen uns hier wieder zickzack und kreuz und quer durch die ganz verschiedenen Genres, Styles und Jahrzehnte und kommen so mit diesem Song jetzt in die späten 70er Jahre. Und bekommen dabei die Möglichkeit, hier jetzt auch die Frischluft erzeugende Luftgitarre zum Einsatz kommen zu lassen. Zum heißen Disco-Beat. Und sogar der Songtitel sowie der Name der Künstlerin passen zu unseren Sommer-Vibes hier heute. Wir tanzen zu Hot Stuff von

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1: Und das machen wir jetzt sehr gerne zu diesem aktuellen und super heißen Song der Temples.

Smashed Mouth mit Walking on the Sun. Und hier kommt's mit den Undertones jetzt in der Tanzhalle auf Radio 1 schon mal, obwohl ja offiziell noch Frühling ist, der Summer.

ist es jetzt ja schon her, dass der Ober-Beach-Boy Brian Wilson, das geniale kreative Mastermind der Beach Boys, auf das große Surfbrett der Ewigkeit aufgesprungen ist. Im letzten Jahr, im Juni war das. Und hier war er heute und auf unserem Dancefloor. Und wir haben getwistet zu einem absoluten Beach Boys Klassiker. Zu Get Around. Und weiter geht's hier in der Tanzhalle jetzt mit einem nagelneuen Stück Musik. Vor wenigen Wochen erst hat es das Licht der Tanzflächen erblickt, sozusagen. Und das, obwohl der Mensch der Stimme dieses Tracks auch bereits in die Ewigkeit weitergetanzt ist. Seit einigen Jahren in diesem Fall schon. Wir twisten weiter mit Lee Scratch Perry zusammen mit Mouse on Mars und mit dem Track Rock Curry.

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1: In der wir heute ja extra schön schon sommerlich nun zu einem urban tropisch temperierten Ska-Song tanzen. Gesungen von einem meiner All-Time-Lieblingssänger. Hier sind Toots and the Maytals mit dem Broadway Jungle.

0: Hip-Hop-Moves, Schaffel-Variation oder auch Charleston. Zu diesem aktuellen Elektro-Swing kann man ja alles kombinieren und crossovern, was am Samstagabend die Tanzgamaschen so zum Qualmen bringt. Oder die Badelatschen oder die Sandalen. Aus Cape Town, South Africa ist das ein Stück Tanzmusik eines Producers und DJs namens Betty Boom. Und wo das gerade ihre Boombox aktiviert hat und zum Hüpfen gebracht, ist klar.
1: Ladies and Gentlemen.
0: Das ist passiert per dieser Sendung.
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0: Und jetzt mit einer new-wavig-twistigen Spezialität aus der Welt der Eisbecher-Kreationen. Aus dem Jahr 1979 und aus Belgien kommt hier gleich Lio. Eine Sängerin, die damals in den französischsprachigen Ländern und darüber hinaus eine Pop-Ikone wurde. Und die mit ihrer Musik und ihrem Style und auch mit ihren Dance-Moves bis heute wahnsinnig mitreißt und mich auf jeden Fall immer wieder einfach zum Dahinschmelzen bringt. Wenn Sie Lio vielleicht jetzt nicht direkt so vor Augen haben, dann schauen Sie gerne bei mir auf Instagram mal vorbei. Bei mir, Annika Line Trost, habe ich Ihnen nämlich extra vorhin ausschnittsweise einen entsprechenden Clip geteilt. Dort in meinen Stories sehen Sie gerade Lio, wie sie auf ihre unverwechselbare Art ihren Palmenzopf tanzen lässt, 1979, während sie auf einem riesengroßen Eisbecher twistet. Und zwar macht sie das zu dem super coolen Song, der uns auch jetzt hier gemeinsam bewegt. Wir Tanzhallen sommerlich und allererste Tanzsahne jetzt.

Cumbia aus Andalusien, der Song El Brujo von der Band Die Tigermuscheln, den Los Milchones Tigre, einer sehr, sehr sympathischen und aktuellen Cumbia-Garagenpunk-Band aus Spanien und die anscheinend auch, wie es sich gezeigt hat, in Andalusien die Tanzhalle hören. Denn kurz nachdem ich diesen Song, als er ganz, ganz neu war, vorletztes Jahr hier gespielt habe, standen sie plötzlich vor mir, die ganze Band, auf einer Tanzparty, auf der ich aufgelegt habe, kamen sie zu mir zum DJ-Pult hin, waren gemeinsam nach Berlin gereist, weil Berlin natürlich auch immer eine Reise wert ist, aber wie sie sagten, wohl auch echt ausgelöst, weil sie sich in der Tanzhalle auf Radio 1 gehört hatten und mir persönlich nochmal ihre Single überreichen wollten, die, zu der wir hier gerade eben zusammen getanzt haben. Und zusammen tanzen, das können wir vor den Nachrichten gleich um 8. Jetzt noch zu diesem Track von Aini Kamauzis. Und sind damit auch bereits einen sehr heißen Tanzschritt Richtung der zweiten Hälfte dieser Ausgabe der Tanzhalle unterwegs. Weil nach den Nachrichten geht's hier ja noch eine ganze Stunde weiter. Tanzmusikalisch heute extra schön sommerlich schon. Also bleiben Sie gerne drin. Im Tanzhallenmodus bleiben Sie dran. Und dann sehr gerne bis gleich.

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2: Um 20 Uhr mit Christian Findt. Guten Abend. Im Krieg zwischen den USA und dem Iran zeichnen sich nach Angaben beider Seiten Fortschritte ab. Sowohl Washington als auch Teheran sprechen von einer Annäherung bei den Gesprächen über ein Ende des Konflikts. US-Außenminister Rubio erklärte bei einem Besuch in Neu-Delhi, es werde weiter an einer Lösung gearbeitet. Möglicherweise äußert sich die US-Regierung schon in den kommenden Tagen genauer dazu. Auch der Vermittler Pakistan meldete positive Signale. Bundesinnenminister Dobrindt hat beim Sudetendeutschen Tag in Tschechien zur Versöhnung aufgerufen. Es gehe nicht darum, Schuld gegeneinander aufzurechnen oder geschichtliche Zusammenhänge zu relativieren, sagte er vor 1300 Menschen. Aus Brünn, Irene Essmann.
3: Der CSU-Politiker reagierte damit indirekt auf die Erklärung der Regierungsfraktionen im tschechischen Parlament, die sich ausdrücklich gegen einen Sudetendeutschen Tag in Brünn gestellt hatten. Dobrindt beschwor in seiner Rede dagegen die gemeinsame europäische Identität und dankte den Initiativen in Tschechien, die sich für Versöhnung einsetzten. Das Motto des 76. Sudetendeutschen Tages an diesem Wochenende lautet: Alles Leben ist Begegnung. Morgen wird Bayerns Ministerpräsident Markus Söder in Brünn erwartet.
2: Der Essenslieferant Delivery Hero mit Sitz in Berlin hat bestätigt, dass ein Übernahmeangebot des US-Rivalen Uber vorliegt. Der Fahrdienstleiter bietet 33 Euro pro Aktie, teilte Delivery Hero mit. Delivery Hero ist seit dem Verkauf des Deutschlandgeschäfts hierzulande operativ nicht mehr aktiv. Das Unternehmen zählt allerdings weltweit zu den größten Essensslieferdiensten. Im brandenburgischen Landkreis Teltow-Fleming ist die Feuerwehr seit Stunden im Großeinsatz. Zwischen Trebin und Ludwigsfelde brennt die Böschung eines Bahndamms. Britta Notnagel, RBB 24.
4: Die Feuerwehr ist immer noch dabei, Glutnester auf mehreren Kilometern zu bekämpfen. Sie will vor allem verhindern, dass sich die Flammen auf einen angrenzenden Wald ausbreiten. Die Löscharbeiten sind allerdings schwierig, weil es trocken und heiß ist. Auslöser des Feuers war laut der Einsatzleitung eine festgefahrene Bremse an einem vorbeifahrenden Güterzug. Dadurch entstand Funkenschlag. Wegen des Großeinsatzes gibt es Probleme auf der Bahnstrecke Berlin-Halle-Leipzig. Nach Angaben der Deutschen Bahn kann es zu Zug- und Halteausfällen kommen.
2: Beim Filmfestival in Cannes wird zur Stunde die Goldene Palme verliehen. Unter den 22 Filmen im Wettbewerb sind auch drei deutschsprachige. Gute Kritiken erhält etwa der Schwarz-Weiß-Film Vaterland des polnischen Filmemachers Paweł Pawlikowski mit Sandra Hüller als Tochter des Schriftstellers Thomas Mann. Soweit die Nachrichten. Weitere Meldungen aus Berlin und Brandenburg auf rbb24.de. Das Wetter: bis zum Abend neben ein paar Quellwolken weiterhin viel Sonne und überall trocken bei 26 bis 30 Grad. Morgen Pfingstsonntag dann kompakte Quellwolken und nur vereinzelt Schauer. Die Temperaturen 23 bis 30 Grad.
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2: Auf der A2 Magdeburg Richtung Berlin zwischen Cesa und Wollin gibt es Behinderungen nach einem Unfall. Auf der rechten Spur sind Flüssigkeiten ausgelaufen. Vorsicht bitte auf der A10 nördlicher Berliner Ring Richtung Dreieck-Barnim. Zwischen den Dreiecken Pankow und Barnim sind Radfahrer unterwegs. Im Stadtverkehr Berlin in Kreuzberg wird der Karneval der Kulturen gefeiert. Gesperrt sind unter anderem Blücher- und Zossener Straße sowie Gitschiner Straße, Tempelhofer und Waterloo-Ufer. Die Sperrungen dauern bis Dienstag früh. Aktuelles noch zur Fernbahn. Wir haben es schon gemeldet. Wegen eines Böschungsbrandes ist die Strecke zwischen Jüterbog und Ludwigsfelde immer wieder gesperrt. Dadurch müssen die Züge im Fernverkehr der Deutschen Bahn umgeleitet werden. Betroffen sind auch die Regionalbahnlinien, die RE3 und RE4. Da wo es geht, wünschen wir Ihnen gute Fahrt.
5: Danke, Christian.
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5: So, hallo und weiterhin herzlich willkommen hier jetzt mittlerweile schon in der zweiten Stunde dieser Ausgabe der Tanzhalle, in die wir heute mit einer Funk-Rarität aus den 60er Jahren starten und zwar mit einer extra coolen Hitzewallung von Song. Wir tanzen nämlich die kalte Hitze. Uns Little Lavia and the Fabulous Jades in Form des Songs Cold Heat.

Genau, We Will Dance Together, wie gerade mit diesem aktuellen Dance-Track von Jamie XX hier gerade proklamiert, passiert das hier auf Radio 1 bereits seit 19 Uhr heute und noch bis 9, also noch gut 50 Minuten. Tschüss.

Passiert jetzt weiter zu dem wohl funkigsten Song, den der je einer Goth-Band entfleucht ist. Wir tanzhallen und passen zu diesem sommerlich temperierten Pfingst-Samstagabend zu Hot, Hot, Hot, dreifach heiß und von The Cure.

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1: Und das jetzt zu einem nagelneuen Track, Anfang des Monats erschienen. Und mit dem wird's jetzt gerne auch mal sportlich an dieser Stelle, weil darin geht's ums Zumba-Tanzen. Sie wissen schon, Zumba, dieses Fitnesskonzept, das, soweit ich weiß, Aerobic mit verschiedenen Latin-Tänzen kombiniert. Ich habe das selber noch nie gemacht, aber meine Nachbarin, die ist super davon überzeugt. Und immer, wenn sie nach Hause kommt vom Zumba-Training, höre ich es wirklich, also echt an ihren Schritten, an den Schritten in ihr im Treppenhaus, dass es total was gebracht hat, weil ich weiß ja auch, wie ihre Schritte sonst klingen. Und nach dem Zumba-Training, da klingen die Schritte immer ganz besonders schwungvoll und gut gelaunt und meistens lacht sie auch ganz laut, wenn sie die Treppe hochkommt und dabei mehrere Stufen immer überspringt und auf einmal nimmt. Und in diesem Sinne singen hier jetzt gleich die Avantgarde-Punker der Band Johnny Stay Out für uns Move Your Mind Like a Zumba Class. Also machen Sie mit.

Jan Delay mit Oh Johnny in der Tanzhalle auf Radio 1. Und das ist jetzt Marv Johnson mit You Got What It Takes.

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2: Eine Tanzaufforderung, die sich hier an ein ganz bestimmtes Körperteil richtet. Das ist Shake Your Booty und von Oldschool-Hip-Hop-Legende Flavor Flav, dem Public Enemy-Rapper, der seit den 80ern, da wo andere Kollegen traditionell ihre fetten, karatschweren Goldketten hängen haben, ja immer eine tellergroße Uhr um den Hals trägt, um daran zu erinnern, dass es nichts Wertvolleres auf der Welt gibt als Zeit. Und damit ist es jetzt Zeit, hier in der Tanzhalle an diesem Samstagabend des langen Pfingstwochenendes für einen sonnigen und wunderbar trockenholzig instrumentierten Pogo oder einen Twist, je nachdem, wie man es fühlt. Jetzt zu Blister in the Sun von Violent Femmes.

0: Bode es hier gerade so schön gesungen hat. Und das jede Woche aufs Neue, immer wieder in dieser Sendung.
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0: Und jetzt mit einem bestimmten Programmpunkt. Denn wie es sich ja immer wieder herausstellt durch die Kommentare und die Fotos und Clips, die sie mir tollerweise zukommen lassen über Facebook oder bei mir auf Instagram, erleben sehr viele von ihnen diese Sendung traditionell am Samstagabend in der Küche. Beim tanzenderweise das Abendessen zubereiten oder je nachdem beim bereits Verspeisen des Abendessens. Und deshalb gehört es mittlerweile zum festen Tanzmusik. Musikalischen Menü dieser Sendung, dass ich Ihnen an dieser Stelle diesen Song serviere.
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0: Und heute bei den schönen sommerlichen Temperaturen, kann ich mir vorstellen, bleibt vielleicht ja auch so manche Küche kalt und man verspeist statt gekochter oder gebratener warmer Speisen lieber gleich nur Speiseeis. Und so bringt uns den Tanzhallen-Küchentanzsong heute der Ice Cream Man in Form des gleichnamigen Songs von Jonathan Richman and the Modern Lovers, einer Band aus den ganz, ganz frühen New Yorker Pre-Punk-Rock-70ern, die damals und bis heute sehr geschätzt wurden und werden dafür voll einen an der Waffel zu haben.
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Ein Track, der seit Mitte der Nullerjahre auf jedem Tanzthermometer immer im roten Bereich angezeigt wird. Temperature war das von Sean Paul.

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1: Und in der beliefert uns hiermit jetzt noch das Duo Pizza Man. Ein Projekt, das der Producer Norman Cook kurz hatte, bevor er darauf zu Fatboy Slim wurde. Mit dem Track Sommerlich via vieles hier heute auf unserem Dancefloor. Trippin' on Sunshine.

0: Ich habe vorhin gesehen, dass er morgen Geburtstag hätte. Prince Buster, eine Legende der Ska-Musik der ersten Stunde, könnte morgen einige Kerzen auspusten auf einer Torte. 88 wären es, wäre er nicht schon weiter getanzt in die Ewigkeit. Und hier hat er gerade gesungen, Enjoy yourself, it's later than you think. Und hat damit natürlich voll recht, so aufs Leben bezogen sowieso. Aber auch in Hinsicht auf die Sendezeit dieser Ausgabe der Tanzhalle hat er recht. Denn für das komplette Enjoyment unseres gemeinsamen Samstagabends fehlt bisher ja noch der Moment, der in keiner guten Tanzhalle fehlen darf, nämlich dieser.
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0: Den erleben wir heute alle zusammen mit eventuell engtanzwilligen Anwesenden oder einfach mit uns selbst zu einem Song einer Ballade eines weiteren Menschen, der morgen am 24. Mai Geburtstag hat, einer weiteren Legende. Denn Bob Dylan, der wird morgen 85. Aktuell ist er gerade unterwegs auf Tournee in den USA, hat also noch lange, lange nicht vor, denke ich, an die Himmelstür zu klopfen. Wir Stehblusen, hier jetzt also verbunden mit den besten Wünschen für morgen, dass er morgen richtig schön gefeiert wird, zu einem seiner vielen Welt- und weltverändernden Hits, zu Knocking on Heaven's Door.

und ich warte schon und ich denke, jeden Moment macht es hier jetzt klopf, klopf an die Studiotür und mein Kollege Ray Cox entert the building und übernimmt den Samstagabend hier auf Radio 1 gleich ja mit seiner immer phänomenalen Radio Coke Show, die Sie hier dann gleich an dieser Stelle im Anschluss hören werden. Also bleiben Sie dran. Unsere zwei Stunden dieser Ausgabe der Tanzhalle sind so gut wie um und ich bedanke mich fürs gemeinsame Tanzhallen heute. Machen wir, wenn Sie möchten, gerne nächsten Samstag wieder hier auf Radio 1 von 19 bis 21 Uhr und Sie wissen Bescheid, wenn in der Zwischenzeit was ist. Sie eine Frage haben zu einem Song oder was loswerden möchten, schreiben Sie mir gerne. Mein Name ist Annika-Line Trost. Sie finden mich auf Facebook zum Beispiel und auf Instagram bin ich und schauen Sie da wirklich gerne mal rein, denn dort gibt es bei mir auf Instagram ja sowieso immer alles Weitere zu dieser Sendung und allem drumherum. Alle Infos und heiße Tanzmove-Inspiration, manchmal auch Einblicke hier in das Studio des Radio 1 Samstagabends und vieles Tolles und gemeinsam Betanzbares mehr. Und raus tanzen wir heute natürlich auch noch und das am Ende dieser Ausgabe mit einer sonnigen Nummer, einem extra sonnigen Klassikersong. Und so sag ich mit It's Always the Sun von den Stranglers jetzt tschüss und tanzen Sie's gut.

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2: Um 21 Uhr mit Christian Find. Guten Abend. Nach dem umstrittenen Vorgehen gegen Gaza-Aktivisten untersagt Frankreich dem rechtsextremen israelischen Sicherheitsminister Ben-Gvir die Einreise. Das teilte der französische Außenminister Barrot mit. Zugleich forderte er Sanktionen auf EU-Ebene gegen Ben-Gvir. Sven Weingärtner berichtet.
3: Barrot begründete den Schritt mit Ben-Gvirs unbeschreiblichen Handlungen gegenüber französischen und europäischen Bürgern, die Teil einer Gaza-Hilfsflotte gewesen sind. Ein erniedrigendes Video hatte zuvor für Empörung gesorgt. Darauf zu sehen sind gefangen genommene Aktivisten, gefesselt und auf Knien, während der Minister eine israelische Flagge schwenkt. Das Video löste international eine Welle der Entrüstung aus.
2: Im Krieg zwischen den USA und Iran zeichnen sich nach Angaben beider Seiten Fortschritte ab. Sowohl Washington als auch Teheran sprechen von einer Annäherung bei den Gesprächen über ein Ende des Konflikts. US-Außenminister Rubio erklärte bei einem Besuch in Neu-Delhi, es werde weiter an einer Lösung gearbeitet. Möglicherweise äußert sich die US-Regierung schon in den kommenden Tagen genauer dazu. Auch der Vermittler Pakistan meldete positive Signale. Bundesinnenminister Dobrindt hat beim Sudetendeutschen Tag in Tschechien zur Versöhnung aufgerufen. Es gehe nicht darum, Schuld gegeneinander aufzurechnen oder geschichtliche Zusammenhänge zu relativieren, sagte er vor 1300 Menschen. Aus Brünn, Irene Essmann.
4: Der CSU-Politiker reagierte damit indirekt auf die Erklärung der Regierungsfraktionen im tschechischen Parlament, die sich ausdrücklich gegen einen Sudetendeutschen Tag in Brünn gestellt hatten. Dobrindt beschwor in seiner Rede dagegen die gemeinsame europäische Identität und dankte den Initiativen in Tschechien, die sich für Versöhnung einsetzten. Das Motto des 76. Sudetendeutschen Tages an diesem Wochenende lautet: Alles Leben ist Begegnung. Morgen wird Bayerns Ministerpräsident Markus Söder in Brünn erwartet.
2: Im brandenburgischen Landkreis Teltow-Fläming ist die Feuerwehr im Großeinsatz. Zwischen Trebin und Ludwigsfelde brannte eine Böschung am Bahndamm. Feuerwehrleute bekämpfen noch die Glutnester. Auslöser des Feuers soll ein vorbeifahrender Zug gewesen sein. Laut Deutscher Bahn werden Fernverkehrszüge umgeleitet. Beim Filmfestival in Cannes wird am Abend die Goldene Palme verliehen. Unter den 22 Filmen im Wettbewerb sind auch drei deutschsprachige. Gute Kritiken erhielt etwa der Schwarz-Weiß-Film Vaterland des polnischen Filmemachers Paweł Pawlikowski mit Sandra Hüller als Tochter des Schriftstellers Thomas Mann. Soweit die Nachrichten, weitere Meldungen aus Berlin und Brandenburg auf rbb24.de. Das Wetter. Abends überall trocken, zurzeit in Berlin und Schönefeld 28 Grad, 27 Grad in Frankfurt oder morgen kompakte Quellwolken und nur vereinzelt Schauer bei 23 bis 30 Grad. Pfingstmontag durchweg sonnig bei 25 bis 29 Grad. Am Dienstag dann vereinzelt ein paar kurze Schauer bei 24 bis 29 Grad. Die Zeit 21.03 Uhr. Come on, yo.
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0: 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And you can see them playing live, by the way, in Berlin, but right at the end of the year at the Badhaus on the 13th of December. 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Oh, I'd love to be young again, you know, phone up a young lady and say, hello, it's Ray here. Come over and do me wrong, baby. 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
0: Old, in the old days, yeah. 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
0: actually.
1: Those two terms, yes.
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4: Um 22 Uhr mit Lena Lachnit. Guten Abend. Im Krieg zwischen den USA und dem Iran zeichnen sich nach Angaben beider Seiten Fortschritte ab. Sowohl Washington als auch Teheran sprechen von einer Annäherung bei den Gesprächen über ein Ende des Konflikts. US-Außenminister Rubio erklärte bei einem Besuch in Neu-Delhi, es werde weiter an einer Lösung gearbeitet. Die US-Regierung äußert sich möglicherweise schon in den kommenden Tagen genauer dazu. Auch der Vermittler Pakistan meldete positive Signale. Im brandenburgischen Landkreis Teltow-Fleming ist die Feuerwehr seit Stunden im Großeinsatz. Zwischen Trebin und Ludwigsfelde brennt eine Böschung am Bahndamm. Feuerwehrleute bekämpfen auf mehreren Kilometern Glutnester. Sie versuchen zu verhindern, dass die Flammen auf einen angrenzenden Wald übergreifen. Auslöser des Feuers soll ein vorbeifahrender Zug gewesen sein. Laut Deutscher Bahn werden Fernverkehrszüge wegen des Brandes umgeleitet. Höhepunkt des Karnevals der Kulturen ist morgen der große Straßenumzug in Berlin-Friedrichshain. Mehr als 60 Gruppen präsentieren Tanz, Musik und Kostüme aus aller Welt. Zehntausende Besucher werden an der Strecke auf der Frankfurter und der Karl-Marx-Allee erwartet. Die traditionelle Strecke durch Kreuzberg ist seit dem vergangenen Jahr wegen einer Baustelle gesperrt. Noch bis Pfingstmontag geht das viertägige Straßenfest rund um den Blücherplatz in Kreuzberg. Bei den Filmfestspielen in Cannes hat die deutsche Regisseurin Valeska Griesebach den Preis der Jury für ihren Film »Das geträumte Abenteuer« gewonnen. Das gab die Jury der Filmfestspiele am Abend bekannt. In »Das geträumte Abenteuer« geht es um eine Archäologin, die in einer bulgarischen Grenzstadt an einer Ausgrabungsstätte arbeitet. Als sie einem alten Bekannten helfen will, gerät sie zunehmend in ein Umfeld aus Kriminalität. Die in Berlin lebende Regisseurin feiert mit »Das geträumte Abenteuer« ihr Debüt im Cannes-Wettbewerb. Bei dem Endspiel um den DFB-Pokal im Berliner Olympiastadion haben Fans mit einer gemeinsamen Aktion gegen den DFB protestiert. Mit Bannern und Sprechchören protestierten sie in den ersten Minuten der zweiten Halbzeit des Spiels unter anderem gegen die hohen Ticketpreise. Zum Abschluss der Aktion zündeten beide Fanlager massive Pyrotechnik und sorgten dadurch direkt nach dem 1:0-Führungstreffer der Bayern für eine Spielunterbrechung. Wegen der Rauchentwicklung konnte der Schiedsrichter die Partie erst nach einigen Minuten wieder anpfeifen. Das Spiel ist am Ende mit einem 3:0 für die Bayern ausgegangen. Soweit die Nachrichten. 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Das Wetter. Nachts bewölkt oder klar, einzelne Schauer möglich und windig. Dazu 17 bis 11 Grad. Zurzeit in Berlin-Wannsee 25 und in Potsdam 22 Grad. Morgen wolkig und nur vereinzelt Schauer 24 bis 30 Grad. Pfingstmontag sonnig bei 25 bis 29 Grad. Am Dienstag zunächst wolkig und einige und etwas windig, aber weitgehend trocken. Die Zeit 22 Uhr.
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1: Aus Ruanda. Gott und du. Gott allein kann die Freude schenken, aber du allein ein Lächeln. Gott allein ist der Weg, aber du kannst ihn anderen zeigen. Gott allein ist das Unmögliche, aber du kannst das Mögliche tun.
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2: Um 23 Uhr mit Lena Lachnet. Guten Abend. Zum 21. Mal hat der FC Bayern den DFB-Pokal gewonnen. Mit einem 3:0 besiegten die Bayern den VfB Stuttgart im Berliner Olympiastadion. Stefanie Bartschik.
3: Die Schwaben in der ersten Hälfte, das bessere Team mit den besseren Möglichkeiten. Nach dem Tor von Harry Kane, nach dem 1:0, gab es hier eine Unterbrechung wegen ganz viel Pyrotechnik. Und da gab es auch einen Bruch im Spiel. Die Bayern danach viel, viel besser, kaltschnäuziger. Harry Kane, ein Unterschiedsspieler seinesgleichen. Die Bayern nach 6 Jahren wieder zurück im Pokalfinale, holen sich den Pott. Und man muss sagen, am Ende hat die Mannschaft gewonnen, die hier effizienter unterwegs war. Der VfB Stuttgart konnte den Titel nach dem Pokalsieg gegen Arminia Bielefeld im vergangenen Jahr nicht verteidigen.
2: Nach einem Böschungsbrand an einer Bahnstrecke bei Trebin im brandenburgischen Landkreis Teltow-Fleming können die Fernverkehrszüge wieder normal fahren. Seit 22 Uhr ist die Strecke wieder freigegeben. Das hat ein Sprecher der Deutschen Bahn bestätigt. Stundenlang waren Kräfte der Feuerwehr im Einsatz, um die Flammen auf mehreren Kilometern zu bekämpfen. Ersten Erkenntnissen zufolge soll eine heiße Bremse eines Güterzugs den Böschungsbrand am Mittag ausgelöst haben. Der große Straßenumzug in Berlin-Friedrichshain ist morgen der Höhepunkt des Karnevals der Kulturen. Mehr als 60 Gruppen präsentieren Tanz, Musik und Kostüme aus aller Welt. Zehntausende Besucher werden an der Strecke auf der Frankfurter und der Karl-Marx-Allee erwartet. Die traditionelle Strecke durch Kreuzberg ist seit dem vergangenen Jahr wegen einer Baustelle gesperrt. Noch bis Pfingstmontag geht das viertägige Straßenfest rund um den Blücherplatz in Kreuzberg. Bei den Filmfestspielen in Cannes hat die deutsche Regisseurin Valeska Griesebach den Preis der Jury für ihren Film »Das geträumte Abenteuer« gewonnen. Das gab die Jury der Filmfestspiele am Abend bekannt. In »Das geträumte Abenteuer« geht es um eine Archäologin, die in einer bulgarischen Grenzstadt an einer Ausgrabungsstätte arbeitet. Als sie einem alten Bekannten helfen will, gerät sie zunehmend in ein Umfeld aus Kriminalität. Die in Berlin lebende Regisseurin feiert mit »Das geträumte Abenteuer« ihr Debüt im Cannes-Wettbewerb. Im Krieg zwischen den USA und dem Iran zeichnet sich nach Angaben beider Seiten Fortschritte ab. Sowohl Washington als auch Teheran sprechen von einer Annäherung bei den Gesprächen über ein Ende des Konflikts. Die US-Regierung äußert sich möglicherweise schon in den kommenden Tagen genauer dazu. Soweit die Nachrichten. Weitere Meldungen aus Berlin und Brandenburg auf rbb24.de. Das Wetter. Nachts bewölkt oder klar, einzelne Schauer möglich und windig, dazu 17 bis 11 Grad. Zurzeit in Berlin-Adlershof 24 und in Cottbus 22 Grad. Morgen wolkig und nur vereinzelt Schauer, 24 bis 30 Grad. Pfingstmontag sonnig bei 25 bis 29 Grad. Am Dienstag zunächst sonnig, etwas windig und weitgehend trocken. Die Zeit ist 23.03 Uhr.
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4: Na, zum Glück. Kaleidoskop, falls Sie letzte Woche um diese Zeit eingeschaltet haben und sich erstmal erschreckt haben und dann aber vielleicht trotzdem dran geblieben sind bei der Sondersendung zum ESC, dann gibt es hier heute als Belohnung ein Festival des südamerikanischen Liedes. Heute bei Kaleidoskop ausschließlich Musik aus Süd- und Lateinamerika. Den Anfang macht Markus Wahle, der hier vorletzte Woche in Berlin ein umjubeltes Konzert gegeben hat. Minha Voz Virá do Sol da América heißt dieses Stück. Meine Stimme soll die Sonne Amerikas sein. Interessanterweise ein Instrumentalstück. Viel Spaß hier in den nächsten 2 Stunden. Kaleidoskop auf Radio 1.

Markus Waller war mit einem fantastischen Konzert vor anderthalb Wochen im Heimathafen Neukölln zu Gast. Der Mann kann aus einem Repertoire aus mittlerweile 7 Jahrzehnten schöpfen, hatte aber auch Tracks von seinem letzten Album aus dem vorletzten Jahr. Dabei hier kommt der Titeltrack von Markus Wallers letztem Album, Tunnel Acustico.

Tunnel Acustico, Markus Waller. Bei diesem Stück hat er sich einfach mal selbst zitiert, bei einem seiner Klassiker, der natürlich auch beim Konzert in Berlin zu hören war. Now Tem Nada. Now vom Album Previsão do Tempo aus dem Jahr 73, aufgenommen zusammen mit der Band Azimut.

Genau, Tim Nader. Na, Markus Wallo war auch einer der ersten von legendären Musikern und Sängern, die Adrian Young und Ali Shahid Mohammed für ihre Jazz

Hausmeister Markus Walle. Kommen hier zwei junge Musiker, die sich musikalisch so ein bisschen auch auf seinen Spuren bewegen. Das war Cessa mit Planta Santa. Und hier kommt ein neuer Track von Bruno Berle, Mania.

Elado. Tropical ist das neue gemeinsame Projekt von Elado Negro und Rainer. Tropical Tocando ist das Stück vom kommenden, im Sommer jetzt erscheinenden gemeinsamen Album der beiden. Das ist Musik von Rosa Pistola aus Mexiko. Desierto heißt dieser Track.

Chiquila en Onda, die Los Orientales de Paramonga. Musik von der neuen Compilation dieser Band aus Peru mit Musik aus den Jahren 1972 bis 76. Erscheint im Juni bei Analog Africa. Hier kommt noch ein Track von dieser Compilation, die Los Orientales de Paramonga mit Siempre Contagiando.

Paramonga. In Peru am Pazifik gelegen kommen die Los Orientales de Paramonga Musik. Von ihren Alben aus den Jahren 72 bis 76 gibt es auf einer neuen Compilation bei Analog Africa, die im Juni erscheint. Das sind die beiden brasilianischen Drummer und Percussionisten Antonio Neves und Tiaguinho Silva. Gemeinsam haben sie ein Album aufgenommen für Far Out Recordings. Laderos de Santa Teresa heißt es. Moro dos Praceres heißt dieser Track von Neves e Silva.

Das waren Ana Maria Vallos und Manuela Ocampo aus Kolumbien. Rareza im El Buho Remix. Das nächste Stück kommt aus dem Jahr 1972 von Eduardo Mateo, einem Sänger aus Uruguay, La Mama Vieja. Heißt dieses Stück und ist eine Figur, eine ganz bekannte Figur des uruguayischen Karnevals.

De nosotros dos von Eduardo Mateo und seinem Album Mateo Solo Bien Selame aus dem Jahr 1972, das zum Beispiel Devendra Banhart oder Norah Jones zu ihren Lieblingsalben zählen, und das vom Rolling Stone in einer Liste der 50 besten Rockalben aus Lateinamerika auf Platz 30 gewählt war. Der Eduardo Mateo war das aus Uruguay. Der nächste Musiker klingt vom Sound und auch vom Namen her auch südamerikanisch, kam aber tatsächlich aus Angola. Aus dem Jahr 1982 kommt dieses Stück von Mario Rui Silva.

Gellen, Gellen, Gellen ist ihr Stück von Mario Rui Silva und seinem Album Sungali aus 1982. Hier kommt noch ein Stück von diesem Album, Ngeni. Nach den Nachrichten geht's hier weiter mit Kaleidoskop. Bis gleich.

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2: Um 0 Uhr mit Lena Lachnit. Guten Morgen. Der FC Bayern hat zum 21. Mal den DFB-Pokal gewonnen. Mit einem 3:0 besiegten die Bayern den VfB Stuttgart im Berliner Olympiastadion. Stefanie Bartschik.
3: Die Schwaben in der ersten Hälfte, das bessere Team mit den besseren Möglichkeiten. Nach dem Tor von Harry Kane, nach dem 1:0, gab es hier eine Unterbrechung wegen ganz viel Pyrotechnik. Und da gab es auch einen Bruch im Spiel. Die Bayern danach viel, viel besser, kaltschnäuziger. Harry Kane, ein Unterschiedsspieler seinesgleichen. Die Bayern nach 6 Jahren wieder zurück im Pokalfinale. Alle holen sich den Pott und man muss sagen, am Ende hat die Mannschaft gewonnen, die hier effizienter unterwegs war. Der VfB Stuttgart konnte den Titel nach dem Pokalsieg gegen Arminia Bielefeld im vergangenen Jahr nicht verteidigen.
2: Nach einem Böschungsbrand an einer Bahnstrecke bei Trebin im brandenburgischen Landkreis Teltow-Fleming können die Fernverkehrszüge wieder normal fahren. Seit 22 Uhr ist die Strecke wieder freigegeben. Das hat ein Sprecher der Deutschen Bahn bestätigt. Stundenlang waren Kräfte der Feuerwehr im Einsatz, um die Flammen auf mehreren Kilometern zu bekämpfen. Ersten Erkenntnissen zufolge soll eine heiße Bremse eines Güterzugs den Böschungsbrand am Mittag ausgelöst haben. In Berlin steht heute der Höhepunkt beim Karneval der Kulturen an. Am Mittag beginnt der traditionelle große Straßenumzug. Er führt auch diesmal durch Friedrichshain über die Frankfurter und die Karl-Marx-Allee. Britta Notnagel, RBB 24.
4: Mehr als 60 Gruppen mit über 4000 Akteuren sind bei der Parade dabei. Viele werden mit aufwendig gestalteten Wagen, Kostümen, Musik und Tanz durch die Straßen ziehen. Es dürfte sehr voll werden, deshalb bitten die Veranstalter, die Besucher, sich verantwortungsvoll zu verhalten und Toiletten zu benutzen. Außerdem soll niemand den abgesperrten Mittelstreifen betreten, weil dieser ein wertvolles Biotop ist. Der 30. Karneval der Kulturen war am Freitag mit dem internationalen Straßenfest rund um den Blücherplatz in Kreuzberg gestartet. Das Fest geht noch bis morgen.
2: Die Kirchen in Berlin und Brandenburg laden heute zur 24. Nacht der offenen Kirchen ein. Insgesamt sind 74 Kirchen geöffnet, jeweils 37 davon in Berlin und in Brandenburg. Besucher erwarten zum Beispiel Lagerfeuergottesdienste, Turmbesteigungen oder sorbische Tänze. Der Essenslieferant Delivery Hero mit Sitz in Berlin hat bestätigt, dass ein Übernahmeangebot des US-Rivalen Uber vorliegt. Der Fahrdienstleister bietet 33 Euro pro Aktie. Das teilte Delivery Hero mit. Der US-Konzern hält bereits ein Fünftel der Anteile an dem im MDAX notierten Unternehmen. Soweit die Nachrichten. Weitere Meldungen aus Berlin und Brandenburg auf rbb24.de. Das Wetter. Nachts bewölkt oder klar, einzelne Schauer möglich oder windig. Dazu 18 bis 11 Grad. Zurzeit in Berlin-Tempelhof 21 und in Perleberg 20 Grad. Tagsüber wolkig und nur vereinzelt Schauer 24 bis 30 Grad. Die Zeit 0:03 Uhr.
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Latin Funk aus Mexiko von La Tribu Paraque aus dem Jahr 1971, genauso wie das nächste Stück der peruanischen Band El Alamo Borgonia heißt dieser Track.

Latin Sounds aus Brooklyn vom Orchestra La Fantastica. Latin Blues vom Album Ear to Ear aus dem Jahr 1971, ursprünglich erschienen auf Joe Patan's Label Ghetto Records. Wieder veröffentlicht von Vampy Soul Records aus Madrid, genauso wie das jetzt anklingende Stück von Willy Rodriguez und seinem Orchestra. Paul's Thing heißt dieser Track.

vom Reissue des Albums Sugi aus 1969. Das war Willy Rodriguez und sein Orchestra mit Paul's Thing. Das sind nochmal Los Orientales de Paramonga. Da gab es vor ein paar Jahren auch ein Reissue auf Vampy Soul Records vom Album Fiesta en Oriente aus dem Jahr 74. Davon kommt dieser Track. Linda Sevilla, Los Orientales de Paramonga.

Baila mi ritmo ist das Stück, das waren nochmal die Los Orientales de Paramonga aus Peru. Das nächste Stück kommt vom brasilianischen Bassisten Moses dos Santos. Im Juni erscheint sein erstes Album bei Far Out Recordings. Maria wird das heißen, davon kommt dieser Track, Boa Viaje, gute Reise.

Markus Walle mit einem Stück, das auch bei seinem Konzert vorletzte Woche in Berlin zu hören war. Vom letzten Album Tunnel Acustico. Life is what it is. Und hier ist er nochmal mit einem Stück zusammen mit Azimut zu hören. Vom Album Previsão do Tempo. Markus Walle mit Tuba La Kieva.

Tuba Lag hier war Markus Waller aus 1973, zusammen aufgenommen mit Azimut, und auf der letzten Tour von Azimut hat den Platz des leider verstorbenen Alex Maieros am Bass Moses dos Santos eingenommen, und von seinem kommenden Album kommt hier noch ein Stück. Auf Far Out Recordings erscheint im Juni das Album Maria. Hier ist Moses dos Santos mit Linda Dawn.

Ja, ein paar Länder fehlen mir noch auf der musikalischen Reise durch Südamerika. Das waren aus Venezuela, die PPs aus dem Jahr 1981 mit Caracas. Ja, erstaunlicherweise soll sich der ESC auch in Südamerika großer Beliebtheit erfreuen. Und nach Asien ist auch für Südamerika ein Ableger geplant. In den 60er Jahren gab es in Brasilien das Festival de Música Popular Brasileira. Und 1967 hat dort dieser junge Mann teilgenommen. Es gab wohl Buhrufe wegen der

landete damals trotz dieser schockierenden Sounds auf Platz 4 beim brasilianischen Musikfestival 1967. Gaetano Veloso mit Alegria, Alegria. Direkt vor ihm Chico Buarque mit diesem Song Roda.

0: Ja, die Sendung wird ja am Ende ein Real Life des brasilianischen Musikfestivals aus dem Jahr 1967. Auf Platz 3 Chico Buarque mit Roda Viva. Platz 2 überspringen wir mal und kommen zum damaligen Gewinner. Das ist Edu Lobo mit Ponteio. Und damit verabschiede ich mich von Ihnen. Machen Sie es gut, bis nächste Woche. Würde mich freuen, wenn Sie wieder dabei sind. Bis dann, ciao, ciao.
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3: Um 1 Uhr mit Lena Lachnit. Guten Morgen. Im Krieg zwischen den USA und dem Iran zeichnen sich nach Angaben beider Seiten Fortschritte ab. Laut US-Präsident Trump ist ein Rahmenabkommen weitgehend abgesteckt worden. Letzte Details müssten allerdings noch geklärt werden. Das schrieb er auf seiner Internetplattform. Zuvor habe er dazu mit Vertretern mehrerer Länder telefoniert. Etwa aus Saudi-Arabien, der Türkei und mit Israels Ministerpräsident Netanyahu. Dem US-Präsidenten zufolge soll Bestandteil der Vereinbarung sein, dass die Straße von Hormuz wieder geöffnet wird. Die Kirchen in Berlin und Brandenburg laden heute zur 24. Nacht der offenen Kirchen ein. Insgesamt sind 74 Kirchen geöffnet, jeweils 37 davon in Berlin und in Brandenburg. Besucher erwarten zum Beispiel Lagerfeuergottesdienste, Turmbesteigungen oder sorbische Tänze. Bei den Filmfestspielen in Cannes hat die deutsche Regisseurin Valeska Griesebach den Preis der Jury für ihren Film »Das geträumte Abenteuer« gewonnen. Das gab die Jury der Filmfestspiele am Abend bekannt. In »Das geträumte Abenteuer« geht es um eine Archäologin, die in einer bulgarischen Grenzstadt an einer Ausgrabungsstätte arbeitet. Als sie einem alten Bekannten helfen will, gerät sie zunehmend in ein Umfeld aus Kriminalität. Die finanzielle Situation der Pflegeversicherung hat sich seit Jahresanfang weiter verschlechtert. Das hat der Spitzenverband der gesetzlichen Krankenversicherungen mitgeteilt. Inken Henkel.
4: Nach neuen Zahlen verzeichnet die Pflegeversicherung im ersten Quartal ein Minus von knapp 670 Millionen Euro. Und das, obwohl sie gleichzeitig 800 Millionen Euro aus einem Darlehen bekommen habe. Fürs ganze Jahr rechnet der Verband der Krankenversicherungen mit einem Defizit von 4,2 Milliarden Euro. Die Politik müsse jetzt das Ruder herumreißen, sagte der Chef der gesetzlichen Krankenversicherungen Blatt dem Spiegel. Sonst würden die Probleme nächstes Jahr unbeherrschbar.
3: Der FC Bayern hat zum 21. Mal den DFB-Pokal gewonnen. Mit einem 3:0 besiegten die Bayern den VfB Stuttgart im Berliner Olympiastadion. Im Berliner Fußball-Landespokal hat die VSG Altklinike gewonnen. Der Klub setzte sich gegen BFC Dynamo mit einem 2:1 durch. In Brandenburg hat der VfB Grischow erstmals das Finale des Landespokals für sich entschieden. Und die deutsche Eishockey-Nationalmannschaft hat bei der WM in der Schweiz mit 6:2 gegen Österreich gewonnen. Trotzdem ist es für das deutsche Eishockey-Team unwahrscheinlich, noch ins Viertelfinale zu kommen. Soweit die Nachrichten. Weitere Meldungen aus Berlin und Brandenburg auf rbb24.de. Das Wetter. Nachts bewölkt oder klar, einzelne Schauer möglich, dazu 18 bis 11 Grad. Zurzeit in Berlin-Dahlem 20 und in Nauen 19 Grad. Tagsüber wolkig und nur vereinzelt Schauer 24 bis 30 Grad. Pfingstmontag sonnig bei 25 bis 29 Grad. Am Dienstag sonnig und einige Wolken, etwas windig und weitgehend trocken. Die Zeit 1.
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5: Guten Abend.

0: Halleluja. Ich glaube, durch diesen Track haben wir dann doch den Witness-Faktor der Radio 1 Late Night Lounge nochmal ein Stück weit steigern können. Die Battle Hymn of the Republic aus den USA im Rahmen des Bürgerkrieges oder der Bürgerkriege, muss man sagen, ist dieser Song entstanden von einer Frau, die das Sklaventum abschaffen wollte aus den Nordstaaten. Also Julia Ward Howe hatte das Ganze geschrieben. Und unter welchen Umständen, weiß ich nicht so genau, aber die psychedelischen Elemente dieses Tracks, die sind doch unbestreitbar. Was für ein Hit natürlich. The Battle Hymn of the Republic wird übrigens vorwiegend gespielt bei Beerdigungen von US-Präsidenten. So, und das hier ist was Deutsches. Willkommen zur Lounge.
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1: Ja, ich nehme an, Paul Simon hätte das auch gemocht. Hier mit einer Premiere in der Radio 1 Late Night Lounge ein junger Künstler namens Bernd Klüver aus dem Jahr 1973 und der Raum des Schweigens auf Radio 1.

Mit nur 43 Jahren an einem Herzanfall gestorben, dieser Saxophonist. Er spielt sich hier sozusagen um sein Leben auf dem wunderbaren Album Nocturne aus dem Jahr 1961. Das ist Oliver Nelson mit Early Morning in der Radio 1 Late Night Lounge. Und er wird abgelöst von Nathan Fake. Das neue Album heißt Evaporator und dieser Track hier Black Drift.

Meine Frau würde jetzt sagen, du bist der lebende Beweis dafür, dass es Leben auf dem Mars gibt. Diese wunderschöne Version hier aus der Lena Dunham TV-Serie Girls von Aurora. Sie hören das in der Radio 1 Late Night Lounge, ihrem Garanten für nicht nur weirde, sondern vor allen Dingen auch seltene Musik. Das hier allerdings nicht. Bonnie Prince Billy, Bride of the Line.

Es gibt die klassische Ambient-Musik, das hier gehört sicherlich dazu, was Applefish hier macht auf dem Album Astrosat. 2022, also in der tiefsten Corona-Zeit, erschien dieses Album aus UK von Nick Davies. Das ist derjenige, der sich Applefish nennt. Astrosat, das Album, so heißt auch dieser Track. Gibt aber natürlich auch Ambience von einer ganz anderen Sorte. Da kann es dann akustisch werden. Da ist es dann oft auch interessant, wo kommt das her? Nicaraguanisch-stämmig ist die nächste Künstlerin. Sie heißt Dagmar Suninga. In Filth Your Mysterious Kingdom heißt ihre Kassette. Und diese Nummer hier, Even God Gets Stuck in Devotion.

Was hat sie denn? Sprechen Sie Kätzisch? Können Sie das verstehen? Give Me Back My Soba Soba heißt dieser Track von Nico Marchi aus dem wunderbaren Kassettenalbum Focus is Always Something Blurry. Sie hören das in der Radio 1 Late Night Lounge. Das nächste kennen Sie im Original, aber diese Version hat mich umgehauen aus der TV-Serie Paradise. Hören wir Freedom Fry und Mr. Jones.

Ja, Sie haben doch nicht geglaubt, dass Led Zeppelin sich das mit der Stairway to Heaven selbst ausgedacht haben. Oder sagen wir mal so, es gab den Gedanken schon früher. Stairway to the Stars hieß dieser Klassiker aus den 30er Jahren. 1934 kam ein Instrumental raus mit dem Titel Park Avenue Fantasy. Und da wurde dann Text drauf geschrieben. Glenn Miller hat es aufgenommen 1939. Und diese Version hier gefällt mir ganz besonders gut von Johnny Hartman aus dem Jahr 1964, Stairway to the Stars. Das nächste, das neue, sehr bewegende Album von Yael Naim, Solaire heißt es, und dieser Track, halten Sie sich fest, What's in Your Soul auf Radio 1.

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4: Um 2 Uhr mit Lena Lachnit. Guten Morgen. In der Nähe des Weißen Hauses soll nach Angaben der US-Bundespolizei Schüsse gefallen sein. Eine verdächtige Person sei von Sicherheitskräften überwältigt und in ein Krankenhaus gebracht worden. Das berichtet die Nachrichtenagentur Reuters. Rund um den Amtssitz des US-Präsidenten ist derzeit ein Großaufmerksamkeitsfeld.